0: Also, daher will ich nur sagen, ich will eben auch gerade jungen Frauen diesen Gedanken mitgeben. Es ist okay, sich auch einmal einzugestehen, ich fürchte mich vor dem jetzt. Das ist nicht unmenschlich. Das ist aus der Komfortzone heraus. Das ist nichts, was ich jetzt unmittelbar machen möchte, weil es gibt tausend Gründe und was weiß ich und ich will mir die Konflikte nicht antun und ja, aber am Ende des Tages versuche ich Mut zu machen, die Entscheidung dann doch zu treffen. Ich habe sie damals getroffen, sicherlich unterstützt durch meinen Partner, keine Frage, da war sicherlich ein wichtiger Faktor und auch meinem Vorgesetzten, auch das war ein wichtiger Faktor und es war auch Richtiges zu tun, aber es war ein Schritt aus der Komfortzone heraus, ja. Und das ist irgendwo, ich glaube gar nicht, dass das heute so wahnsinnig viel anders ist wie damals. Ja, das ist immer noch teilweise schwierig, aber all along war es natürlich 300%ig die richtige Entscheidung.
1: Ja, wenn man sich immer in seiner Komfortzone bewegt und immer das nette, freundliche, junge Fräulein ist, kommt man wahrscheinlich auch nicht weiter.
0: Das haben Sie jetzt etwas pointiert formuliert, aber ich kann Ihnen leider nicht widersprechen.
1: Muss man vielleicht auch die Spielregeln der Männer spielen? Es gibt oft die Behauptung, man muss dann sich so verhalten, dass die Männer einen auch irgendwie in der eigenen Riege aufnehmen, akzeptieren. Es gibt unausgesprochene Rituale, gewisse Spielregeln, die man spielen muss. Gibt's das? Haben Sie die Erfahrung gemacht?
0: Weiß ich eigentlich nicht. Ich meine, das Wertpapiergeschäft ist natürlich ein stark männerdominiertes. Und eines sollte man, glaube ich, jetzt hier auf keinen Fall außer Acht lassen. Es gibt schon jede Menge männliche Eigenschaften, die wir uns auch ein bisschen abschauen könnten. Also Männer überwinden Konflikte sehr viel schneller als Frauen. Also da wird vielleicht auch mal etwas härter diskutiert, aber nachher geht man miteinander, um das jetzt sozusagen auf das sprichwörtliche Bier, ja, figurativ gesehen. Das machen Frauen eigentlich nicht. Also vielleicht sind es da ein bisschen nachtragender oder was immer, oder da herrscht ein gewisser Vorbehalt, dann will mich da selber gar nicht ausnehmen, ja, aber das sind so Dinge, wo man dann sagt, ja, das hat eigentlich auch etwas für sich. Also männliche Rituale würde ich jetzt, weiß ich jetzt nicht, wäre mir weniger begegnet. Ich habe also auch wirklich keine unangenehmen Erfahrungen in meinem Berufsleben je gemacht. Kann ich wirklich nicht sagen im Sinne von MeToo oder solche Themen. Also das ist mir eigentlich nicht begegnet. Wenn es wirklich einmal etwas untergriffiger in einer Sitzung wurde, ja, was schon vorkam, habe ich die Herren daran erinnert, dass sie Gentlemen sind. Das war aber relativ selten der Fall. Und es hat mir jemand einmal gesagt, dass ich als einzige Frau Sitzungen mit lauter Männern leite. Das stimmt, das ist mir aber bis dorthin nie aufgefallen. Das war mir selber nicht bewusst, bis mir jemand gesagt hat. Also es ist schon auch, glaube ich, eine Frage der inneren Einstellung. Und wenn man, das ist ja auch so etwas, was man heutzutage politisch, glaube ich, auch nicht mehr sagen darf. Ich bin aber vielleicht alt genug, dass ich es sagen darf. If you want to make sure he acts like a gentleman, make sure you act like a lady. Wenn du sicher sein willst, dass sich er wie ein Gentleman verhält, dann verhalte du dich wie eine Dame. Ich bin in Sitzungen immer als Dame hineingegangen. Ich wollte als Dame wahrgenommen werden und ich wurde als Dame wahrgenommen vom ersten Tag an. Und etwas anderes hätte ich auch nicht geduldet. Das sage ich sehr offen. Und von daher muss ich sagen, also diesbezüglich gab es nie Probleme, dass da schon mal etwas vielleicht unpassend formuliert wird oder mal ein unpassender Witz, da darf man auch nicht kleinlich jetzt sein, ja. Aber irgendwelche persönlichen Attacken auf gar keinen Fall, aber es hat eigentlich auch nie welche gegeben.
1: Sehr interessant, sehr spannend. Sprechen wir über die Frauenquote. Ich habe ein Interview, das ist gar nicht so alt, von Ihnen kürzlich gelesen. Da sagen Sie einen sehr spannenden Satz. Je älter ich werde, desto mehr werde ich zur Verfechterin der Quote. Ich bin selbst in einige Sitzungen als Quotenfrau hineingegangen, aber nie als Quotenfrau herausgekommen. Wieso ist eine Frauenquote bei Besetzungen Ihrer Meinung nach wichtig?
0: Naja, Also das stimmt, von Altersmilde bin ich weit entfernt. Das ist wahr. Ja? Es zeigt sich in der Praxis, und das liegt eigentlich eh auf der Hand, dass man uns freiwillig nichts geben wird. Das tut niemand. Niemand gibt freiwillig Kontrolle, um nicht zu sagen Macht ab. Und daher wird es gesetzliche Vorgaben brauchen, um das durchzusetzen. Beispiel, das ich also heute in der Früh auch für dieses Gespräch recherchiert habe, die Börse in Hongkong verlangt von den börsennotierten Unternehmen seit heuer, dass sie keine rein männlichen Boards haben dürfen. Vor 2-3 Jahren war die Quote der rein männlichen Boards bei 40%. Wir sind heute bei 3%. Also es gibt noch ein paar, die das nicht erfüllen, aber nur einige, wirklich wenige.
1: Und da hat sich viel getan.
0: So, jetzt können wir darüber spekulieren, ob das von allein so gegangen wäre, aber ich glaube, es kann da jeder seinen Schluss ziehen. Also da muss ich ganz ehrlich sagen, das muss, glaube ich, irgendwo verordnet werden und dann wird es auch passieren. Ja? Weil, glaube ich, also nur mit Freiwilligkeit wird es nicht gehen. Also der Meinung bin ich offen gesagt selber auch. Und ja, also zu dem Zitat stehe ich im Übrigen auch, das stimmt. Wenn man mich manchmal gefragt hat, ob ich da drinnen irgendwo in einem Gremium die Quotenfrau bin, ja, vielleicht am Anfang, aber am Schluss dann nicht mehr, weil fachlich habe ich mitgesprochen, sonst habe ich auch mitgesprochen. Also das hat sich dann eigentlich immer von allein erledigt.
1: Man sollte nicht Nein sagen, man sollte es annehmen.
0: Richtig, also deshalb habe ich diese Geschichte am Anfang erzählt, ja, um irgendwo auch mitzugeben, ich habe auch Nein gesagt und es war falsch. Aber es gibt eben eine Hemmschwelle, auch in gewisse Konfrontationen hineinzugehen. Nur es muss einem klar sein, von allein wird's nichts. Und letztlich ist es vielleicht auch ein Investment in die eigene Zukunft, in die eigene Karriere. Wenn ich dann sage, okay, ich will das absolut nicht, na dann nein. Aber es muss natürlich irgendwo auch klar sein, ganz freiwillig und ganz ohne Konfrontation wird es halt wahrscheinlich auch nicht gehen. Ja? Also insofern, wie gesagt, meine ersten 6 Monate als Chefanalystin waren nicht so ganz einfach, aber die folgenden 20 Jahre waren super. Also daher war es richtig. Dann bin ich in der Rolle angekommen und irgendwann einmal sind sie dann natürlich in der Rolle auch nicht mehr diskutiert, nicht? Weil dann kommen neue Kollegen dazu, die kennen ja gar nichts anderes mehr und dann passt. Ne?
1: Mhm. In Sachen Frauenanteil schaut es in der Finanzbranche eigentlich gar nicht so schlecht aus. Der Frauenanteil ist sehr hoch bei den Finanzdienstleistern und bei den Banken. Auf dem Weg nach oben wird die Luft nur scheinbar sehr dünn. Wie sieht das aus Ihrer Sicht denn aus? Wird Frauen da genug angeboten? Ja sagen, da muss man auch erstmal gefragt werden. Wie sieht es mit dem Frauenanteil in den Banken, in den Finanzdienstleistern aus? Wo ist dann vielleicht noch Luft nach oben?
0: Also McKinsey spricht von dieser berühmten zerbrochenen Sprosse. Im untersten Bereich sind, glaube ich, über 50% der Neueinstellungen sind Frauen. Aber auf dem Weg nach oben, wie Sie richtig sagen, wird es dann immer dünner. Und ich bringe ganz gern dieses Beispiel auch von der Wall Street, vom S&P 500, die 500 größten amerikanischen börsennotierten Unternehmen. 2014 kam eine Frau erstmals an die Spitze eines US-Rüstungskonzerns. Rüstung, 2014. Aber es dauerte bis 2021, dass eine Frau an die Spitze einer großen Bank kam. Und das finde ich jetzt schon einen Hammer, wenn ich das sagen darf, ja? Also, dass Rüstung schneller geht wie Geld, ist also für mich nicht ganz begreiflich, aber es ist offenbar so, also insofern die Chefetage von diesen Banken ist natürlich immer noch weniger als früher, das ist schon wahr, aber immer noch sehr stark männerdominiert. Frauenförderung ist sicherlich hier ein Thema. Da gibt es natürlich überall Programme und so weiter, aber ja, ein Thema, das man da vielleicht auch ansprechen kann, das immer mal wieder genannt wird, es gibt ja diese sogenannten Pink Ghettos. Also Marketing, Kommunikation, im weitesten Sinn, und ich meine das nicht abwertend, aber im weitesten Sinn irgendwo auch unterstützende Funktionen. Und Frauen exponieren sich zu wenig in Funktionen, wo sie eine Budgetverantwortung haben. Aber nur da geht der Karrierepfad dann weiter nach oben, wo sie tatsächlich dann auch die Verantwortung für ein Budget haben. Ja, das ist natürlich dann noch einmal eine andere Kante. Also insofern, ja, wie gesagt, ich würde das nicht abwerten und nichts, aber das sind diese sogenannten Pink Ghettos, die dann teilweise auch ein bisschen in Richtung der diskutierten Quotenfrau gehen. Ja.
1: Da gibt es natürlich viele Lösungsansätze, die müssen wahrscheinlich aus den unterschiedlichsten Richtungen auch daherkommen und gemacht werden. Das eine ist die Bildung, das andere ist die Politik, das ist Firmenförderung, das ist wahrscheinlich auch ein anderes Berufsbild in Frauen etablieren, die immer noch sehr gerne in so Pink Ghetto Jobs nicht getrieben werden, das wäre jetzt übertrieben, aber natürlich wird ihnen das näher gelegt, schon als junges Mädchen. Dieses Kommunikative wird den Frauen ja einfach oft zugeschrieben, meiner Meinung nach ein großes Klischee natürlich auch. Aber es ist nicht so einfach, sich dann für andere Dinge zu interessieren wahrscheinlich und andere Wege zu verfolgen und so hartnäckig zu sein, wie Sie das gewesen sind bisher.
0: Ja, naja, aber Kommunikation ist ja gerade in meinem Berufsweg auch sehr wichtig gewesen. Also Frauen sind schon gute Kommunikatorinnen. Das ist aber auch eine Fähigkeit, die ja immer wichtiger wird. Ja, gerade mit der Explosion eigentlich an Medien, die werden ja nicht weniger, sondern eigentlich immer mehr und mit den sozialen Medien und, auch mit allen Kritikpunkten. Aber umso mehr muss eigentlich ein Unternehmen mit den Kunden, mit den Stakeholdern, mit den Mitarbeitern und Rinnen, ja, und Kundinnen hier kommunizieren können. Also das ist ja jetzt nichts Schlechtes, ja, aber wenn geht, sollte man sich da halt verbreitern und vielleicht eben nicht nur sich dem widmen oder auch einmal etwas anderes überlegen oder halt dann Frauenförderprogramme auch in anderen Bereichen anlegen, weil der Weg ganz nach oben eben offensichtlich gerade eben auch in der Finanzbranche immer noch ein sehr, sehr schwerer ist.
1: Kurz und provokant gefragt, wäre die Welt eine andere, wenn mehr Frauen an den Spitzen sitzen würden, der Finanzwelt, der Banken, der Dienstleister?
0: Ich habe jetzt gedacht, Sie fragen mich auch in der Politik und so weiter. Ja? Ich würde meinen, ja, ja, das mag schon so sein, ja, denn es gibt ja dann auch diese endlose Diskussion, sind Frauen die besseren Portfolio-Managerinnen? Die Antwort lautet, also da gibt es empirische Studien dazu, die Antwort lautet allein schon deshalb ja, weil sie weniger traden, weniger das nervöse Rennpferd, das dauernd rein raus sich bewegt, sondern eher eine Strategie länger auch mal ruhig verfolgen. Und damit, indem sie weniger traden, generieren sie schon einmal weniger Spesen und haben allein deshalb schon eine bessere Performance. Ja, also da gibt es Studien dazu. Ja, es zeigt sich ja immer wieder, dass eine umfassendere Zusammensetzung eines Entscheidungsgremiums zu mehr Sichtweisen, zu einer abgerundeten Entscheidungsfindung beiträgt, dass Männer ja halt auch gewisse persönliche Eigenschaften haben, auch was Risikobereitschaft und gerade auch was Selbstüberschätzung betrifft, das ist ja auch nichts Neues, dass diese Dinge nicht immer hilfreich sein, glaube ich, ist ja auch hinreichend bekannt. Also mehr Frauen in den Entscheidungsgremien wären auf gar keinen Fall schlecht, aber wie gesagt, dazu, da stehe ich auch sehr dazu, muss man natürlich auch die Frauen finden, die das dann machen, ja, weil so einfach finden sich ja dann auch Frauen nicht, die dann eben bereit sind, aus der Komfortzone herauszugehen.
1: Ich meine, ich habe vor einiger Zeit einen sehr interessanten Satz gehört. Das ist natürlich jetzt sehr vereinfacht, aber die Finanzkrise 2008 wäre nicht passiert, wenn die Lehman Brothers nicht Brothers, sondern Sisters gewesen wären. Ich habe sehr lachen müssen, ganz kurz. Und da fragt man sich natürlich, wäre die Welt eine andere, wenn da weniger Männer sitzen würden, sondern mehr Frauen wahrscheinlich sitzen würden.
0: Naja, also wie gesagt, eben diese Eigenschaften von wegen Selbstüberschätzung, Aggressivität, mehr Risikobereitschaft, eine andere Herangehensweise an die Dinge, die aber beim Thema Geld nicht immer die richtige ist. Ja, das, wie ich gerade gesagt habe, ist sicherlich etwas, wo ich jetzt sage, das wäre nicht schlecht, hier eine rundere Zusammensetzung von Gremien. Der Spruch mit den Lehman Sisters, ja, den gibt's immer wieder, dass die Dinge jetzt ganz anders laufen würden oder so, weiß ich auch nicht. Aber es würde ja schon einmal reichen, wenn man Frauen hier mehr einbinden würde, wenn sie in den Entscheidungsgremien besser vertreten wären. Aber wie gesagt, auch dazu stehe ich. Dazu muss man aber auch erst Frauen finden, die bereit sind, das zu tun.
1: An den Steuerknüppeln der Welt sitzen aktuell sehr viele Männer. Ich glaube, ganz vielen ist noch das Bild im Kopf von der Amtseinführungszeremonie des aktuellen US-amerikanischen Präsidenten Donald Trump im Jänner. Sehr viele Männer waren da in der ersten Reihe. Die halbe Tech-Riege des Silicon Valley, Meta-Chef Mark Zuckerberg, Amazon-Gründer Jeff Bezos, Elon Musk und so weiter und so fort. Man hat, finde ich meiner Meinung nach, sehr genau gesehen, die Finanzwelt ist aktuell sehr männlich. Was haben Sie da für Gedanken im Kopf oder ist das überhaupt ein Gedanke, den Sie haben? Da stehen jetzt ganz viele Milliarden US-Dollar und es sind nur Männer in der ersten Reihe.
0: Naja, ich gebe dann folgende Antwort. Wenn es eine Branche gibt, die auch nicht sehr divers ist, neben der Finanzbranche, dann ist das sicherlich Tech. Also die haben eigentlich auch nicht unbedingt, sind auch nicht unbedingt Listenführer, was jetzt hier Diversität betrifft. Das muss man ganz eindeutig so sagen. Dass unter Trump jetzt das Thema Diversität offenbar nicht so ganz oben auf der Agenda ist, und ich drücke mich hier sehr zurückhaltend aus, das ist ja hier auch evident. Das ist eigentlich weniger jetzt eine Frage der Finanzdienstleistungsbranche, sondern das ist eher auch jetzt ein innenpolitisches Thema der USA.
1: Kommen wir zurück, was man vielleicht verbessern könnte, verändern könnte in Sachen mehr Frauen an den Spitzen, mehr Frauen, die sich für Finanzen interessieren. Seit einiger Zeit gibt es sehr viele Frauen, die sich auch online im Netz positionieren und Finanzwissen zum Beispiel weitergeben. Ich möchte jetzt keinen Namen nennen, aber man kann auf Instagram und YouTube sehr viele finden. Wie beobachten Sie diesen Trend? Ist das zu begrüßen? Ist das genug?
0: Es gibt eine Vielzahl von Stimmen. Ich finde es auf jeden Fall zu begrüßen. Es ist auf jeden Fall gut. Jede Frau, die sich mit dem Thema beschäftigt, macht einen Schritt in die richtige Richtung. Ja, also auf der einen Seite diejenigen, die das anbieten, und auf der anderen Seite diejenigen, die zuhören oder die mitmachen oder das rezipieren. Also schlecht ist das auf gar keinen Fall. Es setzt das Thema auf die Agenda. Es macht den Frauen klar, dass das etwas ist, was sie tun sollten, sage ich mal, und wo sie sich ein bisschen beschäftigen sollten. Also wenn das eine stärkere, breitere Akzeptanz hier erlangt, dann ist das meiner Meinung nach nur zu begrüßen. Wie man jetzt genau an das Thema herangeht, was man sich da anschaut, anhört, wie man das tut, das bleibt natürlich selber überlassen. Ich verstehe schon, man muss auch die Zeit haben, wenn man jetzt einen Job hat und vielleicht Kinder hat oder was auch immer, dann hat man natürlich nicht wahnsinnig viel Zeit für diese Dinge, das ist mir schon klar. Aber allein schon einmal, dass es das Angebot gibt, ist ja schon einmal nicht schlecht.
1: Finanztipps dürfen wir ja auch keine geben, aber haben Sie Dinge, die Sie zum Beispiel jungen Frauen, Frauen jeden Alters da draußen gerne weitergeben würden oder wo Sie sagen, das ist vielleicht ein Ding, da könnt ihr ansetzen, das ist vielleicht ein Punkt, da könnt ihr ansetzen?
0: Naja, also ich habe schon vorhin gesagt, also das ist jetzt der Tipp vielleicht für meine Generation, also sich einmal überhaupt mit dem Thema auseinandersetzen, wo sind die Unterlagen, sich einmal über Basics informieren. Junge Frauen, berufstätige Frauen in aller Regel wissen hoffentlich eh, wo ihre Unterlagen sind, und da ist vielleicht die Situation etwas anders gelagert. Vielleicht auch einmal beginnen, wenn geht, jeden Tag oder mehrmals die Woche einen Artikel aus dem Wirtschaftsteil zu lesen. Es hat einen Spruch in den USA gegeben, der mich bis heute verfolgt: Interest follows information. Interesse folgt auf Information, nicht umgekehrt. Ja? Indem Sie einmal beginnen, über das zu lesen, auch wenn Sie jetzt am Anfang vielleicht jetzt nicht unbedingt gleich so fasziniert sind. Aber dann merken Sie irgendwann einmal, aha, das könnte mich interessieren oder da könnte ich näher drauf eingehen oder das könnte jetzt eventuell etwas sein, wo sich mir ein Zugang erschließt. Also das ist vielleicht für mich auch etwas Niederschwelliges, wo ich sage, wenn ich dreimal in der Woche einen Artikel in der Zeitung lese, online oder was auch immer, aus dem Wirtschaftsbereich, dann habe ich aber nach ein paar Monaten auf jeden Fall auch ein erstes Gefühl gekriegt, ja. Oder eben, dass ich vielleicht Podcasts höre im Auto oder was auch immer. Aber einfach mich einmal, mehr oder weniger egal jetzt unter Anführungsstrichen, wo Sie anfangen, sich einmal dem Thema ganz grundsätzlich zu nähern. Und dann beginnen schon erste Puzzleteile zusammenzufallen, sage ich einmal, ja. Und dann kann ich ja dort oder da ergänzen oder ansetzen oder, und natürlich, das muss ich jetzt sagen, ja, ist natürlich das Gespräch mit der Beraterin, dem Berater natürlich auch unverzichtbar. Weil dann kann ich sagen, okay, das und das will ich erreichen, das habe ich zur Verfügung, ich will auf eine Pension sparen, also eben vielleicht eben mit einem Wertpapiersparplan oder ich möchte mich da mal informieren oder ich arbeite hin auf eine Immobilie oder was auch immer, ja. Also das sind Dinge, die auf jeden Fall natürlich auch unbedingt dazugehören. Aber ich habe eher jetzt Ihre Frage verstanden, auch in Richtung, sich dem Thema Wirtschaft und Kapitalmarkt insgesamt zu nähern. Und da ist es vielleicht einfach einmal hilfreich zu sagen, ich fange einmal an, etwas darüber zu lesen.
1: Das ist ein großartiger Tipp. Ich glaube, ganz viele Menschen haben nämlich das Gefühl, oh mein Gott, ich muss jetzt da 10 Bücher lesen zu dem Thema, dann kann ich erst mitreden, dann kenne ich mich erst aus. Ein Artikel pro Woche würde ja auch schon viel helfen. Kleine Schritte.
0: Ja, also das würde ich auf alle Fälle so sagen. Also auf Newsflix schreibe ich seit circa einem Jahr mehrmals im Monat zu Wirtschaft und Finanzthemen. Und das ist ganz gezielt eine Initiative, um Dinge zu erklären. Also wo ich eben dann durchaus auch erkläre, was ist Inflation, was ist ein Exchange-Traded Fund.
1: Ein Leitzins.
0: Zum Beispiel, ja, warum bewegt sich der Goldpreis oder der Ölpreis so? Welchen Einfluss haben politische Events? Wenn Trump ins Amt kommt, wie reagiert die Börse und warum? Und wie reagiert der Gaspreis, der Ölpreis und so weiter? Also das ist etwas, eine Initiative, die ich explizit setze, um hier wirklich Basiswissen, wenn ich das so sagen darf, zu vermitteln. Und ich bemühe mich da wirklich möglichst einfach zu erklären. Also wenn man das lesen will und verfolgt, meiner Meinung nach, kann man da eine Menge mitnehmen.
1: Mitnehmen kann man sehr viel, auch aus diesem Gespräch. Dann bedanke ich mich herzlichst, Monika Rosen.
0: Ich habe zu danken für die Einladung. Es war sehr auch persönlich bewegend, mit Ihnen über das alles noch einmal Resümee zu ziehen. Vielen Dank.
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1: Im Studio Sebastian Rosenauer, es ist 3 Uhr. Viele Essenszusteller müssen bald ihre Motorfahrräder bzw. E-Mopeds umrüsten. Ab Oktober gelten im Straßenverkehr für sie nämlich dieselben Regeln wie für normale Mopeds. Martina Großfortner.
2: Das heißt, Fahrerinnen und Fahrer brauchen dann eine Nummerntafel, einen Helm, eine Versicherung, einen Moped-Führerschein und Menschen ab 20 ein ärztliches Gutachten und sie dürfen nicht mehr am Radweg fahren. Die E-Mopeds müssten umgerüstet werden, sagt Armin Kaltenegger vom Kuratorium für Verkehrssicherheit.
3: Das muss einen Blinker haben, das muss gute Bremsen haben, das muss ein solides Fahrwerk haben, das muss eine bestimmte Bereifung haben.
2: Die Umrüstung ist technisch sehr aufwendig und zu teuer. Kaltenegger geht davon aus, dass ein Neukauf günstiger sein wird. Wer im Oktober trotzdem mit den jetzigen E-Mopeds unterwegs ist, riskiert hohe Strafen.
3: Ich werde zum Beispiel am Radweg erwischt mit einem Fahrzeug, das ein Motorfahrrad ist. Dann werde ich Strafe zahlen, weil ich keinen Helm gehabt habe. Ich habe kein Kennzeichen gehabt, ich habe keine Versicherung gehabt. Das summiert sich zusammen und geht in die Tausende.
2: So Kaltenegger.
1: Im Südwesten Frankreichs bedrohen die Waldbrände weiterhin die Stadt Bordeaux. Die Flammen stehen nur mehr wenige Kilometer vor der Millionenstadt und die Löscharbeiten sind äußerst schwierig, berichtet aus Frankreich Leonie Heitz.
4: Der Wind dreht ständig und das Feuer selbst produziert sogar Gewitter, sodass Blitze Kilometer weiter einschlagen können und neue Brandquellen erzeugen können. Und das hat man hier noch nie erlebt. Zudem kommt, dass ab Dienstag schon wieder die nächste Hitzewelle erwartet wird mit Temperaturen bis zu 40 Grad. Und das bereitet hier allen große Sorgen.
1: Große Hoffnung für Kinder mit seltenen Bluterkrankungen. Eine neue Gentherapie soll ab Herbst in 3 medizinischen Zentren in Österreich angewendet werden, unter anderem im St. Anna Kinderspital in Wien. Mit Hilfe der sogenannten Casgevy-Therapie können Gendefekte sozusagen repariert werden, sagt der Leiter der Hämatologieambulanz am St. Anna Kinderspital, Leo Kager.
5: Jetzt kann man die körpereigenen Stammzellen dieser Patientinnen und Patienten nehmen, außerhalb des Körpers genetisch manipulieren, die eigenen kranken Stammzellen entfernen und dann kriegen die Patientinnen und Patienten diese genetisch veränderten, gut funktionierenden Stammzellen.
1: Künftig sollen mit der Casgevy-Therapie auch andere schwere Erkrankungen wie zum Beispiel Krebs behandelt werden können. Und jetzt weiter zum Wetter mit Nathalie Auer.
6: Zeitweise Sonnenschein erwartet uns heute. Die meisten Sonnenstunden gibt's von Osttirol bis ins Burgenland. Wolken sind aber auch ein paar dabei und die bringen bis Mittag von Vorarlberg über Salzburg bis ins westliche Niederösterreich ein paar Schauer. Am Nachmittag kann es dann auch weiter im Osten und Süden stellenweise nass werden. Allerdings spürt ihr heute auch den Wind. Er bläst oft mit Spitzen von 40 bis etwa 60 Kilometer pro Stunde. Dazu gibt es heute Höchstwerte von meist 22 bis 30 Grad. Im Lauf der Woche erwarten uns dann vielerorts um und über 35 Grad.

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1: Eva Theimel begrüßt Sie zum zweiten Teil der Ö1 Nachtmusik, in dem heute ein Konzertmitschnitt von den BBC Proms aus dem Vorjahr auf dem Programm steht. Ein Konzert mit dem BBC Scottish Symphony Orchestra unter Ryan Wigglesworth mit einem Programm der Spätromantik und Moderne. Zum Auftakt die Symphonie Nummer 3 in F-Dur Opus 90 von Johannes Brahms.

Johannes Brahms bei den BBC Proms 2024. Die dritte Symphonie in F-Dur, Opus 90 mit dem BBC Scottish Symphony Orchestra unter der Leitung von Ryan Wigglesworth. Nächster Programmpunkt dieses Konzerts: Die verklärte Nacht von Arnold Schönberg.

Ein Mitschnitt von den BBC Proms des Vorjahres. Das war das BBC Scottish Symphony Orchestra mit der Verklärten Nacht, Opus 4 von Arnold Schönberg. Auf Schönberg folgten bei diesem Konzert im Juli 2024 die Kindertotenlieder von Gustav Mahler. Solistin hier die Mezzosopranistin Alice Coote. Es dirigiert einmal mehr Ryan Wigglesworth.

Das waren die Kindertotenlieder von Gustav Mahler. Mit der Mezzosopranistin Alice Coote und dem BBC Scottish Symphony Orchestra unter der Leitung von Ryan Wigglesworth. Aufgenommen bei den BBC Proms 2024. Sie hören die Ö1 Nachtmusik und wir lassen nun Klaviermusik folgen von Robert Schumann. Florian Uhlig spielt die Humoreske für Klavier in B-Dur, Opus 20.

Florian Uhlig mit der Humoreske für Klavier in B-Dur Opus 20 von Robert Schumann. In der Ö1 Nachtmusik lassen wir jetzt einen schwedischen Komponisten folgen, der hierzulande wahrscheinlich weniger bekannt ist. Dag Wirren. 1905 bis 1986 hat er gelebt. Auf dem Programm nun sein Streichquartett Nummer 2, Opus 9. Es spielt das Saulesco-Quartett.

0: Musik des schwedischen Komponisten Dag Wieren. Das Saulesco-Quartett spielte das zweite Streichquartett Opus 9. Gleich ist es 5 Uhr. Wir übergeben zu den Nachrichten.
1: Fünf Uhr.

0: bewaffnet auf die Kräfte zugelaufen. Deshalb kam es hier zum polizeilichen Schusswaffengebrauch. Im Zuge dieses Schusswaffengebrauchs hatte sich der Tatverdächtige so schwere Verletzungen zugezogen, dass er hier zwar von Notärzten noch reanimiert werden konnte, aber am Ort verstorben ist.
1: Ob ein im Zuge der Ermittlungen festgenommener Mann eine Mitverantwortung trägt, ist noch nicht geklärt. Wegen des islamistischen Tathintergrunds wird der Fall nun vom Generalbundesanwalt übernommen.
2: Die Bundesregierung will heute bei einem Sommerministerrat in der Salzburger Schwarzenberg-Kaserne die lange diskutierte Wehrdienstreform präsentieren. Bei der Verlängerung des Wehrdienstes dürften sich ÖVP, SPÖ und NEOS auf einen Kompromiss geeinigt haben. 6 Monate Grundwehrdienst und rund 3 Monate Milizübungen. Doch über die Dauer des Zivildienstes wurde am Abend weiter diskutiert. Da ist unklar, ob heute eine Einigung präsentiert werden kann. Bei ukrainischen Gegenangriffen sind laut den russischen Behörden in der Nacht in der Stadt Belgorod mindestens 12 Menschen verletzt worden. Ukrainische Drohnen sollen mehrere Wohnungen und Autos getroffen haben. Der ukrainische Präsident Volodymyr Zelensky wird heute vom neuen britischen Premier Andy Burnham empfangen. Zelensky ist sein erster ausländischer Staatsgast. Die Waldbrände im Süden Europas breiten sich immer weiter aus. In Frankreich sind die Flammen nur mehr 15 Kilometer vom Großraum Bordeaux entfernt. Auch in Spanien mussten nahe der Hauptstadt Madrid und in Valencia zehntausende Menschen in Sicherheit gebracht werden. Venedig hat heuer mit seinem Eintrittsgeld für Touristen mehr als 5 Millionen Euro eingenommen. Mehr als 650.000 Tagesbesucherinnen und Besucher haben die Gebühr von 10 Euro bzw. 5 Euro für Frühbucher bezahlt. Für den Rest des Jahres verlangt Venedig keinen Eintritt mehr. Das waren die Nachrichten mit Anselm Peer. Und jetzt zum Wetter.
3: Der heutige Montag bringt uns auch gleich den frischesten Tag der Woche. Von Vorarlberg bis ins Mostviertel werden es meist 21 bis 27 Grad. Es ziehen immer wieder Wolken durch und bringen ein paar Regenschauer. Dazwischen zeigt sich auch die Sonne. Im Osten und Süden wird es länger sonnig und es bilden sich nur einzelne unergiebige Schauer. Außerdem wird es hier sehr warm, teilweise auch heiß mit 27 bis 31 Grad. Und in weiten Teilen Österreichs weht heute lebhafter bis starker Westwind. Morgen wird es meist sonnig, ein paar Wolken bilden sich in der Osthälfte Österreichs. Der Wind lässt deutlich nach und es wird auch an der Alpennordseite wärmer. Die Höchstwerte liegen zwischen 25 und 32 Grad. Ab Mittwoch nimmt die Hitze dann richtig Fahrt auf. Bis zu 35 oder 36 Grad werden es übermorgen schon. Es gibt viel Sonne, am Nachmittag im westlichen Bergland aber auch das eine oder andere Wärmegewitter. Am Donnerstag muss man schon mit Höchstwerten zwischen 31 bis 38 Grad rechnen und in der Folge droht eine Hitzewelle, wie wir sie in Österreich noch nie erlebt haben. So viel zum Wetter mit Jörg Stibor.

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1: Einen angenehmen Morgen wünscht Ihnen Eva Theimel. In der letzten Stunde der Ö1 Nachtmusik begleiten uns Gioachino Rossini, Josef Haydn, Wolfgang Amadeus Mozart, Henry Purcell und Georg Philipp Telemann. Den Anfang macht Rossini. Die Capella Coloniensis mit der Ouvertüre zu L'Italiana in Algeri.

Die Ouvertüre zur Oper «Die Italienerin in Algier» von Gioachino Rossini. Gabriele Ferro am Pult der Capella Coloniensis. Weiter geht es mit Kammermusik von Joseph Haydn. Das Quatuor Mosaik spielt Haydns Streichquartett in G-Moll, Opus 20, Nummer 3.

Das war das Quatuor Mosaik mit dem Streichquartett in G-Moll Opus 20 Nummer 3 von Joseph Haydn. Von Haydn kommen wir in der Ö1 Nachtmusik zu Wolfgang Amadeus Mozart. Rudolf Buchbinder und die Academy of St. Martin in the Fields spielen den dritten Satz aus dem Klavierkonzert Nummer 22 in S-Dur, Köchelverzeichnis 482.

Musik von Wolfgang Amadeus Mozart. Der dritte Satz aus dem Konzert für Klavier und Orchester Nummer 22 in Es-Dur, Köchel 482. Rudolf Buchbinder leitete vom Klavier aus die Academy of St. Martin in the Fields. Nicht ein, sondern zwei Soloinstrumente gibt es im Folgenden bei Henry Purcell. Sonate Nummer 9 für zwei Violinen und Basso Continuo.

Sonate Nummer 9 für zwei Violinen und Basso Continuo in F-Dur von Henry Purcell. Simon Standage und Agata Sapieha Violinen, Marcin Zalewski Viola da Gamba und Liliana Stavarts Cembalo. Eine Generation jünger als Henry Purcell ist Georg Philipp Telemann. Er sorgt jetzt für einen beschwingten Ausklang dieser Ö1-Nachtmusik. Die Musiker Antiqua Köln spielt den Finalsatz aus dem Konzert Nummer 3 für Flöte, Violine, Streicher und Basso Continuo.

0: Reinhard Göbel am Pult der Musiker Antiqua Köln. Das war der vierte Satz aus dem Konzert Nummer 3 für Flöte, Violine, Streicher und Basso Continuo von Georg Philipp Telemann. Und damit endet die heutige Ü1 Nachtmusik. Am Mikrofon verabschiedet sich Eva Theimel.
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4: Es ist Montag, der 27. Juli. Zum Frühjournal begrüßt Sie Felix Schneider-Storm. Guten Morgen. Der mutmaßliche Angreifer auf den Christopher Street Day in Berlin wurde erschossen. Das Ringen um die Wehrdienstreform zieht sich bis zum letzten Moment. Die Lagunenstadt Venedig hat heuer mehr als 5 Millionen Euro Eintrittsgeld kassiert. Und das Wetter heute wird wechselhaft und teilweise sehr windig. Der mutmaßliche Attentäter von Berlin ist tot. Der 21-jährige Islamist

0: Gebrauch. Im Zuge dieses Schusswaffengebrauchs hatte sich der Tatverdächtige so schwere Verletzungen zugezogen, dass er hier zwar von Notärzten noch reanimiert werden konnte, aber am Ort verstorben ist.
1: Ob ein im Zuge der Ermittlungen festgenommener Mann eine Mitverantwortung trägt, ist noch nicht geklärt. Wegen des islamistischen Tathintergrunds wird der Fall nun vom Generalbundesanwalt übernommen.
2: Die Waldbrände in Südeuropa nehmen immer drastischere Ausmaße an. Mittlerweile sind mehr als 300.000 Menschen auf der Flucht vor den Flammen. Im Südwesten Frankreichs haben sich die Feuer gestern weiter ausgebreitet. Die Flammen sind bis 15 Kilometer an die Grenzen des Großraums der Stadt Bordeaux herangerückt. Dort befindet sich meine Kollegin Leonie Heitz. Wie groß ist denn die Gefahr für die Stadt durch das Feuer?
3: Ja, derzeit ist das Feuer etwa 15 Kilometer von Bordeaux entfernt und der Bürgermeister, der sagt ausdrücklich, Bordeaux wird nicht evakuiert, aber man bereitet sich auf alle Szenarien vor, denn dieses Feuer ist sehr unberechenbar. Zudem kommt, dass ab Dienstag schon wieder die nächste Hitzewelle erwartet wird mit Temperaturen bis zu 40 Grad und das bereitet hier allen große Sorgen.
2: Vielen Dank. Und auch westlich von Madrid kämpfen die spanischen Feuerwehren immer noch gegen einen der größten Brände der vergangenen Jahre. Menschen mussten ihr Zuhause verlassen. Viele von ihnen leben zurzeit in Notunterkünften. Josef Manola berichtet aus Spanien.
4: Seit Tagen wütet das Feuer im Westen von Madrid. Die Brandzone weitet sich aus und immer mehr Menschen müssen ihre Häuser verlassen. Auch der 73-jährige Malermeister Julian Ramirez aus Robledo de Chavela. Am Freitagnachmittag stand ein Beamter vor seiner Tür und sagte nur, schnell raus. Seit drei Nächten schläft Ramirez mit mehr als 250 Evakuierten in einer Sporthalle in der Nähe. 60.000 Menschen übernachten zurzeit wegen der Waldbrände außer Haus. Premierminister Pedro Sánchez fordert einen Pakt gegen den Klimanotstand.
5: Un gran pacto de Estado contra la emergencia climática.
4: Julian Ramirez erinnert sich aber an Zeiten, als Ziegen und Kühe in den Wäldern für den Feuerschutz sorgten und das leicht entzündliche Brennmaterial auffraßen.
2: Nach Österreich jetzt. Heute Nachmittag findet der traditionelle Sommerministerrat statt. Diesmal in der Schwarzenberg-Kaserne in Salzburg. Neben einem Social-Media-Verbot für unter 14-Jährige soll passend zum Schauplatz der Regierungssitzung die lange diskutierte Wehrdienstreform präsentiert werden. Aber bis zuletzt wurde über den Zivildienst verhandelt, berichtet Maria Kern.
6: Bei der Frage der Wehrdienstverlängerung sollen die drei Regierungsparteien einen Kompromiss gefunden haben. Zu 6 Monaten Grundwehrdienst sollen 3 Monate an Milizübungen dazukommen. Doch über die Dauer des Zivildienstes wurde weiter diskutiert. ÖVP und SPÖ sollen für 9 Monate Zivildienst plus 2 Monate an Übungen plädieren. Die Neos wollen dagegen nur den Wehrdienst attraktivieren, wie sie sagen. Eine Verlängerung des Zivildienstes ist aus ihrer Sicht nicht nötig. In Regierungskreisen war daher zu hören, dass das Thema Zivildienst beim Sommerministerrat ausgespart werden könnte und nur eine Verlängerung des Wehrdienstes präsentiert werden könnte. Am Abend hieß es jedoch auch, es sei auch eine Einigung in beiden Punkten noch möglich.
2: Und Gast im Morgenjournal dazu ist Vizekanzler und SPÖ-Chef Andreas Babler in einer knappen Stunde hier auf Ö1. Vor kurzem ist der 1.000. E-Lkw in Österreich zugelassen worden. Und geht es nach einer Logistikfirma in Oberösterreich, dann soll es in diese Richtung weitergehen. Dort werden seit heuer nämlich keine neuen Verbrenner-Lkw angeschafft, sondern nur mehr elektrische. Betankt werden sollen sie auch mit Hilfe eines der größten Batteriespeicher Österreichs. Julian Kern hat sich das Projekt angeschaut.
7: 300 Lkw, 300 Transporter und 300 Pkw fahren täglich auf das Firmengelände der Firma Schachinger, hier zwischen Wels und Linz, sagt Nikolaus Carabella.
8: Die versuchen in der Größenordnung irgendwo so 30.000 Tonnen aus CO2 und von denen aus wollen wir halt runterkommen.
7: Der tagsüber am Areal erzeugte Sonnenstrom fließt in die Batteriespeichercontainer. Sie haben eine Leistung von 30 Megawatt. Das entspricht in etwa einem Kraftwerk an der nahegelegenen Traun, sagt Werner Steinecker von der Firma Powerlink, die das Projekt gemeinsam mit Schachinger realisiert.
9: Und aus diesen Speichern werden dann in der Nacht Elektro-Lkw beladen.
7: Bis spätestens 2035 möchte die Firma Schachinger all ihre Verbrenner-Lkw ausgemustert und durch elektrische ersetzt haben.
2: In der umstrittenen Region Kaschmir wird gewählt, und zwar im Westen, in dem Teil, der von Pakistan verwaltet wird. Kaschmir im Himalaya-Gebirge wird auch von Indien und China beansprucht. Immer wieder kommt es deshalb in der Region zu Konflikten. Diesmal wird die Kontrolle Pakistans aber nicht von außen bedroht, sondern von innen. Maren Häusermann berichtet.
10: Mehr als 40 Menschen

0: sind bei den Ausschreitungen im Westen von Kaschmir schon gestorben. Laut Amnesty International werden Menschen willkürlich festgenommen. Das Internet ist gesperrt. In der Bevölkerung wächst der Frust. Es ist ein Bündnis aus zivilgesellschaftlichen Gruppen, das die pakistanische Zentralregierung in Islamabad provoziert. Die hat Angst, die Kontrolle über das teilautonome Gebiet in Kaschmir an Indien zu verlieren. Aufstände innerhalb des Gebiets werden gewaltsam unterdrückt. Dem Bündnis, das dahinter steckt, wird Terrorismus vorgeworfen. Es wird verboten, seine Mitglieder dürfen nicht bei der Wahl antreten, die ab heute stattfindet. Aus Sicherheitsgründen wird die auf 3 Tage aufgeteilt. Dabei geht es schon lange nicht mehr um das Lokalparlament. Es geht um die Kontrolle in Kaschmir. Außen- und innenpolitisch.
1: Venedig hat heuer 5 Millionen Euro an Besuchergebühren eingenommen. Die Sonderabgabe wurde von Anfang April bis gestern von Touristinnen und Touristen kassiert. Insgesamt an 60 Tagen. Volker Obermeier.
2: Nach offiziellen Angaben haben seit Anfang April an die 650.000 Menschen gleichsam Eintritt bezahlt. Und zwar dann, wenn sie die Lagunenstadt zwischen 8.30 Uhr und 16:30 am Nachmittag besucht haben. Für den Rest des Jahres können Tagesgäste nun ohne Bezahlung in die Stadt. Der Tarif heuer hat grundsätzlich 10 Euro betragen. Wer spätestens 4 Tage vor der Ankunft gebucht hatte, musste 5 Euro zahlen. Die Kontrolle der Stadt erfolgte über einen QR-Code am Handy. Die Gemeinde Venedig will nun auf Grundlage der Erfahrungen über eine mögliche dauerhafte Einführung der Gebühren entscheiden. Bürgermeister Simone Venturini hat bereits angedeutet, dass an bestimmten Terminen zwischen 30 und 50 Euro verlangt werden könnten.
1: Wir kommen zum Sport. Österreichs größtes Tennistalent Lili Tagger hat gestern neue Meilensteine gesetzt. Die 18-Jährige feiert in Prag ihren ersten großen Turniersieg und klettert in der Weltrangliste immer weiter nach oben. Gerhard Brausker.
3: Ja, die Osttirolerin wacht heute bereits als Nummer 45 der Welt auf. Sie ist damit die jüngste unter den Top 50. Sie gilt nicht umsonst als eines der größten Talente weltweit. Und der gestrige Turniersieg war vor allem mental wichtig, zu wissen, enge Spiele auf großer Bühne für sich entscheiden zu können.
4: Einige von uns, die aus den Sportspielen sind, für so eine Sachen gemacht, in so große Stadien zu spielen. Oder ich will es einfach genießen.
3: Ja, und es war gestern ein Familienfest. Der Tagger in Prag, die ganze Family ist angereist. Als Belohnung gibt es 33.000 Euro an Preisgeld. Und jetzt ein paar Tage Urlaub.
4: Ich werde wahrscheinlich ein paar Tage haben, ein bisschen Familienzeit genießen. Dann geht es nach Amerika um mich und dann schauen wir mal, wie es weitergeht.
3: Und es war gestern der erste Turniersieg für Österreichs Frauen seit 13 Jahren. So lange wird es bis zum nächsten ganz sicher nicht mehr dauern.
1: Und zum Schluss haben wir jetzt noch die Wetteraussichten für Sie. Daniel Stanker, bitte.
5: Der heutige Montag bringt uns sehr windiges und wechselhaftes Wetter. Schon jetzt in der Früh ziehen immer wieder dichte Wolken durch mitsamt Regenschauern, momentan zum Beispiel im Salzkammergut. Der Blick auf die aktuellen Meldungen zeigt, es ist zum Teil schon ziemlich warm für die Uhrzeit. Wien wolkig bei 23 Grad, Eisenstadt wolkig 24, St. Pölten wolkig 20, Linz bewölkt 19, Salzburg und Innsbruck stark bewölkt 17, Bregenz bewölkt 21, Graz wolkig 18 und Klagenfurt wolkig 16 Grad. Der Wind wird stärker im Laufe der nächsten Stunden, vor allem im Bereich vom Innviertel bis ins Nordburgenland mit Windspitzen zwischen 40 und 70 km/h. Besonders windig wird es in Niederösterreich und in Wien. Zwischen den Wolken und den Schauern zeigt sich die Sonne zumindest phasenweise und mit Höchstwerten von 21 bis etwa 30 Grad erleben wir heute sogar den kühlsten Tag der Woche. Ab morgen legen die Temperaturen nämlich schrittweise zu und die nächste Hitzewelle mit extrem heißen Tagen baut sich auf.
1: Das war das Frühjournal. 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Es ist 6.10 Uhr.
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7: Und guten Morgen jetzt nach Klagenfurt, wo heute ein ganz besonderer Gast beim Karinthischen Sommer aufspielen wird. Ein Visionär der Mandoline, der die Mandoline auch als Soloinstrument in die großen Konzertsäle dieser Welt bringt, Avi Avital. Jetzt musiziert er bei uns gemeinsam mit dem Ensemble Il Giardino Armonico.

So kann die neue Woche gern beginnen mit einem Klassiker von Johann Sebastian Bach, der hier vom Ensemble Il Giardino Armonico mit Avi Avital an der Mandoline stimmungsvoll ins Heute transportiert wurde. Diesen Abend, wie gesagt, spielt Avi Avital ein Konzert im Konzerthaus Klagenfurt, nicht mit Il Giardino Armonico, sondern mit dem Kammerorchester Basel. Und auf dem Programm stehen Werke von Joseph Haydn, genauso wie von Edith Piaf. 6.14 Uhr.

La Musette. Ein Stück für Viola da Gamba von Marais, 6.17 Uhr. 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

0: Das Ensemble Les Musiciens de Saint-Julien spielte Jean-Baptiste Lully, 6.20 Uhr. Guten Morgen mit Ö1. Alte, weise Frauen, das ist eine feministische Interviewreihe meiner Kollegin Alexandra Augustin, die Frauen ab einem Alter von 60 Jahren einlädt, um über ihr Leben, ihre Erfahrungen und gesellschaftspolitische Themen zu sprechen. Als Gegenentwurf zum Begriff der alten, weißen Männer steht hier die Lebensklugheit älterer Frauen im Mittelpunkt. Heute geht die Reihe in ihre 9. Runde mit der Winzerin Dorli Moore.
1: Für mich ist Wein eigentlich nach wie vor dieses Mysterium, dass besondere Reben in der Lage sind, in dem Produkt dann auszudrücken, was das für ein Boden war, in dem sie gewachsen sind. Das muss man sich vorstellen. Also man nennt das, beim Wein nennt man das Terroir, das eben dann im Glas erkennbar ist. Ich rieche rein und ich schmecke rein und ich kann herausfinden oder erkennen, ob es war ein Kalkboden, ein Schieferboden, ein Lehmboden, ein Granitboden.
0: Dorli Moore, Gründerin von Wine und Partners in den 1990er Jahren, bewirtschaftet heute ihr eigenes Weingut mit Bioweinen und wurde 2023 vom angesehenen US-amerikanischen Magazin Wine and Spirits in die Liste der 100 besten Weingüter der Welt aufgenommen. Heute ihr Porträt im Radiokolleg in den alten, weisen Frauen ab 9.05 Uhr.

Mi Teresita, Petite Vals, ein Stück von der Women-CD von Esther Abrami, das sie gemeinsam mit dem ORF Radiosymphonieorchester Wien eingespielt hat. 6.25 Uhr, Zeit für einige Kulturhinweise. Die Schauspielerin Birgit Minichmeier singt heute in der Wachau-Arena Melk unter dem Titel Sing Me Not a Ballad. Sie präsentiert gemeinsam mit den Musikern Martin Sievert und Judith Schwarz Lieder von Bertolt Brecht und Kurt Weil über Männerfantasien und Frauenrollen, Ausbeutung, Krieg, Vertreibung und die Katastrophen der Moderne. Mit Wut, Spott, Spaß und Ironie ab 20.15 Uhr. Bei den Festspielen Reichenau steht Leo Tolstois Krieg und Frieden in einer Bühnenfassung im Südbahnhotel Semmering auf dem Programm am Nachmittag um 15.30 Uhr. Und bei den Innsbrucker Promenadenkonzerten spielt die Brassband Fröschel Hall Werke von Richard Strauss oder Johann Strauss bis zu den zeitgenössischen Komponisten Andreas Ziegelbeck oder Thomas Doss im Innenhof der Hofburg in Innsbruck um 19.30 Uhr.

0: eine Humoreske der finnischen Komponistin Helvi Leiviskä war das. Guten Morgen am Montag, dem 27. Juli. Hier sind die Ö1 Nachrichten mit Felix Schneider-Sturm um 6.30 Uhr.
1: Guten Morgen. Nach dem mutmaßlich islamistischen Terroranschlag beim Christopher Street Day der Pride-Parade in Berlin ist der Tatverdächtige gestern Abend bei einem Polizeieinsatz im Westen der Stadt erschossen worden. Der Gesuchte wurde in einer Kleingartensiedlung aufgespürt. Laut der Polizei soll der 21-jährige Islamist die Spezialeinsatzkräfte mit einer Stichwaffe angegriffen haben und wurde daraufhin erschossen. Die Bundesregierung will heute bei ihrem Sommerministerrat in der Salzburger Schwarzenberg-Kaserne die lange diskutierte Wehrdienstreform präsentieren. Bei der Verlängerung des Wehrdienstes dürften sich ÖVP, SPÖ und NEOS auf einen Kompromiss geeinigt haben. 6 Monate Grundwehrdienst und 3 Monate Milizübungen. Über die Dauer des Zivildienstes wurde am Abend aber weiter diskutiert. Da ist weiterhin unklar, ob heute eine Einigung präsentiert werden kann. Venedig hat in diesem Jahr mit seinem weltweit einzigartigen Eintrittsgeld mehr als 5 Millionen Euro eingenommen, so viel wie noch nie. Die Lagunenstadt im Norden Italiens berichtet nach dem Ende der heurigen Bezahlsaison gestern von mehr als 650.000 zahlenden Tagesbesuchern. Offiziell handelt es sich dabei immer noch um eine Testphase, auch wenn kaum jemand daran zweifelt, dass die Regelung in der unter Massentourismus leidenden Stadt von Dauer sein wird. Erstmals scheint Lili Tagger heute unter den Top 50 Frauen in der Tennis-Weltrangliste auf. Die 18-jährige Osttirolerin hat gestern das Finale des Prager 250er-Turniers gewonnen. Es ist der erste WTA-Triumph einer Österreicherin seit 13 Jahren. Zum Wetter heute: starker Westwind, besonders vom Innviertel bis ins Nordburgenland, mit Böen zwischen 40 und 70 km/h. Dazu immer wieder dichte Wolken, manchmal mit einem Regenschauer, allerdings auch sonnige Phasen. Höchstwerte 21 bis 30 Grad. Das waren die Nachrichten. Es ist 6.31 Uhr.
0: Und jetzt nehmen wir Sie mit auf einen Jahrmarkt. Nicht ganz, aber es klingt doch ein bisschen danach.

Das war das Maalot-Quintett mit Harmoniemusik zu Tancredi von Gioachino Rossini mit Stefanie Winker Flöte. Und Stefanie führt uns jetzt direkt zur Stefanie Gavotte des Alfons Cibulka in einer Version des Neujahrskonzerts 2018 mit Riccardo Muti am Pult 6:34 Uhr.

0: Die Wiener Philharmoniker beim Neujahrskonzert 2018 mit Riccardo Muti am Pult mit der Stefanie Gavotte von Alfons Tschibulka. Es ist 6.40 Uhr. Sonja Watzka wünscht guten Morgen mit Ö1. Wie kann Europa ein starker globaler Player am internationalen Parkett bleiben? Das wurde beim diesjährigen Pfingstdialog des Clubs Alpbach-Steiermark in Seckau von hochrangigen Wissenschaftlerinnen und Wissenschaftlern diskutiert. Denn politische Sonntagsreden über Europa verkommen oft zur Ansammlung von Phrasen und Parolen. Unverbindliche Floskeln werden den Kontinent aber nicht stärken, in einem Umfeld, das eher an einem schwachen Europa interessiert ist.
1: Trotz aller Unterschiedlichkeit haben Russland und China und die USA ein Interesse mit Blick auf die EU, nämlich die Zerstörung der EU als einen einheitlichen Außenwirtschaftsakteur. Weil, wenn Amerikaner und Chinesen mit der EU verhandeln, sind auch Amerikaner und Chinesen gezwungen, Kompromisse zu machen, weil die EU eine wirtschaftliche Macht ist. Wenn man das aber zerstört, dann verhandelt man mit Staaten bilateral. Und jetzt nehmen Sie die Bundesrepublik Deutschland, die drittgrößte Volkswirtschaft der Welt ist oder die viertgrößte. Aber wenn die USA dann mit Deutschland verhandeln oder China mit Deutschland verhandelt, dann werden die USA oder die Chinesen ihr Übergewicht viel stärker in diese Waagschale einwerfen können und Ergebnisse erzielen, die viel eher sozusagen in ihrem Interesse sind und weniger Kompromisse machen müssen.
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Wenn Musik so genial ist, dass sie viele Jahrhunderte überdauert und Hundertschaften von Musikern, Musikerinnen zu neuen Bearbeitungen inspiriert. Das war das Präludium Nummer 1 in C-Dur aus dem wohltemperierten Klavier von Johann Sebastian Bach in der Version des Ignaz Moscheles. Gespielt haben Jelena Ocic, Violoncello, und Federico Lovato, Klavier. Es ist 6:44 Uhr.

Das war das Barockensemble der Wiener Symphoniker mit einem Stück von Johann Stamitz, 6.48 Uhr. Von der Klassik jetzt zum Jazz, und zwar zum Gegenwartsjazz. Der Saxophonist Kenny Garrett aus Detroit war mit seiner Band im vergangenen November im Wiener Konzerthaus zu Gast und hat sein Album Sounds from the Ancestors vorgestellt. Er ist bekannt geworden als Teil der Band von Miles Davis und hat auch mit Chick Corea und John Scofield musiziert. Den Konzertmitschnitt können Sie heute Abend in On Stage hören. Bei uns spielt Kenny Garrett jetzt seine Eigenkomposition Simply Sad am Altsaxophon plus Begleitung.

Simply Said, einfach gesagt. Kenny Garrett spielte Kenny Garrett. Wie gesagt, mehr von ihm heute Abend in Onstage, 6.52 Uhr. Beeindruckend oder doch erschöpfend? Wie war die Premiere des neuen Faust in Salzburg bei den Festspielen? Und wie war die ebenfalls mit Spannung erwartete Premiere von Georges Bizets Carmen mit Asmik Grigorian in der Titelrolle? Kollege Sebastian Fleischer meldet sich aus Salzburg im Morgenjournal und das beginnt in 8 Minuten.

Presto, Giocoso, der dritte Satz aus der Sonate für Flöte und Klavier von Francis Poulenc. Gespielt hat das Residenzorchester Den Haag mit Sharon Besali Flöte und Neeme Järvi Leitung. 6.56 Uhr. Guten Morgen, mitten im Sommer, mitten in der Urlaubszeit. Persönliche Urlaubserlebnisse, Geheimtipps für wunderschöne Kurzreisen sowie Empfehlungen für die schönsten Orte Europas. Die gibt es diese Woche in den Gedanken für den Tag von Imam Ramazan Demir. Er unterrichtet an der KPH, der Kirchlich-Pädagogischen Hochschule Wien-Krems, und ist ein leidenschaftlicher Reisender.

0: Wer an Italien denkt, denkt oft an Florenz, Rom oder Venedig. Aber es gibt auch ein anderes Italien, ein leiseres. Und genau dazu gehört Udine. Ich bin durch die Altstadt gegangen und es ist sofort langsamer geworden. Keine großen Gruppen, kein Gedränge. Eher Leute, die in den Cafés sitzen, ganz normal wie im Alltag. Man hört Gespräche, Geschirr, Schritte auf Stein und zwischendurch diese kleinen Dinge. Ein offenes Fenster, Wäsche zwischen den Häusern, jemand, der kurz stehen bleibt, um jemanden zu grüßen. Und was auffällt, niemand wirkt hier so, als wäre er unterwegs, um etwas anzuschauen. Die Stadt ist einfach da und die Menschen sind Teil davon. Auf der Piazza della Libertà ist es ähnlich. Ein schöner Platz, klar, aber nicht laut. Menschen sitzen dort, trinken Kaffee, lesen Zeitung oder schauen einfach nur in die Gegend. Man bleibt automatisch etwas länger stehen, ohne genau zu wissen, warum. Ein paar Schritte weiter wird es schon ruhiger. In den Nebenstraßen stehen kleine Läden, oft ohne große Beschilderung. Ein Kaffeehaus, ein Bäcker, ein weiteres Geschäft, das man fast übersehen würde. Draußen stehen ein paar Tische. Nichts ist vorbereitet für Tourismus. Alles wirkt selbstverständlich. Man setzt sich hin, bestellt einen Espresso und es passiert nichts Besonderes. Aber genau das ist der Punkt. Kein Programm, kein Effekt, kein Moment, der extra gemacht ist. Selbst das Essen folgt diesem Rhythmus. Ein schneller Kaffee am Morgen, ein einfaches Mittagessen, Pizza oder irgendetwas Regionales, ohne große Inszenierung und alles schmeckt. Und danach geht es einfach weiter ohne Pause, ohne Übergang. Wenn man weitergeht, merkt man, dass die Stadt keine klare Route vorgibt. Man läuft nicht von Highlight zu Highlight, man läuft einfach durch sie hindurch. Und irgendwann stellt man fest, genau das bleibt hängen. Nicht ein einzelner Ort, sondern dieses Gefühl, dass hier nichts betont werden muss, um zu wirken.
1: Ramazan Demir ist Imam und Religionspädagoge. Seine Eltern stammen aus der Türkei. Er selbst ist in Deutschland geboren und lebt seit 20 Jahren in Österreich.

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2: Im Studio begrüßt Sie Jürgen Pfaffinger. Guten Morgen am Montag, den 27. Juli. Nach dem mutmaßlichen Terroranschlag in Berlin am Samstag ist der Tatverdächtige jetzt bei der Fahndung von der Polizei erschossen worden. In Österreich kommt die Regierung heute in Salzburg zum Sommerministerrat zusammen. Zwei wichtige Beschlüsse stehen am Programm, nämlich das Social-Media-Verbot für Jugendliche und die Wehrdienstreform. Auch nach monatelangen Verhandlungen spießt es sich dabei in der Koalition, aber bis zuletzt, und ich spreche darüber gleich in Salzburg mit Vizekanzler SPÖ-Chef Andreas Babler. Auch die Kulturredaktion meldet sich heute früh aus Salzburg. Wir ziehen eine Bilanz des Eröffnungswochenendes der Salzburger Festspiele. Und die Waldbrände in Frankreich und Spanien breiten sich immer gefährlicher aus. In Spanien gibt es im Großraum Madrid Evakuierungen. Zehntausende haben ihre Häuser räumen müssen. Das Wetter wird heute wechselhaft und sehr windig. Nach dem mutmaßlichen Terroranschlag auf die Pride in Berlin ist der Tatverdächtige jetzt tot. Der 21-Jährige ist am Abend bei einem Polizeieinsatz erschossen worden. Ein Auto ist ja am Samstag am Rande des Christopher Street Days in eine Menschenmenge gefahren. Eine Frau ist ums Leben gekommen, 29 Menschen sind teils schwer verletzt. Der Tatverdächtige hat nach ersten Ermittlungen der Islamistenszene angehört. In Deutschland hat das eine Diskussion

0: und trauern gemeinsam. Am Rande des Christopher Street Days, bei dem Menschen für Gleichberechtigung unabhängig von Sexualität und Geschlecht demonstrieren, war am Wochenende ein Kastenwagen in eine Menschenmenge gefahren. Der Täter konnte fliehen. Den ganzen Tag über wurde am Sonntag nach ihm gefahndet. Ein Hinweis führte die Ermittler auf die heiße Spur. In einer Kleingartenanlage stoßen die Einsatzkräfte auf den Gesuchten. Polizeisprecher Jörn Iflender beschreibt den dramatischen Moment.
1: Der Tatverdächtige des Anschlags im großen Tiergarten ist hier von Spezialeinsatzkräften in einer Laubenkolonie in Berlin-Spandau lokalisiert worden und ist im Rahmen des Zugriffs auf unsere Einsatzkräfte mit einer Stichwaffe zugegangen, ist von unserem Spezialeinsatzkommando mit einer Schusswaffe gestoppt worden.
0: Der 21-Jährige wird schwer verletzt. Trotz eingeleiteter Reanimationsversuche verstirbt er noch vor Ort. Er war für die Behörden kein Unbekannter. Der Deutsche mit Wurzeln im Libanon hatte in den letzten Jahren vergeblich versucht, sich der Terrororganisation Islamischer Staat anzuschließen. Daher wurde ihm in Deutschland der Prozess gemacht. Gegen ein Urteil mit einer Bewährungsstrafe legte die Staatsanwaltschaft Berufung ein. Innenminister Alexander Dobrindt will den Fall aufarbeiten.
2: Dass man in diesem Maße der Gefährdung, die hier auch vorlag, zu einer Bewährungsstrafe kommt, ist sicherlich nicht nachvollziehbar. Jetzt will ich hier nicht in die Situation von Gerichtsschelte verfallen, aber werden uns das in der Aufarbeitung im Detail genau anschauen, warum es zu so einer Situation kommen musste und nicht das Nachvollziehbare passiert ist, nämlich dass diese Person schlichtweg sich in Haft befindet.
0: Von mehreren Seiten wird daher nun gefordert, das Strafrecht zu verschärfen.
3: Nach Österreich jetzt. Die Bundesregierung kommt heute zum Sommerministerrat in Salzburg zusammen, genauer gesagt in der Salzburger Schwarzenberg-Kaserne. Der Ort soll Kulisse bilden, um die geplante Wehrdienstreform zu verkünden. Doch von einer Einigung fehlt auch heute früh noch immer jede Spur. Streitpunkt ist die Dauer des Zivildienstes. ÖVP und SPÖ haben auch dabei einen Kompromiss erzielt, aber die Neos legen sich quer. Schon mehr Einigkeit zeigt die Dreierkoalition beim angekündigten Social-Media-Verbot bis 14 Jahre, das ebenfalls heute in Salzburg auf dem Programm stehen soll. Niklas Lercher berichtet.
4: Der Gesetzesentwurf zum Social-Media-Verbot für Jugendliche dürfte schon seit einer Woche stehen. Sicherheitshalber hat sich die Dreierkoalition das Thema aber für den Sommerministerrat heute Nachmittag in Salzburg aufgespart, um in der Schwarzenberg-Kaserne nicht mit leeren Händen dazustehen, falls es mit einer Einigung beim Wehrdienst doch nichts werden sollte. Ab dem kommenden Jahr ist Social Media für alle unter 14 Jahre jedenfalls verboten. So zumindest sieht es der Zeitplan der Regierung vor. Die Alterskontrolle soll über die ID Austria und zertifizierte private Drittanbieter laufen. Social-Media-Konzerne erfahren lediglich, ob jemand auch wirklich 14 Jahre alt ist. Treffen soll das Verbot große Plattformen mit ihren Algorithmen, die zum Dauerscrollen verleiten, also etwa TikTok, Instagram, Facebook oder YouTube. Messenger-Dienste wie WhatsApp sollen davon nicht umfasst sein. Bei Verstößen drohen den Social-Media-Konzernen Strafen von bis zu 6% des Jahresumsatzes. Österreich prescht damit vor. In der EU hat bisher nur Frankreich ein Social-Media-Verbot für Jugendliche beschlossen. Beim Thema Wehrdienstreform lässt eine Einigung hingegen bisher auf sich warten. Obwohl die Regierung beim Grundwehrdienst schon handelseins sein dürfte, das 6+3-Modell, also 6 Monate Grundwehrdienst wie bisher und zusätzlich 3 Monate Milizübungen, soll als Kompromiss feststehen, mit dem alle Koalitionspartner leben können. Schon anders sieht das beim Zivildienst aus. ÖVP und SPÖ wollen eine Verlängerung und zwar um 9+2. Der Zivildienst bleibt also bei 9 Monaten, danach folgen 2 Monate. Übungen oder Schulungen. Der Zivildienst müsse länger als der Wehrdienst dauern, ansonsten würden sich noch mehr junge Männer gegen das Bundesheer entscheiden, so das Argument. Gegen eine verpflichtende Verlängerung des Zivildienstes legen sich allerdings die Neos quer. Bis spät in die Nacht hat die Regierung verhandelt, am Vormittag soll noch eine weitere Runde gedreht werden, aber die Fronten scheinen verhärtet. Es gilt als wahrscheinlich, dass die Dreierkoalition beim heutigen Ministerrat für den Wehrdienst das 6+3-Modell als Lösung präsentiert und die Zivildienstfrage ausspart, man könnte auch sagen, auf die lange Bank schiebt.
3: Und ich bin jetzt in Salzburg, wo der heutige Sommerministerrat stattfindet, mit Vizekanzler SPÖ-Chef Andreas Babler verbunden. Schönen guten Morgen nach Salzburg.
5: Schönen guten Morgen.
3: Herr Vizekanzler, wenn es jetzt zum Zivildienst wirklich keine Einigung gibt, ist das sinnvoll, die Wehrdienstreform heute zu beschließen und die Zivildienstentscheidung aufzuschieben?
5: Ja, ich kann dazu sagen, wir sind noch in den Verhandlungen. Sie wissen,

0: wissen, die SPÖ hat hier einen Plan der Mitte vorgeschlagen, um sozusagen auch einen Kompromiss erzielen zu können in der Koalition. Wir sind jetzt in den Verhandlungen und ich mag nicht vorwegnehmen in einem Radiointerview, was wir dann im Sommerministerrat beschließen werden.
1: Wir haben es vorhin gehört, die Neos sind zwar beim Wehrdienst eingeschwenkt, beim Zivildienst sollen sich die Neos aber offenbar nicht bewegen. Könnte womöglich die ganze Reform noch am Zivildienst scheitern?
0: Naja, ich habe einen ganz anderen Zugang. Bei einer Reform vom Bundesheer und Zivildienst geht es ja darüber hinaus, was heißt das für die Zukunft, was heißt das für die Wehrfähigkeit, was heißt das für die Attraktivierung des Bundesheers, die immer uns ganz wichtig war, als SPÖ, Wehrdienst attraktiv, effektiv und effizient zu machen. Und gleichzeitig müssen wir auch an der Schraube im Wehrersatzdienst, sprich Zivildienst, drehen. Das wissen wir aus der Vergangenheit, dass das natürlich miteinander zusammenhängt. Ich bin sehr zuversichtlich, dass eine Lösung möglich ist. Aber wie gesagt, der Vizekanzler wird es nicht im Radiointerview ausrichten. Das ist Sache des Ministerrates und dort gehört auch der Beschluss hin.
1: Die Neos fordern ja offenbar, dass der Zivildienst gleich lang dauern soll wie der Wehrdienst. Experten sagen jetzt, das würde wohl bedeuten, dass der Zivildienst viel attraktiver wäre und die Mehrheit der jungen Leute dann wohl sich gegen das Bundesheer entscheiden würde. Ist das für Sie denkbar, dass der Zivildienst nur gleich lang dauert wie der Wehrdienst?
0: Nein, ich glaube, wir haben einfach Erfahrungswerte. Ich habe vielleicht das Privileg, dass ich beruflich als Soldat gedient habe, mich mit dem Bundesheer auseinandergesetzt hat, aber gleichzeitig auch Funktionen in einer Rettungsorganisation noch inne habe. Das heißt, ich weiß, dass es wichtig ist, die beiden Dinge aufeinander abzustimmen. Das ist wichtig für unsere Rettungseinsatzorganisationen, Zivildienstträgerinnen und Träger. Es ist genauso wichtig für das Wehrdienst, die Zeiten auch zusammenzudenken. Und wir wissen, dass es eine Verschiebung gibt. Mir ist wichtig, dass man auch beim Bundesheer attraktiver werden kann. Das ist wirklich wichtig aus der Sicht der SPÖ, dass wir da auch attraktiven Wehrdienst anbieten. Und so gehen wir auch in die finalen Verhandlungen. Und wie gesagt, ich bin zuversichtlich. Wir haben einen Plan der Mitte vorgelegt, das SPÖ. Und ich glaube, man kann es zusammenführen, wenn man es will. Und es ist auch wirklich wichtig für die Zukunft Österreichs in so vielen Bereichen.
1: Wenn Sie sagen, dass Bundesheer attraktiv machen beim Wehrdienst, hat die Wehrdienstkommission ja keinen Zweifel gelassen, dass 8 Monate plus 2 Monate Übung ein Modell wäre das Beste für die Sicherheit des Landes, sagen die Experten. Warum hört die Regierung offensichtlich nicht auf die Militärfachleute?
0: Es gibt verschiedene Modelle, die vorgeschlagen worden sind. Uns war immer wichtig, auch ein Milizsystem zu stärken. Das ist demokratiepolitisch wichtig. Es schafft auch ein regelmäßiges Üben, was auch wichtig ist bei dem Fortschreiten der Technologie, auch was das Bundesheer anbelangt. Ich glaube, das schafft auch eine stärkere Bindung über einen längeren Zeitraum an das Bundesheer. Also ich mag das groß demokratiepolitisch auch denken. Und gleichzeitig, glaube ich, mit diesem Vorschlag der Mitte, glaube ich, können alle auch leben, wie man auch sieht. Wir müssen jetzt noch fertig diskutieren, wie man auch mit dem Zivildienst eine sehr attraktive, zukunftsfähige Lösung im Interesse der jungen Menschen, aber auch im Interesse der Trägerorganisationen, auch der Bürgermeisterinnen und Bürgermeister, die ja auch sozusagen Teil dieses Systems sind, so wie ich das mitdenke, dass wir da eine gute Lösung finden.
1: Die SPÖ hat sich ja gegen eine Verlängerung des Wehrdienstes ausgesprochen. Der Kompromiss dürfte ja jetzt wohl 6+3 lauten, also 6 Monate Grundwehrdienst und 3 Monate Übungen. Das wäre allerdings deutlich teurer als das Expertenmodell und die Experten sagen, es löst das zentrale Problem des Bundesheeres nicht. Die Soldaten wären dann im Ernstfall erst recht nicht einsatzfähig. Warum stemmt sich die SPÖ eigentlich so gegen einen längeren Grundwehrdienst?
0: Nix. Sie haben vorher in der Einleitung auch dieses Interviews gesagt, es gibt einen Kompromiss schon, der von allen auch für gut empfunden wird, nämlich beispielsweise, wir haben vorgeschlagen 6+2. Jetzt gibt es viele Indizien, die in den Verhandlungen auf 6+3 oder in dieser Größenordnung hinauslaufen. Also ich glaube, es gibt überwiegend Konsens, dass das eine Stärkung ist, auch wenn man diese Komponente des regelmäßigen Übens der Milizübungen stärkt.
1: Lassen Sie uns jetzt zum Social-Media-Verbot für Jugendliche kommen, das heute ebenfalls beim Sommerministerrat am Programm steht. Wenn es so kommt, dann wäre Österreich neben Frankreich ja bisher in der EU das einzige Land, in dem das gilt. Und Jugendliche, sagen Experten, könnten das spielerisch umgehen. Ist das Vorhaben nicht auch ein bisschen Symbolpolitik?
0: Darf ich Ihnen dazu was sagen? Ich komme aus einer Kinderschutzperspektive und das ist auch Leitlinie meines politischen Handels, dass ich immer aus Kinderrechten heraus auch viele politische Felder begreife. Und genau so sehe ich das. Und ich sage wirklich in aller Klarheit, das, was wir unseren Kindern in der realen Welt nicht zumuten wollen, das wollen wir ihnen auch in der digitalen Welt nicht zumuten. Und deswegen habe ich Druck gemacht. Vom ersten Tag dieser Regierung an, dass wir im Social-Media-Bereich die Dinge, wo Profitinteressen sozusagen mit der Gesundheit unserer Kinder spielen und unsere Kinder direkt gefährden, dass wir das angehen. Als oberste politische Priorität, ich mache das auch in Europa, in all den Gremien, in denen ich sitze, auch zum Thema. Und ich habe aber gleichzeitig auch gesehen, diese Geschwindigkeit in Europa reicht nicht aus und wir müssen im Schutzbereich einfach nach vorne gehen. Und das haben wir jetzt geschafft. Ich bin sehr froh und auch sehr stolz, dass wir einen guten Entwurf haben, der die Funktionen auch tatsächlich belangt, die Social Media und große Plattformen nutzen, um Schaden an unseren Kindern anzurichten. Und wenn Sie mich fragen, wird es ein Gesetz geben, das nicht umgangen wird? Nein, wir haben auch ein Alkoholverbot für Kinder und Jugendliche und es wird ab und zu umgangen, aber es ist schon ein großes Bewusstsein, wann hier etwas passiert, um Schutz unseren Kindern angedeihen zu lassen. Das ist eine neue Ebene. Mir ist das wichtig und ich gehe davon aus, dass das auch wirklich einen großen positiven Effekt für unsere Kinder mit sich bringt.
1: Lassen Sie mich zum Schluss noch kurz zu einem anderen Thema kommen, nämlich die Causa um den Wiener Wirtschaftskammerpräsidenten Walter Ruck. Die ÖVP hat ihn ja ausgeschlossen und Sie haben zum Ausdruck gebracht, dass Sie seine kolportierten Aussagen für unakzeptabel halten. Wie finden Sie es, dass Ihr Parteikollege, der Wiener Bürgermeister Ludwig, sich weiter offen hinter Ruck stellt?
0: Ich sage Ihnen dasselbe, das ich auch inhaltlich dazu gesagt habe. Ich habe mit der Meinung unserer Frauenministerin angesprochen, die es gut auf den Punkt gebracht hat. Es braucht in politischen Runden die Erkenntnis, dass auch Frauen gleichberechtigt am Tisch sitzen. Und die Zeit, wo Männerrunde alleine irgendwo Politik gemacht haben, die gehören der Vergangenheit an. Das war die inhaltliche Bewertung. Wenn Sie mir jetzt fragen zur Causa Ruck, dann sage ich Ihnen auch ganz locker dazu, es ist nicht Sache des Vizekanzlers, auch nicht des Wiener Bürgermeisters, über die Konsequenzen im Fall Ruck zu entscheiden. Es ist die Frage der ÖVP und des Wirtschaftsbunds. Und genauso ist die Causa. Inhaltlich habe ich mit der Frau Ministerin angeschlossen, die hat das gut auf den Punkt gebracht.
1: Vizekanzler, SPÖ-Chef Andreas Babler war das. Vielen Dank, dass Sie sich Zeit genommen haben und einen guten Tag nach Salzburg.
0: Sehr gerne. Schönen Tag noch.
1: 7.14 Uhr ist es. Wir kommen wieder ins Ausland. Die Waldbrände in Frankreich und Spanien haben sich übers Wochenende immer gefährlicher ausgebreitet. In Südwestfrankreich sind die Feuer bis unmittelbar vor Bordeaux herangerückt. Und in Spanien wüten die schlimmsten Brände seit Jahren im Großraum der Hauptstadt Madrid. Westlich von Madrid mussten zehntausende Menschen ihre Häuser verlassen. Aus Spanien berichtet Josef Manula.
2: Die Flammen fressen sich weiter durch die Berge in unmittelbarer Nachbarschaft von Madrid. Kiefernwälder, Getreidefelder und Olivenbäume sind dem Feuer zum Opfer gefallen. Die verbrannte Fläche wird größer und mit ihr die Zahl der Menschen, die ihre Häuser in aller Eile verlassen mussten. Einer von ihnen ist der 73-jährige Julian Ramirez. Er war Malermeister in der Ortschaft Robledo de Chavela, 50 Kilometer von Madrid entfernt. Freitag am Nachmittag, 15 Uhr, läutete es an seiner Haustür. Ein Mann von der Guardia Civil kam und trieb uns zur Eile an. Macht schnell, es ist keine Zeit mehr. Ich konnte nichts mehr einpacken. Wir stiegen ins Auto und ab. Im eigenen Fahrzeug fuhr das Ehepaar an die ihnen angewiesene Adresse. Die beiden kamen in einer neuen Sporthalle unter. Gemeinsam mit mehr als 250 Evakuierten verbringen sie schon die dritte Nacht in dem modernen und klimatisierten Gebäude. Zwischen Feldbetten, Tragtaschen mit einigen persönlichen Artikeln und Hunden, die auch des Nachts bellen. Wann er in sein Haus zurückkehren wird, kann Julian nicht sagen. Ich warte nur darauf, dass wir heimkehren können. Ich denke, es hängt davon ab, wann der Rauch abzieht. Das Feuer dürfte keine Gefahr mehr darstellen. Am größten Flächenbrand in der jüngeren Geschichte Madrids hat sich auch ein innenpolitischer Streit entzündet. Ministerpräsident Pedro Sánchez und die konservative Regionalpräsidentin Isabel Díaz Ayuso schieben sich gegenseitig die Verantwortung zu. Die Bekämpfung der Feuer ist Sache der Regionen. Wird diese Aufgabe zu groß, können sie Hilfe von der spanischen Regierung anfordern. Genau das geschah vor 5 Tagen, als die Madrider Feuerwehren allein die Flammen nicht mehr eindämmen konnten. Deshalb appellierte Premier Pedro Sánchez heute für einen parteiübergreifenden Pakt gegen den Klimanotstand.
3: España necesita un gran acuerdo, un gran pacto de Estado contra la emergencia climática.
2: Dabei sind sich Experten einig, dass man Waldbrände am besten im Winter bekämpft, mit der Entfernung von Unterholz. Während in Madrid über die Zuständigkeiten gestritten wird, erinnert sich Julian an Feuer in anderen Jahren. Noch nie habe er einen so explosiven Brand erlebt. Das liege nicht nur an der großen Hitze und der Trockenheit. Früher haben Ziegen und Kühe die Wälder gesäubert. Niemand setzt sich heute dafür ein, die Schönheit der Wälder und der Dörfer zu bewahren.
4: Die größte politische Wende seit 40 Jahren hat der neue britische Premierminister Andy Burnham bei seinem Amtsantritt vor genau einer Woche versprochen. Und ein paar Erleichterungen im Hinblick auf die Lebenshaltungskosten hat er gleich in den ersten Tagen umgesetzt. Aber die Kritik der Opposition flammt schon nach einer Woche auf. Sie wirft ihm reine Symbolpolitik vor. Die Meinungsforscher zeichnen allerdings ein positiveres Bild. Burnham und die regierende Labour Party scheinen in der Wählergunst nach einem Totalabschluss Sturz wieder zuzulegen. Aus London berichtet Jörg Winter.
5: Die britische Regierung hat ab sofort eine Zweigstelle und Andy Burnham nennt das den besten Tag seines Lebens. Neben Downing Street No. 10 in London gibt es jetzt auch No. 10 North in Manchester. Dort will der Premierminister einen Tag pro Woche arbeiten, ebenso ein Teil seines Mitarbeiterstabs. Chancen und Möglichkeiten sind in diesem Land und seinen Regionen nicht gleich verteilt, sagt Burnham. No. 10 North ist eine Verneigung auch vor jenen, die sich von den Verantwortlichen im reichen London bevormundet oder vergessen fühlen. Alles nur ein leerer PR-Coup, sagen politische Gegner mit einer Portion Humor. Man ist hier schließlich in Großbritannien.
6: Andy Burnham seems like a nice guy.
5: Andy Burnham ist ein netter Typ. Dass er zugibt, dass er für eine Tasse Tee zuerst die Milch eingießt, ist aber schockierend. Schlimmer noch ist, was er politisch angekündigt hat. Seine Ambitionen für unser Land sind wahrlich mickrig, sagt Kimi Badenoch, die Vorsitzende der konservativen Opposition.
6: Andy Burnham's ambitions for Britain are too small.
5: Burnham streicht die 5% Mehrwertsteuer auf Stromrechnungen, städtische Busfahrten werden mit 2 Pfund gedeckelt. Pubs bekommen eine Ministeuererleichterung. Die Beträge sind bescheiden. An der Krise bei den Lebenshaltungskosten ändern sie nicht viel. Doch wirkungslos bleiben sie offenbar auch nicht. Die Beliebtheitswerte von Burnham sind schon jetzt deutlich höher, als es jene seines Vorgängers Keir Starmer jemals waren. Mit den Maßnahmen der ersten Tage hat er sich gleich zu Beginn Gehör verschafft. Wie immer bei der öffentlichen Meinung ist aber die Frage, ob sich dieser Trend fortsetzen und auf Dauer halten lässt, sagt der bekannte Meinungsforscher Luke Trill gegenüber der BBC. Raum zum Atmen, nur der erste Versuch, dem Land Hoffnung zu geben, nennt Andy Burnham die Maßnahmen der ersten Woche. Sollen Millionen jener Menschen, die aufgrund der hohen Lebenshaltungskosten massiv unter Druck geraten sind, wirklich nachhaltig Verbesserungen spüren, braucht es wesentlich mehr. Doch dafür fehlt das Geld. Teure Ankündigungen ohne klare Gegenfinanzierung bestrafen die Finanzmärkte im Fall von Großbritannien, wie die letzten Jahre immer wieder gezeigt haben, schneller und härter als im Euroraum. Mit höheren Zinsen für britische Staatsanleihen, was teuer kommt. Da trotzdem einen Weg aus der Stagnation zu finden, ist schwierig. Viel Zeit für große Würfe hat Andy Burnham nicht. Denn bei aller Unsicherheit, eines ist gewiss, das Wahlvolk ist ungeduldiger denn je.
4: Vor kurzem ist in Österreich der 1000. Elektro-Lkw zugelassen worden und wenn es nach einer Logistikfirma in Oberösterreich geht, dann soll es in diese Richtung weitergehen. Denn dort werden seit heuer keine neuen Verbrenner-Lkw mehr angeschafft, sondern nur mehr elektrische. Betankt werden sollen sie auch mit Hilfe eines der größten Batteriespeichers Österreichs, der den selbst erzeugten Sonnenstrom einspeichert und in der Nacht an die E-Lkw abgibt. Julian Kern hat sich das Projekt in Oberösterreich angeschaut.
7: Hinter dem Logistikzentrum der Firma Schachinger hier zwischen Linz und Wels flimmert die Mittagssonne in den Photovoltaikanlagen. Module im Ausmaß von 2,5 Fußballfeldern wurden hier in den vergangenen Monaten neu aufgestellt. Auch die Fassade und Dächer der Gebäude sind mit Paneelen bedeckt. Und dieser selbst erzeugte Strom wird eingespeichert und lädt dann je nach Bedarf die eigenen E-Lkw. Nikolaus Scarabella, Projektverantwortlicher der Firma Schachinger.
8: Wenn man Standard, dass es davon in etwa 300 LKWs tagtäglich hier rein, 300 Transporter, 300 PKWs, die versuchen in der Größenordnung irgendwo so 30.000 Tonnen CO2 Und von denen aus wollen wir halt runterkommen.
7: Gelingen soll das mit Hilfe großer Batteriespeichercontainer, die Mitte August in Betrieb gehen sollen. Sie haben eine Leistung von rund 30 Megawatt. Das entspricht in etwa einem Kraftwerk an der nahegelegenen Traun, sagt Werner Steinecker, jahrelanger Chef der Energie AG, der mit der Firma Powerlink heute solche Speicherlösungen vorantreibt, die auch den Großteil des gemeinsamen Speicherprojekts finanziert.
9: Wir sind in den letzten 5 Jahren so richtig marktfähig geworden, gerade hier in Europa. Europa ist so quasi der Bombenkontinent, wo Speicherlösungen anbelangt.
7: Vor allem im Zusammenhang mit großen Windkraftprojekten im Norden Deutschlands, aber auch mit Photovoltaikprojekten in Österreich, steige die Nachfrage, sagt Steinecker.
9: Und je mehr Photovoltaik, je mehr Wind, umso mehr Speicher brauche ich, um hier dementsprechend speichern und regulieren zu können, damit nicht alles auf einmal zwitter kommt, wie wir es lange Zeit gehabt haben, sondern dass man die Reichweite der PV-Produktion auch dementsprechend dann in die Nacht hinein verlagern kann mit diesen Batteriespeichern.
7: Mit dem Projekt möchte Schachinger aber nicht nur CO2-Emissionen einsparen. Langfristig erhofft man sich dadurch auch mehr Planungssicherheit, weil Millionen Euro an Treibstoffkosten eingespart werden, sagt Scarabella.
8: Jetzt sind es 13 Millionen Euro, also die wir an Dieselkosten in Länder schicken, also die wir nicht unterstützen wollen. Diese 13 Millionen Euro, also investieren wir lieber in-house, schaffen eine Wertschöpfung also bei uns und sehen uns auch, also dass wir dann dadurch also finanziert wird, also das Projekt und rentabel ist.
7: Statt 13 Millionen Euro Treibstoffkosten zahlt die Firma nun in etwa 7 Millionen Euro pro Jahr für die Realisierung des gesamten Vorhabens.
8: Früher hat man gesagt, man hat das nur für das grüne Label gemacht, dass man ein grünes Marschall hat. Mittlerweile ist das ganz klar eine wirtschaftliche Entscheidung.
7: Bis 2035 möchte die Firma Schachinger all ihre Verbrenner-Lkw ausgemustert und durch elektrische ersetzt haben.
4: Venedig sehen und zahlen. Seit 2024 verlangt Venedig im Kampf gegen den Massenansturm Eintritt von Tagestouristen. Vor 2 Jahren hat die Regelung noch an 29 Tagen gegolten. Heuer waren es bisher schon 60 Tage. Seit gestern ist jetzt die jüngste Bezahlphase vorbei und insgesamt hat die Gemeinde Venedig nach eigenen Angaben seit Anfang April fast 5 Millionen Euro kassiert, berichtet Volker Obermeier.
10: Ein spontaner Kurztrip nach Venedig hat 10 Euro gekostet. 5 Euro waren es für jene, die spätestens 4 Tage vor der Ankunft via Internet gebucht hatten. Das Ticket für die Stadt war ein QR-Code am Handy, notwendig zwischen 8:30 am Vormittag und 4:30 am Nachmittag. An die 650.000 Menschen haben heuer den Eintritt bezahlt, so die Bilanz mit Stichtag gestern. Hauptgrund für die Gebühr: eine bessere Steuerung der zum Teil massiven Touristenströme in das historische Zentrum rund um den Canale Grande. Aus Sicht von Bürgermeister Simone Venturini hat sich die Maßnahme bewährt. Der 38 Jahre alte Mitte-Rechtspolitiker hat noch als Tourismusreferent den Eintritt veranlasst. Schon im Wahlkampf im Mai hat Venturini angekündigt, dass die Gebühr bleibt als Abschreckung, aber vor allem, um mehr Geld für die Venezianer zu haben, wie er sagte, für den öffentlichen Verkehr, die Stadtreinigung oder Polizeipräsenz.
11: Dall'altro avremo maggiori risorse per finanziare i servizi per i veneziani, quindi abbassare il costo del trasporto, potenziare le linee o potenziare anche la pulizia della città o la sorveglianza e la polizia locale.
10: Geht es nach Venturini, soll der Eintritt für Venedig teurer werden, zumindest an manchen Tagen. Zum Beispiel Ostern. Zwischen 30 und 50 Euro könnten es dann pro Person sein.
4: Und wir kommen jetzt zur Kultur im Morgenjournal. Die Salzburger Festspiele sind gestern offiziell eröffnet worden. Am Wochenende sind auch bereits die ersten beiden großen Premieren über die Bühne gegangen. Am Samstag hat der für sein Maschinentheater und seine rotierenden Scheiben bekannte deutsche Regisseur Ulrich Rasche seine Neuinszenierung von Goethes Faust vorgelegt und gestern Abend dann die mit Spannung erwartete Premiere von Georges Bizets Carmen mit der Starsopranistin Asmik Grigorian, die in der Titelpartie debütiert hat. Und ich bin jetzt in Salzburg mit Sebastian Fleischer aus unserer Kulturredaktion verbunden. Schönen guten Morgen.
12: Guten Morgen.
4: Sebastian, wie ist denn die gestrige Opernpremiere vom Publikum aufgenommen worden?
12: Ja, mit frenetischem Jubel für das Ensemble, Chöre und Orchester und doch mehreren lauten Buhrufen für die Regie. Die Regisseurin Gabriella Carisso verlegt die Handlung an einen abstrakt düsteren, toten Ort im Halbdunkel. Die Gewalt, die auch zum Femizid an Carmen führt, die wird von Beginn an dargestellt. Carisso leitet ja die gefeierte belgische Tanzkompanie Peeping Tom und ihre Tänzerinnen und Tänzer mischen sich mit dem Gesangsensemble, verstärken, konterkarieren auch manchmal Musik und Handlung. Carisso scheut sich auch nicht vor Eingriffen, und lässt zum Beispiel eine Flamenco-Sängerin in der Rolle des Schankwirts auftreten und wie deren Gesang dann langsam in die bekannte Partitur übergeht und das Ganze dann immer ekstatischer wird, ist ein ganz starker Moment. Hören wir da vielleicht ein paar Sekunden rein. Ja, nicht immer greifen Szene und Libretto so gut ineinander. Die sparsame Beleuchtung ist auch anstrengend, aber unterm Strich ist es eine spannende und höchst poetische Carmen.
4: Was sich viele Opernfans gefragt haben, wie legt denn Asmik Grigorian bei ihrem Debüt ihre Carmen an?
12: Vielschichtig, wie man es von ihr erwartet hat. Ihre Carmen ist nicht explizit erotisch oder lasziv. Sie scheint eher einige Geheimnisse zu hüten, scheint eine besondere Verbindung zur Natur, eine Art sechsten Sinn zu haben. Stimmlich füllt Asmik Grigorian diese Rolle voll aus. Den noch größeren Jubel hat allerdings der US-Tenor Jonathan Tittleman als Don José bekommen. Aber auch der Mann im Orchestergraben, Theodor Korentzis, erweist sich wieder mal als Perfektionist im besten Sinn, der den Abend zu einem Gesamterlebnis macht.
4: Schauen wir jetzt noch zu, abgesehen vom Jedermann, ersten großen Theaterpremiere, Ulrich Rasches Faustinszenierung auf der Pernerinsel. Von beeindruckend bis erschöpfend reichen da die Reaktionen. Wie haben Sie denn den Abend erlebt?
12: Ja, ich habe mich da zumindest im ersten Teil schon ziemlich hineinziehen lassen. Ulrich Rasche inszeniert diesen Faust als eine Psychostudie. Er hat das Werk ja um zentrale Stellen und Figuren reduziert, während Mephisto, Gretchen oder auch der junge Faust als Abspaltungen seiner Persönlichkeit erscheinen. Das ist der eine Eingriff. Ja, und dann kennt man Ulrich Rasche eben für seine rotierenden Scheiben, diesen unablässigen Rhythmus von Bewegung, Musik und Sprache. Und mich hat besonders beeindruckt, wie dieser berühmte Text da ganz anders wahrgenommen wird. Und auch wenn dieses Sogwirkung nicht ganz bis zum Schluss anhält, gab es auch am Samstag starken Applaus und auch Jubelrufe.
4: Gestern war ja der große Eröffnungsfestakt, im Unterschied zum Vorjahr diesmal ohne Zwischenfälle. Die Festrede hat die belarussische Musikerin und Dissidentin Maria Kalesnikava gehalten, die erst im Dezember aus einer mehrjährigen politischen Haft entlassen worden ist, nachdem sie sich gegen Diktator Lukaschenko gestellt hatte. Wie ist denn ihre Rede aufgenommen worden?
12: Mit besonderer Herzlichkeit und Standing Ovations. Kalesnikava kann ja durchaus als Heldin unserer Tage gelten. Und ihre Festrede gestern war keine Protestrede, sondern sie hat zunächst davon erzählt, wie kostbar sie diese nunmehr 226 Tage nach ihrer Entlassung erlebt hat. Und wie im Gefängnis, wo sie ja zum Teil auch in Isolationshaft war, die Musik im Kopf sie durch diese schwierigsten Zeiten getragen hat. Sie leitet daraus ab, dass Musik und Kunst ein gutes Modell für die Gesellschaft sein können, einander wieder zuzuhören. Aus dem Mund von Maria Kalesnikova klingt das nicht wie eine Plattitüde, sondern absolut authentisch.
4: Das große Eröffnungswochenende ist also absolviert, aber wie präsent sind denn in Salzburg eigentlich die jüngsten Turbulenzen rund um die Festspiele? Stichwort Ablöse von Markus Hinterhäuser.
12: Ja, die Krise der Salzburger Festspiele, die ist sicher auch in diesen Tagen ein Thema. Mit erneuter Kritik am Festspielkuratorium und dessen Vorgangsweise, wir haben ja auch berichtet. Markus Hinterhäuser selbst ist bei den Festspielen anwesend. Er besucht Proben und Konzerte, bekommt auch Solidaritätsbekundungen von Künstlerinnen und Künstlern. Zugleich herrscht zwischen ihm und der interimistischen Intendantin Karin Bergmann weiter Funkstille. Ja, aber auch Bergmann genießt bei den Künstlerinnen und Künstlern hohes Ansehen und ist als die vielzitierte Brückenbauerin sicher richtig am Platz.
4: Sebastian Fleischer war das in Salzburg. Vielen Dank.
12: Gerne.
4: Und bei uns geht es jetzt weiter mit dem Meldungsüberblick. Im Nachrichtenstudio ist Felix Schneider-Storm.
13: Nach dem Anschlag auf die Pride-Parade in Berlin, den Christopher Street Day, hat die Polizei den mutmaßlichen Attentäter erschossen. Eine Spezialeinheit hat den amtsbekannten Islamisten nach einer langen Fahndung in einer Kleingartensiedlung aufgespürt. Dort soll der 21-Jährige mit einem Messer auf die Beamten zugelaufen sein. Bei dem Anschlag am Samstag ist eine Frau getötet worden, 29 weitere Menschen wurden verletzt. Die Bundesregierung will heute bei ihrem Sommerministerrat in der Salzburger Schwarzenberg-Kaserne die lange diskutierte Wehrdienstreform präsentieren. Bei der Verlängerung des Wehrdienstes dürfen sich ÖVP, SPÖ und NEOS auf einen Kompromiss geeinigt haben. 6 Monate Grundwehrdienst und 3 Monate Milizübungen. Aber über die Dauer des Zivildienstes wurde bis zuletzt diskutiert. Auch heute Vormittag wird noch verhandelt. Vizekanzler Andreas Babler zeigt sich im Morgenjournal zuversichtlich, dass sich die Regierung auch beim Zivildienst noch einigen kann. Die USA und der Iran haben ihre gegenseitigen Angriffe weiterhin ausgesetzt und bemühen sich um Verhandlungen. US-Präsident Trump will seinem UNO-Botschafter zufolge der Diplomatie eine Chance geben und den Gesprächen Raum geben. Und erstmals scheint Österreichs Tennishoffnung Lili Tagger heute unter den Top 50 Frauen in der Tennis-Weltrangliste auf. Die 18-jährige Osttirolerin hat gestern das Finale des Turniers in Prag klar in 2 Sätzen gewonnen. Es ist der erste WTA-Triumph einer Österreicherin seit 13 Jahren. Zum Wetter heute: starker Westwind, besonders vom Innviertel bis ins Nordburgenland, mit Böen zwischen 40 und 70 km/h. Dazu immer wieder dichte Wolken, manchmal mit einem Regenschauer, allerdings auch sonnige Phasen. Die Höchstwerte 21 bis zu 30 Grad.
1: Ja, und wir schauen jetzt noch genauer aufs Wetter. Bei mir im Studio ist Daniel Stanker aus unserer Wetterredaktion. Daniel, in den vergangenen Tagen war häufig von der nächsten Hitzewelle die Rede. Wann können wir denn noch gut durchlüften?
14: Das geht jetzt in der Früh ganz gut. In den meisten Regionen im Bergland und im Süden hat es zum Beispiel zwischen 15 und 20 Grad. Im Flachland im Osten ist es für diese Uhrzeit aber schon recht warm. Hier hat es oft 20 bis 25 Grad. Der heutige Montag wird dann außerdem der kühlste Tag der Woche mit Höchstwerten von 21 bis etwa 30 Grad.
1: Das heißt, es wird heißer, aber lässt sich denn schon sagen, wie heiß es wird?
14: Die Hitzewelle kommt schrittweise. Morgen am Dienstag werden es schon bis zu 32 Grad. Die große Hitze mit 35 Grad und mehr haben wir dann ab Mittwoch. Wir kommen auf jeden Fall auf 35 bis 39 Grad in einigen Regionen und das auch noch für viele Tage in Folge. Ein Höhepunkt kristallisiert sich bis jetzt aber noch nicht heraus. Fest steht aber, dass es bis weit in die nächste Woche hinein extrem heiß bleibt.
1: Das war das Morgenjournal mit Jürgen Pfaffinger. Wir melden uns dann wieder mit dem Journal um 8 und bis dahin wünscht Ihnen Sonja Watzka guten Morgen mit Ö1.
15: Spanische Tänze, französische Komponisten, italienische Dirigenten, die deutsch-japanische Pianistin Alice Sarah Ott und der britische Stargeiger Daniel Hope. Das alles gibt es bei uns zwischen den beiden Journalen zu hören. Guten Morgen am Montag.

0: Danza Española von Enrique Granados, gespielt vom Orquestra Sinfónica de Barcelona y Nacional de Catalunya. Und jetzt um 7.36 Uhr schauen wir, was der Ö1-Tag heute so bringt.
1: Ein beliebter Weg, den Anforderungen der Gesellschaft beim Älterwerden auszuweichen und sich zurückzuziehen, ist, leg dir einen Hund zu. Jede kennt eine Hundefrau. Viele haben eine Freundin an den Hund verloren.
2: Christiane Rösinger liest aus ihrem Buch The Joy of Aging. Die Musikerin, Journalistin und Autorin begegnet dem Jugend- und Selbstoptimierungswahn mit Witz und beschreibt das Älterwerden in ihrem Umfeld. Radiogeschichten um 11.05 Uhr. Schätzungen der OECD zufolge wird bis 2030 fast jeder zweite Mensch in einer Region mit gefährdeter Wasserversorgung leben. Lösungen für die Wasseraufbereitung werden auch am Institut für Siedlungswasserbau an der Universität für Bodenkultur in Wien entwickelt.
3: Spezifischer für diese Schadstoffe, also zum Beispiel Medikamentenrückstände, Hormone, und wird dann auch gezielt die Technologie hier entwickelt, um bessere Wasseraufbereitung machen zu können, Richtung Umweltschutz, aber auch in Richtung Wasserwiedernutzung.
2: Dimensionen über sauberes Wasser als Schlüsselressource um 19.05 Uhr. Be New. Gertrude New, eine Revue von Elisabeth Schimana und Lou Zeininger entlang von Gedichten Gertrude Steins.
4: She was astonishing. She was astonishing.
2: Zum 25-Jahr-Jubiläum der Kunstradioproduktion Patriarchal Poetry, Dance for Daisies, und zum 80. Todestag von Gertrude Stein.
5: By it.
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5: Oh. Oh.
2: Blaue Stunde. Um 21 Uhr.
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der Hornist Johannes Hinterholzer und das Orchester Il Pomodoro spielten Joseph Haydn 7.41 Uhr. Und weiter geht es mit der vorhin schon angekündigten Pianistin Alice Sarah Ott. Sie ist eine der weltweit faszinierendsten und erfolgreichsten Pianistinnen der Gegenwart, die perfekt die Brücke zwischen höchster klassischer Virtuosität und cooler, moderner Crossover-Kultur schlägt. Die deutsch-japanische Künstlerin, geboren 1988, ist bekannt dafür, starre Konzerttraditionen aufzubrechen. Sie tritt barfuß auf, designt eigene Taschenkollektionen und verbindet Musik mit digitaler Kunst.

0: Alice Sarah Ott spielte Frédéric Chopin, 7.44 Uhr. Guten Morgen mit Ö1. Gleichberechtigung ist in vielen gesellschaftlichen Bereichen ein Thema, auch in der Wissenschaft. Denn viel zu lange war auch die Wissenschaft eine Männerdomäne. Selbst wenn einige Frauen sehr erfolgreich geforscht haben, für die Öffentlichkeit sind sie meist unsichtbar geblieben. Auf diese vergessenen Pionierinnen macht aktuell eine Sonderausstellung der Österreichischen Akademie der Wissenschaften aufmerksam. Judith Winkler-Ebner war vor Ort und berichtet gemeinsam mit Barbara Reichmann.
1: Mehr als 100 Jahre. So lange hat es gedauert, bis nach der Gründung der Österreichischen Akademie der Wissenschaften im Jahr 1847 die erste Frau aufgenommen worden ist. Wie zäh die Anfänge für Frauen in der Wissenschaft waren, verdeutlicht ein altes Gemälde im Clubraum der Akademie. Darauf sind ausschließlich Männer zu sehen. Die Künstlerin Tatiana Lecomte hat es weitergedacht und mit ihrem Kunstwerk gegenüber die Rolle der Frauen thematisiert. Erklärt Sandra Kloß vom Institut für Kulturwissenschaften der ÖAW.
2: Also auf dem ursprünglichen Gemälde, das ja eine Gesamtsitzung der Akademie darstellen soll, sieht man eben viele alte, bärtige, weiße Männer. Und wie uns heute eben auffällt, fehlen da natürlich die Frauen, die es in der Akademie ja auch gab. Und diese Namen sind dann drumherum ergänzt worden von der Künstlerin.
1: Das sind zunächst die ersten beiden weiblichen Mitglieder, Lise Meitner und Bertha Kalich. Zwei Physikerinnen, die sich gegen enorme Widerstände durchsetzen müssen. Schwierige Umstände waren für Frauen in der Wissenschaft an der Tagesordnung, sagt die Kuratorin der Ausstellung, Brigitte Mazol.
3: Mit keiner Ahnung, wie es weitergeht, unbefristet. Dann schlecht bezahlt, wenn überhaupt bezahlt. Das war eigentlich die Regel.
1: Und heute? Mittlerweile gehören etwas mehr als 200 Frauen dem Kreis der insgesamt 770 Mitglieder an. In der Generation unter 60 Jahren liegt der Frauenanteil bereits bei etwas mehr als 50%. Doch es ist Luft nach oben beim Thema Gleichberechtigung von Frauen in der Wissenschaft, sagt auch der Präsident der ÖAW, Heinz Fassmann.
4: Und wir müssen hier aktive Maßnahmen auch setzen, hinschauen, ob es nicht auch gleichqualifizierte Frauen gibt, die wir dann durchaus auch bevorzugen. Wann haben wir es erreicht, unser Ziel? Wenn wir eigentlich nur mehr darauf achten, wie gut ist die Wissenschaft, und ganz vergessen, ist das ein Mann oder eine Frau, die diese Wissenschaft produziert hat?
1: Durch die Aktivitäten von Frauen in der Wissenschaft sind auch neue Forschungsfelder entstanden. Das zeigt sich etwa in der Archäologie, in der Infektiologie oder auch ganz besonders im Bereich der Demografie. Sie hat sich früh mit Fragen der Gleichberechtigung auseinandergesetzt und tut das bis heute. Wenn es etwa um Themen geht wie Kinderwunsch, Vereinbarkeit von Familie und Beruf oder Alter, Pflege und Teilzeitarbeit. Viel diskutierte Themenfelder, die für die gesamte Gesellschaft relevant sind.
0: Die Sonderausstellung ist noch bis 31. August zu sehen, Montag bis Freitag, 8 bis 15 Uhr, im kleinen Kassensaal der Postsparkasse. Der Eintritt ist frei.

Tickling Toes von Florence Beatrice Price, der Geiger Daniel Hope und das Zürcher Kammerorchester waren hier leichtfüßig und gut gelaunt am Werk. 7.50 Uhr gleich. Und jetzt hören wir mal, was uns Martina Stummer als letztes Stück heute früh eingebucht hat. Und da geht es auf jeden Fall leichtfüßig weiter, noch dazu mit einer Dosis Romantik und mit Liebesgeflüster. Mit der Liebesszene Scène d'amour aus dem Ballett Giselle von Adolphe Adam.

0: Ballettmusik aus Giselle von Adolphe Adam, 7.54 Uhr. Mit Leporello steht heute eine Sprachreise auf dem Programm. Wir erkunden die vielfältigen regionalen Dialekte Österreichs.
1: Also mein allerliebster Ausdruck ist sicher Bunki, der Kuchen, weil ich finde Bunki, das beschreibt es so gut. Auch wenn man nicht weiß, was man Bunki ist, aber Bunki ist einfach ein Gugelhupf.
2: Die österreichische Sprache verfügt über eine Vielfalt an Dialekten. Mit dem Kulturgut Regionalsprache beschäftigt sich die Journalistin und Autorin Lea Rosina Bacher. Rosemarie Burgstaller hat sie zum Gespräch getroffen.
1: Also für mich hat der Dialekt sehr viel mit Identität zu tun. Und ich glaube, das ist eine sehr persönliche Frage, ob man im Dialekt sprechen möchte, ob man sich darin zu Hause fühlt. Mein persönlicher Zugang ist, dass man ja doch in der Sprache schreibt, oder ich zumindest, in der Sprache, in der ich rede. Und das ist ja der oberösterreichische Dialekt bei mir. Ich bin aus dem Kremstal und ich habe auch schon als Kind im Dialekt geschrieben.
2: Im Dialekt schreibt die Autorin vor allem ihre Gedichte. Neben dem Oberösterreichischen fasziniert Lea Bacher, die in Rom studiert hat, auch die italienische Sprache.
1: Es gibt natürlich da auch Dialekte und regionale Unterschiede. Also ich mag den römischen Dialekt sehr gern. In dem Ort, in dem mir die Textidee kommt, in der Sprache schreibe ich dann auch häufig. Also in Italien, wenn einem dann mehr italienische Sprache umgibt, dann schreibt man automatisch auf Italienisch, also ich zumindest. Und in Oberösterreich schreibe ich dann häufiger auf Oberösterreichisch.
2: So etwa diesen Text.
1: Wir sitzen auf der Alm am Lagerfeuer und hatzen gescheit ei, weil es nur 16 Grad hat. Am nächsten Tag in der Früh gehen wir Schwarzbären brocken mit einem Schwarzbärriffel und machen einen Sterz. Was braucht man an Barista-Kaffee aus dem 7. Bezirk, wenn man einen löslichen Milchkaffee auf der Hitten haben kann, fragst. Wirst du da sitzt in deinem Kapuzenbulli, der Haum und die Gummistiefel, kommt's mir ganz seltsam vor, dass du unter der Woche Journalist in der Stadt bist.
2: Als Journalistin in der Stadt Wien arbeitet Lea Rosina Bacher unter anderem im Redaktionsteam des Morgenstern, einer 1989 gegründeten Literaturzeitschrift, die sich der Dialektsprache verschrieben hat. Mittlerweile erscheint der Morgenstern mit jeweiligem Bundeslandschwerpunkt zweimal pro Jahr.
1: Man muss dazu sagen, seit wir den Bundeslandschwerpunkt haben, viel mehr Menschen auch auf den Morgenstern gekommen sind, weil sie sich eben gesehen fühlen und gehört fühlen, weil endlich Texte in ihrem Dialekt erscheinen. Und dazu ist der Morgenstern da, eben dieses vielseitige Bild von den verschiedenen Sprachen in Österreich, die heute gesprochen werden, darzustellen.
2: Eines der Projekte des Morgenstern ist die Online-Datenbank Österreich hören.
1: Es geht darum, Österreich hörbar zu machen und die Dialekte, die sehr vielseitig sind und sehr unterschiedlich sein können, so gut wie möglich zu präsentieren und darzustellen. Autorinnen und Autoren können Texte einsenden, aber auch Hörproben einsenden und die werden dann nach Bundesland sortiert. Manche Texte sind ja schon sehr lautmalerisch und bei manchen Texten kommt es ganz anders rüber, wenn man die Stimme des Autors oder der Autorin hört. Und auch, wie dann die Aussprache ist. Weil man muss sich schon, wenn man Dialektlyrik liest, darauf einlassen, dass man nicht alles gleich versteht. Und das ist ein bisschen ein Rätsel suchen manchmal ist. Man versteht manche Wörter nicht, aber wenn man es gesprochen hört, im Kontext versteht man es besser, weil man das einfach nicht gewohnt ist, auch im Dialekt zu lesen. Und beim Hören kommt es natürlich anders rüber.
3: Der Mensch, er tut und tut und tut. Er tut, was er kann und was er nicht kann, tut er auch. Und was er gerne tun sollte, tut er manchmal gerade mit Fließ.
2: Norbert Meyer und Anna-Maria Lipitz mit eigenen Textausschnitten.
4: Chaudrat, der Chauder schaut außer, leider Chauder Bangulter. Chaudrat von den Tram. Chaudrat und Blorfußert auf dem griebenen Holzboden.
2: Viele der im Morgenstern abgedruckten Texte sind via QR-Code auch nachzuhören. Mit der Zeitschrift, dem Online-Archiv und mit regelmäßigen Dialektlesungen wird wichtige Arbeit für das Dokumentieren und Bewahren der österreichischen Regionalsprachen betrieben, resümiert Autorin Lea Rosina Bacher.
1: Ich glaube, man sieht es eh in allen Ländern, dass Dialekte ein bisschen verdrängt werden und einfach in so einer internationalen, globalisierten Welt weniger Platz haben. Und ich finde das schon sehr schade, weil Dialekte so individuell sind und auch ein Teil der Identität. Also ich möchte meinen Dialekt nicht aufgeben und nie wieder im Dialekt sprechen, nur weil ich dann vielleicht internationaler erscheine oder so.
0: Das war Guten Morgen mit Ö1 mit Sonja Watzka. Das Pastitsche kommt heute von Christoph Wagner-Trenkwitz und da fragen wir ihn doch gleich, was er meint mit dem Titel Leiter mit und ohne Chor.
5: Ja, es geht natürlich um die Chorleiter und Leiterinnen, die oft noch viel mehr tun, als Chöre zu leiten. Nämlich sie dirigieren Orchester und sie spielen bei uns auch Cembalo und sie dirigieren auch. Also beginnend mit dem größten, dem bedeutendsten, ältesten Felix Mendelssohn Bartholdy bis zu Cäcilia Rüdinger.
0: Los geht's. Wie gewohnt um 8.20 Uhr. Bis dahin wieder ausführliche Informationen aus der Journalredaktion. Es ist 8 Uhr.
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7: Mit Jürgen Pfaffinger im Studio. Guten Morgen. Heute ist in Salzburg Sommerministerrat der Regierung, bei dem die Wehrdienstreform präsentiert werden soll. Es wird aber noch bis zur letzten Minute verhandelt, weil es auch nach monatelangem Tauziehen noch immer keine Einigung gibt. Der mutmaßliche Attentäter des Anschlags auf die Pride in Berlin am Samstag ist jetzt von der Polizei erschossen worden, nachdem er bei der Festnahme die Beamten angegriffen hat. Nach der tagelangen Eskalation im Irankrieg schweigen die Waffen jetzt wieder. Es wird offenbar doch wieder verhandelt. Und das löst gleich ein Sinken des Ölpreises aus. Und bei den Waldbränden in Frankreich und Spanien gibt es Massenevakuierungen. Zehntausende mussten ihre Häuser verlassen. Das Wetter ist unbeständig und sehr windig. Die Bundesregierung hält heute in Salzburg ihren Sommerministerrat ab, und zwar in der Schwarzenberg-Kaserne. Der Ort soll die Kulisse für die Regierung bilden, um die geplante Wehrdienstreform zu verkünden. Allerdings von einer Einigung fehlt wenige Stunden davor noch immer jede Spur. Streitpunkt ist die Dauer des Zivildienstes. ÖVP und SPÖ haben auch hier einen Kompromiss erzielt. Die Neos legen sich allerdings quer. Niklas Lerch aus unserer Innenpolitikredaktion ist dazu jetzt bei mir im Studio. Schönen guten Morgen.
8: Guten Morgen.
7: Niklas, woran spießt es sich denn genau?
8: Ja, die Gretchenfrage lautet, wie hast du es denn mit der Dauer des Zivildienstes? Darauf bekommt man innerhalb der Dreierkoalition ganz unterschiedliche Antworten. Die Fronten sind hier mehr als verhärtet. Bis spät in die Nacht sind die Verhandlungen gestern gelaufen, ohne Ergebnis. Jetzt am Vormittag soll noch einmal eine Runde gedreht werden. Also der Versuch, in letzter Minute doch noch eine Einigung zu erzielen. Doch danach sieht es wahrlich nicht aus. ÖVP und SPÖ wollen den Zivildienst in jedem Fall verlängern, und zwar auf 9+2, also 9 Monate Zivildienst wie bisher und 2 Monate Übungen oder Schulungen. Das Argument, sonst würden sich noch mehr junge Männer gegen das Bundesheer entscheiden. Und das ist wiederum für die Neos nur ein Bauchgefühl und eine Annahme.

0: Anders als beim Zivildienst dürfte es ja beim Wehrdienst einen Kompromiss geben. Was wird denn die Regierung da heute in der Salzburger Schwarzensperrkaserne in Sachen Wehrdienst präsentieren?
1: Beim Wehrdienst hat sich die Dreierkoalition vergangene Woche bereits angenähert. Auch hier waren die Neos davor auf der Bremse, haben dann aber eingelenkt. Das 6+3-Modell, also 6 Monate Grundwehrdienst wie bisher und zusätzlich 3 Monate Milizübungen, soll als Kompromiss feststehen, mit dem alle Koalitionspartner leben können. Wenn jetzt also am Vormittag nicht noch Unerwartetes passiert und es doch noch zu einer Einigung beim Zivildienst kommt, dann wird die Regierung zumindest 6+3 als Lösung beim Wehrdienst verkünden. Allein schon wegen des Ortes, an dem der Ministerrat am Nachmittag über die Bühne geht. Vizekanzler und SPÖ-Chef Andreas Babler sagt dazu hier im Morgenjournal um 7, es gehe vor allem darum, den Wehrdienst attraktiver zu machen.
2: Und gleichzeitig müssen wir auch an der Schraube im Wehrersatzdienst, sprich Zivildienst, drehen. Das wissen wir aus der Vergangenheit, dass das natürlich miteinander zusammenhängt. Ich bin sehr zuversichtlich, dass eine Lösung möglich ist. Aber wie gesagt, der Vizekanzler wird es nicht im Radiointerview ausrichten. Das ist Sache des Ministerrates und dort gehört auch der Beschluss hin.
1: Die Kaserne ohne Einigung beim Wehrdienst wieder zu verlassen, diese Blöße will sich die Regierung sicher nicht geben. Die Streitfrage Zivildienst wäre damit aber lediglich aufgeschoben und nicht aufgehoben.
0: Aber könnte mit diesem Streitpunkt Zivildienst noch die ganze Wehrdienstreform scheitern?
1: Das ist alles andere als ausgeschlossen. Aus der ÖVP ist beispielsweise schon zu hören, sollte der Zivildienst gleich lange dauern wie der Wehrdienst, dann ergibt die ganze Reform keinen Sinn. Sprich, dann kann man es gleich bleiben lassen. Und die Neos machen derzeit keine Anstalten, von ihrer Position beim Zivildienst auch nur einen Zentimeter abzuweichen. Erstaunlich ist das alles zusammengenommen schon. Die Expertenkommission hat vor mehr als einem halben Jahr einen Bericht vorgelegt und eine klare Empfehlung abgegeben, 8+2, also 2 Monate länger Grundwehrdienst als bisher und zusätzlich 2 Monate Übungen. Jetzt hat sich die Regierung nach monatelangen Verhandlungen zu einem Kompromiss durchgerungen, ohne offenbar die Zivildienstfrage gleichzeitig zu klären. Also was übrig bleibt, ein Modell für den Wehrdienst, das deutlich teurer ist als der Vorschlag der Wehrdienstkommission und ohne einen wirklichen Plan, wie es beim Zivildienst weitergeht. Ob jetzt eine mögliche Verschiebung doch zu einer Lösung führt, starke Zweifel sind jedenfalls nicht unberechtigt.
0: Anders als bei der Wehrdienstreform scheint sich ja die Regierung beim Social-Media-Verbot unter 14 einig zu sein. Die Dreierkoalition will das heute ebenfalls beim Sommerministerrat in Salzburg präsentieren. Wie schaut denn da der Plan konkret aus?
1: Ab dem kommenden Jahr ist Social Media für alle unter 14 Jahre verboten, so zumindest lautet der Fahrplan. Die Alterskontrolle erfolgt einmalig über die ID Austria oder andere private Anbieter, nicht über die Social Media Plattformen selbst. Das Verbot zielt auf Netzwerke wie Instagram, TikTok oder YouTube ab. Messenger-Dienste wie WhatsApp sind nicht davon umfasst. Österreich prischt damit vor. Nur Frankreich hat in der EU bisher ein solches Verbot für Jugendliche beschlossen. Dass das Vorhaben nur Symbolpolitik ist, davon will der Medienminister Babler aber nichts wissen.
2: Und wenn Sie mich fragen, wird es ein Gesetz geben, das nicht umgangen wird? Nein, wir haben auch Alkoholverbot für Kinder und Jugendliche und es wird ab und zu umgangen, aber es ist schon ein großes Bewusstsein, wenn hier etwas passiert, um Schutz unseren Kindern angedeihen zu lassen. Das ist eine neue Ebene, mir ist das wichtig und ich gehe davon aus, dass das auch wirklich einen großen positiven Effekt für unsere Kinder mit sich bringt.
1: Die EU plant ja ebenfalls ein eigenes Social-Media-Verbot für Jugendliche. Darauf wollte die Regierung aber offensichtlich nicht warten.
0: Niklas Lercher aus unserer Innenpolitikredaktion war das und das ganze Interview mit Vizekanzler Babler aus dem Morgenjournal um 7, aus dem Sie gerade Auszüge gehört haben, können Sie wie immer in unseren Online-Angeboten nachhören. Der mutmaßliche Angreifer auf den Christopher Street Day in Berlin am Samstag ist tot. Die Polizei ist ihm bei der Fahndung auf die Spur gekommen und bei seiner Festnahme hat er gestern Abend die Einsatzkräfte attackiert. Die haben daraufhin das Feuer eröffnet. Was bleibt ist, neben Trauer und Wut, die Frage, wie so etwas passieren konnte, berichtet Ansgar Gersmann.
3: Die deutschen Behörden gehen davon aus, dass es sich bei der Amokfahrt am Rande des Christopher Street Days um einen islamistischen Anschlag gehandelt hat. Der mutmaßliche Attentäter war den Behörden bekannt. Der 21-Jährige hatte in der Vergangenheit versucht, sich der Terrororganisation Islamischer Staat anzuschließen. Gegen ein Urteil auf Bewährung legte die Staatsanwaltschaft Berufung ein. Innenminister Alexander Dobrindt will den Fall aufarbeiten.
4: In der Tat wird zurzeit sehr die Frage danach gestellt, wie kann eigentlich bei jemandem, den man als Gefährder identifiziert, eine

0: Strafe zur Bewährung ausgesetzt werden. Auch dem wird detailliert nachgegangen.
1: Von mehreren Seiten wird nun gefordert, die Gesetze zu verschärfen. Über einen härteren Kurs gegen Gefährder wird heftig diskutiert.
2: Die Waldbrände in Frankreich und Spanien haben sich übers Wochenende weiter ausgebreitet. Im Südwesten Frankreichs sind die Brände bis unmittelbar vor Bordeaux vorgerückt. Und in Spanien kämpfen die Feuerwehren westlich von Madrid weiter gegen einen der größten Brände der vergangenen Jahre. Tausende Menschen mussten ihr Zuhause verlassen, berichtet aus Spanien Josef Manola.
3: Seit Tagen wütet das Feuer im Westen von Madrid. Die Brandzone weitet sich aus und immer mehr Menschen müssen ihre Häuser verlassen. Auch der 73-jährige Malermeister Julian Ramirez aus Robledo de Chavela. Am Freitagnachmittag stand ein Beamter vor seiner Tür und sagte nur, schnell raus. Seit drei Nächten schläft Ramirez mit mehr als 250 Evakuierten in einer Sporthalle in der Nähe. 60.000 Menschen übernachten zurzeit wegen der Waldbrände außer Haus. Premierminister Pedro Sánchez fordert einen Pakt gegen den Klimanotstand.
4: Un gran pacto de Estado contra la emergencia climática.
3: Julian Ramirez erinnert sich aber an Zeiten, als Ziegen und Kühe in den Wäldern für den Feuerschutz sorgten und das leicht entzündliche Brennmaterial auffraßen.
2: Der Iran-Krieg ist zuletzt immer weiter eskaliert. Am Wochenende hat es jetzt aber zwei Tage und Nächte lang keine Angriffe der USA auf Ziele im Iran mehr gegeben. Und damit steigt auch die Hoffnung auf möglicherweise doch noch erfolgreiche Verhandlungen. Und die Aussicht auf eine weitere Waffenruhe lässt jetzt auch den Ölpreis wieder sinken, berichtet Volker Obermeier.
5: In Asien zeigt die Entwicklung klar nach unten. Der Preis für ein Fass der Nordsee-Referenzsorte Brent notiert im Handel um mehr als 5% niedriger. Derzeit sind es an die 92 US-Dollar. Noch am Donnerstag waren es gut 100 Dollar. Bei uns waren daraufhin die Preise für Benzin und Diesel wieder gestiegen. Aufgrund der jüngsten Entwicklung könnten die Preise nun wieder sinken. Tankstellenbetreiber dürfen jederzeit nach unten korrigieren. In der Golfregion verzichten zwar die USA und der Iran auf Angriffe, die Lage bleibt jedoch gespannt. Die wichtige Straße von Hormus bleibt weitgehend gesperrt. Nach Angriffen der jemenitischen Houthi-Miliz auf saudische Ölanlagen ist wiederum der Schiffsverkehr durch die Meerenge Bab al-Mandab de facto eingestellt.
2: In einer der umstrittensten Regionen der Welt finden ab heute Lokalwahlen statt, und zwar in Kaschmir im Himalaya-Gebirge. China, Indien und Pakistan streiten sich um dieses Gebiet und immer wieder kommt es zu Gewalt. Zuletzt im westlichen Teil, der zu Pakistan gehört. Doch diesmal ist der Feind weder China noch Indien. Pakistan erlebt nämlich einen internen Konflikt, der vor den Lokalwahlen eskaliert, wie Marin Häusermann berichtet.
6: Ein kleiner Junge läuft über einen Platz, der von geschlossenen Geschäften gesäumt wird. Die Stadt Muzaffarabad im Westen von Kaschmir ist wie ausgestorben. Im Juni eskalieren hier Auseinandersetzungen zwischen pakistanischen Sicherheitskräften und Demonstrierenden. Sie pochen auf mehr Selbstbestimmung, wollen den Einfluss der Zentralregierung in Islamabad loswerden. Die fürchtet, dass sich Indien das Gebiet unter den Nagel reißen könnte, sobald sie die Kontrolle in Kaschmir auch nur ein kleines bisschen lockert. Mehr als 40 Menschen sterben und die Demonstrierenden rufen zu Streiks auf. Es herrscht Stillstand. Muzaffarabad ist die Hauptstadt des teilautonomen Gebiets Azad Kaschmir, zu Deutsch Freies Kaschmir. Pakistan nennt das Gebiet so, um es von dem Kaschmir in Indien abzugrenzen. Immer wieder kritisiert Pakistan Indien dafür, gewaltsam gegen Dissidenten in der Region vorzugehen. Doch nun hat sich Pakistan selbst in einen innenpolitischen Konflikt manövriert, der international angeprangert wird. Etwa vom Menschenrechtsbeauftragten der Vereinten Nationen, Volker Türk. Sein Sprecher ruft zur Beruhigung auf.
7: Human Rights Chief Volker Türk appeals for calm in Pakistan-administered Kashmir.
6: Bei den Unruhen geht es um die Sitzverteilung im Lokalparlament. Denn dort sind Sitze für Abgeordnete reserviert, die gar nicht in Kaschmir leben, sondern in verschiedenen Teilen Pakistans. Ein Bündnis aus zivilgesellschaftlichen Gruppen wirft der Zentralregierung deshalb vor, sich in die Regierungsbildung der Teilautonomie einzumischen und Kontrolle über das Gebiet ausüben zu wollen. Ein Vorwurf, der zu stimmen scheint. Denn das Bündnis wird prompt verboten. Ihm werden Terrorabsichten vorgeworfen. Seit Juni geht die Zentralregierung brutal dagegen vor. Amnesty International beklagt willkürliche Festnahmen. Das Internet ist teilweise gesperrt, um Versammlungen zu verhindern. Aber das hat auch Auswirkungen auf den Alltag, wie ein Einheimischer sagt.
8: Die fehlende Internetverbindung ist ein Problem. Ich habe ein paar Mal versucht, Bargeld über mobile Bankingdienste abzuheben, aber die sind nicht verfügbar. Und die Geldautomaten funktionieren nicht. Meine Bankomatkarte ist nutzlos.
6: In der Bevölkerung wächst der Frust. Die Wahl im freien Kaschmir sei nicht frei. Trotzdem findet sie unter teils chaotischen Umständen statt. Um Ausschreitungen zu verhindern, wird sie auf 3 Tage aufgeteilt. Spitzenpolitiker trauen sich erst in den letzten Tagen Wahlkampf zu führen. Aber es geht nicht mehr darum, wer gewählt wird. Es geht darum, wer die Kontrolle über Kaschmir hat. Für Pakistan nicht mehr länger nur ein außenpolitischer Konflikt.
2: In Österreich gelten ab nächster Woche, ab dem 2. August, neue Regeln des Europäischen AI Acts. KI-generierte Inhalte müssen künftig gekennzeichnet werden. Was das für Österreichs Unternehmen heißt und wo noch Nachholbedarf besteht, hat sich Eva Wackenreuther angeschaut.
9: Was ist Mensch, was ist Maschine? Ab August soll diese Frage leichter zu beantworten sein. Der Europäische AI Act fordert ab da nämlich eine Kennzeichnungspflicht für KI-erstellte Inhalte, erklärt Ursula Illibauer, juristische Referentin der Sparte Information bei der Wirtschaftskammer Österreich.
10: Und das klassische Beispiel ist, ich generiere ein Bild von einer Person, also von einem Menschen, ein sogenanntes Deepfake. Das wirkt eben wie echt, ist es aber letztendlich nicht, weil eben KI generiert. Sowas muss ich dann ab dem 2. August kennzeichnen.
9: Passiert das nicht, drohe ein falscher Eindruck, meint Sabine Kösegi, KI-Expertin und Professorin für Arbeitswissenschaft an der TU Wien.
11: Also wenn zum Beispiel PolitikerInnen Reden halten und diese dann mittels KI-Technologie in eine andere Sprache übersetzen lassen, automatisiert, auch mit ihrer eigenen Stimme, dann könnte der Eindruck entstehen, dass diese PolitikerInnen diese Sprache perfekt beherrschen und tatsächlich so sprechen. Das ist deswegen problematisch, weil Erwartungen erzeugt werden oder Eindrücke erzeugt werden über Personen, die zum Beispiel nicht stimmen.
9: Das soll sich nun ändern. Einer Umfrage der Unternehmensberatung EY zufolge haben noch im Februar mehr als ein Drittel der österreichischen Firmen gar keine Maßnahmen zur Vorbereitung auf den AI Act getroffen. Wer nicht kennzeichnet, wenn KI im Spiel ist, dem drohen nun aber empfindliche Strafen bis zu 15 Millionen Euro oder 3% des Jahresumsatzes. Expertin Illibauer fürchtet aber keine drakonischen Konsequenzen.
10: Bei den Strafen habe ich ehrlicherweise überhaupt keine Sorge, dass es da zu Beginn gleich Strafen hageln wird. Es wird viel mit Beraten statt Strafen gearbeitet werden.
9: Das liegt auch daran, dass es in Österreich noch keine entsprechende Aufsichtsbehörde gibt. Laut Digitalisierungsstaatssekretär Alexander Pröll arbeitet man derzeit noch an der Umsetzung. Ein konkreter Zeitpunkt könne aktuell aber noch nicht genannt werden. Nicht fürchten muss sich übrigens, wer rein privat KI-generierte Katzenbilder und Co. verschickt, die nicht öffentlich werden. Auch nicht betroffen sind Bilder, bei denen man eindeutig erkennt, dass sie nicht real sind. Wer sprechende Fische erstellt, bleibt also ungestraft.
2: Zum Sport jetzt. Österreichs größtes Tennistalent Lilly Tagger hat am Wochenende neue Meilensteine gesetzt. Die 18-Jährige feiert in Prag ihren ersten großen Turniersieg und klettert in der Weltrangliste immer weiter nach oben, berichtet Gerhard Prohaska.
12: Ja, die Osttirolerin wacht heute bereits als Nummer 45 der Welt auf. Sie ist damit die jüngste unter den Top 50. Sie gilt nicht umsonst als eines der größten Talente weltweit. Und der gestrige Turniersieg war vor allem mental wichtig, zu wissen, enge Spiele auf großer Bühne für sich entscheiden zu können.
13: Einige von uns, die aus den Sportspielen sind, für so eine Sache gemacht, in so großen Stadien zu spielen. Oder ich will es einfach nur genießen.
12: Ja, und es war gestern ein Familienfest. Der Tagger in Prag, die ganze Family ist angereist. Als Belohnung gibt es 33.000 Euro an Preisgeld. Und jetzt ein paar Tage Urlaub.
13: Ich werde wahrscheinlich ein paar Tage haben, ein bisschen Familienzeit genießen. Dann geht es nach Amerika um mich und dann schauen wir mal, wie es weitergeht.
12: Und es war gestern der erste Turniersieg für Österreichs Frauen seit 13 Jahren. So lange wird es bis zum nächsten ganz sicher nicht mehr dauern.
2: Und den Meldungsüberblick hat jetzt noch Felix Schneider-Sturm für Sie.
14: Bei einem ukrainischen Luftangriff auf die südrussische Stadt Rostow am Don sind nach Angaben des Gouverneurs 2 Menschen getötet worden. 5 wurden verletzt. Herabfallende Drohnentrümmer hätten an mehreren Orten Brände verursacht, darunter in Lagerhäusern. Bei einem Drohnenangriff auf die russische Stadt Belgorod wurden nach Behördenangaben 12 Menschen verletzt. Der ukrainische Präsident Volodymyr Zelensky wird heute vom neuen britischen Premier Andy Burnham empfangen. Zelensky ist sein erster ausländischer Staatsgast. Die Waldbrände in Spanien und Frankreich nehmen immer besorgniserregendere Ausmaße an. Mittlerweile sind mehr als 300.000 Menschen auf der Flucht vor den Flammen. Im Südwesten Frankreichs sind sie bis auf 15 Kilometer an die Grenzen des Großraums der Stadt Bordeaux herangerückt. Auch in Spanien gibt es Evakuierungen, etwa im Großraum Madrid und nahe der Stadt Valencia. Die mit heuer eingeführte Teilpension stößt auf relativ geringes Interesse. Im ersten Halbjahr haben nur 313 Menschen einen Antrag dafür gestellt. Mit der neuen Teilpension sollen Beschäftigte länger im Job gehalten werden. Ältere Beschäftigte können unter bestimmten Voraussetzungen einen Teil der Pension beziehen und gleichzeitig reduziert weiterarbeiten. In der Innenstadt von Seattle im US-Bundesstaat Washington ist es vor wenigen Stunden bei einem Kulinarik-Festival zu einer Schießerei gekommen. Mindestens 2 Menschen sollen tot sein, 4 Personen verletzt, darunter ein Kind. Die Bürgermeisterin von Seattle bestätigt, dass eine Person festgenommen wurde. Die genauen Hintergründe sind derzeit aber noch unklar. Venedig hat heuer mit seinem Eintrittsgeld für Touristen mehr als 5 Millionen Euro eingenommen. Über 650.000 Tagesbesucherinnen und Besucher haben die Gebühr von 10 Euro bzw. 5 Euro für Frühbucher bezahlt. Für den Rest des Jahres verlangt Venedig keinen Eintritt mehr.
2: Und zum Schluss gibt's jetzt noch die Wetteraussichten von und mit Daniel Stanka.
15: Ein sehr windiger Tag wird das heute, besonders in Teilen Oberösterreichs, in Niederösterreich, in Wien und im Nordburgenland. Hier legt der Wind noch zu und erreicht Spitzen um 60-70 km/h. Die Temperaturen sind jetzt in der Früh noch sehr unterschiedlich und liegen zwischen 14 Grad in Murau und 25 Grad in Neusiedl am See. Immer wieder ziehen heute dichte Wolken durch, ab und zu kann es dabei ein wenig regnen, am Vormittag vor allem entlang und nördlich der Alpen von Vorarlberg über Salzburg bis ins westliche Niederösterreich. Am Nachmittag kann es dann noch weiter im Osten und im Süden stellenweise nass werden. Die Sonne zeigt sich dabei zumindest für ein paar Stunden, am längsten von Kärnten über die südliche Steiermark und das Burgenland bis nach Wien. Und es wird warm mit Höchstwerten von 21 bis etwa 30 Grad. Mehr Sonne gibt es morgen am Dienstag und die Temperaturen legen weiter zu, bis zu 32 Grad die Höchstwerte. Noch heißer wird es ab Mittwoch. Für einige Tage in Folge liegen die Höchstwerte in vielen Regionen zwischen 35 und 39 Grad.
2: Und das war's für heute vom Morgenjournal-Team. Martina Petschile, Regie, Wilhelm Wimmer, Technik und Jürgen Pfaffinger am Mikrofon bedanken sich für Ihr Interesse und wünschen Ihnen einen guten Start in die neue Woche.

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2: Vom Leben der Natur. Diese Woche rote Beine, schwarze Kappe. Der Ornithologe Georg Frank spricht über die charismatische Flussseeschwalbe in Österreich.
3: Also wir sind hier an der Mach in der Sandgrube Zwerndorf. Das ist eine Materialentnahmestelle im Flusssystem in der Flussnähe der Mach. Und uns hat die Flussseeschwalbe hierher geführt. Die Flussseeschwalbe ist einfach ein wunderschöner, entzückender Vogel, eine faszinierende Vogelart. Nicht nur für mich persönlich, nicht nur für jeden, der Naturliebhaber ist und dann diesen Vogel beobachtet, der muss fasziniert sein, sondern ist auch für die Naturschutzarbeit an Flüssen eine ganz wichtige Leitart, die uns sehr, sehr viel zu verstehen gibt und sehr, sehr viel erklärt. Und da lohnt es sich einfach genau hinzuschauen. Und wenn man genau hinschaut, da sieht man erst einmal, dass eben, wie gesagt, ein wunderschöner Vogel ist. Wenn man jetzt durchs Spektiv durchschaut, man sieht dieses weiße Federkleid mit diesem grauen Rücken. Und das im starken Kontrast zu dieser schwarzen Kopfkappe und der leuchtend rote Schnabel mit dieser schwarzen Spitze und diesen leuchtend roten Beinen, das ist einfach ein wunderschöner Anblick. Man hört im Hintergrund dann manchmal vielleicht auch diese Rufe der Flussseeschwalbe. Das ist eine sehr ruffreudige Vogelart. Und auch das macht es irgendwie so bezaubernd, wenn man dann an Lebensräumen steht, wo man, auch wenn man weiß, wie selten die Flussseeschwalbe geworden ist, wenn man sie dann auch hört. Und sozusagen ist ein Erlebnis mit allen Sinnen, wenn man so will. Der Name Flussseeschwalbe ist eigentlich sehr irreführend, weil es ist eigentlich keine Schwalbe im engeren Sinn, sondern sie ist eigentlich verwandt mit den Möwen. Und der Name Schwalbe kommt aber wahrscheinlich vom Aus schon her. Das ist ein sehr graziler Vogel. Wenn sie dann auffliegen, wir sehen ja durch Spektiv, haben wir schon ein paar Flussseeschwalben. Wenn sie dann auffliegen, dann sieht man diesen zierlichen Körperbau, dieser wendige Flug, der ein bisschen an Schwalben erinnert. Und man sieht auch diesen langgezogenen Schwanz, Schwalbenschwanz, wie man sagt. Und auch das könnte dazu geführt haben, dass er eben als Seeschwalbe bezeichnet wird. Der wissenschaftliche Name ist Sterna hirundo. Aber besonders spannend ist, dass sie auf Englisch Common Tern heißt. Common steht für allgemein, für häufig, für eigentlich für überall zu sehen. Und die Zeiten sind aber leider natürlich schon lange, lange vorbei. Ursprünglich war die Flussseeschwalbe in Europa und in Österreich sehr, sehr weit verbreitet. Hat vor allem an den natürlichen Flusssystemen gebrütet, braucht dort vegetationsarme Inseln, Inselstrukturen. Und als dann Mitte des 19. Jahrhunderts die Flüsse reguliert wurden und dann diese Flussdynamik verloren gegangen ist und sich die Flüsse nicht mehr den Platz nehmen konnten, den sie eigentlich nehmen wollen und nicht mehr diese Inselstrukturen ausbilden konnten, dann ist es auch steil bergab gegangen mit der Flussseeschwalbe. Sie war dann in den 1980er Jahren knapp vorm Aussterben. Wenn man sich die roten Listen anschaut, da war sie als vom Aussterben bedroht eingestuft. Die rote Liste Niederösterreichs beispielsweise, wir befinden uns ja da hier in Niederösterreich, da war die Flussseeschwalbe überhaupt schon eingestuft als ausgestorben. Das heißt, es zeigt, wie dramatisch dieser Niedergang dieses Vorkommens der Common Tern war. Und es freut mich sehr, dass wir da heute sind und eben ein erfolgreiches Beispiel von Artenschutzmaßnahmen beobachten können, die uns auch Hoffnung geben können. Aktuell wird der Brutbestand in Österreich auf etwa 340 bis 480 Brutpaare eingeschätzt. Das klingt auf den ersten Blick eigentlich gar nicht so schlecht, aber dramatischer wird es, wenn man dann genauer reinzoomt und sich das Verbreitungsbild der Flussseeschwalbe anschaut, weil die Vorkommen sind auf ganz wenige Gebiete beschränkt. Das wichtigste Vorkommensgebiet befindet sich ganz im Westen von Österreich, im Rheindelta. Dort ist ein Vorkommen von etwa 300 Brutpaaren. Ausschließlich auf Brutflößen kommen die dort vor, also nur von Menschen unterstützte Populationen finden sich dort derzeit. Da gibt es den Naturschutzverein Rheindelta, der sich da gemeinsam mit dem Naturschutzbund sehr stark um diese Flussseeschwalbenvorkommen bemüht, das auch erfolgreich, weil das ist auch eine der stabilsten Vorkommenspopulationen in Österreich. Also die brüten eigentlich seit vielen Jahren in sehr, sehr großer Anzahl durchaus erfolgreich.
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1: Mit Felix Schneider-Sturm am Mikrofon. Der mutmaßliche Angreifer auf den Christopher Street Day in Berlin ist tot. Bei seiner Festnahme hat er die Einsatzkräfte attackiert, die eröffneten dann das Feuer. Trotz Wiederbelebungsversuche verstarb er noch vor Ort. Eine Frau ist bei dem mutmaßlichen Anschlag getötet worden, 29 Menschen wurden verletzt. Ansgar Gersmann.
4: Die deutschen Behörden gehen davon aus, dass es sich bei der Amokfahrt am Rande des Christopher Street Days um einen islamistischen Anschlag gehandelt hat. Der mutmaßliche Attentäter war den Behörden bekannt. Der 21-Jährige hatte in der Vergangenheit versucht, sich der Terrororganisation Islamischer Staat anzuschließen. Gegen ein Urteil auf Bewährung legte die Staatsanwaltschaft Berufung ein. Innenminister Alexander Dobrindt will den Fall aufarbeiten.
5: In der Tat wird zurzeit sehr die Frage danach gestellt, wie kann eigentlich bei jemandem, den man als Gefährder identifiziert, eine Strafe zur Bewährung ausgesetzt werden. Auch dem wird detailliert nachgegangen.
4: Von mehreren Seiten wird nun gefordert, die Gesetze zu verschärfen. Über einen härteren Kurs gegen Gefährder wird heftig diskutiert.
1: Und in der Innenstadt von Seattle im US-Bundesstaat Washington ist es vor wenigen Stunden bei einem Kulinarik-Festival zu einer Schießerei gekommen. Mindestens 2 Menschen sollen tot sein, mindestens 4 Personen verletzt, darunter ein Kind. Die Bürgermeisterin von Seattle bestätigt, dass eine Person festgenommen wurde. Die genauen Hintergründe sind derzeit noch unklar. Die Bundesregierung kommt heute zum Sommerministerrat zusammen. Dabei soll der Entwurf zum Social-Media-Verbot präsentiert werden und eine Einigung in Sachen Wehrdienstreform. 6 Monate Grundwehrdienst plus 3 Monate Milizübungen scheint der gemeinsame Nenner zu sein. Zuletzt hat es sich aber noch am Zivildienst gespießt. Heute Vormittag wird weiter verhandelt, vor der Präsentation am Nachmittag. Die Waldbrände im Süden Europas breiten sich immer weiter aus. In Frankreich sind die Flammen nur mehr 15 Kilometer vom Großraum Bordeaux entfernt. Auch in Spanien mussten nahe der Hauptstadt Madrid und in Valencia zehntausende Menschen in Sicherheit gebracht werden. Westlich von Madrid kämpfen Feuerwehren immer noch gegen einen der größten Brände der vergangenen Jahre. Menschen mussten ihr Zuhause verlassen und viele von ihnen leben zurzeit in Notunterkünften, wie Josef Manola aus Spanien berichtet.
6: Seit Tagen wütet das Feuer im Westen von Madrid. Die Brandzone weitet sich aus und immer mehr Menschen müssen ihre Häuser verlassen. Auch der 73-jährige Malermeister Julian Ramirez aus Robledo de Chavela. Am Freitagnachmittag stand ein Beamter vor seiner Tür und sagte nur, schnell raus. Seit 3 Nächten schläft Ramirez mit mehr als 250 Evakuierten in einer Sporthalle in der Nähe. 60.000 Menschen übernachten zurzeit wegen der Waldbrände außer Haus. Premierminister Pedro Sánchez fordert einen Pakt gegen den Klimanotstand.
7: Un gran pacto de Estado.

0: etwa mit der KI, Bilder generiert, die aussehen wie echte Menschen, muss das künftig gekennzeichnet werden. Eva Wackenreuther.
1: Eine neue Vorgabe des Europäischen AI Acts krempelt den Umgang mit KI um. Künftig soll jeder wissen, wenn künstliche Intelligenz im Spiel ist. Betroffen sind etwa Chatbots, die KI verwenden, aber auch künstlich erstellte Bilder und Videos, erklärt Ursula Illibauer von der Wirtschaftskammer.
2: Das klassische Beispiel ist, ich generiere ein Bild von einer Person, also von einem Menschen, ein sogenanntes Deepfake. Das wirkt eben wie echt, ist es aber letztendlich nicht, weil eben KI generiert. Sowas muss ich dann ab dem 2. August kennzeichnen.
1: Die zuständige Aufsichtsbehörde, die Verstöße auch ahnden könnte, gibt es in Österreich aber noch nicht. Die ist erst in Arbeit. Die Kennzeichnungspflicht gilt aber natürlich trotzdem.
0: Jetzt noch zum Sport. Erstmals scheint Österreichs Tennishoffnung Lili Tagger heute unter den Top 50 Frauen in der Tennis-Weltrangliste auf. Die 18-jährige Osttirolerin hat gestern das Finale des Turniers in Prag klar in 2 Sätzen gewonnen. Es ist der erste WTA-Triumph einer Österreicherin seit 13 Jahren. Das waren die Nachrichten. Am Mikrofon Felix Schneider-Storm. Und wir haben jetzt noch die Wetteraussichten für Sie.
3: Windig, wechselhaft und warm wird der heutige Montag. Böen um 60-70 km/h sind besonders in und rund um Niederösterreich stellenweise dabei. Der Wind treibt immer wieder dichte Wolken über Österreich und manchmal kann es dabei ein wenig regnen. In den nächsten Stunden eher im Bereich von Vorarlberg bis ins westliche Niederösterreich. Später am Nachmittag kann es auch weiter im Osten und im Süden nass werden. Hier gehen sich aber die meisten Sonnenstunden aus. Die Höchstwerte liegen je nach Sonne zwischen 21 und etwa 30 Grad. So viel zum Wetter von Daniel Stanker.
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5: Ja, in der letzten Juliwoche bin ich der Einspringer vom Dienst und Ihre Begleitung bis zur Mittagsstunde. Herzlich willkommen und einen schönen Montag. Vielleicht haben Sie die sogenannte Halbzeitshow gesehen beim Fußball-WM-Finale vor einer Woche. Nah an der Grenze zum Grotesken, so wie vieles andere bei dieser Veranstaltung. Der Auftritt von Madonna, flankiert von Ronaldo und Ronaldinho. Madonna aber nichtsdestoweniger natürlich eine beeindruckende Persönlichkeit. Am 16. August wird sie 68 Jahre alt. Und ihr Debütalbum Madonna ist heute vor 43 Jahren erschienen, am 26. Juli 1983. Erfolgreiche, interessante Frauen über 60 begegnen uns diese Woche auch im Radiokolleg. Etwas anders als gewohnt gibt es hier eine Stunde Gespräch. Zum Auftakt heute eine Frau, die einer lange Zeit männlich geprägten Profession nachgeht. Sie ist Winzerin und heißt Dorli Moore, Jahrgang 1965, seit über 20 Jahren im Weingeschäft und heute zu Gast bei Alexandra Augustin in der ersten Folge der dieswöchigen feministischen Interviewreihe. Gute Unterhaltung.
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6: Im Ö1-Studio begrüße ich heute die Marketing-Expertin, Geschäftsführerin, Dolmetscherin, Netzwerkerin und Winzerin Dorli Moore. Hallo.
7: Herzlichen Dank für die Einladung.
6: Alte, weise Frauen, so lautet der Titel dieser Reihe. Wir haben eine interne Grenze oder Hürde, die liegt bei 60 Jahren. Das war das alte Pensionsantrittsalter für Frauen. 60 kann ja vieles sein. 60, da kann man sich noch sehr jung fühlen. Man kann sich auch schon sehr alt fühlen natürlich. Es ist so ein Schwellenalter. Ich muss aber sagen, von allen Gästen, die ich bisher eingeladen habe, hatte ich bei Ihnen die größten Skrupel. Ich dachte mir, Dorli Moore wirkt so wahnsinnig jung, ist auch noch so wahnsinnig aktiv und habe mir gedacht, so, ich hoffe, Sie empfinden es nicht als Beleidigung, dass ich Sie hier einlade.
7: Überhaupt nicht. Ich finde es sogar als eine große Auszeichnung, weil ich dieser Serie folge und ich bin immer ganz begeistert von den Gesprächspartnerinnen und ihren Geschichten. Und ich habe kein Problem, als weise zu gelten. Und alt ist so ein Adjektiv, das ja eine sehr große Spannweite hat. Mir hat gerade meine Schwester erzählt, als sie 20 war, hat sie meine und ihre Oma gefragt, die war damals in den 80ern, schätze ich, wie das eigentlich ist, wenn man alt ist. Und unsere Oma sagte drauf, ach Kinderl, weißt du, alt schaue ich ja nur außen aus. Innen bin ich genauso jung wie du.
6: Alter ist relativ.
7: Es ist total, es ist eine Zahl, es sagt etwas aus, aber wenn es ein Gefühl ist, dann ist es problematisch. Irgendjemand hat kürzlich gesagt, alt wird man,

0: wenn es mehr zu bereuen gibt als zu träumen. Und so gesehen bin ich noch sehr weit davon weg. Wenn ich mir das anschaue, was ich noch an Plänen, Projekten, Vorhaben habe, meine Tochter sagt immer, Mami, du bist hyperaktiv, bremst dich ein bisschen ein. Im Spaß sage ich oft, ich muss 100 werden, damit ich auch noch ein paar Jahre meines Lebens das Gefühl haben kann, wie man ohne Schulden lebt, weil ich natürlich sehr viel investiert habe. Aber ja, so 100, denke ich mir, wäre ein super Alter, dass man es anpeilen kann.
1: Wir sprechen heute darüber, oder das Überthema dieser Stunde lautet, wie erobern sich Frauen das Feld? Passend zu Ihrem Beruf als Winzerin, als PR-Expertin. Bevor wir starten, eine kurze Zusammenfassung Ihres Lebens in 3 Minuten.
2: Wenn man sich vorstellt, eine gotische Kathedrale und daneben eine barocke, ja, dann sind unsere Weine die gotischen. Also das ist nicht so gold und prunkvoll, sondern eigentlich sehr puristisch.
3: Puristische Rotweine, die trotzdem leichtfüßig und inspirierend wirken, die findet man 60 Kilometer östlich von Wien am Spitzerberg in Prellenkirchen im Weinbaugebiet Carnuntum.
4: Es wird Wein sein und wir werden immer sein.
0: Der Spitzerberg ist ja weder Spitz noch Berg, wo sich auf der Südseite eben zu uns herzeigend die Weinreben aneinanderreihen.
3: In vielen Restaurants auf der ganzen Welt kennt man den Spitzerberg und auch Ausnahmewinzerin Dolly Moore.

0: alles fängt einst mit einem 0,17 Hektar großen Weingarten an. Eine Parzelle, so groß wie ein Viertel eines Fußballfeldes. Dolly Moores Großmutter Katharina erhält den Garten 1918 als Hochzeitsgeschenk. Für die Weinlese trifft sich die Familie jedes Jahr für ein paar bescheidene Fässer Ausbeute. 1965 wird Dolly Moore in Rohrau im Carnuntum geboren und erlebt eine klassische Kindheit am erzkatholischen Land. Und dieses Landleben lässt Dolly Moore als junge Frau fürs Erste hinter sich. Ein Dolmetschstudium inklusive Au-pair-Aufenthalt in Frankreich verändert alles.
1: Was mich damals am meisten fasziniert hat, war eigentlich dieses Mysterium, dass der Wein schmeckt, wo er gewachsen ist.
0: Nach ihrer Hochzeit pendelt sie zwischen Portugal und Österreich, beginnt gleichzeitig den brachliegenden Weinberg der Oma wieder aufzubauen. Mitte der 2000er Jahre kehrt sie komplett zurück in die alte Heimat, betreut die wachsende Agentur, das wachsende Weingut und die heranwachsende Tochter.
1: Und dann habe ich eben im hohen Alter von 38 Jahren eigentlich erst begonnen, dort wirklich Wein zu machen.
0: Über 20 Jahre später bewirtschaftet ihr Weingut 12 Hektar Weingärten. Blaufränkisch, angebaut in biologischer Wirtschaftsweise. Bis zu 70.000 Flaschen werden in 24 Länder exportiert. Und Wein ist dank Dolly Moore und vielen anderen Winzerinnen längst keine Männerdomäne mehr.
1: In den nächsten 10 Jahren werden 70% aller Flaschen, die das Wort Carnuntum auf dem Etikett tragen, werden von Frauen produziert werden. Und ich glaube, wir sind damit international absolute Spitze.
0: Ihre Agentur Wine & Partners erhielt bereits 2014 den Staatspreis für den familienfreundlichsten Betrieb. 2023 wird Dolly Moore vom angesehenen US-amerikanischen Magazin Wine & Spirits in die Liste der 100 besten Weingüter der Welt aufgenommen. Dolly Moore ist die erste und einzige Frau aus Österreich, die es mit ihrem Weingut in diese Liste schafft. Außerdem rankt ihr Blaufränkisch vom Spitzerberg sowohl im Wine Spectator als auch bei Robert Parker als der jeweils höchst bewertete Rotwein Österreichs. 2025 wird sie in die Académie Internationale du Vin aufgenommen, ein elitärer Kreis der 100 führenden Weinpersönlichkeiten der Welt.
2: Als Ausnahmewinzerin des Jahres 2024 hat sie der Restaurantführer Gourmillot bezeichnet. Was macht sie zur Ausnahme von der Regel?
3: Also in der Beschreibung damals von Gourmillot ging es darum, dass der Spitzerberg, also der Hügel, wo meine Reben wachsen, dass der davor nicht bekannt war und jedenfalls nicht für tolle Weine stand. Und ich habe da tatsächlich, muss ich sagen, auch gemeinsam mit meinem Team sehr viel daran gearbeitet, sehr viel Detailarbeit gemacht, geradezu wissenschaftlich gearbeitet, um herauszufinden, auf welcher Parzelle, in welchem Rebalter, mit welcher Vinifizierung und so weiter man zu den besten Ergebnissen kommt. Und ich habe dann beschlossen, dass wir die einzelnen Parzellen, das sind so kleine Stückchen, dass wir das separat ausbauen und abfüllen, was natürlich ein riesiger Aufwand ist. Aber das ist genau das Spannende eigentlich, dass man dann sieht, dass dieser Berg diese unglaubliche Alleinstellung hat, dass jede Parzelle einen anderen Geschmack hat. Und diesen Aufwand zu betreiben, das war, glaube ich, der Grund dafür, warum mir dieser Titel zuteil wurde.
2: Wein ist ja, sagt man, das einzige Kunstwerk, das man trinken kann. Was bedeutet Ihnen eigentlich persönlich Wein oder ein gutes Glas Wein? Was macht das aus? Wein kann so vieles sein.
3: Ja, das stimmt. Wein hat wahnsinnig viele Dimensionen. Es kann sein eine rein intellektuelle. Es kann sein eine rein hedonistische. Es kann sein eine landwirtschaftliche. Es kann sein eine wirtschaftliche. Also es schwingt ganz viel mit. Für mich ist Wein eigentlich nach wie vor dieses Mysterium, das auch in der Zuspielung vorgekommen ist, dass besondere Reben in der Lage sind, in dem Produkt dann auszudrücken, was das für ein Boden war, in dem sie gewachsen sind. Das muss man sich vorstellen. Also man nennt das, beim Wein nennt man das Terroir, das eben dann im Glas erkennbar ist. Ich rieche rein und ich schmecke rein und ich kann herausfinden oder erkennen, ob es war ein Kalkboden, ein Schieferboden, ein Lehmboden, ein Granitboden. Und da kommt jetzt auch die intellektuelle Komponente dazu, denn das herauszufinden, dafür haben wir keine Instrumente, keine wissenschaftlichen Methoden. Es gibt nur sozusagen zwei Instrumente, die das können. Das ist die menschliche Nase und der menschliche Gaumen. Und das ist jetzt die intellektuelle Seite auch dabei, weil man natürlich immer wieder abspeichert. Ja, der Wein riecht, schreit ja nicht raus aus dem Glas. Ich komme vom Kalk. Aber ich kann abspeichern in meinen Erinnerungen, in meinen Erlebnissen mit Wein. Wie war Kalk? Wie habe ich das erkannt? Okay, das ist diese ganz engmaschige, seidige Textur. Das ist nie barock, sondern eben immer geschliffen, elegant. Wohingegen Löss ganz anders ist. Löss ist immer sehr fruchtig, sehr zugänglich, sehr direkt. Ja? Und das ist ein Mysterium für uns nach wie vor. Eines Tages wird man dann sicher erforschen können, warum das so ist. Aber hier kommt dann eben zu dem Geschmackserlebnis und auch zu dem, was ich mehr mag oder weniger mag, auch noch die Erfahrungswerte, das kann man dann abgleichen und dann kommt man eben auf dieses berühmte, was wir alle so gern machen, das Blindverkosten, um zu erkennen, was habe ich da jetzt im Glas und wer hat recht und so. Und dann ist es eben ein intellektuelles Vergnügen, das nicht zwingend zu einem betrunkenen Zustand führt, weil man dann sehr oft noch dazu das natürlich spuckt, sondern das ist wirklich ein Schärfen der Sinne, ein Abgleichen, ein Rausholen aus der Erinnerung. Das wiederum ist ein Erlebnis, das du in jeder Weinregion dieser Welt haben kannst. Ich war jetzt gerade am Ätna in Sizilien, was ein fantastisches, faszinierendes Weinbaugebiet ist, wo auf über 1000 Meter die Reben wachsen und von Sorten, die wir hier gar nicht kennen. Und es hat eine ganz klare Herkunftsstilistik. Und du sagst, ja, das ist das Tolle, dass es unverwechselbar ist. Das kann nur vom Ätna kommen, auf diesem Vulkangestein, auf sehr hohen Höhen, von diesen Sorten. Und das ist dieses Faszinierende, das man auch nie auslernt. Du kannst Millionen Weine verkosten in deinem Leben und es wird immer was Neues dazukommen. Und das macht uns auch in einer gewissen Form demütig.
2: Der Natur gegenüber.
3: Der Natur gegenüber, ganz genau.
2: Gerade eben haben Sie angesprochen, dass Verkosten, das so richtige Events sind oder einen Eventcharakter hat, ein so richtiges Get-Together. Ich habe im Vorfeld ein bisschen natürlich recherchiert über Sie. Ich habe sehr viele Interviews mir angehört. Einen Satz konnte ich aber nicht vergessen und der ist mir so richtig im Kopf hängen geblieben. Das ist keine Selbstverständlichkeit ist, als Frau sich in diesen Kreisen zu bewegen und dass sehr oft bei Verkostungen Ihnen das Glas gar nicht angeboten worden ist, sondern dem Mann daneben, der daneben gestanden
3: ist. Ja, das ist schon lustig. In früheren Zeiten war das so. Ich glaube, das hat sich Gott sei Dank sehr verändert. Und wenn ich mir die ganz junge Generation anschaue, die jetzt gerade beginnt, Wein zu trinken oder auch Wein zu produzieren, da ist das, glaube ich, kein Thema mehr. Aber in meiner Jugend war es wirklich so, dass man gesagt hat, brauchen Sie ein eigenes Glas oder verkosten Sie mit dem Herrn. Aber ich will mich darüber gar nicht zu lange aufhalten, weil ich glaube, das hat sich wirklich verändert bei den jungen Generationen. Immer da, wo es heutzutage auch um das Thema Lifestyle, Easy Genuss, Feiern und so weiter geht, wo Wein in dieser Rolle auftritt, sind wir, glaube ich, ziemlich auf Augenhöhe. Männer und Frauen, wenn nicht sogar Frauen dann ein bisschen im Vorteil sind, weil man natürlich gerade bei Events und so weiter sehr gerne viele junge Winzerinnen dabei hat. Anders verhält es sich schon noch, wenn ich dann ein bisschen, sagen wir mal, nach oben steige in die Panels, in die Komitees, in die Interessensvertretungen. Da sieht man schon meistens Männer sitzen. Und das finde ich problematisch auch. Man sagt natürlich sehr oft, ja, die Frauen sind nicht bereit, sich den ganzen Sitzungen und Meetings und Konferenzen und den Versammlungen sozusagen, sie haben was anderes zu tun, stimmt auch. Und ganz oft sind diese Versammlungen auch wirklich für die Wirscht, weil nichts weitergeht, weil es eben mehr Verwalten als Gestalten ist. Aber aus meiner Erfahrung, sowohl in der Agentur als auch in Vereinigungen und so weiter, ich habe das Gefühl, dass Frauen sehr, sehr gut zusammenarbeiten in Teams und weiterdenken und dass es dann eben nicht nur geht, okay, was machen wir jetzt für die nächste Periode, sei es Legislaturperiode oder sonst irgendwas, sondern was ist wirklich für die große Zukunft wichtig, wie können wir das gemeinsam stemmen und dass es eben nicht nur um das eigene Vorankommen geht. Und deswegen glaube ich, ist das jetzt wichtig, dann im nächsten Schritt, wenn diese junge Generation aufschließt, dass sie auch ganz bewusst und bestimmt da auch Ruder übernimmt und Positionen übernimmt, wenn es ums Lenken und um das Gestalten in den verschiedenen Interessensvertretungen geht. Und dann natürlich, wenn wir uns anschauen, Panels, Podien, wo diskutiert wird oder wo Leute besonders geehrt werden, also jetzt ganz im obersten Segment, da sind Frauen noch selten.
2: 2023 haben Sie der Presse ein Interview gegeben. Die Headline war: Ein bisschen weniger Gockelgehabe täte der Branche gut.
3: Trifft natürlich auch auf andere Branchen zu.
2: Bestimmt. Ist das so ein Stolz, der damit verbunden ist bei den Männern? Oder?
3: Also, ich habe das jetzt nicht mehr ganz genau den Zusammenhang im Kopf, aber üblicherweise denke ich, dass die gemeinsame Arbeit und das gemeinschaftliche Vorgehen sinnvoller ist, als wenn eine Person sich alleine über die eine Community stellt und sagt, ich bin der Einzige, der den richtigen Weg geht. Und meine Haltung ist, dass das eine kurze Lebensdauer hat, so etwas, weil ein Menschenleben ist verhältnismäßig klein im Vergleich zu einer Lage zum Beispiel. Also ich stelle zum Beispiel bei uns immer den Spitzerberg in den Vordergrund und das Weingut eher in den Hintergrund. Und das war gerade auch in Sizilien, habe ich ein sehr schönes Gespräch gehabt mit einem Produzenten, der sagt, die Lage ist ewig. Der Name der Lage ist ewig. Das Weingut kann vielleicht in der nächsten Generation den Namen ändern oder es geht in Konkurs, es verschwindet, es kommt ein neues. Aber die Lage ist ewig und deswegen finde ich es immer wichtiger, dass man über deine Herkunft gemeinsam arbeitet, alle, die daran beteiligt sind und sich gemeinsam engagieren und gemeinsam auch definieren, diesen gemeinschaftlichen demokratischen Prozess immer wieder vorantreiben und fordern. Und ja, natürlich wird man ungeduldig und man sagt, okay, bitte, jetzt haben wir das eh schon. Aber nein, das ist wichtig. Man muss immer wieder und immer wieder, denn sonst bringt es nicht die ganze Appellation oder die ganze Lage nach vorne, sondern eben nur ein Weingut und das hat eine Halbwertszeit.
2: Tauchen wir vielleicht ein bisschen ein in Ihre Herkunft. Mhm. Wir haben es vorher schon erwähnt, oder immer wieder erwähnt, der Spitzerberg. Eine starke Gegend mit einer starken Geschichte auch. Ja. Was macht denn diese Gegend für Sie so besonders? Wieso lässt sich dort eigentlich so gut Wein anbauen? Was macht den Boden aus, der Jahrmillionen Jahre in sich gespeichert hat?
3: Genau. Wenn wir von der Oberfläche hergehen, dann fährt man da durch Carnuntum durch und denkt sich, wo sind da jetzt die Weinberge? Weil man sich vielleicht eine dramatischere Gegend erwartet, so wie vielleicht in der Wachau oder in der Steiermark. Das ist bei uns nicht so, weil wir sind jeweils am Beginn oder Ausläufer, je nachdem von welcher Seite man es betrachtet, von Alpen und Karpaten. Also da bei uns sind die Hügel ungefähr 300, 350, maximal 500 Meter hoch und sonst halt sehr viel Ebene. Und an diesen Hügeln wachsen die Reben. Und dazwischen ist ein Korridor. Also zwischen Alpen und Karpaten ist ein Korridor, der ist circa 20 Kilometer breit. Das ist übrigens der einzige auf dem ganzen Kontinent, wo man vom Süden in den Norden gehen kann, ohne einen Berg überwinden zu müssen. Vermutlich war das auch der Grund, warum genau hier die Römer durchkamen und sich in dem Ort Carnuntum an der Donau ansiedelten. Aber es waren dann nicht nur die Römer, es kamen auch die Türken, die Russen. Immer, wenn es in Mitteleuropa etwas zu erobern gab, kamen die Truppen dadurch. Also das war wahrscheinlich seit Menschengedenken eine Kampfzone irgendwie. Und wo es nie diese lange Phase des Wohlstandes gab. Und wenn man durch diese Gegend fährt, dann merkt man auch, okay, da ist jetzt die Architektur nicht so wie in Zentralösterreich mehr, wo einfach friedlichere Zeiten auch waren. Da ist immer schnell was wieder abgebrannt, zerstört worden, keine Ahnung, kriegerische Auseinandersetzungen. Die Männer eingezogen, verschleppt, erschossen, keine Ahnung. Die Frauen oftmals übergeblieben, die dann das wieder stemmen mussten. Schnell wo ein Dach drüber bauen, schnell wieder was zum Essen herbringen, die Felder bewirtschaften. Und ich glaube, dass das in der Genetik der Frauen in Carnuntum irgendwie geblieben ist. So, wir können das stemmen. Ich glaube, wir sind viele starke Frauen in unserem Gebiet und das hat meiner Meinung nach eben historische Wurzeln in der Geschichte unserer Region. Und da können wir eigentlich drauf stolz sein.
2: Kommen wir zu einer starken Frau, ihre Großmutter Katharina, die einst zur Hochzeit diesen Mini-Weingarten geschenkt bekommen hat von einer Tante. 1918 war das. Das ist Teil ihrer Geschichte, Teil der Geschichte ihres Weinguts. Wie ist ihre Familie in dieser Region verwurzelt und was hat dieser Weingarten ihrer Familie bedeutet?
3: Ja, also meine Familie, beiden Seiten von Mutter und Vater, die sind seit immer und ewig aus dieser Region. Also wir haben da einmal versucht, zurückzuforschen. Bei Bauern wurde ja nicht so viel aufgeschrieben wie bei Adeligen. Aber soweit man zurückschauen konnte, war, glaube ich, die weiteste Entfernung 50 Kilometer, wo jemand hingezogen ist, von wo jemand herkam. Also die Familie war immer da angesiedelt und sind Landwirte in dem Ort Rohrau, wo eben Josef Haydn auch geboren ist, eine sehr starke, also sozusagen klassische Musikkomponente auch in unserem Dorf. Und meine Oma stammte aus einer kinderreichen Familie und ihre Tante, die eben nach Prellenkirchen, das ist so 12 Kilometer entfernt, geheiratet hat und hatte nur einen Sohn, hätte sich so sehr eine Tochter gewünscht und hat keine bekommen. Und dann hat sie sich kurzerhand, so interpretiere ich das im Nachhinein, von ihrer Schwester eine Tochter ausgeborgt, weil die hatte eh viele Kinder. Und so kam meine Oma im Alter von 6 Jahren vermutlich eben in ein anderes Dorf, in eine andere Familie und hat dort gelebt, bis sie eben im heiratsfähigen Alter war und hat das aber immer in sehr guter Erinnerung gehabt. Sie hat dann, sie kam wieder zurück nach Rohrau, hat da einen Bauern geheiratet und hat aber eben zu ihrer Hochzeit von der Tante dann ein Stück Weinberg geschenkt bekommen, eine kleine Parzelle. Und das war so ein langer Streifen. Und da war nur die obere Hälfte davon, wobei obere, es ist ein bisschen ein Gefälle drinnen, nur die obere Hälfte war mit Reben bepflanzt, die untere Hälfte war mit Klee. Und eben, ich habe mich immer gefreut auf die Weinernte, die war bei uns leider immer innerhalb von 2 Stunden abgeschlossen. Es war ein recht kleines, ein gleich kleiner Aufwand und dann halt in unserem Keller. Mein Vater hat ein paar kleine Fässchen gefüllt und hat die dann im Laufe des Jahres mit seinen Freunden ausgetrunken. Und ein bisschen sowas schwebte mir vor, als ich mir dachte, ich möchte doch auch Wein machen, so für mich und meine Freunde. Und ich habe auch auf dieser Parzelle angefangen. Lustigerweise habe ich dann natürlich gesagt, weil das war schon gerodet, das waren schon ganz alte Reben gewesen, war eine Brache und ich habe die wieder neu bepflanzt. Und dann dachte ich mir, aber jetzt pflanze ich bis nach unten die ganze Parzelle, logischerweise. Und habe ich es auch gemacht. Und jetzt, wenn wir bei der Ernte, immer wenn wir die Trauben verkosten und entscheiden, was geht wohin, machen wir genau da die Trennung, wo sie früher auch war. Und der untere Teil kommt in den Gebietswein und der obere Teil kommt in den Ortswein. Das ist einfach eine Kategorie besser. Und das ist immer so erstaunlich, wenn man denkt, was wir alles erfinden. Aber nein, die wussten das ganz genau.
2: Das heißt, man schmeckt, ob der Wein weiter oben auf der Parzelle angebaut wurde oder so?
3: Das schmeckt ganz anders. Das schmeckt. Und dann gibt es einen Querweg, einen Zwischenweg. Und oberhalb davon ist dann die obere Rotert. Wir haben jetzt gesprochen von der unteren Rotert und von der oberen Rotert. Und die obere Rotert ist noch einmal eine andere Kategorie. Das ist jetzt zu einer ersten Lage geworden in der Lagenklassifizierung der Traditionsweingüter. Die untere Rotert hat das nicht geschafft. Es wäre mir sehr am Herzen gelegen, dass ich sozusagen das Erbstück meiner Oma, dass das auch das schafft, aber das geht sich einfach nicht aus. Und das ist, da kannst du im Keller machen, was du möchtest. Die Herkunft, der Boden entscheidet über die Güte. Und das ist so, je karger, umso spannender, vielschichtiger, konzentrierter sind die Weine. Natürlich gibt es dann auch ein Limit, irgendwann einmal geht es nicht mehr, das ist dann da, wo am Spitzerberg das Naturschutzgebiet ist, weil da nur noch Trockenrasen wächst. Aber dieses Stückchen, das sind nur vielleicht 150 Meter, bevor dann eben das Naturschutzgebiet, das ist Weltklasse. Und das, was darunter ist, ist sehr, sehr super, aber nicht ganz Weltklasse.
2: Bis zu dieser Weinbegeisterung war es aber ein Weg mit vielen Umwegen, auch bis dieser Weingarten bewirtschaftet wurde. Zuerst ging es ja zum Dolmetschstudium ins Ausland. Wie kann ich mir trotzdem Ihre Jugend davor in Rohrau überhaupt vorstellen?
3: Also ich hatte, glaube ich, eine sehr schöne Kindheit auf einem Bauernhof eben, streng. Also meine Eltern waren schon streng, natürlich alles katholisch, richtig, so Sonntag, Kirche und alles, wie dazugehört und immer Fenster putzen, damit nicht jemand sieht, dass man nicht fleißig ist. Aber es war trotzdem sehr schön und ich, interessanterweise muss ich sagen, heute, wenn ich zurückblicke, sehe ich schon die schönsten Momente eigentlich, wenn mich meine Eltern mitgenommen haben, raus aufs Feld oder so, weil das einfach sehr schöne Erlebnisse waren, dass ich da stundenlang irgendwie von der Decke gesessen bin und habe gelesen, gespielt, den Lerchen zugeschaut und so. Also es war schon sehr schön. Dann war mir aber auch irgendwann einmal klar, dass ich weg muss, dass ich meinen eigenen Weg gehen muss. Und ich habe relativ früh für mich einen Entschluss gefasst und ich weiß nicht mehr, was der Auslöser dafür war. Aber für mich war ganz fix, niemals abhängig sein. Keine Abhängigkeiten. Also alles immer so zu halten, dass ich mich selbst aus einer Situation wieder rausbringen kann oder dass ich auf mich selbst gestellt die Dinge checken kann. Keine Ahnung, warum das so war, aber für mich war das ganz wichtig, alles loslassen und ich muss auf mich selbst gestellt alles checken können und habe dann eben nach der Matura bin ich ins Ausland, dann habe ich eben Dolmetsch studiert, habe nebenbei immer gearbeitet.
2: Das war Mitte der 1980er Jahre.
3: Das war noch in den 80er Jahren, war ich eben Au-pair-Mädchen und dann habe ich eben Dolmetsch studiert und dann habe ich ja, an verschiedenen Orten gelebt, viel gejobbt, immer mein Geld selbst verdient. Das ganze Studium habe ich mir selbst verdient und jedes Wochenende gearbeitet. Ich will da jetzt nicht besonders stolz drauf sein und ich sage auch nicht, dass man das unbedingt tun muss, aber für mich war es ein Must. Keine Ahnung warum, das ist halt auch ein Antrieb.
2: Für Sie ging es dann ins Ausland über den Parzellenrand oder Tellerrand hinaus, Französisch und Spanisch, haben Sie studiert, bekannte Weinländer natürlich. Und genau dort, weg von der Heimat, haben Sie aber eigentlich Ihre Liebe zum Wein erst richtig, sagt man, entdeckt oder rediscovered? Oder wie war das damals? Was war das für ein Moment oder gab es ein Schlüsselerlebnis?
3: Ja, also das war schon sehr, sehr jung als Studentin eigentlich noch, fuhr ich mit einem Freund durch Frankreich mit dem Fahrrad und ich war eigentlich als Dolmetscherin mit und sollte nur eben übersetzen die Themen über Boden und so weiter. Und ich habe da erst festgestellt, das war dann an der Loire, in Bordeaux und in der Rioja, dass man über Wein sich auch unterhalten kann. Denn in meiner Herkunft war Wein ein selbstverständliches Getränk, das man sehr oft mit Wasser gemischt getrunken hat gegen Durst. Und wirklich geredet hat man darüber nur, wenn er richtig grauslich war. Aber man hat nicht gesagt, oh, der hat aber eine schöne Note nach Rosenblättern oder nach getrocknetem Heu oder sonst was. Das war kein Thema. Es war einfach ein Getränk. Und in Frankreich habe ich das dann kennengelernt und das hat mich wirklich fasziniert, eben auch diese Verbindung zu Bodenarten und was das dann bewirkt und dass man Wein reifen kann und dass man zu verschiedenen Gerichten verschiedene Weintypen oder Herkünfte und in verschiedenen Gläsern und so. Das hat mich sehr berührt und da gab es dazu noch kaum Literatur auf Deutsch, muss ich auch sagen. Deswegen habe ich dann eben das begonnen, in meinem Studium so französische Weinfachbücher zu übersetzen, was mich total fasziniert hat. Und dann kam ich einfach nicht mehr weg davon. Seither mache ich nichts anderes, als über Wein zu reden und zu schreiben und zu kommunizieren, ja.
2: Aber das Weinmachen kam bedeutend später erst. Ja. Denn zuerst haben Sie eine PR-Agentur gegründet mit 26 Jahren. Mhm. 1991 war die Welt noch ein bisschen anders als heute. Ja. Mit 26 Jahren eine PR-Agentur gründen. Wie kann ich mir Ihr Leben damals vorstellen und wie hat man auf Sie reagiert?
3: Ja, das war sehr lustig. Es war sehr lustig. Ich hatte das Gefühl, man muss da etwas dafür machen. Damals ging es mir noch in erster Linie um österreichische Weine. Die anderen kannte ich noch nicht so gut. Und ich hatte das Gefühl, dass die unter ihrem Wert geschlagen werden. Es gab da viele junge Produzenten, damals hauptsächlich noch Produzenten, die neue Wege, neue Stile, hochqualitative Weine machten. Aber man wusste es nicht so recht. Also dieser Kult rund um Wein ist da noch nicht vorhanden gewesen. Und ich denke, dass ich aber da schon auch dann dazu mit beigetragen habe. Und so habe ich gesagt, ja, da muss man das machen, da muss man das, das muss man kommunizieren und da muss man vielleicht einen Text und da hinschicken und dann bin ich draufgekommen. Das gibt's als Berufsbild und das heißt PR. Und so habe ich eine PR-Agentur gegründet, eben im letzten Semester. Und dann muss man natürlich schauen, dass man irgendwie Aufträge kriegt als neue Agentur und muss sich behaupten und so. Und dann kam schon eine Zeit, und die vergesse ich natürlich nicht so leicht, wo es dann so hieß, das Übliche, na, kann man sich eh vorstellen, wie die zu den Aufträgen kommt. Und das hat mich wahnsinnig getroffen. Also das hat mich in diesem Ich, die ja immer von der Unabhängigkeit, von dem Wunsch nach Unabhängigkeit erfüllt war, musste mir dann solches Gerede da irgendwie zutragen lassen. Und ich weiß noch, dass ich damals dann beschlossen habe, keinesfalls biete ich da eine Angriffsfläche. Und ich habe mir meine Haare Millimeter kurz geschnitten und ich habe nur noch ganz flache Schuhe getragen und also nichts, was irgendwie zu falschen Gedanken führen könnte. Wenn ich mir das heute anschaue, die jungen Frauen, denen ist das vollkommen egal und die sagen, das ist deren Problem, was sie denken. Zu meiner Zeit war es eben nicht so und mir war es so wichtig, dass ich für meine Leistungen und für meine Kenntnisse und für die Ergebnisse, die wir liefern, dass ich dafür anerkannt werde und dass man bitte nie darauf eingeht, also wenn dann jemand sagt, ach, sie haben aber so hübsche Augen. Oh Gott, das ist alles falsch. Ich rede gerade über Trockenbären auslesen und das hat mich einfach wahnsinnig genervt und gekränkt und verletzt. Und da habe ich dann schon einfach versucht, dagegen anzuarbeiten, dass ich ernst genommen werde für die Leistungen. Ja.
2: Sprechen wir über die Zeit, als Sie dann zurück nach Österreich gefunden haben, um den Weingarten der Familie wieder aufzubauen. Man darf nicht vergessen, dass man Mitte der 90er, 10 Jahre zuvor, in den 80ern, gab es in Österreich den großen Glykolweinskandal, wo Bauern ihren Wein anstatt nur mit Zucker mit Diethylenglykol versetzt haben. Ein großer Skandal, der zu einem Exportkollaps geführt hat, einen Imageverlust. Infolgedessen aber auch der Beginn eines Aufschwungs wieder war des österreichischen Weins. Die weltweit strengsten Gesetze im Weinanbau wurden damals beschlossen. 10 Jahre später, Sie zogen zurück nach Österreich mit Ihrem damaligen Ehemann, haben auch ein Kind bekommen und den Weingarten wieder aufgebaut. Was war das für eine Zeit? Wie kann man sich Ihr Wiederankommen in Österreich vorstellen?
3: Ja, also es ist so, dass ich auch die Zeit, während der ich in Portugal gelebt habe, bin ich ja gependelt. Also ich habe die Agentur von Portugal aus geleitet und war alle 5 Wochen hier oder so. Also es ist jetzt nicht so, dass ich nach einer langen Absenz wieder zurückgekommen wäre und dann gesehen hätte, oh, da ist jetzt alles ganz anders. Ganz im Gegenteil, ich habe es ja mitgestaltet. Die Sache mit dem Weinskandal, das ist so eine Sache, die wurde sehr viel größer gespielt, als es eigentlich notwendig gewesen wäre. Aus verschiedenen, ich würde auch sagen, innenpolitischen Gründen. Und die zweite Sache ist das Weingesetz, von dem wir behaupten, dass es das strengste der Welt ist, ist auch ein guter Slogan. Ich denke, es ist in anderen Regionen der Welt mittlerweile auch so streng und es ist nicht so, dass uns das strengste Weingesetz der Welt zum Wiederansehen verholfen hat, sondern eher die Motivation von vielen Produzenten, die sich eigentlich voll an ganz hohen Qualitätslevels herangemacht haben und die sozusagen, wo das Weingesetz vielleicht sekundär war, beziehungsweise heute sehr oft einmal für die besten Produzenten sogar von Nachteil ist, weil das Weingesetz eher eine Industrialisierung des Weins unterstützt heutzutage als einen Fortschritt in der Qualität. Aber ja, die Welt hat sich sehr stark verändert und ich würde sagen, in den 80ern hat sich ein neuer Hype rund um österreichischen Wein gegründet, späte 80er, Anfang der 90er. Und nicht nur um den Wein, auch um die Köche zum Beispiel. Also ich kann mich noch erinnern, im damaligen Magazin News, das damals noch viel größer war als heute, gab es jedes Jahr eine Liste der 500 wichtigsten Österreicher. Und da waren, weiß ich nicht, 10 Weingüter drinnen und 10 Köche. Mhm. Und wenn man sich das anschaut, zum Beispiel in Frankreich, würde das nie passieren, obwohl dort Wein natürlich viel bedeutender ist. Aber die kämen gar nicht auf die Idee, dass sie irgendein Weingut oder vielleicht noch den einen oder anderen Küchenchef zu den wichtigsten nehmen. Aber unsere Köche, und das ist jetzt auch mehrheitlich maskulin, und Winzer, die waren damals fast alle maskulin, die haben so eine Präsenz auch in den Medien bekommen und bei den Events und in der Gesellschaft, dass sie einfach ganz starke Positionen in diesem Ranking hatten. Also das zeigt, das bildet ein bisschen ab, wie sich das verändert hat in Österreich. Und was, glaube ich, wirklich ein großer Changemaker war in Österreich, ist, dass es die österreichische Weinmarketinggesellschaft, dass die gegründet wurde, weiß ich jetzt nicht mehr genau, waren es 87, 88, glaube ich. Und da hat man Profis ans Ruder gesetzt, die wirklich Marketing konnten und die weg sind von irgendwelchen beschaulichen oder auch von verwalterischen Dingen und haben eine ganz neue Ästhetik in den Wein gebracht. Die klassische, die halt damals in den 80ern, 90ern war die Ästhetik ein großes Thema. Und der Wein hat diese Ästhetik aufgegriffen mit den Etiketten, mit den Slogans, mit den Plakaten. Mhm. Und plötzlich war Wein, österreichischer Wein, ein bisschen das Statussymbol für, ich sage jetzt, die Nouveau Riche. Es gab viele Leute, die in den Medien, in der Werbung, ich meine Gott, da war so viel Geld in der Werbung, in der Fotografie, in allem, oder? Mhm. Und plötzlich hat man darüber diskutiert, nicht welches Auto fährst du, sondern hast du schon den, hast du schon das im Keller, hast du schon probiert, das waren die Themen.
2: Im Prinzip aber auch wie heute. Sehr oft wird darüber gesprochen, hast du schon den Wein probiert?
3: Genau. Ich glaube, das hat sich sehr gut entwickelt. Also, damals war das der Anfang, das war vorher nicht so. Vorher gab es nichts Spannendes in Österreich. Aber das war eher dieser Hype einer neuen Generation von Menschen, die zu Geld gekommen sind. Und um diese Entwicklung und auch um diese Ästhetik haben uns schon sehr viele Länder beneidet. Aber grundsätzlich muss ich sagen, ist die Entwicklung weg von einfachen, weiß ich nicht, Trinkweinen hin zu anspruchsvollen Qualitäten, wo man immer mehr sucht und sucht, das ist etwas, das hat in allen Ländern stattgefunden. Das war die Zeit. Wir waren in Österreich vielleicht dadurch, dass sich so viel verändert hat, ein bisschen schneller dran. Wir haben da Unterstützung gehabt, das auch ordentlich zu bewerben, die Spitze. Und so haben wir innerhalb von 20 Jahren, aber so lange hat es gedauert, bis wir die Exportzahlen wieder erreicht haben, die wir vor dem Skandal hatten. Mhm. Und das mengenmäßige Exportvolumen, das wertmäßige ist ein Tausendfaches davon, ja, weil wir einfach sehr, sehr gute und hochwertige Weine machen mittlerweile.
2: Mit welcher Vision haben Sie den ehemaligen familiären Weingarten eigentlich übernommen, neu aufgebaut? Und ich glaube, 6 Jahre später war dann die erste Abfüllung, oder?
3: Ja, also diese eine Parzelle von meiner Oma, die hatte ich schon ein bisschen früher neu ausgepflanzt, ohne Ambitionen, einfach nur aus Gründen der Melancholie vielleicht. Und dann bin ich aber draufgekommen und ich meine, das Wissen hatte ich ja, dass dieser Spitzerberg so außergewöhnlich ist. Das wusste ich nicht. Ich habe dort angefangen, ich wollte einfach ein bisschen Wein machen. Und dann habe ich bemerkt, holy shit, das ist richtig gut. Und das ist nicht nur gut, das ist Weltklasse. Und daran muss man dann weiterarbeiten, eben mit ganz vielen Versuchen und ausprobieren. Wie bringe ich diese Finesse, diese Eleganz des Berges am besten in die Flasche? Das kannst du nicht, da kannst du kein Programm dazu schreiben. Das kannst du nur ausprobieren, weil wir es ja nicht wissen. Wir können nur schauen, wie müssen wir ernten, wann müssen wir ernten, wie müssen wir extrahieren, wie lange, bei welchen Temperaturen ist es am besten. Wir haben festgestellt, für unsere Weine ist es am besten, wenn wir sie fußstampfen, weil das eine sehr intensive und gleichzeitig aber sanfte Art der Extraktion ist. Wir haben festgestellt, dass wir nicht mit Reinzuchthefen arbeiten, sondern mit Naturhefen. Wir haben festgestellt, dass es für unsere Weine am besten ist, wenn sie nicht im neuen Holz liegen, sondern in alten Fässern, die keinen Geschmack mehr abgeben, aber schon das Atmen. Also sowas dauert 10 Jahre. Mhm. Das kannst du nicht auf ein Papier schreiben und sagen, so machen wir es. Das geht nicht. Du musst Try and error, so ist das, ja. Und man hat halt nur eine Ernte pro Jahr. Und das dauert sehr lange und deswegen im Wein, es geht nicht schnell. Nichts im Wein geht schnell. Um herauszufinden, ob du da wirklich einen guten Wein machen kannst, dauert es 10 Jahre. Und bis du eine Distribution aufgebaut hast, dauert es 20 Jahre. Und so lang musst du einfach investieren. Da kommt noch nichts raus. Es gibt ja eben diesen Satz, ein neues Weingut zu gründen, ist keine große Kunst, nur die ersten 200 Jahre sind schwierig. 10% davon haben wir schon erreicht, genau.
2: Ich finde das sehr schön, dass Sie noch mit den Füßen stampfen. Ja. Das, glaube ich, wissen wahrscheinlich die meisten nicht, dass man das immer noch tut, auch wenn sich heute sehr viel tut im Weinanbau. Also auch ja. KI wird mittlerweile eingesetzt. Ja. Und auch Sie haben eigentlich Ihr ganzes Gut mittlerweile sehr speziell aufgebaut, zum Beispiel mit einem oberirdischen Weinkeller und mit einer natürlichen Beschattung. Und das Ganze ist energieautark aufgebaut. Wie kann man sich Ihr Weingut heute vorstellen? Was ist anders als vor 100 Jahren? Was macht es besonders? Was waren so die Learnings im Aufbau? Ja. Wenn man jetzt hinausfahrt an den Spitzerberg, was findet man dort vor?
3: Genau, also ich bin immer sehr begeistert von den alten Kellern, die bei uns in Prellenkirchen in der Kellergasse sind. Da hat man vorne eben das gemauerte Gebäude, das ist der Raum, wo gepresst wird. Und dann gibt es einen langen Tunnel, der in den Bereich von dem Berg hineingegraben ist. Und dort ist Lehm dabei, sonst wird das zusammenbrechen, wo die Fässer drinnen lagern das ganze Jahr in dieser Röhre. Und die ist ganzjährig, hat die gleiche Temperatur und die gleiche Luftfeuchtigkeit. Und das ist eigentlich das Ziel, einen Raum zu schaffen, wo die Weine, in meinem Fall lagern sie 2 Jahre im Fass, wo sie 2 Jahre lang bei gleicher Luftfeuchtigkeit und Temperatur lagern können, egal ob es draußen minus 20 oder plus 40 Grad hat. Das funktioniert natürlich sehr gut, wenn es unterirdisch ist. Ich wollte aber keinen unterirdischen Keller, weil ich der Meinung bin, dass früher oder später ein Blackout kommt und meine Panik ist, weil ich ja nicht gern abhängig bin, dass ich dann gerade unten stehe und komme nicht drauf, weil wir keinen Strom haben oder so oder ich nichts transportieren kann. Und deswegen sagte ich, ich möchte auf alle Fälle einen oberirdischen Keller, wo ich wirklich ebenerdig alles tun kann. Auch wenn ich vielleicht eines Tages in einer großen Krise meine Mitarbeiter nicht mehr zahlen kann, muss ich alles allein machen. Das geht dann nur mit Gabelstapler. Also es muss ebenerdig sein. Dennoch möchte ich aber gleichbleibende Temperatur und Luftfeuchtigkeit das ganze Jahr und das möglichst ohne Energieeintrag. Das ist ein bisschen eine Herausforderung, aber mit der Architektin Sabine Laub, einer Vorarlbergerin, die natürlich sehr nachhaltig denken und planen, haben wir, glaube ich, ein sehr gutes Konzept entwickelt. Wir haben nämlich das Gebäude selbst so gebaut, dass es schon ein Energie- oder ein Temperaturspeicher ist mit extrem dicken Mauern, also fast wie eine Kirche.
2: Wie dick?
3: 80 Zentimeter dicke Mauern, also aus Ziegeln alles. Und dann haben wir außen herum haben wir das Gebäude sozusagen eingepackt mit einer Art Pergolasystem, sodass wir die Temperatur vor dem Gebäude, also außerhalb des Gebäudes, schon runter reduzieren. Weil natürlich innerhalb dieser Pflanzenwand durch die Assimilation, den Blättern und so weiter, die Temperatur gesenkt wird. Und ich habe vor dem Verkostungsgebäude zum Beispiel so einen Schattengang zwischen dem Gebäude und der Pflanzenwand. Und wenn ich messe die Temperatur im Sommer außerhalb der Pflanzenwand und innerhalb, so sind das 5 Grad Unterschied. Hm. Und dann, wenn du 5 Grad kühlen musst in einem Gebäude, das ist viel Energie und die kostet heute sehr viel Geld. Damals, 2020, als ich gebaut habe, haben alle gesagt, so ein Blödsinn, Energie kostet ja nichts. Heute, glaube ich, hat sich bewiesen, dass das eine gute Entscheidung war. Wir haben natürlich Photovoltaik, wenn wir dann wirklich bei der Ernte oder zu verschiedenen Zeitpunkten entweder kühlen oder heizen müssen. Aber der Versuch ist wirklich, dass das Gebäude so wirkt eben wie ein alter unterirdischer Keller, aber halt mit modernen Methoden. Und wir haben alles, was wir wissen aus klassischer Architektur, also im Sinne von traditioneller Architektur, aus unserem Gebiet angewendet, aber adaptiert an die heutigen Gegebenheiten. Mhm. Zum Beispiel hat man früher das Eingangstor immer nach Süden gebaut, weil da der Schnee als erstes wegging. Heute haben wir keinen Schnee mehr. Wir haben das Eingangstor nach Norden gebaut, damit wir ja nicht so viel Hitze reinkriegen. Oder wir haben eine Terrasse, auf der man auch verkosten kann. Die hätte man früher nach Süden oder Westen gebaut, damit man schön die Abendsonne genießen kann. Wir wissen, dass die Nachmittagssonne im Sommer bei uns nicht mehr auszuhalten ist heute, weil wir haben 38 Grad, 40 Grad. Unsere Terrasse geht nach Osten und ist beschattet. Also so haben wir altes Wissen hergenommen, aber adaptiert an das veränderte Klima und versucht möglichst viel mit natürlichen Methoden, mit Pflanzen zu arbeiten, zu schauen, dass wir jeden Tropfen Wasser halten, der fällt, weil das ist unser großes Problem, die Trockenheit. Also einfach versucht, mit einfachen Mitteln, aber mit natürlichen Mitteln Dinge zu lösen, die man vielleicht vor 10 Jahren noch mit einem Kippschalter mit Strom gelöst hätte. Und da bin ich eigentlich jetzt sehr dankbar, dass wir das geschafft haben. Es war ein Pionierprojekt, also es hatte noch nie jemand so gebaut vorher. Und wir haben gesagt, wir probieren es einfach.
2: Sprechen wir noch ein bisschen über das Thema der Weinbau der Zukunft. Mhm. Sie haben gerade auch das Klima, die Temperatur erwähnt. Wie stellen Sie sich eigentlich mit Ihrem Weingut darauf ein, dass wir den Klimawandel demnächst so schnell nicht loswerden? Und wie kann man den Weinbau da auch natürlich in die Zukunft bringen?
3: Ich kann mich erinnern, in meiner Kindheit war es so, dass meine Mutter sagte, schwimmen gehen darfst im Sommer nur, wenn es mindestens 30 Grad hat. Und wir haben immer gehofft in der Früh, dass das Thermometer raufgeht. Heute ist es so, dass wir sagen, ah, heute ist eher ein kühler Tag, es hat nur 30 Grad. Wir hatten früher die Ernte nie vor dem 26. Oktober. Heute fangen wir oftmals Anfang September an. Also im Weinbau merken wir die Klimaveränderung drastisch, weil sich die Reifezeiten oder Termine ändern. Es ist ja nicht so, dass die Reife kürzer wird, weil es heißer ist, aber sie beginnt früher, weil wir halt oft schon im Februar warme Temperaturen haben. So, und jetzt haben wir sehr lange, heiße, trockene Sommer. Zum Beispiel der dramatischste Jahrgang war 2024, wo wir gesehen haben, dass da wirklich die Trauben Gefahr laufen, vielleicht einzutrocknen. Und das wird nicht der letzte Jahrgang gewesen sein in dieser Art. Also wir müssen uns darauf einstellen und wir haben sukzessive viele Veränderungen vorgenommen und sind noch immer dran. Es gibt ja kein Rezept dafür oder keine Checkliste, sondern wir müssen es jeder und jede für die eigenen Weinberge die richtige Lösung finden. Also was wir jetzt zum Beispiel gemacht haben, ist eine Neupflanzung in einem System, das nennt man jetzt Vitiforest. Das heißt, dass wir zwischen die Rebreihen immer auch Bäume einpflanzen. Mhm. Weil, das haben wir jetzt schon gesehen, auch bei der Architektur, die Bäume bieten Schatten, sie bieten Feuchtigkeit und sie bieten natürlich eine Diversität im Boden, die zu einer stärkeren Durchdringung mit verschiedenen Mikroorganismen führt. Und das haben wir jetzt zum Beispiel gepflanzt, weil ich muss sagen, mein bester Weinberg oder meine besten Weinberge sind jetzt ungefähr 70 Jahre alt. Jetzt, das, was ich heute pflanze, 2026, ist 2096 so alt. Welches Klima werden wir da haben? Wie sind dann die Bedingungen? Wie können meine Nachfolger, wer immer das dann ist, dort auch gute Weine machen? Und ich versuche, es eben so aufzustellen, dass es möglichst lange gut geht. Wir haben früher die letzte Arbeit, bevor die Leute in den Augusturlaub gegangen sind, war dann, dass man über jeder Traube sozusagen noch das letzte Blatt wegnahm, damit die Traube gut der Sonne ausgesetzt ist für die letzten Wochen der Reife. Heute müssen wir das Gegenteil machen. Wir müssen darauf schauen, dass jede Traube genau ein Blatt über sich hat, um es zu beschatten, damit es eben nicht Sonnenbrand kriegt oder überreif wird oder eintrocknet. Also wir müssen an vielen, vielen Hebeln drehen und wir müssen sehr früh ernten zum Beispiel, damit wir die Trauben möglichst kühl in den Keller kriegen. Wir können nicht ewig warten. Wir müssen schauen, dass wir die Säure erhalten. Und wir müssen in der ganzen Vinifizierung, und deswegen ist das Fußstampfen auch sehr wichtig, darauf achten, dass wir Frische und Feinheit im Wein halten und dass sie nicht marmeladig werden, weil das braucht kein Mensch. Das gibt es eh von woanders. Das braucht man nicht aus Österreich.
2: Eine spannende Welt tut sich hier auf. Dolly Moore, es gibt mittlerweile sehr viele bekannte Winzerinnen aus Österreich. Die Szene ist organisch gewachsen, kann man wahrscheinlich auch so sagen, Gott sei Dank. Sie gelten als Pionierin, als Vorreiterin, als Role Model für viele andere, die vielleicht nach Ihnen kommen. Was würden Sie heute jungen Winzerinnen raten, die in dem Metier ihre Zukunft suchen?
3: Ich glaube, der große Vorteil im Wein ist, dass wir uns unsere Zielgruppe aussuchen können. Also es gibt so viele Menschen, die Wein trinken und mit denen hat man dann zu tun. Und deswegen kann man sich hier erst einmal eine Nische aussuchen, wo man sagt, da drinnen möchte ich mich bewegen, weil dann macht es mir Spaß. Dann muss ich mich nicht mit Menschen abgeben, die vielleicht konträre Meinungen haben. Also das ist ein irrsinniges Privileg. Das kann man in ganz wenigen anderen Berufen machen. Und dann, glaube ich, ist es eben sehr wichtig, ich glaube nicht, ich bin davon überzeugt, nur das zu machen, wovon man der Meinung ist, dass es das Allerbeste ist und dass man da eben eine Alleinstellung haben kann. Ganz schlimm ist es, so etwas wie Marktforschung zu betreiben und dann ein Produkt danach zu kreieren, was der Markt möchte, weil das ist lächerlich. Der Markt möchte immer nur das, was er schon kennt. Aber unsere Aufgabe ist es eigentlich, den Markt oder die Zielgruppen oder die potenziellen Kunden abzuholen und mitzunehmen auf die Reise, die wir begehen. Also man darf sich nicht einschüchtern lassen von irgendwelchen Zahlen oder von irgendwelchen Strömungen oder von irgendwelchen Gockeln, sondern man muss einfach das tun, wovon man glaubt, es ist das Allerbeste und das ist meine Alleinstellung, die muss ich unterstützen, da muss ich dranbleiben. Das wäre meine Empfehlung.
2: Welchen Ratschlag würden Sie an Ihr jüngeres Ich geben, an das jüngere Ich von 1995, wo Sie begonnen haben, wieder Wein anzubauen?
3: Ich würde einfach sagen, go for it. Also es gibt nichts, was ich bereue. Was ich sagen könnte, ist, es kommen Zeiten, wo du gelassener bist und entspannter. Also da komme ich vielleicht zurück auf den Titel dieser Sendung. Ich glaube, dass das ein wahnsinnig schönes Alter ist oder ein wahnsinnig schöner Lebensabschnitt ist, weil ich einfach viel, also ich liebe das Wort Serenität, also diese fröhliche Gelassenheit, die hat man erst, wenn man gewisse Prozesse im eigenen Körper und auch in der Gesellschaft abgeschlossen hat. Und dann, es ist eine wunderschöne Zeit. Es ist wie, wenn du aufs offene Meer fährst und nicht mehr in irgendeiner Schlucht bist, wo es rauscht und so. Und das ist vielleicht eine Aussicht, die man jungen Frauen geben kann. Es kommt die Zeit, wo du nicht mehr so getrieben bist, und arbeite ruhig auf die hin, weil dann genießt du, was du vorher aufgestellt hast.
2: Dolly Moore, vielen Dank für dieses Gespräch und ich wünsche Ihnen alles Gute für die nächsten 200 Jahre.
3: Danke, das ist ein guter Wunsch, das nehme ich gerne mit.
0: Wie erobern sich Frauen das Feld? 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Teil der Serie Alte, weise Frauen. 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
2: Und einen Nachklang gibt es an dieser Stelle auch noch. Lilac Wine, interpretiert von Nina Simone, aufgenommen für ihr Album Wild is the Wind von 1966. Der Text beschreibt die hypnotische, süße und berauschende Wirkung des Fliederweins, ähnlich der Liebe.

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2: Mit Felix Schneider-Sturm am Mikrofon. Heute findet der Sommerministerrat in der Schwarzenberg-Kaserne in Salzburg statt. Der Ort soll die Kulisse für die Regierung bilden, um die geplante Wehrdienstreform zu verkünden. Von einer Einigung fehlte zuletzt aber noch jede Spur. Streitpunkt war zuletzt vor allem die Dauer des Zivildienstes. Niklas Lecher aus der Innenpolitik-Redaktion, woran spießt es sich da denn genau?
3: Die Fronten sind hier ganz schön verhärtet. ÖVP und SPÖ wollen den Zivildienst in jedem Fall verlängern, und zwar auf 9+2, also 9 Monate Zivildienst wie bisher und 2 Monate Übungen oder Schulungen. Das Argument, sonst würden sich noch mehr junge Männer gegen das Bundesheer entscheiden. Gegen eine Verlängerung legen sich allerdings die Neos quer. Am Vormittag will die Regierung noch weiter verhandeln. Gut möglich, dass beim Ministerrat nur eine Einigung beim Wehrdienst verkündet wird. Die Zeichen stehen hier auf 6+3, also 6 Monate Grundwehrdienst und 3 Monate Übungen.
2: SPÖ-Chef Andreas Babler zeigt sich im Morgenjournal aber zuversichtlich und hofft wohl, dass sich die Neos noch überzeugen lassen.
4: Ja, ich kann dazu sagen, wir sind noch in den Verhandlungen. Die SPÖ hat hier einen Plan der Mitte vorgeschlagen, um sozusagen auch einen Kompromiss erzielen zu können in der Koalition. Wir sind jetzt in den Verhandlungen und ich mag nicht vorwegnehmen in einem Radiointerview, was wir dann im Sommerministerrat beschließen werden.
2: Ob und was sich da bis zur Präsentation am Nachmittag noch tut, wird sich zeigen. Bereits einig ist sich die Regierung hingegen beim Social-Media-Verbot für unter 14-Jährige, das die Dreierkoalition heute präsentieren will. Wie sieht der Plan für das Verbot konkret aus, Niklas?
3: Ab dem kommenden Jahr ist Social Media für alle unter 14 Jahre verboten. So zumindest lautet der Fahrplan. Die Alterskontrolle erfolgt einmalig über die ID Austria oder andere private Anbieter, nicht über die Social Media Plattformen selbst. Das Verbot zielt auf Netzwerke wie Instagram, TikTok oder YouTube ab. Messenger-Dienste wie WhatsApp sind nicht davon umfasst.
2: Berichtet Niklas Lecher. Vielen Dank. Nach dem Anschlag auf die Pride-Parade in Berlin, den Christopher Street Day, hat die Polizei den mutmaßlichen Attentäter erschossen. Eine Spezialeinheit hat den amtsbekannten Islamisten nach einer langen Fahndung in einer Kleingartensiedlung aufgespürt. Dort soll der 21-Jährige mit einem Messer auf die Beamten zugelaufen sein. Bei dem Anschlag am Samstagabend ist eine Frau getötet worden, 29 weitere Menschen wurden verletzt. Am Wochenende, 2 Tage und Nächte lang, hat es keine Angriffe der USA auf Ziele im Iran gegeben. Damit steigt die Hoffnung auf erfolgreiche Verhandlungen für die Region. Und die Aussicht auf eine weitere Waffenruhe hat jetzt auch den Ölpreis wieder sinken lassen, wie Volker Obermeier berichtet.
5: In Asien zeigt die Entwicklung klar nach unten. Der Preis für ein Fass der Nordsee-Referenzsorte Brent notiert im Handel um mehr als 5% niedriger. Derzeit sind es an die 92 US-Dollar. Noch am Donnerstag waren es gut 100 Dollar. Bei uns waren daraufhin die Preise für Benzin und Diesel wieder gestiegen. Aufgrund der jüngsten Entwicklung könnten die Preise nun wieder sinken. Tankstellenbetreiber dürfen jederzeit nach unten korrigieren. In der Golfregion verzichten zwar die USA und der Iran auf Angriffe, die Lage bleibt jedoch gespannt. Die wichtige Straße von Hormus bleibt weitgehend gesperrt. Nach Angriffen der jemenitischen Houthi-Miliz auf saudische Ölanlagen ist wiederum der Schiffsverkehr durch die Meerenge Bab al-Mandab de facto eingestellt.
2: Berichtet Volker Obermeier. Das waren die Nachrichten mit Felix Schneider-Sturm am Mikrofon.

0: Böen möglich. Generell gehen sich heute überall zumindest ein paar Sonnenstunden aus, die meisten im Süden und im Osten. Immer wieder ziehen aber dichte Wolken durch und dabei kann es ab und zu kurz regnen. Der heutige Montag ist noch dazu der kühlste Tag der Woche mit 21 bis etwa 30 Grad am Nachmittag. So viel zum Wetter von Daniel Stanker.
1: Und den Blick auf die Themen des Mittagsjournals, den hat jetzt noch Christine Tönicke-Frenkenberger.
2: Dankeschön und einen angenehmen Vormittag. Nach dem Anschlag am Rande des Berliner Christopher Street Day mehrt sich die Kritik an den Behörden. Der Islamist war bereits als Gefährder bekannt, verurteilt und trotzdem auf freiem Fuß. Wie es dazu kommen konnte, hören Sie im Mittagsjournal. Im Südwesten Frankreichs versucht die Feuerwehr unter Hochdruck, die Waldbrände unter Kontrolle zu bringen. 14 Fußballfeldlader sind in der waldreichen Gegend Südwestfrankreichs bei Bordeaux an diesem Wochenende abgebrannt. Von dort berichtet Ihnen live unsere Reporterin Leonie Heitz. Und die Regierung trifft sich heute zu einem Sommerministerrat in Salzburg. Sie haben es in den Nachrichten gehört. Wir fragen nach, wird die Koalition eine Einigung zur Wehrdienstreform präsentieren können? Alles steht und fällt mit der Zivildienstdauer. Das und mehr hören Sie ab 12 Uhr bei uns im Mittagsjournal. Wir freuen uns, wenn Sie einschalten.
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1: Mit Christine Tönicke-Frenkenberger im Studio herzlich willkommen zu einer Stunde Information zu Mittag. Dunkle Wolken über Bordeaux, die Waldbrände im Südwesten Frankreichs nähern sich der Großstadt. Das Feuer erzeugt mittlerweile Fallwinde und Blitze, die neue Brände auslösen. Wir schalten zu unserer Reporterin vor Ort. Außerdem, was wird aus der Wehrdienstreform, die die Regierung heute bei ihrem Sommerministerrat in der Salzburger Schwarzenberg-Kaserne präsentieren wollte? Felix Nowak hat dazu neue Informationen zusammengetragen. Zu wenig Geld liegt in jenem Topf, aus dem Löhne und Gehälter weitergezahlt werden, wenn ein Unternehmen in die Insolvenz schlittert. Wir berichten, wie der Insolvenzentgeltfonds wieder befüllt werden soll. Nach dem Anschlag am Rande des Berliner Christopher Street Day mehrt sich Kritik an den Behörden. Der Islamist war als Gefährder bekannt, verurteilt und trotzdem auf freiem Fuß. Über Versäumnisse und die Terrorgefahr in Europa spreche ich mit dem Terrorismusforscher Guido Steinberg. Und gute Nachrichten gibt es für den Welterbestatus der Bundeshauptstadt. Die UNESCO streicht Wien von der roten Liste. Das Wetter heute wechselhaft, warm und teilweise sehr windig. In Südwestfrankreich versucht die Feuerwehr unter Hochdruck, die Waldbrände bei Bordeaux unter Kontrolle zu bringen. Tag und Nacht kämpfen die Einsatzkräfte gegen das Feuer. In Bordeaux ist für uns Leonie Heitz. Guten Tag.
2: Schönen guten Tag aus Bordeaux.
1: Ja, seit letzter Woche sind in Frankreich wegen der Feuer 220.000 Menschen in Sicherheit gebracht worden. Wie ist der aktuelle Stand? Bringt man die Brände jetzt langsam unter Kontrolle?
2: Heute Nacht ist die Lage nach Angaben der Feuerwehr relativ stabil geblieben. Es war etwas kühler und stellenweise hat es auch leicht geregnet. Entwarnung gibt es aber noch nicht. Dieses Feuer ist außergewöhnlich unberechenbar. Nach 3 Hitzewellen sind die Böden und Wälder extrem ausgetrocknet. Gleichzeitig erzeugt dieses Feuer seine eigenen Wetterphänomene, sogenannte Pyrocumulonimbus-Wolken. Das bedeutet, dass durch das Feuer Wasserdampf freigesetzt wird. Es bilden sich Wolken, in denen sich kalte und heiße Luft mischt. Und die können starke Winde und sogar Gewitter auslösen. Dass das Feuer dann plötzlich die Richtung wechselt oder durch Funken oder Blitze Sprünge von bis zu 1 Kilometer macht. Solche Brände hat man hier in Frankreich noch nie erlebt. Das sind Phänomene, die kennt man eigentlich eher aus Kanada oder den USA. Und deshalb ist es so schwer, die Entwicklung des Feuers vorherzusagen, geschweige denn, es in den Griff zu bekommen.
1: Allein am Wochenende sind 10 Hektar Land abgebrannt, heißt es von den Behörden. Das sind ca. 14 Fußballfelder. Was war davon alles betroffen? Ist das vor allem Wald oder eben auch Siedlungen oder Gebäude?
2: Ja, wir befinden uns hier am größten zusammenhängenden Waldgebiet Westeuropas. Die Küste ist von riesigen Pinienwäldern geprägt. Dazwischen liegen Campingplätze, Ferienhäuser. Es ist ja ein traditionelles Urlaubsgebiet hier und auch kleine Ortschaften. Gestern sind wir durch die betroffenen Gebiete gefahren. Dort sieht man kilometerweit verkohlte Wälder und Häuser, von denen oft nur noch die Mauern stehen. Es sind ja rund 240 Häuser zerstört worden und Hunderte von Menschen haben deshalb ihr Zuhause verloren.
1: Sie selbst sind in der Gironde, im Gebiet der Brände. Viele Urlauber sind in der Region. Wie bewegen Sie sich in der Region eben fort, ohne in Gefahr zu geraten? Wie arbeiten Journalisten dort gerade?
2: Ja, die Behörden raten eigentlich dringend davon ab, in die evakuierten Gebiete zurückzukehren. Wir Journalisten dürfen uns dort ein Bild von der Lage verschaffen, um darüber berichten zu können. Allerdings nur mit Genehmigung und oft auch in Begleitung der Feuerwehr. Trotzdem ist die Lage extrem dynamisch. Gestern zum Beispiel wollten wir nach unserer ZIP-2-Schaltung nach Bordeaux zurückkehren. Aber die Straße, die eine Stunde zuvor noch offen war, war plötzlich von Löschfahrzeugen gesperrt, weil sich das Feuer weiter ausgebreitet hatte in der Zwischenzeit. Und für eine Strecke von normalerweise einer Stunde haben wir fast 3 Stunden gebraucht, denn immer wieder kommt man an Straßensperren, an denen die Polizei erklärt, welche Straßen derzeit frei sind und welche nicht und dass sich das laufend verändert.
1: Die Brände beschäftigen auch die Regierung. Die Kapazitäten der Löschflotte sind da ein Thema. War man nicht vorbereitet? Wir erinnern uns zuletzt an große Brände in Westfrankreich vor 4 Jahren.

0: die Löschflotte angeht, wurden zwar neue Flugzeuge bestellt, die dann aber 2 Jahre später wegen Budgetkürzungen wieder abbestellt wurden. Deshalb steht die Regierung derzeit auch in der Kritik. Und die französische Löschflotte ist auch schon sehr in die Jahre gekommen. Derzeit sind nur 5 von 12 Flugzeugen einsatzfähig. Der Rest wird gewartet oder repariert. Und diese 5, die sind natürlich jetzt voll im Einsatz. Es kommen Löschhubschrauber dazu. Zudem hat Frankreich Hilfe aus dem Ausland angefordert über den europäischen Krisenschutzmechanismus. Und Frankreich hat erstmals auch ein riesiges Militärflugzeug aktiviert, die A400M, die 20 Tonnen Löschpulver abwerfen kann. Das hat es in Frankreich auch noch nie gegeben.
1: Und die Feuerwehr, die befürchtet noch eine mögliche Verschärfung, nämlich morgen Dienstag. Da sind für die Gironde dann starke Hitzewellen mit Temperaturen um die 40 Grad angekündigt. Das ist die 4. Hitzewelle heuer. War es abzusehen, dass es so schlimm wird?
0: Also, dass die Sommer heißer und trockener werden, darauf haben Wissenschaftler ja seit Jahren hingewiesen. Das Ausmaß überrascht aber selbst viele Experten. Wenn es ab morgen wieder 40 Grad wird, ist es, wie gesagt, die 4. Hitzewelle hier in Frankreich in diesem Jahr. Die Wasserstände sind auf Rekordtief, schon viel früher im Jahr als sonst. Die Böden und Wälder sind extrem ausgetrocknet und die Regierung zieht inzwischen ganz offen den Zusammenhang mit dem Klimawandel und geht davon aus, dass sich das Land auf deutlich längere und gefährlichere Waldbrandsommer einstellen muss.
1: Berichtet Ihnen aus Bordeaux Leonie Heitz. Sie halten uns in den folgenden Sendungen weiter auf dem Laufenden. Vielen Dank.
0: Alles Gute nach Wien. Danke.
1: Und jetzt kommen wir ins Inland. Die Bundesregierung trifft sich heute zu einem Sommerministerrat in Salzburg in der Schwarzenberg-Kaserne in Waldsitzenheim. Ob die Koalitionsspitze hier auch wie angepeilt eine Einigung bei der Wehrdienstreform präsentieren kann, ist bis zuletzt offen gewesen. Es spießt sich an der Dauer des Zivildienstes. In Salzburg verfolgt für uns Felix Nowak die Geschehnisse. Guten Tag.
2: Schönen Mittag.
1: Ja, den Vormittag über ist in Salzburg noch verhandelt worden. Gibt es mittlerweile eine Lösung? Was hören Sie?
2: Ja, nach wie vor wird offenbar verhandelt. Allerdings ist man in der Koalition jetzt schon sehr viel optimistischer, dass eine Einigung eben heute gelingen wird, und zwar bei Wehr- und Zivildienst. Ein paar Eckpunkte dürften ja schon ziemlich fix sein. Beim Wehrdienst hat man sich ja schon darauf geeinigt, die 6 Monate Grundwehrdienst beizubehalten, aber danach eben 3 Monate Übungen abzuhalten. Die Frage war, inwiefern man da im Gegenzug auch den Zivildienst verlängert, um ihn im Vergleich zum Wehrdienst eben nicht zu attraktiv zu machen. Dagegen haben sich die Neos gesträubt. Jetzt dürfte es vor allem auf die Lösung hinauslaufen, dass man den Wehrdienst attraktiver gestaltet. Das bedeutet zum Beispiel mehr Urlaubsanspruch, aber auch mehr Sold für Rekruten. Wobei da dann natürlich wieder die Frage aufkommt, wie sich das budgetär ausgehen wird.
1: 6 Monate Grundwehrdienst sind fix und 3 Monate Übungen. Was ist das Problem mit dem Zivildienst?
2: Ja, sowohl Wehr als auch Zivildienst sind eben kritische Punkte für die Neos. Immerhin entfernt man sich damit einerseits immer mehr vom eigentlichen Ziel eines Berufsheers, andererseits, wenn es eben um den Zivildienst geht, den sieht man als staatlichen Zwangsdienst. Und das dann auch noch zu verlängern, das geht sich für eine liberale Partei kaum aus. Ein Argument habe ich da auch immer wieder gehört, nämlich, dass die Wehrdienstreform bei Jüngeren recht unbeliebt ist. Da fürchtet man wohl bei den Neos auch die eigene Wählerschaft bis zu einem gewissen Grad in Richtung der Grünen zu vergraulen. Jetzt zeichnet sich aber eben auch da beim Zivildienst eine Einigung ab. Da könnte der Zivildienst freiwillig verlängert werden. Das Problem von einem zu attraktiven Zivildienst erwarten die Neos da jetzt eigentlich nicht. Wenn es jetzt um einen Kompromiss geht, dann will man sich auf empirische Daten stützen, höre ich da zuletzt, was auch immer das dann im Detail bedeuten wird.
1: Man hört innerhalb der Neos von einer Art Zerreißprobe rund um den Zivildienst. Was hat es damit auf sich?
2: Naja, gerade in dieser Frage ist die Partei momentan relativ geeint aufgetreten, aber natürlich, die Neos stehen massiv unter Druck. Der Fall des ausgeschlossenen Mitgründers Veit Denkler wirkt immer noch nach. Für ihn haben sich die Neos ja in der Koalition zu sehr verbogen. In dieser Deutlichkeit würde ich sagen, steht Denkler relativ alleine da, aber ich denke, dieses grundsätzliche Gefühl haben schon viele in der Partei. Tatsächlich musste man ja in der Regierungszeit einiges schlucken von Markteingriffen, Stichwort Spritpreisbremse, über die Causa Wöginger, die hohen Parteiförderungen bis hin zu den doch eher dürftigen Ergebnissen bei längerfristigen Reformen.
1: Und womit könnten ÖVP und womit könnten ÖVP und SPÖ die Neos locken? Gibt es etwas Realistisches?

0: realistisch ist, dass Neos dann als gute Kompensation eben sehen könnten. Aber innerhalb der Partei gibt es ja jetzt schon Brösel.
1: Ja, da ist natürlich die Frage, ob man den Neos für die Zustimmung bei der Wehrpflicht, bei dem Zivildienst, auch bei irgendeinem anderen Thema dann entgegenkommt. Das wird in der Regierung bestritten. Interessant finde ich aber zum Beispiel, dass die ÖVP gerade seit einigen Wochen ihren Kurs beim höheren gesetzlichen Pensionsalter verändert hat, zumindest ja für jene, die noch nicht so lange arbeiten. Das hat die ÖVP bislang ausgeschlossen. Jetzt nähert man sich der Neos-Position an. Das kann Zufall sein, dieser Zeitpunkt. Und die SPÖ steht dem höheren Pensionsalter weiterhin kritisch gegenüber, aber es ist eben auffällig.
0: Und warum hat sich die Regierung ausgerechnet die Kaserne als Ort für den Sommerministerrat ausgesucht? Falls die Einigung bei der Wehrdienstreform jetzt nicht gelingt, wäre Spott gewiss. Hat es bei der Planung vor einigen Tagen dann noch besser ausgesehen für einen Kompromiss?
1: Ja, unter Umständen. Man könnte natürlich sagen, damit hat sich die Regierung in eine Sackgasse manövriert. Man kann das aber auch als Verhandlungstaktik sehen, um quasi den Druck aufeinander zu erhöhen. Sonst könnte man ja auch sagen, man verschiebt die Reform vielleicht um ein paar Wochen, dann noch um ein paar Wochen und dann ist sie vielleicht ganz in der Schublade verschwunden. Das kennt man, diese Taktik, auch aus dem Nationalrat, wo Gesetze dann mitunter auf die Tagesordnung gesetzt werden, obwohl es noch keine Einigung gibt mit den Grünen zum Beispiel, um dann eben maximalen Druck auf den Verhandlungspartner auch zu erzeugen.
0: Wechseln wir noch das Thema. Schon länger ist klar, dass heute die Einigung auf ein Social-Media-Verbot für unter 14-Jährige präsentiert werden soll. Inwieweit war der Kompromiss hier einfacher?
1: Naja, zum einen wird auch hier schon seit mehr als einem Jahr diskutiert. Zum anderen ist das aber generell auch ein Thema, das weniger entlang von Parteigrenzen polarisiert, würde ich sagen. Das sehen wir im internationalen Vergleich, in den USA zum Beispiel, aber auch in Frankreich. In Österreich ist zwar die FPÖ dagegen, aber sie braucht es jetzt auch nicht unbedingt, um das durch den Nationalrat zu bringen. Die Eckpunkte dieser Einigung sehen jedenfalls vor, dass unter 14-Jährige künftig Plattformen wie TikTok und Instagram nicht mehr nutzen dürfen. Messaging-Dienste wie WhatsApp aber schon. Ausschlaggebend sollen dann die süchtig machenden Algorithmen sein. Das Alter soll dann über Drittanbieter verifiziert werden. Unklar ist da, wie leicht dieses künftige Verbot in Österreich zu umgehen sein wird. Das hat sich ja gerade in Australien als großes Problem erwiesen.
0: Berichtet Felix Nowak über die Regierungspläne. Näheres dann am Nachmittag nach dem Sommerministerrat. Vielen Dank für das Gespräch.
1: Sehr gerne.
0: Am Wochenende hat es Berichte gegeben, dem Insolvenzentgeltfonds droht das Geld auszugehen. Aus dem Topf werden Löhne und Gehälter der Beschäftigten bezahlt, wenn Firmen in die Insolvenz schlittern, was zuletzt immer häufiger der Fall war. Daher hat SPÖ-Sozialministerin Schumann jetzt Alarm geschlagen. Sie brauche dringend mehr Geld für den Fonds, der aus Beiträgen der Arbeitgeber gespeist wird. Wie der Fonds gefüllt werden könnte, Michael Fröschl berichtet.
2: KTM, Kicker, Liner oder Palmers. Bei den großen und kleinen Firmenpleiten der vergangenen Jahre ist der Insolvenzentgeltfonds, kurz IEF, eingesprungen. Schlittert der Arbeitgeber in die Insolvenz, sorgt der Fonds dafür, dass die Beschäftigten trotzdem ihr Geld bekommen und übernimmt offene Löhne und Gehälter, Urlaubsersatzleistungen oder Abfertigungen. Das alles wird aus Mitteln des IEF bezahlt. Im Schnitt bekam jeder von einer Insolvenz betroffene Beschäftigte 8.000 bis 9.000 Euro. Doch der Topf leert sich zusehends. Dafür gibt es zwei Gründe. Zum einen die schlechte Wirtschaftslage. Die Zahl der Firmenpleiten steigt. Rund 7.000 waren es im Vorjahr. Zum anderen fließt weniger Geld in den Topf. Gespeist wird der Fonds über einen Zuschlag zur Arbeitslosenversicherung, den allein die Arbeitgeber entrichten. Frühere Regierungen haben diesen Beitrag gesenkt. Zuletzt hat der damalige ÖVP-Arbeitsminister Kocher Anfang 2022 den Beitragssatz von 0,2 auf 0,1% halbiert. Dieser Beitrag der Arbeitgeber sollte wieder erhöht werden, fordert die Sozialexpertin der Arbeiterkammer Ines Stilling.
3: Wir fordern, dass die letzte Senkung von 0,2 auf 0,1% des Beitrags wieder rückgängig gemacht wird. Das heißt, dass ab sofort, zumindest ab Herbst, die Unternehmen wieder 0,2% an den Insolvenzfonds zahlen, damit da eine ausreichende Deckung vorhanden ist.
2: Eine andere Möglichkeit wäre, dass der staatliche Fonds neue Kredite aufnimmt, was die Staatsschulden erhöhen würde. AK und ÖGB pochen aber darauf, dass die Wirtschaft zahlen soll, was die Lohnnebenkosten, die Regierung ja gerade senken will, wieder leicht erhöhen würde. So wie Kocher damals den Beitrag per Verordnung gesenkt hat, könnte die jetzige Sozialministerin Corinna Schumann von der SPÖ den Beitrag auch wieder per Verordnung anheben, fordert Stilling.
3: Es gibt ja das Verordnungsrecht der Ministerin, die mit Verordnung eben diese Beiträge wieder erhöhen kann, so wie es Bundesminister Kocher seinerzeit abgesenkt hat. Und jetzt ist einfach die andere Richtung wieder notwendig.
2: Die Wirtschaftskammer will sich heute zu all dem nicht äußern. Die Aufstockung des Insolvenzentgeltfonds sei derzeit Gegenstand von Verhandlungen, heißt es von der Wirtschaftskammer. Dass sie keine Freude mit einer Erhöhung der Lohnnebenkosten hat, darf aber angenommen werden. SPÖ-Sozialministerin Schumann zeigt sich jedenfalls entschlossen, den Fonds wieder aufzufüllen. Für ein Interview war sie heute Vormittag nicht erreichbar, aber in einer Aussendung lässt sie wissen, Zitat:
4: Ich werde nicht tatenlos zusehen, wie ein bewährtes Sicherheitsnetz für Arbeitnehmerinnen und Arbeitnehmer Risse bekommt.
2: Heuer kommt der Fonds mit dem Geld noch durch, aber nächstes Jahr beträgt die Lücke laut Schumann 160 Millionen Euro, die für die Absicherung der Beschäftigten im Insolvenzfall aufgetrieben werden müssen.
0: Von der Entgeltsicherung für Arbeiter und Angestellte weiter zu den Pensionen. Seit Anfang des Jahres gibt es in Österreich die Teilpension. Die Idee ist, dass ältere Beschäftigte reduziert weiterarbeiten, gleichzeitig aber schon einen Teil ihrer Pension beziehen. So will die Regierung das faktische Pensionsantrittsalter erhöhen. Dass das auch gelingt, ist allerdings zweifelhaft, denn das Interesse scheint sehr viel geringer zu sein als angenommen. Viktoria Waldhäusl berichtet.
5: Das Interesse an der mit Jahresbeginn eingeführten Teilpension ist überschaubar. Nur etwas mehr als 300 Personen haben das Modell bisher beantragt. Das berichtet die Austria Presseagentur. Kalkuliert hat das Sozialministerium mit 10.000 Anträgen pro Jahr. Die aktuellen Zahlen sind davon also weit entfernt. Von den 300 Anträgen wurden 19 bei der Sozialversicherung der Selbstständigen SVS gestellt. 5 waren es bei der Versicherungsanstalt öffentlich Bediensteter. Die mit Abstand meisten Anträge gab es bei der Pensionsversicherung PVA. Für ein Interview ist dort heute aber niemand bereit. Man sei nur für die Zahlen zuständig, dazu sagen wolle man aber nichts, heißt es sinngemäß. Die Ökonomin Christine Meyerhuber vom Wirtschaftsforschungsinstitut sagt:
6: Die geringe Zahl überrascht mich jetzt überhaupt nicht, weil Pensionsentscheidungen sind langfristige Entscheidungen. Die Versicherten müssten sich ganz kurzfristig umentscheiden und auch die Arbeitgeber, die Betriebe müssen ganz kurzfristig da auf dieses Instrument zugehen.
5: Ein weiterer Grund sei das steigende Pensionsantrittsalter bei Frauen. Dadurch haben sie auch erst später Anspruch auf Teilpension. Außerdem gibt es noch immer die Möglichkeit, in Altersteilzeit zu gehen. Und für viele sei das eben das attraktivere Modell. Dieses wird in den nächsten Jahren aber eingeschränkt.
6: Das wird in Zukunft einen Effekt haben. Aber die Leute, die jetzt Altersteilzeit arbeiten, die haben ja den Antrag schon vor längerer Zeit gestellt. Also jetzt sind wir quasi in der Übergangsphase. Also in dieser Übergangsphase glaube ich nicht, dass es recht viel mehr Interessenten, Interessentinnen gibt für diese Teilpension.
5: Tatsächlich ist die Nachfrage in den letzten Monaten nicht gestiegen. Im Gegenteil, bis März wurden etwa 180 Anträge gestellt. Im April waren es rund 50, im Juni nur noch etwa 40 Anträge. Langfristig werde die Zahl zwar steigen, aber mit den von der Regierung angepeilten 10.000 Zuerkennungen im Jahr rechnet Meyerhuber nicht.
6: Ich halte die Zahl 10.000 Teilpensionen pro Jahr in den nächsten 2-3 Jahren nicht für realistisch, nein.
5: Grundsätzlich sei die Teilpension aber ein geeignetes Instrument, um das Pensionsantrittsalter zu erhöhen. Das ist auch das Ziel der Regierung, die allein heuer mit Einsparungen in der Höhe von 200 Millionen Euro gerechnet hat. Anpassen will man diese Zahl derzeit aber nicht. Das sei, Zitat, nach so kurzer Zeit nicht seriös machbar, heißt es aus dem SPÖ-geführten Sozialministerium. Und weiter: Die Teilpension brauche eben Zeit, um sich zu etablieren. Man wolle die Menschen daher noch intensiver über dieses Modell informieren.
0: In Deutschland wird nach dem Anschlag auf eine Veranstaltung der queeren Gemeinschaft über Konsequenzen debattiert. Vor allem über die Frage, warum ein polizeibekannter Gefährder auf freiem Fuß die Tat verüben konnte. Innenminister Alexander Dobrindt und Bundeskanzler Friedrich Merz haben angekündigt, die Rechtslage zu überprüfen. Und sie erhalten dabei bereits zahlreiche Zurufe aus allen politischen Richtungen. Aus Berlin berichtet Andreas Pfeiffer.
7: Die Dramaturgie ist bekannt. Dem Schrecken eines Terrorakts folgt das Nachdenken darüber, wie man den nächsten verhindern kann. Auftritt des Bundeskanzlers.
8: Wir werden über Konsequenzen nachdenken und mit Besonnenheit, aber auch mit Entschlossenheit entscheiden.
7: so Friedrich Merz. Und dass nachgedacht werden muss, steht außer Zweifel. Bekannt war ja auch, dass Abdul B. ein Gefährder war, dass er versuchte, sich der Terrormiliz des Islamischen Staates anzuschließen, dass er wegen Vorbereitung staatsgefährdender Aktivitäten zu einem Jahr und 10 Monaten Haft verurteilt wurde, auf Bewährung. Und dann die Tat. Das wirft eine Frage auf. Der grüne Sicherheitssprecher Konstantin von Notz stellt sie.
9: Wenn es sich jetzt wieder um einen Gefährder handelt, den alle auf dem Schirm haben, es aber am Ende nicht schaffen, diesen Anschlag zu verhindern, dann gilt es wirklich sehr grundsätzlich zu überprüfen, ob wir für diese Art der Gefahren ausreichend gerüstet sind.
7: Bekannt ist schließlich, dass dem Terror das Nachspiel der politischen Erregungen folgt. Auftritt Martin Hess, Abgeordneter der AfD.
10: Gefährder dürfen keinen Aktionsspielraum mehr in Deutschland haben. Das bedeutet, ausländische Gefährder sind konsequent abzuschieben und bei deutschen islamistischen Gefährdern ist entsprechend die Ingewahrsamnahme anzuwenden. Das Recht auf Leben unschuldiger Bürger muss immer höher wiegen als das Recht auf Freiheit islamistischer Gefährder.
7: Die AfD sei der einzige Garant für die Sicherheit der LGBT-Szene, reicht die AfD-Politikerin Lena Cotré nach und erntet von Fabian Grischkat, einem LGBT-Sprecher, folgende Antwort.
11: Die AfD ist die Partei, die seit Jahren gegen queere Menschen wettert, on wie offline. Solch ein Anschlag darf nicht von einer rechten Partei instrumentalisiert werden. Dass die AfD die einzige Partei sei, die uns schützen kann, also das ist wirklich absoluter Quatsch.
7: Jenseits aller Erregungen erkennt der Terrorismusexperte Peter Neumann juridischen Handlungsbedarf.
12: Ich glaube, insgesamt ist unser Terrorstrafrecht zu milde. Die Strafen sind zu kurz, auch im europäischen Vergleich. Und was bei uns noch dazu kommt, ist, dass wir ein Jugendstrafrecht haben, das den erzieherischen Gedanken voranstellt und oftmals nicht die Abwägungsentscheidung schafft mit dem Schutz der öffentlichen Gemeinschaft. Und ich glaube, darüber müssen wir auch nochmal nachdenken.
7: Und beim Nachdenken ist nun wieder die Politik gefragt, also auch und vor allem Friedrich Merz. Und dann würde ja auch sein Wort gelten. Mit Entschlossenheit und Besonnenheit entscheiden.
0: Und dazu bin ich jetzt mit Guido Steinberg verbunden. Sie forschen bei der Stiftung Wissenschaft und Politik zu Terrorismus. Willkommen im Mittagsjournal.
13: Ja, hallo Frau Tönecke.
0: Wir hören Stimmen, die ein strengeres Terrorstrafrecht fordern. Wie beurteilen Sie das als Terrorexperte?
13: Ja, ich sehe das so ähnlich wie der Herr Neumann. Ich bin auch der Meinung, dass die deutschen Strafen im europäischen Vergleich zu milde sind. Allerdings muss man da dann doch etwas vorsichtig sein, weil es den gegenwärtigen Fall wahrscheinlich nicht so sehr betreffen würde. Der junge Mann, Abdurrahman Balut, ist ja nun ausgereist mit dem erklärten Willen, sich dem IS anzuschließen. Eine sehr viel längere Haftstrafe als vielleicht 2 oder 3 Jahre hätte man da auch bei einer Verschärfung nicht durchgesetzt. Und damit wäre ein gefährlicher Mann weiterhin auf den Straßen der Hauptstadt unterwegs gewesen. Es geht aus meiner Sicht in diesem Fall wahrscheinlich eher um die Durchführung als um ein zugegebenermaßen sehr mildes Urteil der Justiz.
0: Sie sagen, strengere Strafen hätten es vermutlich nicht verhindert. Was hätte präventiv getan werden können?
13: Nun, der Herr Balut war als Gefährder bekannt und damit war der wichtigste Schritt schon getan. Europäische Sicherheitsbehörden in Deutschland, in Österreich, in der Schweiz, aber auch anderswo haben in der Regel große Probleme, die erste Information zu gewinnen, ob jemand wirklich gefährlich ist, ob jemand entschlossen ist, einen Anschlag zu verüben. Wenn diese Information nicht von FBI und CIA und NSA geliefert wird, dann wird der Anschlag in der Regel geschehen. Wenn diese Information aber schon vorliegt, dass jemand gefährlich ist, wenn jemand schon kategorisiert worden ist vom Bundeskriminalamt als Gefährder, dann gibt es kaum eine Entschuldigung, dass er gerade nach einer versuchten Ausreise zum IS nicht beobachtet wird. Wir können in den letzten Jahren ganz häufig beobachten, dass junge Männer, die es nicht mehr zum IS schaffen, also nicht ausreisen können, wie viele ihrer Glaubensgenossen in den Jahren 2014 bis 2017, als alternative Anschläge verüben. Und das kennen Sie auch aus der österreichischen Geschichte. Kultim Faisulai, der Attentäter vom 2. November 2020, war ein solcher Fall. Der hatte ja versucht auszureisen und war von ihren Behörden gehindert worden. Solche Fälle gibt es viele. Und da gibt es keine Entschuldigung für unsere Behörden, dass sie den nicht schärfer überwacht hatten. Alleine die äußeren Merkmale des Falles zeigen, wie gefährlich der war.
0: Sie haben von Österreich gesprochen, da sind in den vergangenen Jahren mehrere geplante Terroranschläge verhindert worden, darunter die geplante Tat am Wiener Westbahnhof vergangenes Jahr und das vereitelte Attentat auf das Taylor Swift-Konzert vor 2 Jahren. Wie hoch schätzen Sie die Gefährdung, also die Gefahr von Terroranschlägen in Europa derzeit ein?
13: Nun, die Gefahr in Europa ist ohnehin seit Jahren hoch. Wir haben hier in Deutschland alleine 7 erfolgreiche aus Sicht der Terroristen Attentate gehabt, inklusive Berlin jetzt in den letzten Jahren. Und die Gefahr in Österreich ist aus meiner Sicht ähnlich und sehr eng verbunden. Sie müssen jederzeit mit einem ähnlichen Attentat rechnen. Immerhin hatten Sie ja auch einige Verdächtige, die einen ganz ähnlichen Anschlag auf die Pride-Parade in Wien geplant haben. Es ist ein Phänomen der letzten Jahre. So seit etwa 2022 haben wir es vor allem zu tun mit Einzeltätern, die durch IS-Propaganda motiviert werden und teils auch in virtuellem Kontakt über soziale Medien mit Anschlagsplaner stehen. Und das Besorgniserregende aus meiner Sicht ist, dass die Hotspots nicht mehr in Frankreich liegen wie früher oder Belgien oder auch Großbritannien. Die am meisten betroffenen Länder sind Deutschland und Österreich. Die Frequenz der Anschläge und der Anschlagsplanungen ist bei uns in unseren beiden Ländern viel höher mittlerweile als in den Nachbarstaaten.
0: Und was ist aus Ihrer Sicht der Grund für die Verlagerung?
13: Ja, das ist eine gestiegene kritische Masse. Wir haben es ganz einfach mit mehr Dschihadisten zu tun. Und der wichtigste Grund dafür ist die Zuwanderung von Flüchtlingen aus Bürgerkriegsländern, insbesondere Syrien, aber auch Irak, Afghanistan und andere Länder. Wenn Sie sich einmal die wichtigsten Attentate der letzten Jahre anschauen hier in Deutschland, dann werden Sie feststellen, dass fast alle von Flüchtlingen der letzten Jahre verübt werden. Es gibt noch eine zweite Gruppe und das sind ganz, ganz junge Leute, muslimischer Abstammung natürlich, die in Österreich oder Deutschland geboren sind und die es nicht geschafft haben, in der Hochzeit des IS zur Organisation zu kommen, entweder weil sie zu jung waren oder weil sie eben an der Ausreise gehindert wurden. Diese beiden Gruppen sind die größte Gefahr und aus meiner Sicht wäre es schon eine gute Maßnahme, etwas genauer darauf zu achten, wer denn in unsere Länder einwandert. Das ist ja in den letzten 10 Jahren fast gar nicht passiert.
0: Das klingt einfacher, als es ist. Wie funktioniert Prävention ohne Vorverurteilung?
13: Ja, das ist überhaupt nicht einfach, ganz einfach deshalb, weil wir eben so viele mögliche Dschihadisten haben. Die Prävention gelingt zunächst einmal darüber, dass wir starke Nachrichtendienste haben. Und das haben wir in Europa eher selten. Frankreich, Großbritannien, die haben starke Dienste. Die Deutschen sind natürlich etwas stärker als die österreichischen. Aber auch die schaffen es in der Regel nicht, die erste Information zu gewinnen darüber, ob eine Person nun wirklich bereit ist, in naher Zukunft einen Anschlag zu verüben. Da müssen unsere Behörden zunächst einmal stärker werden. Ich glaube, dass dann auch härtere Maßnahmen gefragt sind. Also wenn man erkannt hat, dass ein junger Mann, das sind ja in der Regel Männer, wenn man erkannt hat, dass die gefährlich sind, dass man versucht, die hinter Schloss und Riegel zu bringen. Wenn das dann nicht gelingt, dann gibt es Fußfesseln, Meldeauflagen, vermehrte Observation. Wir müssen vor allem die Observationskräfte unserer Dienste und unserer Polizei stärken. Das weiß ich beispielsweise aus Berlin oder auch aus Wien, dass die Observationskräfte nur für einen Bruchteil derjenigen Leute ausreichen, die wirklich als gefährlich angesehen werden. Wir müssen da ganz einfach sehr viel mehr in Sicherheit investieren und vielleicht auch unsere Prioritäten neu setzen. Wir müssen akzeptieren, dass die innere Sicherheit in unseren Staaten viel stärker gefährdet ist als noch vor 10 oder 20 Jahren.
0: Das ist auch eine Ressourcenfrage, wie Sie es ansprechen. Wird in Deutschland zu wenig in die Sicherheit investiert demnach?
13: Ja, da bin ich mir gar nicht so sicher, weil bei uns doch die Sicherheitsbehörden enorm stark sind. Allerdings, also personell enorm stark und auch was das Geld angeht. Ich glaube allerdings, dass wir ein bisschen über die Prioritäten und über die Verteilung nachdenken müssen. Wir haben in Deutschland alleine 39 Behörden, die sich mit Terrorismusabwehr befassen. Also 16 Landeskriminalämter, 16 Landesverfassungsschutzämter, Bundeskriminalamt, Zollkriminalamt und so weiter, sind aus meiner Sicht zu viele Behörden. Da geht viel zu viel verloren. Ich glaube, dass wir da eine stärkere Zentralisierung benötigen. Ich glaube, dass wir vor allem darauf hören sollten, was unsere Behörden uns selbst sagen. Und da gibt es eben ein Beispiel, das wirklich mehr Sicherheit bringt, mehr Observationsteams. Wir brauchen für die ganz gefährlichen Fälle, die nicht im Gefängnis sind, brauchen wir Leute, die auch gegebenenfalls 24 Stunden beobachten. Und da haben unsere Behörden ganz, ganz große Probleme. Insgesamt würde ich sagen, dass durch Verteilung etwas gelingen kann, vor allem hier in Deutschland, wo sehr, sehr viel Geld ausgegeben wird für Doppelungen. Aber wahrscheinlich brauchen wir auch mehr Geld für innere Sicherheit.
0: Vielen Dank, Guido Steinberg, für diese Informationen und noch einen guten Tag.
13: Ihnen auch, vielen Dank.
0: Von Berlin aus gehen wir jetzt weiter in den Osten. Der Ukraine-Krieg ist längst zu einem Drohnenkrieg geworden. Am Wochenende hat Russland die Ukraine wieder mit hunderten unbemannten Flugkörpern überzogen. Immer öfter erreichen die meist mit Sprengstoff beladenen Kampfdrohnen dabei auch das südliche Nachbarland der Ukraine, nämlich Rumänien. Gleich dreimal hintereinander hat die rumänische Luftwaffe gestern und vorgestern solche Drohnen im eigenen Luftraum abgefangen, mit F-16 Kampfjets. Die Bedrohung Drohnen sorgt im EU- und NATO-Mitglied Rumänien zunehmend für Nervosität. Osteuropa-Korrespondent Paul Krisay berichtet.
14: Zu sehen sind nur leere Felder auf den Aufnahmen des rumänischen Fernsehens. Hubschrauber kreisen über dem Dorf Padina in Südrumänien, kurz nachdem dort eine Drohne abgefangen wurde. Eine Augenzeugin beschreibt die Szene. Ich sah zwei Kampfjets am Himmel und plötzlich hörte ich einen lauten Knall. Ein Anrainer erzählt, er habe gedacht, in Rumänien habe der Krieg begonnen. Wir fühlen uns nicht sicher. Wir haben Angst, sagt der Mann. Der Bezirkshauptmann Leonard Dimian ist sichtlich besorgt. Bislang konnten nur Trümmer des Geschosses identifiziert werden, das die Drohne zum Absturz brachte. Wir haben zwar noch keine offizielle Bestätigung, aber wir alle haben eine Vermutung, aus welchem Land sie stammt. Die Bedrohung durch den russischen Aggressor, der hier gemeint ist, ist für Rumänien nicht neu. Auch wenn sich in der Vergangenheit vereinzelt fehlgeleitete ukrainische Drohnen auf rumänisches Gebiet verirrt haben, gehen die Behörden bei den jüngsten Vorfällen von russischen Flugkörpern aus. Neu ist, dass Rumänien die Drohnen im eigenen Luftraum auch abschießt. In den vergangenen 3 Tagen wurden demnach 3 Drohnen vom Himmel geholt. Jeweils von hochmodernen Kampfjets des Typs F-16. Rumäniens Präsident Nico Jordan betont, dass es bei den Einsätzen keine Verletzte gab. Die Gebiete seien unbewohnt gewesen. In einer ersten Reaktion wurde der russische Botschafter in Bukarest ins Außenministerium einbestellt. Ein Ausdruck des deutlichen Protests. Militärexperte Hari Bucur Marcu von der rumänischen Verteidigungsakademie rechnet mit weiteren diplomatischen Schritten gegen Moskau. Die nächste Phase besteht darin, jemanden aus der Botschaft auszuweisen, vielleicht sogar den Botschafter selbst. In jedem Fall sollten die rumänischen Behörden klären, ob es sich jeweils wirklich um russische Drohnen handelt, die absichtlich nach Rumänien geschickt wurden. Sollte sich der Verdacht auf eine russische Herkunft bestätigen, erwartet Experte Bucur Marco dennoch keine Reaktion durch das NATO-Militärbündnis. Aus seiner Sicht handelt es sich nicht um gezielte Angriffe auf das NATO-Mitglied Rumänien, die wiederum den Beistand der anderen Mitgliedstaaten auslösen könnten. Wir sprechen von einzelnen Vorfällen, von der Verletzung des Luftraums und nicht von einer Luftaggression gegen Rumänien. Bei allem Ernst der Lage sollte die rumänische Bevölkerung nicht in Panik verfallen, rät der Militärexperte.
0: Weiter geht es jetzt in Island. Dort startet heute das Early Voting für das Referendum zu EU-Gesprächen. Die arktische Region ist eine strategisch wichtige für alle globalen Player. China und Russland bauen dort ihre Militärpräsenz aus und nutzen Routen für Transporte. Auch aus den USA kommen immer wieder Stimmen darüber, wie wichtig die Region ist, Stichwort Grönland. Und über Island hat der dort ansässige Botschafter aus den USA schon geschrieben, dass es doch der 52. US-Bundesstaat werden sollte. Eine EU-Mitgliedschaft könnte sowohl Island als auch die EU stärken. Aber ob die Gespräche wieder aufgenommen werden, ist unklar, denn die Anteile an Befürwortern und Gegnern sind aktuellen Umfragen zufolge recht ausgeglichen. Theresa Kulovic.
15: This is in your hands. Es liegt in eurer Hand. Es wird ein Doppelreferendum. Die erste Frage, die für euch zu beantworten ist, lautet, wollt ihr diesen Weg gehen und sehen, was er für uns bereithält? Das sagt die isländische Premierministerin Kristrún Fostadóttir. Es geht um die Frage, ob Island die Gespräche mit der EU für Beitrittsverhandlungen wieder aufnehmen soll. Es ist eine Riesendiskussion. Überall wird darüber geredet, auf Social Media, im Fernsehen und natürlich auch im Parlament. Das berichtet diese Studentin aus der Hauptstadt Reykjavik. Ab heute können die Isländerinnen und Isländer ihre Antwort auf die Frage geben. Der große Wahltag findet zuerst am Mittwoch statt. Heute beginnt allerdings das Early Voting, also die vorzeitige Stimmabgabe für alle, die übermorgen nicht können. 50 Wahllokale stehen dazu auf der 400.000 Einwohnerinsel zur Verfügung, 130 im Ausland. Wählen dürfen alle isländischen Staatsbürger ab 18. Derzeit scheint es noch völlig offen, wie sich Island entscheiden wird, so der Journalist Arthur Bollason.
16: Und man weiß, dass die Nation ziemlich gespalten ist. Manchmal sind die Pro-Europäer so ein bisschen mehr, manchmal ein bisschen weniger. Also der Ausgang ist völlig offen.
15: Island ist zwar eng mit der EU verbunden, auch bereits 30 Jahre Mitglied im Wirtschaftsraum, möchte aber dennoch gerade die Fischerei und deren Gesetze betreffend unabhängig bleiben. Fische und Fischprodukte machen 40% der isländischen Exporte aus.
17: Ich denke nicht, dass die EU gut für uns ist. Wir wollen all unsere Fische für Island haben.
15: Das berichtet etwa dieser Fischer meiner Kollegin Eva Pöcksteiner bei ihrer Reise nach Island vor wenigen Wochen. Die Fischerei ist aber nur ein Aspekt. Ein weiterer ist die Sicherheit. Die Arktis wird immer mehr zu einer strategisch wichtigen Region. Für China, Russland, die USA, aber natürlich auch Europa.
18: Wir sehen eine multipolare Welt. China, USA, Russland. Und dann gibt es die Europäische Union, wo bestimmte Werte hochgehalten werden.
15: Die EU selbst würde wieder aufgenommene Gespräche sehr befürworten. Jetzt liegt es an den Isländerinnen und Isländern. Sollten sie sich beim ersten Referendum dafür entscheiden, wird es nach den Verhandlungen zwischen der EU und Island noch eine Abstimmung darüber geben, ob man den Schritt in die EU wirklich wagen möchte.
0: Weiter ins östliche Mittelmeer, auf die drittgrößte Insel des Levantischen Meeres. Auf Zypern sind wir, wo UNO-Generalsekretär Antonio Guterres heute erwartet wird. Es ist der erste Besuch eines UNO-Chefs auf der de facto geteilten Insel seit 16 Jahren. Guterres will die Chancen für ein Ende der Teilung austesten. Doch die politischen Gräben zwischen den beiden Seiten scheinen tiefer denn je. Paul Huema berichtet.
19: 20. Juli 1974. Die ersten türkischen Fallschirmjäger landen auf Zypern. Der britische Journalist Michael Nicholson berichtet live vom Ort des Geschehens.
20: The very first paratroopers are now hitting Cyprus soil. Over there, Alan.
19: Auslöser war ein Putsch griechisch-zypriotischer Nationalisten, unterstützt von der Militärjunta in Athen. Ihr Ziel? Die Vereinigung Zyperns mit Griechenland. Die Türkei sah darin eine Bedrohung für die türkische Bevölkerung auf der Insel, griff als Garantiemacht ein und zog nie wieder ab. Bis heute ist die Mittelmeerinsel geteilt. Im Süden die international anerkannte Republik Zypern, im Norden die nur von der Türkei anerkannte türkische Republik Nordzypern. Dazwischen verläuft eine von den Vereinten Nationen kontrollierte Pufferzone quer durch Dörfer, Felder und sogar durch die Hauptstadt Nikosia, die letzte geteilte Hauptstadt Europas. Versuche einer Wiedervereinigung gab es immer wieder, zuletzt 2017 in der Schweiz, allerdings ohne Erfolg. Seither ist der Dialog weitgehend eingefroren. UNO-Generalsekretär Antonio Guterres will jetzt den festgefahrenen Dialog zwischen beiden Seiten wieder in Gang bringen. Die Ausgangslage ist aber schwieriger denn je. Die Türkei lehnt eine föderale Wiedervereinigung kategorisch ab. Die einzige Lösung sei eine Zwei-Staaten-Lösung, betont Präsident Erdogan immer wieder aufs Neue. Und er schafft Fakten. Anfang des Monats wurde eine Absichtserklärung zum Bau einer neuen Unterwasser-Erdgas-Pipeline zwischen der Türkei und Nordzypern unterzeichnet. Die international anerkannte Regierung Zyperns läuft Sturm dagegen. Die Absichtserklärung Ankaras füge sich in ihre anhaltenden Bestrebungen ein, die durch die Besatzung geschaffenen Fakten zu zementieren, heißt es in einer Erklärung, und die weitere Integration der besetzten Gebiete in die Türkei zu fördern. Die Gräben sind, wie man sieht, tief. Sie nach mehr als einem halben Jahrhundert der Teilung zu überwinden, wird wohl mehr brauchen als Appelle und diplomatische Formeln. Ob UNO-Chef Antonio Guterres mehr als das mit dem Gepäck hat, bleibt abzuwarten.
0: Gentechnik hat in Österreich zum Teil einen schlechten Ruf, wenn es um die Landwirtschaft, also unser Essen geht. In der Medizin hingegen setzt man große Hoffnungen auf diese Technologie. In wenigen Wochen soll erstmals eine gentechnikbasierte Technologie bei Kindern zum Einsatz kommen, und zwar zur Behandlung von zwei seltenen, aber schweren Erkrankungen. Das St. Anna Kinderspital in Wien ist einer der Schwerpunktzentren für diese Behandlung. Jens Lang.
1: Die Sichelzellenkrankheit und die Beta-Thalassämie sind schwere Erbkrankheiten. Sie betreffen den Blutfarbstoff und Sauerstofftransporter Hämoglobin. Die Erkrankung führt dazu, dass der Körper zu wenig Hämoglobin produziert oder defekt ist. Die Patienten leiden an Entzündungen, Müdigkeit und Schmerzen. Die neuartige Therapie namens Casgevy korrigiert den Gendefekt, erklärt Leo Kager, der Leiter der Hämatologieambulanz am St. Anna Kinderspital.
21: In diesem Fall wird eine kranke Zelle repariert. Und damit wird in der Zelle eigentlich kein Schaden gesetzt in dem Sinn, sondern diese Zelle funktioniert dann auf eine andere Weise gut, und auf lange Sicht hilft das dem Patienten, ein viel besseres Leben zu führen, und das ist das, was wir wollen.
1: Bisher mussten die Patienten alle paar Wochen ins Krankenhaus, ein Leben lang, um das defekte Hämoglobin aus dem Blut zu entfernen und Gesundes dazuzugeben. Die neuartige Therapie könnte die Krankheit vielleicht sogar heilen. Sie setzt auf die Methode der Genschere, auch CRISPR genannt. Damit lässt sich das Erbgut gezielt reparieren, etwas, das bis vor wenigen Jahren noch undenkbar schien. Für die Entwicklung der Methode gab es 2020 den Nobelpreis.
21: Was wir wissen in diesen Nachbeobachtungszeiträumen, sind die Probleme, die die Patientinnen und Patienten vorher haben, deutlich mitigiert.
1: Casgevy ist die erste, aber nicht die einzige Gentherapie. Zahlreiche andere Therapien sind derzeit in Entwicklung. Die Medizin setzt große Hoffnungen darauf, sagt der Forscher Christoph Bock von der Medizinischen Universität in Wien.
22: Was die Gentherapie natürlich besonders macht, ist, dass sie im günstigsten Fall einmal angewendet wird, das Übel an der Wurzel anfasst und eine langfristige Heilung gibt, während Medikamente, die als Alternative zu Casgevy verwendet werden, quasi immer wieder gegeben werden müssen.
1: Bock forscht selbst an neuartigen molekularen Therapien, etwa genetisch veränderten Immunzellen, die gezielt auf Tumorzellen losgehen. Bis diese Therapien auf den Markt kommen, wird es aber wohl noch einige Jahre dauern. Die Hoffnung ist freilich, dass sie dann ebenso hilfreich sein werden wie die Casgevy-Therapie schon jetzt.
0: Und jetzt habe ich einen Sendungshinweis für Sie. 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
0: 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Seit 2017 ist das historische Zentrum von Wien auf der roten Liste der UNESCO-Welterbestätte gestanden. Das historische Zentrum der Bundeshauptstadt wurde als gefährdet eingestuft. Stein des Anstoßes war das Heumarktprojekt von Investor Michael Theuner und seiner Wertinvest. Dieses war ursprünglich mit einer maximalen Höhe von 73 Metern vorgesehen. Nach mehreren Redimensionierungen sind es nun 49,95 Meter. Und siehe da, es bewegt sich etwas. Auf einer Tagung der UNESCO im südkoreanischen Busan wurde am Vormittag die Streichung Wiens von der Roten Liste beschlossen. Dazu ist jetzt Wolfgang Popp aus unserer Kulturredaktion bei mir im Studio. Hallo.
2: Hallo.
0: Was war denn im Detail der Grund dafür, Wien auf die Rote Liste zu setzen und warum wurde diese Entscheidung jetzt aufgehoben?
2: Ja, schauen wir uns das Projekt vielleicht mal ganz konkret an. Es geht also um das Areal Hotel Intercontinental und der anschließende Eislaufverein. Das Intercontinental soll abgerissen werden. Es soll ein leicht erhöhter Neubau stattfinden im rechten Winkel dazu. Damit man sich das vorstellen kann, ragt dann dieses neu gebaute Hauptwohngebäude hinein. Und weil eben jetzt redimensioniert wurde, weil das eben niedriger gemacht wurde, soll es jetzt auch noch einen dritten mit 20 Meter Höhe relativ niederen Bau geben, damit eben das Volumen ungefähr erhalten bleibt. Ja, es ist sehr interessant. Man hat im Vorfeld einiges an Lobbyingarbeit betrieben. UNESCO-Vertreter wurden nach Wien eingeladen. Sepp Schellhorn war in Paris. Man muss sich das so vorstellen, es gibt bei dieser UNESCO-Abstimmung eine Zweidrittelmehrheit, das heißt, man muss einfach die Mehrheit der UNESCO-Mitglieder für sich bewegen oder für sich gewinnen. Und das scheint anscheinend gelungen. Die Kommissarin der UNESCO für Österreich, Sabine Haag, ehemalige Kunsthistorisches Museumsleiterin, hat es auch als Erfolg verbucht. Siehe da, Dialog und Kompromissbereitschaft zählen etwas.
0: Und abgesehen von den baulichen Veränderungen, hat die Rote Liste noch andere Auswirkungen gehabt?
2: Ja, es wurden schon einige Veränderungen vorgenommen in der Bauordnung von Wien, aber auch grundsätzlich im Denkmalschutzgesetz. Trotzdem muss man dazu sagen, ICOMOS, der Internationale Rat für Denkmalpflege, der eigentlich als beratendes Gremium für die UNESCO tätig ist, hat eigentlich empfohlen, Wien auf der roten Liste zu belassen. Und die UNESCO hat sich mit ihrer Zweidrittelmehrheit dagegen entschieden. Da bin ich sehr gespannt, was es da noch für Nachwehen geben wird in dem Zusammenhang.
0: Was die Zukunft bringt, auch in die Zukunft gesehen, was steht jetzt an? Kann das Projekt der Wertinvest jetzt noch umgesetzt werden?
2: Was jetzt ansteht, ist eine Umweltverträglichkeitsprüfung und zwar stand das schon vorher im Raum, völlig unabhängig davon, ob jetzt Wien auf der roten Liste verbleibt oder nicht. Da geht es einfach darum, zu prüfen. Angeregt wurde das von der Alliance for Nature, also einer NGO, die gleichzeitig für Umwelt, für Natur und für Kulturbelange verantwortlich ist. Die hat das vorgeschlagen und unabhängig eben jetzt von dieser Entscheidung wird diese Umweltverträglichkeitsprüfung noch durchgeführt. Es hat einen gewissen Hickhack gegeben. Der oberste Verwaltungsgerichtshof hat jetzt letztendlich zugestimmt, dass diese Prüfung stattfinden muss. Die steht also noch an. Wenn diese Prüfung dann positiv vonstatten gegangen ist, dann lässt sich wahrscheinlich, dann kann ich mir nicht vorstellen, was diesem Bauvorhaben, das ja doch ein sehr großes ist, noch im Wege stehen könnte. Von der Stadt Wien ist das ja immer unterstützt worden.
0: Erklärt Wolfgang Popp aus unserer Kulturredaktion und wir bleiben bei der Kultur. Die Salzburger Festspiele haben heuer Uraufführungen der beiden österreichischen Literaturnobelpreisträgerinnen Elfriede Jelinek und Peter Handke im Programm. Während Jelineks Unter Tieren erst im August Premiere feiert, wird ab heute Abend Peter Handkes Text Schnee von gestern, Schnee von morgen auf die Bühne des Salzburger Landestheaters gebracht. Als Co-Produktion mit dem Berliner Ensemble. Der Schweizer Theater- und Opernregisseur Josi Wieler inszeniert den Text und zum zweiten Mal in diesem Sommer tritt Schauspieler Jens Harzer in Salzburg in Erscheinung. Mehr von Katharina Menhofer.
3: Das Lautwerden des einen, kreuz und quergehenden, Zeit seines jeweiligen Innehaltens, lautet der Untertitel von Handkes Schnee von gestern, Schnee von morgen. Ein Ich-Erzähler streift umher, notiert, was er wahrnimmt, durchwandert eine Lebenslandschaft. Obwohl als Bühnentext ausgewiesen, ist der Fließtext ein innerer Dialog mit sich selbst, den Regisseur Jossi Wieler auf Marina Galitsch und Jens Harzer aufteilt.
4: Wir beide sollten komplett den Text lernen. Das hat 2,5 Monate gedauert,
3: sagt Schauspieler Jens Harzer. Dieses Prozedere ermöglichte es, im Probenprozess flexibel zu bleiben.
4: Und müssen aber in Anführungszeichen damit leben, dass am Ende man viele Texte, die man Tage und Wochen lang gelernt hat, nicht spricht.
3: Jens Harzer, der gerade in Salzburg für seine einmalige Darstellung in Oscar Wildes Monolog Die Profundis umjubelt wurde, war es wichtig, den vielstimmigen Text nicht alleine auf die Bühne zu bringen. Die vielen inneren Stimmen würden sich ergänzen und hinterfragen, sagt Jossi Wieler.
5: Es ist die Erinnerung an die Kindheit. Es ist wie das Kind in ihm, aber es ist vielleicht auch eine Stimme, die aus der Zukunft zu ihm spricht oder in ihm spricht.
3: Die Rezensionen auf den schon als Buch erschienenen Text waren gemischt. Reine Poesie und zauberhaft, kein einzig schwacher und überzähliger Satz, meinen die einen, während andere von widerspruchsreichen und sinnfreien Assoziieren sprechen und dem Text Belanglosigkeit und Pathos unterstellen.
4: Wir lieben diesen Autor. Aber heilig machen soll man ihn auch nicht,
3: sagt Jens Harzer. Denn auch wenn Handke seit 60 Jahren fürs Theater schreibe, könnte das Theater durch die Inszenierungen seinen Texten etwas entgegensetzen.
4: Die schöne, liebende Widerstandskraft, die man auch ihm gegenüberbringen muss, ist eine sehr interessante für uns am Theater.
3: Schalk und Wehmut durchziehen den Text, die Stimme des Horoskops wird zum Einflüsterer aus dem Universum und ein paar 11. Gebote werden beschworen, wie unwillkürlich beteiligt sein, sich still vergnügt durch die Welträume schleppen oder keine Miene mehr verziehen. Und immer wieder drängt sich Erinnerung an Musikzeilen ins Bewusstsein des Ich-Erzählers.
5: Leonard Cohen, Elvis, aber auch von Monteverdi bis Dvorak, alle Glorias, die komponiert wurden. Und insgesamt, die Sprache selber ist eine Komposition. Das Ganze ist wie eine musikalische Partitur.
3: Zum Taktstrich wird an vielen Stellen die Phrase oder auch nicht.
5: Es geht um die Ambivalenz in der Wahrnehmung der Welt.
3: Das Stück wird ein Erfolg oder auch nicht. Eine eindeutige oder vielstimmige Antwort darauf wird die heutige Uraufführung im Salzburger Landestheater liefern.
15: Berichtet Katharina Menhofer. Und jetzt müssen wir zu einem Nachruf kommen aus der Welt der Kultur. Johannes Krisch, Publikumsliebling und Kammerschauspieler, ist im Alter von 59 Jahren verstorben. In den vergangenen Jahren musste Krisch krankheitsbedingt bereits immer wieder pausieren. Er arbeitete für die Bühne, unter anderem am Theater in der Josefstadt und am Burgtheater, sowie für Film und Fernsehen.
6: Ein Mann, der seit 5 Jahren jeden Tag um 7:30 zu uns hat, der Rockparty kommt, kann auf einmal nicht mehr kommen, weil wir rassenfremde Elemente sind. Was sind das für Gesetze? Seit wann bin ich ein Element?
8: In der Titelrolle des unbeugsamen Wiener Fleischhauers Karl Bockerer brillierte Johannes Krisch 2021 am Theater in der Josefstadt. Für seine Darstellung der starrköpfigen und schelmischen Kultfigur erhielt er eine Nominierung als bester Schauspieler beim Nestroy-Theaterpreis.
9: Na, ich glaube, dass wir zwei, der Karl Bockerer und ich, schon von Natur aus ein bisschen miteinander verhaftet sind, weil ich auch ein Mensch bin, der sich nicht gerne ein Blatt vor den Mund nimmt.
8: Zuletzt wirkte Johannes Krisch in Stefan Müllers Hamlet-Inszenierung am Theater in der Josefstadt mit. In einer beklemmenden Videoprojektion als Geist von Hamlets Vater.
10: Herr, wenn du deinen armen Vater je geliebt hast, dann räche seinen Mord.
8: Johannes Krisch, geboren 1966 in Wien, spielte immer wieder die gespaltenen, zerrissenen und zwielichtigen Charaktere, sowohl am Theater als auch in den Film- und Fernsehprojekten. Ohne klassische Schauspielausbildung schaffte er es mit 23 Jahren gleich in die größte deutschsprachige Sprechtheaterauslage. Klaus Peimann holte ihn 1989 ans Burgtheater.
11: Ich habe Tischler gelernt und bin dann halt über 7 Ecken
7: ans Theater gekommen, sprich durch eine Zeitungsannonce in ein Kellertheater in Wien, und habe dann dort meine erste Rolle gespielt und habe vorher aber noch ein Bühnenbild gebaut und so weiter. Also es hat sich alles irgendwie, es hat so sein müssen. Und dann habe ich meine Mappe abgegeben am Burgtheater und dann haben sie mich besetzt für eine Produktion im Vestibül und seitdem bin ich hier.
8: 3 Jahrzehnte lang war Krisch Ensemblemitglied des Burgtheaters. 2019 debütierte er am Theater in der Josefstadt. Er spielte bei den Salzburger Festspielen, trat als Musiker und Sänger auf und war 2 Jahre lang künstlerischer Leiter der Raimundspiele Gutenstein. Er arbeitete für Fernsehen und Kino. 2009 war er mit dem Film Revanche von Regisseur Götz Spielmann für den Auslands-Oscar nominiert.
11: Kennen wir uns? Nein, wir kennen uns nicht. Und es ist auch besser so.
7: Ich möchte mich nicht festlegen lassen auf irgendein Rollenfach. Mich interessieren so Grenzgänge. Es kann sein, dass da viel Energie drauf geht, aber das nehme ich gerne in Kauf, weil ich denke, dass man sich nur so weiterentwickeln kann, weil sonst würde man viel zu lange im eigenen Saft braten und das ist nicht gut.
8: Und, so Johannes Krisch,
7: ich versuche schon immer irgendwie, dass es immer Aufgaben sind, die einen weiterbringen und die das Feuer, das man in sich trägt, nicht zum Erlöschen bringt.
12: Sagt Johannes Krisch in einem Nachruf von Hanna Balber. Johannes Krisch ist heute 59-jährig verstorben. Die Meldungen hat Rosanna Azara.
13: Bei den Waldbränden in Südwesteuropa bleibt die Lage angespannt. In Bordeaux hat die Feuerwehr die ganze Nacht gegen das Flammenmeer gekämpft. Insgesamt ist die Lage laut Behörden derzeit aber stabil. Die Zahl der Brandherde sei zurückgegangen. Auch in Spanien gibt es leichte Fortschritte. Die Regierung warnt dennoch vor verfrühtem Optimismus. Erste Menschen, die vor den Bränden in Sicherheit gebracht werden mussten, sollen im Laufe des Tages wieder an ihre Wohnorte zurückkehren können. Im Zusammenhang mit dem mutmaßlich islamistischen Anschlag beim Christopher Street Day in Berlin ist ein zweiter Verdächtiger wieder freigelassen worden. Der Verdacht gegen ihn habe sich nicht erhärtet. Bei dem Anschlag am Samstagabend ist ein weißer Transporter am Rande der Pride-Veranstaltung in eine Menschenmenge gefahren. Eine Frau wurde dabei getötet, 29 weitere Menschen wurden verletzt. Der mutmaßliche Fahrer, ein behördenbekannter Islamist, wurde nach fast 24-stündiger Flucht bei einem Polizeieinsatz erschossen. In rund einer Stunde beginnt in der Schwarzenberg-Kaserne in Salzburg der Sommerministerrat. Bis zuletzt hat sich die Regierung noch nicht zur Wehrdienstreform geeinigt. Die Verhandlungen laufen noch. Streitpunkt bleibt die Frage, ob der Zivildienst verlängert wird oder nicht. Die Neos sind strikt dagegen. Beim Wehrdienst zeichnet sich ein Modell ab, das 6 Monate Grundwehrdienst plus 100 Tage Übungen vorsieht. Präsentiert werden soll heute außerdem ein Social-Media-Verbot für unter 14-Jährige. Das Interesse an der neuen Teilpension ist bisher gering. Nur 313 Personen haben seit Einführung zu Beginn des Jahres einen Antrag gestellt. Vom Sozialministerium erwartet wurden 10.000 Anträge pro Jahr. Auch die kalkulierten Einsparungen dürften damit geringer ausfallen. Mit der neuen Teilpension sollen Beschäftigte länger im Erwerbsleben gehalten werden. Ältere Beschäftigte können dabei einen Teil der Pension beziehen und gleichzeitig reduziert weiterarbeiten. In der Steiermark gelten für Asylwerbende ab sofort neue Verhaltensregeln. Beim Ansuchen um Grundversorgung muss ab sofort ein Schriftstück unterzeichnet werden, in dem sich die Asylwerberinnen und Asylwerber unter anderem verpflichten, die christlich-abendländische Leitkultur und westliche Werte anzuerkennen. Laut Soziallandesrat Hannes Ammesbauer von der FPÖ wird außerdem darauf hingewiesen, dass es keinen dauerhaften Anspruch auf Schutz in Österreich gebe. Der Körperweltenerfinder Gunther von Hagens ist tot. Der deutsche Leichenpräparator wurde 81 Jahre alt. Von Hagens entwickelte in den 1970er Jahren in Heidelberg eine Konservierungstechnik von Leichen zu anatomischen Präparaten, die weltweit Millionen durch seine Körperweltenausstellungen bekannt wurde. Wegen seiner menschlichen Plastinate, die von Hagens aus Körperspenden erstellt hat, stand von Hagens auch in der Kritik.
12: Und zum Ende des Mittagsjournals werfen wir noch einen Blick aufs Wetter. Dazu ist Georg Brack jetzt bei mir im Studio. Georg, der heutige Montag, der lässt nicht auf die restliche Woche schließen.
14: Ja, heute ist es noch einmal wechselhaft mit einigen Wolken und ein paar Regenschauern. Dazu spüren wir verbreitet den lebhaften bis kräftigen Westwind, besonders von Oberösterreich über Niederösterreich und Wien bis in das Burgenland. Hier sind stellenweise auch stürmische Böen bis 80 Kilometer pro Stunde möglich. Böen über 70 Kilometer pro Stunde waren es in der letzten Stunde etwa auf der Jubiläumswarte in Wien, 65 auch in Melk. Die Sonne zeigt sich nur zwischendurch. Die größten Sonnenfenster gibt es jetzt noch im Süden, so von Kärnten bis ins Südburgenland. Aber auch hier kommen in den nächsten Stunden Wolken und Regenschauer dazu. Die Temperaturen, die sind heute noch vergleichsweise gedämpft bei 20 bis 30 Grad. Am wärmsten wird es im Osten und im Süden.
12: Heute noch einmal gedämpft. Wir wissen aber, die Hitze kommt wieder.
14: Ja, und zwar schrittweise. Morgen am Dienstag ist es schon ein paar Grad wärmer als heute mit 25 bis 32 Grad. Dazu gibt es wesentlich weniger Wind und etliche Sonnenstunden. Auch durch die restliche Woche geht es sehr sonnig. Nur an den Nachmittagen sind stellenweise einzelne Gewitter dabei. Am Mittwoch kommt dann die große Hitze. Da strömt Luft aus Nordafrika und dem westlichen Mittelmeerraum zu uns nach Österreich. Der Freitag bringt dann Höchstwerte zwischen 31 und etwa 39 Grad im Osten. Ähnlich heiß dann auch der Samstag und der Sonntag.
12: Und wie geht es darüber hinaus weiter? Wann zeichnet sich das Ende der herannahenden Hitzewelle ab?
14: Die extreme Hitze mit über 35 Grad hält im Osten wahrscheinlich noch bis zur Mitte der nächsten Woche an. Erst dann rechnen die Modelle mit Entspannung. Bis dorthin geht es ähnlich weiter. Eine große Hitzebelastung also für einen Großteil des Landes, auch weil es in den Nächten meist nicht unter 20 Grad abkühlt.
12: Sagt Georg Brack, und mit diesen Aussichten verabschiedet sich ihr Team des Mittagsjournals. Charlie Wimmer an den Technikreglern, Christian Willibald hat Regie geführt und Christine Tönicke-Frenkenberger war am Mikrofon. Jetzt ist es gleich 13 Uhr.
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Herzlich willkommen bei News and Information in Between, der Sendung, die dazwischen funkt und dich mit Neuigkeiten und Informationen rund um Diversität, Integration und Verständigung versorgt. Hier spricht Isabel und im heutigen Beitrag geht es um das ägyptische Pantheon, nachzulesen in der Zeitschrift Höhepunkte der Geschichte, Ägyptens größte Mysterien, Nummer 6, 2025. Teil 1.

Das ägyptische Pantheon. Die Gottheiten des alten Ägyptens waren ebenso vielfältig wie seltsam. Katzen, Käfer und schwangere Nilpferde wurden mit kostbaren Gaben verehrt, um Gesundheit, eine reiche Ernte oder den Sieg über Feinde zu sichern. Es entstand ein mythisches Pantheon mit täglicher Anbetung und prächtigen Festen.

Der Hohepriester des Karnak-Tempels ist früh aufgestanden. In der Morgendämmerung bricht er vorsichtig das Tonsiegel und öffnet die Tür zum inneren Heiligtum des Tempels. Im Schein der mitgebrachten Fackel zündet er Öllampen und Räuchergefäße an. Dann öffnet er den Schrein, der die Mitte des Raumes einnimmt. Darin befindet sich ein Abbild des Sonnengottes Amun-Re, des mächtigsten aller Götter Ägyptens. Beim Anblick der Gottheit beugt sich der Priester nach vorne und küsst in Ehrfurcht den Boden. Dann folgt er sorgfältig einem festgelegten Ritual, den die Gottheiten Ägyptens verlangten unbedingten Gehorsam. Ob es darum ging, Feinde zu besiegen, Diebe fernzuhalten, Ernten einzufahren oder Kinder zu bekommen. Die ägyptischen Menschen glaubten, nichts ohne göttliche Hilfe zu erreichen. Mit ausgestreckten Händen beginnt er das Lied zu singen, mit dem er den Gott jeden Tag ehrt. Der Priester stellt Speisen und Getränke bereit, bevor er die Statue vorsichtig wäscht. Dann kleidet er den Gott mit 4 Leintüchern ein und bemalt das Bild mit grüner und schwarzer Augenschminke. Bevor er den Schrein wieder schließt, betupft der Priester das Gesicht des Gottes mit duftendem Öl, stellt Wasser bereit und legt schließlich Natron und duftendes Harz vor den Schrein. Er verlässt den Raum rückwärts. Diese Rituale sind auf dem Papyrus 3055 aus dem Ägyptischen Museum in Berlin detailliert beschrieben. Ähnliche Rituale sind in anderen Texten und auf Wandmalereien und Stelen in und um Tempeln in ganz Ägypten aufgezeichnet.

Ein Gott für jeden Zweck. Papyri und andere Funde zeigen, dass die Ägypter Götter für jede Gelegenheit hatten. Himmelsgötter, Mondgötter, Fruchtbarkeitsgötter, Getreidegötter und viele andere. Die heiligen Wesen, die oft in Tierform dargestellt wurden, haben Fachleute vor ein Rätsel gestellt. Tempel wurden ab dem 19. Jahrhundert erforscht und Hieroglyphen von Inschriften entziffert. Es wird vermutet, dass die Verbindung der Menschen zu den Gottheiten darauf zurückzuführen

und Brände vermieden wurden. Da die Menschen nicht in der Lage waren, die Kräfte der Natur zu kontrollieren oder zu verstehen, verließen sie sich auf die Götterwelt. Wenn die Menschen ihren Gottheiten Opfergaben darbrachten, wurden sie von den höheren Mächten mit Fruchtbarkeit und Reichtum belohnt. Wurden die Götter jedoch vernachlässigt, waren sie beleidigt und verursachten Chaos, was zu Hunger, Krankheit und Tod führte. Die Ägypter mussten daher dafür sorgen, dass die Gottheiten immer glücklich und zufrieden waren. Ihre Verehrung fand in Tempeln wie dem Amun-Re-Tempel in Karnak statt. Hier dienten ausgewählte Männer und Frauen als Priester und Priesterinnen. Von dem griechischen Historiker Herodot, der um 450 vor Christus durch Ägypten reiste, wissen wir, dass die Priester sich peinlich sauber halten mussten. Kein Schmutz durfte die Gottheiten erreichen. Sie baden zweimal am Tag und zweimal in der Nacht in kaltem Wasser, berichtet er. Sie rasierten sich mindestens jeden zweiten Tag überall am Körper, um sich vor Läusen und anderen ähnlichen unangenehmen Dingen zu schützen. Einblick: Anbetung des Amun-Re. Regelmäßige Speisung. Die 4 Quadratkilometer große Karnak-Tempelanlage in Theben wurde um 2000 v. Chr. Von Sesostris I. gegründet, als Theben die Hauptstadt Ägyptens wurde. Das größte Gebäude des Heiligtums war der riesige Tempel des Sonnengottes Amun-Re, der fast rund um die Uhr verehrt und gespeist wurde. Vor Tagesanbruch. Ein paar Stunden vor Sonnenaufgang wurden die Priester geweckt. Mit Rasierzeug und Handtüchern gingen sie zum heiligen See der Tempelanlage, um sich zu waschen. Nach Sonnenaufgang. Beim ersten Morgengrauen versammelten sich die Priester in einer Prozession. Sie brachten Speisen und Getränke aus den Bäckereien und Brauereien des Tempels mit. Die Prozession ging durch das Haupttor in den Tempel des Amun-Re. Hier betrat der Hohepriester den Raum mit der Statue des Gottes, die er wusch, kleidete und speiste. Vormittag. Kurz vor Mittag nahmen die Priester ein weiteres Bad im Heiligen See, bevor sie sich mit Speisen und Getränken wieder auf den Weg zur Residenz von Amun-Re machten. Wenn die Sonne am höchsten stand, begann der Hohepriester dem Gott Speisen anzubieten, darunter Brot- und Fleischgerichte wie gebratene Tauben oder Gänse. Nachmittag und Abend. Der Alltag der Priester war mit praktischen Aufgaben ausgefüllt. Neben Amun-Re mussten auch die anderen Gottheiten in der Tempelanlage ernährt werden. Die Priester sorgten auch dafür, dass die Getreidespeicher wieder aufgefüllt wurden, dass die Opfergaben des Volkes der richtigen Gottheit gebracht wurden und dass Handwerker die Tempelgebäude instand hielten. Sonnenuntergang. Bei Sonnenuntergang nach einem weiteren Bad war es Zeit für Amun-Res Abendmahl. Neben Essen und Trinken sorgte der Hohepriester dafür, dass beruhigende Arten von Weihrauch verbrannt wurden, damit Amun-Re gut schlafen konnte. Nacht. Nach der letzten Mahlzeit nahmen die Priester ein Bad, bevor sie zu Bett gingen. Danach gingen alle schlafen, bis auf einen Priester, der die Sterne am Himmel beobachtete, um die Jahreszeiten zu verfolgen. Religiöse Rituale. Harz. Exklusives Produkt. Die Ägypter verbrannten Myrrhe, eine Art Harz, während der Verehrung der Gottheiten. Die Myrrhe wurde unter anderem aus dem damaligen Ort Punt südlich von Ägypten importiert. Duft. Harz war ein zentraler Bestandteil eines Rituals, zu dem sowohl das Waschen der Statuen als auch das Verbrennen von duftendem Weihrauch gehörte. Religiöse Rituale. Natron. Ägyptisches Salz. Natron wurde an den Seeufern des Königreichs gewonnen und bei Zeremonien zum Waschen der Götterstatuen verwendet. Alltag. Die Ägypter verwendeten Natron auch als Zahnpasta und gemischt mit Öl und Seife. Die Anbetung war nicht nur den Priestern vorbehalten. Auch die einfachen Menschen verehrten die großen Tempelgötter, allen voran den Sonnengott Amun-Re, der dafür sorgte, dass die Sonne jeden Tag aufging und das Chaos in Schach gehalten wurde. Hathor, die Göttin der Liebe und der Fruchtbarkeit, war ebenfalls sehr beliebt. Es wurden ihr zu Ehren in der Nähe der Tempel einige kleine Gebäude errichtet, die wie Schreine geformt waren. Vor allem Frauen strömten hierher, um Opfergaben in Form von Halsketten, Perlen und Phallus-Symbolen aus Stein zu bringen. Die Opfergaben wurden entweder in der Hoffnung auf eine Schwangerschaft oder als Dank für die bereits geborenen Kinder dargebracht. Viele Gottheiten teilen sich die Macht. Osiris herrscht über die Unterwelt. Er wird als Mumie

dargestellt und trägt als Zeichen seiner Würde den Krummstab und die Geißel des Pharaos. Auf Abbildungen hat Osiris oft grüne oder schwarze Haut wie der Boden des Nils. Zuerst schwarz von Schlamm und dann grün von Pflanzen. Isis ist die Schwester und Frau von Osiris. Sie ist eine typische Muttergöttin und steht für Schutz, Heilung und Ernährung. Isis war besonders bei Frauen beliebt, die die Göttin oft anriefen, wenn sie Hilfe bei Krankheit und Geburt benötigten. Hathor ist die Tochter des Sonnengottes Amon-Re und Göttin der Liebe, Fruchtbarkeit und Schönheit. Auf Abbildungen erscheint Hathor als Frau mit Kuhhörnern auf dem Kopf oder Kuhohren. Manchmal wird Hathor auch als Kuh abgebildet. Amun-Re ist der Gott der Sonne und der Schöpfer und Herrscher der Welt. Er sorgt für Ordnung, Licht und Wärme. Tagsüber reist Amun-Re in seinem Boot über den Himmel und nachts durch die Unterwelt, wo er gegen die Schlange Apophis kämpft.

Nilpferde schützten das Heim. Unzählige Funde kleiner Statuen zeigen, dass die Ägypter auch in den eigenen vier Wänden Gottheiten verehrten. Best zum Beispiel war ein Gegenstück zur Göttin Hathor. Während Hathor als schlank und rank mit einer Sonnenscheibe auf dem Kopf dargestellt wurde, war Best klein und dick mit krummen Beinen und nach außen gerichteten Füßen. Außerdem hatte der Gott einen Kopf wie ein Löwe und einen langen Schwanz. Sein schreckliches Aussehen soll geholfen haben, Frauen und Kinder zu beschützen. Wenn sich Diebe, Räuber, Skorpione und Schlangen davon nicht abhalten ließen, machte Bess einen furchtbaren Lärm, bis alle bösen Kräfte in Angst und Panik flohen. Statuen von Bess wurden auf Betten, Schminkgefäßen, Spiegeln und anderen weiblichen Gegenständen aufgestellt. Und während der Geburt riefen die Frauen den kleinen dicken Gott an, dessen Hilfe für leichte und unkomplizierte Wehen sorgen sollte. Wenn der Beistand von Bess nicht ausreichte, beteten die Gebärenden und ihre Helferinnen zur Nilpferdgöttin Taweret, die Schutzgöttin der Schwangeren. Figuren zeigen sie auf zwei Beinen stehend mit einem vorspringenden schwangeren Bauch und großen hängenden Brüsten. Gelehrte wissen nicht, warum die einfachen Menschen diese Gottheiten so tröstlich fanden. Eine gängige Theorie besagt jedoch, dass sich die breite Bevölkerung mit den erdigen Figuren leichter identifizieren konnte als mit den vergoldeten Götzenbildern der Tempel. Die Gottheiten waren nicht nur in Ägypten attraktiv. Sowohl Taweret als auch Bes wurden später zu beliebten Figuren bei den Griechen und Phöniziern und Gerüchte über die Fähigkeit von Bes, Schlangen und andere gefährliche Kleintiere zu vertreiben, verbreiteten sich weithin.

Käfer erschaffen die Erde neu. Tawered war nicht die einzige Göttin, die in nichtmenschlicher Form erschien. Hunde, Raben und viele andere Tiere bevölkerten das ägyptische Pantheon. Zu den Heiligsten gehörte der Skarabäus, eine Art Mistkäfer. Das Tier legte seine Eier in Dung und rollte diesen zu einer Kugel zusammen, die es dann in der Erde vergräbt. Die Ägypter beobachteten, wie die winzigen Skarabäuskäfer Kugeln zermalmten, die viel größer waren als sie selbst. Sie verglichen diesen Vorgang mit der Schöpfung und nannten das Tier Khepre, der, der entsteht. Es wurde angenommen, dass der Sonnengott die gleiche Form annahm, als er am Anfang von allem aus dem chaotischen Urmeer auftauchte. Die Ägypter fanden, dass das Rollen der kleinen Mistkugel der Reise der Sonne über den Himmel ähnelte und der Skarabäus wurde weithin als Siegel und Amulett verwendet. Göttliche Bilder. Darstellungen der Gottheiten waren im alten Ägypten allgegenwärtig, von einfachen Schnitzereien bis hin zu bunten Papyri. So sind heute viele Details über die Götterwelt bekannt. Funde zeigen beispielsweise, dass man an den Außenwänden des Tempels sein Herz ausschütten oder sich durch Opfergaben ein Haus sichern konnte. Götter hören zu. In die Außenwände einiger Tempel wurden Ohren eingraviert. Sie stellen Gottheiten dar, sodass die Menschen ihnen ihre Sorgen zuflüstern konnten. Hinter der Wand mit den Zeichnungen befand sich ursprünglich ein Hohlraum, in dem sich ein Priester aufhalten konnte. Er beantwortete die Gebete, sodass die Menschen glaubten, dass sie mit den heiligen Wesen selbst kommunizieren würden. Leitfaden für das Leben nach dem Tod. Der Papyrus Ani im British Museum ist ein Beispiel dafür, wie die Götter überall abgebildet werden. Die Schrift zeigt, wie Anubis, zu erkennen an seinem schakalartigen Kopf, das Herz des Schreibers Ani wiegt. Wenn das Herz leicht ist, erhält Ani Zugang zum Jenseits. Ist das Herz zu schwer, ist die Seele verloren. Opfer für starkes Fundament. Deir el-Medina war die Siedlung der Arbeiter, die die Gräber im Tal der Könige bauten. Sie verehrten den Gott Ptah, der sich besonders um das Handwerk und den Bau kümmerte. Wenn der Gott nicht genügend gute Opfergaben erhielt, riskierten die Arbeiter den Einsturz ihrer Gebäude. Der Bauleiter Nacht-em-Mut ließ sogar eine Stele zu Ehren des Gottes im Stadttempel aufstellen.

Kein göttliches Tier war jedoch so beliebt wie die Katze. Archäologische Funde von Katzenbildern und Figuren zeigen, wie hochgeschätzt das Tier um 2000 vor Christus war. Sowohl reiche als auch einfache Leute begannen in dieser Zeit, Katzen mit den Gottheiten in Verbindung zu bringen, insbesondere mit Bastet. Sie war die Tochter von Amon-Re selbst und für den Schutz des Hauses, der Mütter, der Kinder und natürlich der Katzen zuständig. Die Göttin hatte ihren Sitz in der Stadt Bubastis im Norden Ägyptens und hier entstand ein spezieller Kult zu ihrer Verehrung. Bubastis und der Katzenkult blühten auf, nachdem Pharao Sheshonq I. die Stadt im 9. Jahrhundert vor Christus zu seiner Hauptstadt machte. Der Kult wuchs schnell zu einem der größten und bedeutendsten Ägyptens heran. Die Stadt beherbergte einen wunderschönen Tempel, der zu Ehren der Katzengöttin errichtet wurde. Er bestand aus rotem Granit und stand im Zentrum der Stadt auf einem Hügel, sodass er von allen Seiten zu sehen war. In der Mitte des begrünten Innenhofs thronte eine Statue der Göttin selbst. Der Tempel war jedes Jahr Schauplatz eines großen Festes zu Ehren der Katzengöttin. Aus allen Teilen Ägyptens, so berichtete Herodot, strömten die Menschen über den Nil dorthin. Männer und Frauen segeln zusammen und es sind viele in jedem Boot. Viele der Frauen haben Kastagnetten dabei. Einige der Männer spielen Flöte. Während der ganzen Fahrt singen die Männer und Frauen und klatschen in die Hände. In Bubastis wurde Bastet mit Gesang, Tanz und Opfergaben von Tieren, Milch, Parfüm, Gold und Edelsteinen gefeiert. Bei den Opferungen wurde auch viel getrunken. Es wurde mehr Wein getrunken als das ganze restliche Jahr über, schrieb Herodot, der schätzte, dass bis zu 700.000 Personen gemeinsam feierten. Vom Sommer bis zum Frühling. Religiöse Zeremonien im ganzen Jahr. Das ägyptische Jahr begann mit einem Neujahrsfest im Juni, als der Nil über die Ufer trat und fruchtbaren Schlamm mitbrachte. Es folgte eine lange Reihe von Festen mit Tanz, Poesie und viel Alkohol. Wepet Renpet, Neujahr. Feier des Todes und der Wiedergeburt des Gottes Osiris, der die Fruchtbarkeit des Nils symbolisiert. Das Fest findet im Sommer statt, wenn der Nil über die Ufer tritt und wird mit Gedichtlesungen gefeiert. Waagfest. Das Fest folgt auf das Wepet Renpet im August. Hier wird den Toten gedacht, indem unter anderem Bootsmodelle auf die Gräber gestellt wurden, ein Symbol für die Reise ins Jenseits. Waag und Tod. Am 18. Tag des neuen Jahres wird die Reise der Seele in die Unterwelt und die Geburt des Gottes Tod gefeiert. Tod hilft den Seelen, nach dem Tod in die Unterwelt zu gelangen und wird daher sowohl mit dem Tod als auch mit der Wiedergeburt in Verbindung gebracht. Hathor-Fest. Die Menschen feiern Hathor, die Göttin der Liebe, der Schönheit, der Musik und der Kunst, am 20. Tag des Jahres. Dabei wird viel Bier getrunken, oft bis zur Besinnungslosigkeit. Opet-Fest. Während eines 20-tägigen Festes bringen Priester eine Statue des Gottes Amun-Re von Theben nach Luxor. Hier, im Allerheiligsten des Tempels, trifft der Pharao auf den Gott, der ihm seine Sünden vergibt und ihm neue Kraft für die Herrschaft über Ägypten gibt. Das Volk kann dann vor der Statue um den Rat des Gottes bitten. Hathor-Fest. Diese kleinere Version des vorher im Jahr stattfindenden Rausches findet in Dendera im Süden Ägyptens statt. Der Tempel ist besonders mit dem Kult der Hathor verbunden. Koyak. Das Fest findet im vierten und letzten Monat der Nilschwemme statt, wenn sich das Wasser zurückzieht und fruchtbares Ackerland hinterlässt. Zu dieser Zeit findet auch die Aussaat statt. Bastet. Die Göttin der Fruchtbarkeit von Haus und Heim, Frauen und Kindern wird mit Alkohol, Tanz und Musik gefeiert. Die Frauen verhalten sich besonders ausschweifend. Zum Beispiel ziehen sie ihre Röcke hoch. Nehepkau. Das Fest dient dem Gedenken an den Schlangengott Nehepkau. Es wird auf ähnliche Weise gefeiert wie das Neujahrsfest Wepet Renpet. Min. Während der Erntezeit tragen Priester eine Statue des Fruchtbarkeitsgottes Min durch die Straßen zum Pharao. Dieser schneidet symbolisch das erste Getreide und bringt es dem Gott als Opfergabe dar. Wadi. Bei dem Fest, das zwischen der Ernte und der Nilflut stattfindet, gedenken die Menschen erneut ihrer Toten. Die Statue des Gottes Amun wird in einer langen Prozession vom Karnak-Tempel zu den Gräbern am Westufer des Nils getragen. Die Gräber werden mit Blumen geschmückt. Epagomena.
Jedes Jahr werden von den ägyptischen Astronomen 5 zusätzliche Tage hinzugefügt, um den traditionellen ägyptischen 360-Tage-Kalender mit den 365 Tagen des Sonnenjahres in Einklang zu bringen. Fachleute glauben, dass das Fest eher bescheiden ist und hauptsächlich mit den Ritualen in den Tempeln begangen wird.

Herzlich willkommen bei News and Information in Between, der Sendung, die dazwischen funkt und dich mit Neuigkeiten und Informationen rund um Diversität, Integration und Verständigung versorgt. Hier spricht Isabel und im heutigen Beitrag geht es um das ägyptische Pantheon, nachzulesen in der Zeitschrift Höhepunkte der Geschichte, Ägyptens größte Mysterien, Nummer 6 2025. Teil 2.

Kein göttliches Tier war jedoch so beliebt wie die Katze. Archäologische Funde von Katzenbildern und Figuren zeigen, wie hochgeschätzt das Tier um 2000 vor Christus war. Sowohl reiche als auch einfache Leute begannen in dieser Zeit, Katzen mit den Gottheiten in Verbindung zu bringen, insbesondere mit Bastet. Sie war die Tochter von Amon Re selbst und für den Schutz des Hauses, der Mütter, der Kinder und natürlich der Katzen zuständig. Die Göttin hatte ihren Sitz in der Stadt Bubastis im Norden Ägyptens und hier entstand ein spezieller Kult zu ihrer Verehrung. Bubastis und der Katzenkult blühten auf, nachdem Pharao Sheshonq I. die Stadt im 9. Jahrhundert vor Christus zu seiner Hauptstadt machte. Der Kult wuchs schnell zu einem der größten und bedeutendsten Ägyptens heran. Die Stadt beherbergte einen wunderschönen Tempel, der zu Ehren der Katzengöttin errichtet wurde. Er bestand aus rotem Granit und stand im Zentrum der Stadt auf einem Hügel, sodass er von allen Seiten zu sehen war. In der Mitte des begrünten Innenhofs thronte eine Statue der Göttin selbst. Der Tempel war jedes Jahr Schauplatz eines großen Festes zu Ehren der Katzengöttin. Aus allen Teilen Ägyptens, so berichtete Herodot, strömten die Menschen über den Nil dorthin. Männer und Frauen segeln zusammen und es sind viele in jedem Boot. Viele der Frauen haben Kastagnetten dabei. Einige der Männer spielen Flöte. Während der ganzen Fahrt singen die Männer und Frauen und klatschen in die Hände. In Bubastis wurde Bastet mit Gesang, Tanz und Opfergaben von Tieren, Milch, Parfüm, Gold und Edelsteinen gefeiert. Bei den Opferungen wurde auch viel getrunken. Es wurde mehr Wein getrunken als das ganze restliche Jahr über, schrieb Herodot, der schätzte, dass bis zu 700.000 Personen gemeinsam feierten. Vom Sommer bis zum Frühling. Religiöse Zeremonien im ganzen Jahr. Das ägyptische Jahr begann mit einem Neujahrsfest im Juni, als der Nil über die Ufer trat und fruchtbaren Schlamm mitbrachte. Es folgte eine lange Reihe von Festen mit Tanz, Poesie und viel Alkohol. Wepet Renpet, Neujahr. Feier des Todes und der Wiedergeburt des Gottes Osiris, der die Fruchtbarkeit des Nils symbolisiert. Das Fest findet im Sommer statt, wenn der Nil über die Ufer tritt und wird mit Gedichtlesungen gefeiert. Waagfest. Das Fest folgt auf das Wepet Renpet im August. Hier wird den Toten gedacht, indem unter anderem Bootsmodelle auf die Gräber gestellt wurden. Ein Symbol für die Reise ins Jenseits. Waag und Tod. Am 18. Tag des neuen Jahres wird die Reise der Seele in die Unterwelt und die Geburt des Gottes Tod gefeiert. Tod hilft den Seelen, nach dem Tod in die Unterwelt zu gelangen und wird daher sowohl mit dem Tod als auch mit der Wiedergeburt in Verbindung gebracht. Hathor-Fest. Die Menschen feiern Hathor, die Göttin der Liebe, der Schönheit, der Musik und der Kunst, am 20. Tag des Jahres. Dabei wird viel Bier getrunken, oft bis zur Besinnungslosigkeit. Opet-Fest. Während eines 20-tägigen Festes bringen Priester eine Statue des Gottes Amun-Re von Theben nach Luxor. Hier, im Allerheiligsten des Tempels, trifft der Pharao auf den Gott, der ihm seine Sünden vergibt und ihm neue Kraft für die Herrschaft über Ägypten gibt. Das Volk kann dann vor der Statue um den Rat des Gottes bitten. Hathor-Fest. Diese kleinere Version des vorher im Jahr stattfindenden Rausches findet in Dendera im Süden Ägyptens statt. Der Tempel ist besonders mit dem Kult der Hathor verbunden. Koyak. Das Fest findet im 4. und letzten Monat der Nilschwemme statt, wenn sich das Wasser zurückzieht und fruchtbares Ackerland hinterlässt. Zu dieser Zeit findet auch die Aussaat statt. Bastet. Die Göttin der Fruchtbarkeit von Haus und Heim, Frauen und Kindern wird mit Alkohol, Tanz und Musik gefeiert. Die Frauen verhalten sich besonders ausschweifend. Zum Beispiel ziehen sie ihre Röcke hoch. Nehepkau. Das Fest dient dem Gedenken an den Schlangengott Nehepkau. Es wird auf ähnliche Weise gefeiert wie das Neujahrsfest Wepet Renpet. Min. Während der Erntezeit tragen Priester eine Statue des Fruchtbarkeitsgottes Min durch die Straßen zum Pharao. Dieser schneidet symbolisch das erste Getreide und bringt es dem Gott als Opfergabe dar. Wadi. Bei dem Fest, das zwischen der Ernte und der Nilflut stattfindet, gedenken die Menschen erneut ihrer Toten. Die Statue des Gottes Amun wird in einer langen Prozession vom Karnak-Tempel zu den Gräbern am Westufer des Nils getragen. Die Gräber werden mit Blumen geschmückt. Epagomena.
Jedes Jahr werden von den ägyptischen Astronomen 5 zusätzliche Tage hinzugefügt, um den traditionellen ägyptischen 360-Tage-Kalender mit den 365 Tagen des Sonnenjahres in Einklang zu bringen. Fachleute glauben, dass das Fest eher bescheiden ist und hauptsächlich mit den Ritualen in den Tempeln begangen wird.

miauender Sonnengott. Auch der Sonnengott selbst, Amun-Re, wurde mit der geliebten Katze assoziiert. In einem Buch, das die 75 Namen des Sonnengottes auflistet, erscheint der größte Gott Ägyptens zweimal als Katze. Einmal als Miuti und einmal als Miu-Oa, der große Kater. Den Spitznamen erhielt er, weil er miaute, und so entstand laut einer Inschrift das Wort für Katze, Miu. Die Schreie des Katers klangen laut der Inschrift wie die Stimmen der Toten im Jenseits. Katzen standen direkt unter dem Schutz des Pharaos. Wer eine Katze tötete, musste nach dem Gesetz mit dem Leben bezahlen. Das strenge Gesetz fand offenbar großen Anklang in der Bevölkerung. So berichtete der griechische Schreiber Diodorus Siculus, wie ein römischer Diplomat 59 vor Christus von einer wütenden Menge getötet wurde, nachdem er versehentlich mit seinem Wagen eine Katze überfahren hatte. Die Wut war tief verwurzelt, da die Menschen volles Vertrauen in die Hilfe der Katzengottheiten hatten. So wurde beispielsweise geglaubt, dass Frauen leichter schwanger werden konnten, wenn sie ein Amulett mit einem Bild von Bastet bei sich trugen. Und eine Katzenfigur am Fußende des Bettes sollte die Fruchtbarkeit fördern. Die Menschen glaubten auch, dass verschiedene Teile der Katze heilende Eigenschaften besaßen. So konnte beispielsweise die Plazenta einer Katze das Ergrauen der Haare verhindern, während eine Mischung aus Katzenmilch und menschlicher Milch angeblich gegen Verbrennungen helfen sollte. Obwohl viele heute sicher sagen würden, dass die Liebe zu Katzen damals etwas zu weit ging, hatte die Verehrung praktische Gründe. Die Beziehung zwischen Mensch und Katze war eng mit der Entstehung Ägyptens als Nation verbunden. Es wurden Überreste einer Katze gefunden, die zusammen mit einem Mann in Mostageda in Mittelägypten begraben wurde. Die Bestattung fand bereits um 4000 vor Christus statt und Fachleute schätzen, dass die Katze das Haustier des Mannes war und innig geliebt wurde. Dass Katze und Mensch vor etwa 6000 Jahren zusammenfanden, ist kein Zufall. Zu dieser Zeit hörten die ägyptischen Menschen auf, nomadisch zu leben und begannen stattdessen das Land zu kultivieren. Zu den wichtigsten Feldfrüchten gehörten Getreide wie Gerste und Weizen. Die Bauersleute lagerten die Ernte in Getreidespeichern und Silos, aber die große Konzentration von Feldfrüchten war verwundbar. Mäuse und Ratten drangen ein, fraßen das Getreide und verunreinigten es mit ihren Fäkalien. Der Mensch war gegen die kleinen Nagetiere, die leicht einen Weg durch den kleinsten Spalt fanden, machtlos. An dieser Stelle waren Katzen äußerst nützlich. Sie fingen geschickt sowohl Mäuse als auch Ratten und schützten so die Getreidevorräte. Die Bauern bedankten sich, indem sie Futter wie Brotstücke und Fischköpfe auslegten, damit die Katzen immer genug zu fressen hatten und auch in ratten- und mäusearmen Zeiten in der Gegend blieben. Bald zogen die Katzen in die Häuser ein, wo sie ihre Besitzer vor tödlichen Schlangen schützten. Neben den Katzen hielten die Ägypter auch Hunde und kleine Affen als Haustiere. Doch die Anmut der Katze und ihre Fähigkeit, die Rolle eines effizienten und gnadenlosen Mäusekillers mit der eines liebevollen Spielgefährten zu verbinden, machte sie zum Lieblingstier der Ägypter. Von da an war es nur noch ein kleiner Schritt, den Tieren einen göttlichen Status zu verleihen.

Rausch im Namen der Götter. Obwohl sowohl die Katzengöttin als auch die anderen heiligen Geschöpfe des Hauses nach höchsten Standards versorgt und gepflegt wurden, konnten sich die Menschen nie sicher sein, dass die Gottheiten sanftmütig und gut gelaunt waren. Sie waren für ihre Launen bekannt. Zu den Unberechenbarsten gehörte Sachmet. Aus Inschriften und dem sogenannten Totenbuch ist bekannt, dass Sachmet eine mächtige Göttin war. Sie schuf den Mythen zufolge die Wüste mit ihrem heißen Atem. Auf Wandmalereien und als Statue wird sie mit einem Löwenkopf dargestellt und trägt Spitznamen wie die Mächtige und die Zerstörerin. Der letztgenannte Beiname bezieht sich auf die Rolle der Göttin als Beschützerin des Pharaos selbst, den sie auch auf seinen Kriegszügen begleitete. Sachmet war mächtig, konnte aber von ihrem feurigen Temperament überwältigt werden. Eines Tages ging dann alles schief. Der Legende nach war Amon-Re so wütend auf die Menschen, dass er Sachmet in Form einer Löwin schickte, um sie zu bestrafen. Amon-Re befahl der Löwin, alle Menschen zu töten, denen sie in den Städten entlang des Nils begegnete. Sachmet machte sich mit großem Eifer an die Arbeit und bald hatte sie so viele Menschen getötet, dass Amon-Re ihr Einhalt gebot. Doch die Göttin war auf den Geschmack von Menschenblut gekommen und weigerte sich, ihrem Vater zu gehorchen. In seiner Verzweiflung färbte dieser eine große Menge Bier mit Ocker und schüttete es auf den Boden. Sachmet schluckte die rötliche Flüssigkeit begierig hinunter, weil sie dachte, es sei Blut. Als sie wieder aufwachte, verwandelte sie sich in die sanfte Hathor, eine andere Form der Göttin, und die Menschheit war gerettet. Laut Herodot wurden die Rettung und Hathor mit einem jährlichen Fest gefeiert. Während der 5 Tage des Festes betranken sich die Anwesenden bis zur Besinnungslosigkeit. Bis 2005 wussten wir nur wenig über die Einzelheiten. Dann wurde bei Ausgrabungen im Mut-Tempel in der Karnak-Tempelanlage ein bisher unerforschter Teil entdeckt. Der Bereich, den die amerikanische Archäologin Betsy Bryan von der Johns Hopkins University als Vorhalle der Trunkenheit bezeichnet, wurde unter der Pharaonin Hatschepsut erbaut, die 1479 vor Christus an die Macht kam. Die Inschriften berichten vom reichlichen Alkoholkonsum und ausgelassenen Tänzen. Eine ausgewählte Gruppe musste nüchtern bleiben, wahrscheinlich um in einer ansonsten betrunkenen Menge für Ordnung zu sorgen. Am nächsten Tag gingen Musiker herum und schlugen auf Trommeln, um die Leute zu wecken. Wir sprechen hier von einer Party, bei der die Leute zusammenkamen, um sich zu betrinken. Nicht um sich zu amüsieren, sondern um so betrunken zu sein, dass sie auf allen Vieren auf den Boden krochen. So Bryan. Einige der Inschriften im Tempel fordern die Menschen auf, durch die Sümpfe zu reisen. Bryan interpretiert dies als Hinweis auf sexuelle Praktiken. Diese Theorie wird durch Bilder von Menschen in eindeutigen Positionen unterstützt. Da das Fest während der Nilschwemme stattfand, könnte dies Teil eines Fruchtbarkeitsrituals gewesen sein. Die Entdeckung der Vorhalle der Trunkenheit veranlasste Fachkreise zu neuen Fragen. Da die berauschenden Feierlichkeiten der Hathor vor allem aus den Berichten Herodots bekannt sind, gingen viele davon aus, dass das Fest erst in der Zeit des griechischen Historikers im 5. Jahrhundert vor Christus entstanden war, als Ägypten unter griechischem Einfluss stand. Die Funde im Tempel der Mut aus dem Jahr 2005 zeigen allerdings deutlich, dass das Ritual viel älter ist und auf die Zeit der Hatschepsut um 1500 vor Christus zurückgeht. Warum es auftauchte und dann abrupt aus den Quellen verschwand, bis Herodot es über 1000 Jahre später erneut beschrieb, ist unbekannt. Einige Gelehrte glauben, dass Hatschepsut das Fest absichtlich populär machte, damit die Menschen ihren Namen mit der beliebten Göttin und dem damit verbundenen Bier und den Ausschweifungen in Verbindung brachten. Es wird vermutet, dass das Fest dann zusammen mit Hatschepsut in Vergessenheit geriet. Die Pharaonin fiel nach ihrem Tod in Ungnade und unter den nachfolgenden Pharaonen wurden ihr Name und ihre Bilder von Gebäuden und Stelen entfernt. Erst viel später, als die Griechen, die nie vor einer guten Orgie zurückschreckten, in Ägypten an Einfluss gewannen, kam das Fest wieder in Mode, wie manche behaupten. Kaiserliches Verbot. Die griechische Herrschaft begann ernsthaft, als der griechisch-mazedonische Alexander der Große 332 vor Christus in Ägypten einmarschierte. Nach der Eroberung setzte er Ptolemäus als lokalen Herrscher des Landes ein. Nach Alexanders Tod wurde er das Oberhaupt und gründete seine eigene Dynastie, die Ptolemäer. Unter seiner Herrschaft durften die Ägypter ihre alten Gottheiten weiter verehren. Im Jahr 30 vor Christus stürzten die Römer jedoch die Ptolemäer und übernahmen die Herrschaft über das Land.
Bald verbreitete sich eine neue und mächtige Religion von Palästina bis nach Rom und schließlich auch Ägypten. Im Jahr 384 nach Christus ordnete der christliche römische Kaiser Theodosius I. 347 bis 395 nach Christus an, alle ägyptischen Tempel zu schließen und die heidnische Religion zu verbieten. Doch weder der Kaiser noch das Christentum konnten die alten Götter vollständig verdrängen. Unter den Ptolemäern und später den Römern verbreiteten sich das Wissen und der Glaube an die ägyptischen Götter, wie zum Beispiel Bes, über das Mittelmeer nach Griechenland und Rom. Kurz nach der römischen Eroberung fühlte sich der Kaiser von den neuen Göttern so überwältigt, dass er sich gezwungen sah, ägyptische Götterstatuen in Rom und anderen Städten unter der Kontrolle des Reiches zu verbieten. Doch die Götter blieben und einige von ihnen wurden in leicht abgewandelter Form bald neben den einheimischen Gottheiten voll akzeptiert. Auch das Christentum war betroffen. Unter dem Einfluss von Rom und Griechenland übernahm die Kirche einige der ägyptischen Göttersymbole. Der Skarabäus zum Beispiel ist auch in der christlichen Kirche ein Symbol für Wiedergeburt und Auferstehung. Einigen Gelehrten zufolge reicht der Einfluss der ägyptischen Götter bis in die Neuzeit hinein. Religiöse Bauten wie Tempel mit Kolonnaden und streng symmetrischen Formen gelangten über die griechischen Herrscher des Reiches nach Europa und inspirierten die Kirchen. Im alten Ägypten symbolisierten der Obelisk den Hügel, hinter dem die Sonne am Anfang der Welt aufging. Im Westen wird der Obelisk noch immer als Denkmal für gefallene Soldaten verwendet. Eine Form der Unterwelt, wie sie in Ägypten dem Glauben nach existierte, gibt es heute in allen monotheistischen Religionen in verschiedenen Formen. Manche glauben sogar, dass die besondere Stellung des Sonnengottes Amun-Re ein frühes Beispiel für den Monotheismus ist, der später den jüdischen Glauben inspirierte. Der ägyptische Glaube beeinflusste auch die griechische Philosophie. Viele der Texte gerieten im Mittelalter in Vergessenheit, wurden aber in der Renaissance wiederentdeckt. So ließen sich beispielsweise der dänische Astronom Tycho Brahe und der italienische Philosoph Giordano Bruno von den griechisch-ägyptischen Texten inspirieren. Bruno wurde 1600 als Ketzer auf dem Scheiterhaufen verbrannt, weil er behauptet hatte, die Sonne sei das Zentrum des Universums. Was wir sicher wissen: gut organisierte Religion. Die Ägypter übergaben den Göttern alle Macht und handelten entsprechend. Das Land verfügte über ein großes Netzwerk von gut organisierten Tempeln. Der Priesterstand war mächtig und ebenfalls gut organisiert. Die Menschen verehrten verschiedene Arten von Gottheiten für unterschiedliche Zwecke und ließen sich dabei besonders von Tieren inspirieren. Die Religion der Ägypter übte Einfluss auf die ganze Welt aus. 2000 Gottheiten gehören zum ägyptischen Pantheon. Das ist aus Inschriften, Funden und Schriften bekannt, die im Laufe der Zeit entdeckt wurden. Worauf wir Antworten suchen. Ist Hathors Fest in Vergessenheit geraten? Das rauschende Hathor-Fest hatte seine Blütezeit unter Pharaonin Hatschepsut um 1470 vor Christus. Damals strömten die Feiernden zum Tempel der Mut, um die Göttin zu feiern, die dem Mythos nach die Menschen vor der gefährlichen Sachmet gerettet hat. Etwa 100 Jahre später verschwanden alle Informationen über dieses Fest aus den Quellen. Erst um 450 vor Christus tauchten die Berichte des griechischen Historikers Herodot über das Fest wieder auf. Einige Gelehrte glauben, dass das Fest aufhörte, als Hatschepsut, welche die Feste um 1400 vor Christus ausrichten ließ, in Ungnade fiel. Andere glauben, dass Hathor weiterhin gefeiert wurde, aber dass für einige Zeit keine Quellen darüber berichtet haben. Die Frage ist ungelöst. Das war der zweite Teil eines Beitrags über das ägyptische Pantheon. Sehr gerne dabei, wenn es wieder heißt News and Information in Between, die Sendung, die dazwischen funkt. Alles Liebe, eine schöne Zeit und vielen Dank fürs Zuhören. Deine Isabel.

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1: Der Jäger, der seine Frauen ungleich behandelte. Ein Märchen aus Guinea.

Es war einmal ein Jäger. Der war zu seiner Zeit und in seinem Land der berühmteste aller Jäger, denn er hatte nie auf Kosten der kleinen und schwachen Tiere gejagt, sondern er verstand es im Wald bei der Jagd immer wieder auf große und starke Opfer zu stoßen. Deshalb kannten ihn mit der Zeit auch alle Tiere des Waldes. In seinem Haus lebte er mit zwei Hunden, die er Kitimiri und Duramani nannte. Und er hatte zwei Frauen, aber die erste war seine Lieblingsfrau. Die zweite fühlte sich zu wenig geliebt und unrecht behandelt. Deshalb war sie nur selten zu Hause. Eines Tages wollte diese zweite Frau ihm aber eine Lektion erteilen. Sie hatte Böses im Sinn, denn sie ging in den Wald und verbündete sich mit den größten wilden Tieren. Das waren die Panther, die Löwen, die Tiger, Wölfe und die Elefanten. Sie kam zurück zum Haus und täuschte ihren Mann, indem sie vorgab, seine beiden Hunde seien krank. In Wirklichkeit hatte sie die Tiere zwei Tage lang ohne Futter eingesperrt. Der Jäger glaubte aber, dass seine Hunde krank seien. Und er ließ ausnahmsweise sein Gewehr zu Hause, als er sich zu einem Ausflug in den Wald begab. Ganz anders, als es sonst seine Gewohnheit war, blieb er diesmal immer auf dem Weg, denn er wollte diesmal ja möglichst keinem wilden Tier begegnen.

Das hörte ein Tiger, der sich ganz leise und unbemerkt heranschlich. Als er gesehen hatte, dass es der Jäger war, mit dessen zweiter Frau sich die wilden Tiere ja verbündet hatten, beeilte er sich, um die wilden Tiere des Waldes zu informieren. Unterwegs traf er zuerst den Panther und dann den Wolf. Sobald der Wolf von dem Jäger gehört hatte, rief er mit seiner scharfen Stimme in den Wald hinein nach den anderen Tieren.

Unter dem Kommando des Tigers rückten sie gegen den Jäger vor, der immer noch auf dem Baum saß. Als der Jäger dann das erste Tier erblickte, war es für ihn zu spät, um zu fliehen. Da er diesmal keine Waffe und auch seine Jagdhunde nicht dabei hatte, blieb ihm nur seine Stimme, um Hilfe zu rufen. Er rief seine beiden Hunde mit einem Gesang, der so klang.

Sein Rufen wurde aber von den Affen gehört, die sogleich loseilten, um die wilden Tiere zu unterstützen, denn die Affen können besonders gut klettern. Der Ort des Geschehens war 7 Kilometer vom Dorf entfernt. Als die Hunde die rufende Stimme ihres Herrn hörten, waren sie in ihrer Hütte eingesperrt und es war niemand da, der sie hätte befreien können. Inzwischen hatten sich die wilden Tiere unter dem Baum versammelt. Die einen kletterten am Baum in die Höhe, die anderen machten sich über die Wurzeln des Baumes her, um ihn zu fällen. Mit ihren scharfen Zähnen war es ihnen schon bald gelungen, die äußeren Wurzeln zu durchtrennen. Es fehlte nur noch die Hauptwurzel und der Baum wäre umgefallen. Immer noch waren die Hunde des Jägers in der Hütte gefangen. Bis endlich die Lieblingsfrau des Jägers nach Hause kam und das laute Bellen der Hunde hörte. Und als sie sah, dass ihr Mann nicht zu Hause war, verstand sie sofort, dass die Hunde ihrem Mann zu Hilfe eilen wollten. Sie öffnete ihnen das Tor und ließ sie hinaus. Und obwohl sie von Hunger geschwächt waren, rasten sie, so schnell sie konnten, den bekannten Waldweg entlang, um ihrem Herrn zu helfen. Sie kamen gerade noch rechtzeitig bei ihrem Herrn an, denn es fehlte nur noch wenig. Und der Baum wäre gefällt worden. Wütend stürzten sich die beiden Hunde auf die Tiere des Waldes und bissen, was sie zu fassen kriegten. Unter lautem Bellen verjagten sie die großen Tiere, den Tiger, den Elefanten und den Panther, bis sie dann endlich ihren Herrn befreit hatten.

Als der Jäger vom Baum herunterkam, war er schwach und froh. Und er dankte seinen treuen Hunden für die Errettung vor dem Tode und ging dann ganz langsam mit ihnen zum Dorf zurück. Dort erzählte er seiner Familie, was ihm gerade geschehen war, was er gerade im Wald erlebt und überlebt hatte. Die zweite Frau sagte daraufhin: Es hat doch noch gar nicht angefangen mit den Angriffen gegen dich. Solange du mich in deinem Hause nicht genügend anerkennst und gleichberechtigt behandelst, wirst du von allen Tieren bedroht bleiben. Da verstand der Jäger, dass jeder Mensch frei ist, sein Recht zu verteidigen. Von diesem Tage an behandelte er seine beiden Frauen gleich.

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Keiner weiß, dass sie sterben wird. 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Langsam, langsam. Schmerzhaft, schmerzhaft. Langsam verschwindet sie. Wird fast durchsichtig. 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Sie flüstert nicht mehr. 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Sie morden weiter. Sie morden weiter. Sie dürfen es. Sie haben die Macht. Die Macht ist hinter ihnen. Eine mörderische Macht. 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Sie dürfen es. Sie haben die Macht. Die Macht ist hinter ihnen. 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

Mein Vater war das Oberhaupt der Familie. Er ist gegangen. Ich meine, gegangen für immer. Ich meine damit, er ist keines natürlichen Todes gestorben. Nein. Er ist erschossen worden. Die Rebellen. Sie haben ihn erschossen. Ich erinnere mich an diese warme, schwüle Nacht. Als wir zu Bett gingen, klopften sie an der Tür. Sie war nicht eingeladen. Was sollte Mutter tun? Sie hatte 7 Kinder. Nun ist sie tot. Die Verantwortung für die Kinder der Familie ruht auf mir. Ich bin gerade 17. Ich war nie in der Schule. Kann weder schreiben noch lesen. Es gibt tausende Mädchen wie mich. Viele, die jünger sind als ich, haben Kinder zu versorgen. Sogar wenn sie selbst noch Kinder sind. Ich wurde im Rebellenkampf vergewaltigt. Ich ziehe meinen 3-jährigen Sohn groß, mit 4 anderen Kindern aus der Familie. Der Besitz meiner Eltern ging verloren. Wir haben unser Haus selbst aufgebaut. Jetzt leben wir in einem Haus mit einem Dach aus Plastiksäcken. Es regnet herein. Wenige helfen uns. Wir brauchen Hilfe. Wer hilft uns? Wer hilft uns, wenn wir krank sind? Wo können meine Geschwister in die Schule gehen? Vater ist tot. Mutter ist tot. Wer hilft uns?

kann es einen Gleichklang geben zwischen dem Nomaden und dem, der Zäune baut? Kann es einen Gleichklang geben zwischen einem Hausbesitzer und einem Hausbesetzer? Kann es eine Aussöhnung geben? Ja, der Ozean versöhnt sich mit dem Mond, während die Flut abebbt.

Land und Meer in gerundetem Stein. Wir werden uns aussöhnen. Der Baum beherbergt Vögel, Insekten, auch Termiten. Er gewöhnt sich an sie. So wird der Kreislauf des Lebens gewahrt. So werden wir auch gesund werden. Das Gleichgewicht der Kräfte ist ein Naturgesetz. Können wir den Wunsch nach Eigentum und die Gier miteinander aussöhnen? Können wir die Liebe unter Verwandten mit dem Dominanzstreben aussöhnen? Können wir das Geschenk mit dem Dieb in Verbindung bringen? Wie können wir unser Verlangen nach Gerechtigkeit gegen die Tyrannei durchsetzen, auch ohne Rebellion? Vielleicht durch Verständnis. Wenn Ehrgeiz sich mit Mitgefühl paart, wenn der Berg der Lüge sich durch den Regen der Wahrheit reinwischt, dann können wir uns wahrhaft aussöhnen. 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

Buche Yara aus Österreich sorgt international für Aufsehen, noch ohne Album. Ihre aktuelle Single erzählt von kollektiver Abstumpfung. Wir schauen, aber sehen wir wirklich hin?

Wer hört den Ruf der Menschen unter Bomben? Hello, hello, so heißt die zweite Single aus dem kommenden Debütalbum von Uche Yara. Geboren in Linz, hat sie internationale Awards gewonnen und mit dem neuen Album, das im September erscheinen wird, geht's dann zu Auftritten in Berlin, London und Paris, dann im November auch in die Wiener Arena. Welch grandiose Musikerin Uche Yara ist, hat auch die Band Bilderbuch längst erkannt. Nach dem Ausscheiden des Leadgitarristen Michael Kramer haben Bilderbuch nämlich Uche Yara als fixe Gitarristin für die Live-Auftritte der erfolgreichen Band engagiert. Bilderbuch mit Uche Yara sind am 14. August im Flex zu hören und ein Solokonzert von Uche Yara gibt's auch beim Pool Bar Festival in Feldkirch und zwar am 5. August. Ebenfalls eine neue Single kommt von der österreichischen Band My Ugly Clementine.

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1: 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My Ugly Clementine Wanders mit einem Single-Vorboten zum kommenden Album, Songtitel This Is Nice. My Ugly Clementine, das Trio aus Österreich mit Sophie Lindinger, Nastassja Ronk und Mira Lukovac, ist international gebucht. Ab September geht es nach Deutschland, Frankreich, Holland und die Schweiz. Die Festivalsaison hat erste Highlights gebracht. Gestern ist ja das Popfest in Wien zu Ende gegangen und einer der sympathischsten Auftritte kam dort von Sanna Frankie, eine der jüngsten Songwriterinnen heuer beim Popfest. In You and I geht es um eine Beziehung, die aus dem Gleichgewicht geraten ist und darüber, wie man wieder einen Weg herausfindet aus dieser Situation. Sanna Frankie.

I need me more than you and I. Sanna Frankie über eine Beziehung auf der schiefen Ebene, eine Situation, in der man sich selbst behaupten muss. Ein Song aus ihrem Debütalbum Cerberus. Die studierte Archäologin zitiert auf ihrem ersten Plattentitel die griechische Mythologie. Es gibt in Österreich Festivals, die wirklich etwas Besonderes sind und nicht nur den musikalischen Hintergrund für Werbeflächen bieten. Dazu zählt etwa das Pulbar-Festival in Feldkirch, wo Uche Yara auftreten wird, die wir am Beginn der Sendung gehört haben. Beim Pulbar-Festival gibt es bis 16. August aber auch noch Programm von Kunst bis Film, von Flohmarkt bis Innovationslabor. Ähnlich ambitioniert und gleichzeitig familiär ist Footstock am letzten Augustwochenende. Footstock ist das Festival des Musikers Futzmann in seiner Kärntner Heimat. Musik und Natur kommen hier zusammen auf der Petzen, wo im Winter Ski gefahren wird und im Sommer Mountainbikes ins Tal sausen. Auftreten werden dort auf der Petzen unter anderem Voodoo Jürgens und Endless Wellness. In der neuesten Single von Endless Wellness, sie heißt »So allein sollen wir nie wieder sein«, geht es um Nähe und Gemeinschaft im digitalen Zeitalter.

für ein solidarisches Wir. Die Band Endless Wellness mit »So allein sollen wir nie wieder sein«, die aktuelle Single der Band. Jetzt im Sommer spielen Endless Wellness Konzerte in Deutschland, international erfolgreiche neue Musik aus Österreich heute in den Spielräumen und eine Single hat auch die Formation Shakes Do von Lukas Kranzlbinder herausgebracht, gemeinsam mit der in Johannesburg aufgewachsenen österreichischen Sängerin Ada Olisa.

Wake Up and Be Gone. Die Sängerin Adao Lisa gemeinsam mit der Gruppe Shake Stu. Das Projekt von Lukas Kranzelbinder war beim Popfest in Wien zu Gast und auch bei Glatt und Verkehrt. Dieses Konzert haben wir am vergangenen Freitag in Ö1 übertragen. Live-Spannung kann man auch auf zwei neuen Vinyl-Langspielplatten nachspüren. Die Grazer Band The Bass hat ein Konzert aus dem Wiener Radio Kulturhaus als Live-Doppelalbum veröffentlicht. Für diesen Auftritt hat sich das Trio die Sängerin Miriam Bichler und den Keyboarder Gunther Schuller dazugeholt.

Where You Wanna Be. Die Grazer Band The Bass live im Radio Kulturhaus. Als letztes Lied des Abends gab's Party People.

0: Vielen Dank.
1: Party People. Der stimmungsvolle Rausschmeißer beim Konzert von The Bass im Radio Kulturhaus, aufgenommen im November 2025, jetzt erschienen als Stream und auf Doppelvinyl. Das war Musik aus Österreich in den Spielräumen, vorgestellt von Rainer Elstner.
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4: Ö1 Abendjournal. Im Studio begrüßt sie Barbara Schieder. Die Wehrdienstreform steht. Die Zivildienstreform könnte nur eine vorläufige sein. Wir schalten gleich nach Salzburg, wo heute der Sommerministerrat über die Bühne gegangen ist. In Spanien und Frankreich wüten weiter heftige Brände. Jetzt kommt Unterstützung aus mehreren EU-Ländern. Nach dem tödlichen Anschlag in Berlin ist das Entsetzen darüber, dass ein polizeibekannter Gefährder auf freiem Fuß war und so die Tat begehen konnte, groß. Dem Insolvenzentgeltfonds geht das Geld aus. Die vor einem halben Jahr eingeführte Teilpension wird nicht besonders enthusiastisch angenommen, wie eine erste Bilanz zeigt. Publikumsliebling Johannes Krisch ist im Alter von 59 Jahren verstorben und das Wetter bietet morgen viel Sonnenschein. In Sachen Wehrdienstreform schien zuletzt nur sicher, dass die von der Wehrdienstkommission bevorzugte Variante nicht kommen wird. Bis zuletzt wurde vor dem heutigen Sommerministerrat innerkoalitionär um einen Kompromiss gerungen. Beim Wehrdienst hat sich dann ein Kompromiss abgezeichnet. Strittig war bis zuletzt aber, wie es mit dem Zivildienst weitergehen soll. Vor kurzem hat die Regierung in der Salzburger Schwarzenberg-Kaserne eine Einigung präsentiert. Dort bin ich jetzt mit meinem Kollegen Felix Nowak verbunden. Was ist denn jetzt herausgekommen?
5: Ja, beginnen wir vielleicht mit den Zahlenspielen rund um den Wehrdienst. Da ist vom 6+3-Modell die Rede. In der Praxis sind künftig aber 8 Monate am Stück zu absolvieren. Zuerst die 6 Monate Grundwehrdienst und dann noch 2 Monate Truppenübungen. Danach kommt dann in 10 Jahren in Summe 1 Monat an weiteren Übungen zusammen. Hören wir dazu Kanzler und ÖVP-Chef Christian Stocker.
6: Damit halten wir uns auch an eines jener Modelle, das sogenannte Stufenmodell, das die Expertinnen und Experten der Wehrdienstkommission vorgeschlagen haben.
5: Zusätzlich bekommen die Rekruten auch noch Urlaubstage und der Sold steigt von etwa 600 auf 1.000 Euro. Das soll dafür sorgen, dass sich auch künftig ähnlich viele junge Männer für den Wehrdienst entscheiden, obwohl er eben verlängert wird. Der Zivildienst bleibt nämlich vorerst gleich. Wer 2 Monate anhängen will, kann das tun, aber auf freiwilliger Basis. Das war NEOS-Parteichefin Beate Meinl-Reisinger wichtig.
7: Weil es eben nicht in einem ersten Schritt darum geht, wir machen jetzt den Zivildienst unattraktiver, damit wir mehr junge Menschen für den Wehrdienst bekommen, sondern wir machen den Wehrdienst attraktiver.
5: Wenn allerdings plötzlich zu wenige Männer zum Heer gehen würden und damit zu viele zum Zivildienst, dann sollen die 2 Monate automatisch verpflichtend werden.
8: Ist davon auszugehen, dass die Diskussion damit beendet ist? Gerade beim Zivildienst klingt das ja noch eher nach einer halben Lösung.
5: Ja, so wirkt es für mich schon auch. Geplant ist zwar, dass die Reform schon alle Stellungspflichtigen ab Jänner betrifft. Allerdings braucht die Regierung für den Zivildienst die Zustimmung einer Oppositionspartei. Das könnte noch schwierig werden. FPÖ und oder auch die Grünen von diesem doch recht komplizierten oder man könnte auch sagen umständlichen Konzept zu überzeugen. Ganz zufrieden ist übrigens auch der Leiter der Wehrdienstkommission Erwin Hammes-Eder nicht, der bei der Präsentation auch mit dabei war.
9: Durchaus hätte ich mir persönlich mehr Mut gewünscht. Auch da
0: mache ich keinen Hehl daraus. Aber klar ist, es ist deutlich besser, was jetzt kommt, als der Status quo. Hat auch seinen Preis in der Wirtschaft, aber auch für die Betroffenen, weil die Organisation doch etwas schwieriger ist.
5: Ja, Hames Eder deutet da einen recht wichtigen Punkt an. Das Stufenmodell ist nämlich das teuerste aus dem Bericht der Wehrdienstkommission. Jetzt kommt auch noch der höhere Sold dazu und das Ganze eben in Zeiten des Sparkurses. Die Rede ist da von einem niedrigen dreistelligen Millionenbetrag im Endausbau. Finanzminister Marterbauer hat klargestellt, dass es dafür kein frisches Geld geben wird. Der Kanzler sagt dazu, man werde sich um die Finanzierung noch kümmern. Die Verteidigung müsse uns aber auch etwas wert sein.
8: Ebenfalls auf der Agenda dieses Sommerministerrats gestanden ist das Social-Media-Verbot für unter 14-Jährige. Wie steht's denn da?
5: Ja, dieses Thema ist in der Präsentation fast ein bisschen untergegangen, auch wenn Vizekanzler und SPÖ-Chef Babler dessen Bedeutung durchaus betont hat.
9: Wir haben lange diskutiert und Sie haben das auch viel kommentiert, was Wehrdienstreformen anbelangt. Die Maßnahme mit Social Media betrifft natürlich viel mehr Menschen auch in unserem Land.
5: Die Einigung sieht, wie berichtet, vor, dass unter 14-Jährige künftig keine sozialen Medien nutzen dürfen. Was genau darunter fällt, soll an schädlichen Algorithmen festgemacht werden. Jedenfalls sollen Plattformen wie TikTok und Instagram da umfasst sein, Messaging-Dienste wie WhatsApp aber nicht. Jetzt schickt die Regierung mit dem heutigen Tag das Vorhaben in die Begutachtung. Geht dann alles nach Plan, soll dieses Verbot gleichzeitig mit der Wehrdienstreform in Kraft treten, also mit 1. Jänner.
8: Felix Nowak war das aus Salzburg. Vielen Dank.
5: Sehr gerne.
8: Bei den Waldbränden in Südeuropa ist die Lage weiter angespannt. In Spanien berichten die Behörden zwar von kleinen Fortschritten, warnen zugleich aber vor verfrühtem Optimismus. Auch in Frankreich gibt es noch keine Entwarnung. Die Brände wüten vor allem im Südwesten des Landes. Mehr als 200.000 Menschen mussten bisher ihre Häuser verlassen. Ein kleiner Hoffnungsschimmer ist immerhin, dass sich die Flammen zuletzt nicht weiter ausgebreitet haben.
10: Löschflugzeuge, sie sind seit Tagen im Einsatz, um Feuer unter Kontrolle zu bekommen, wie es sie in der Region Gironde noch nie gegeben hat. Einsatzkräfte versuchen, die Flammen unter Kontrolle zu bekommen, bevor ein Temperaturanstieg ab morgen Löscharbeiten weiter erschwert. Auch der Wind hätte sich heute beruhigt, sagt der Feuerwehrkommandant Mathieu Jomain. In der Tat seien die Bedingungen etwas günstiger als zuvor. Das Ziel sei, diese Gelegenheit, dieses Wetterfenster zu nutzen, um Löscharbeiten zu maximieren. Doch Frankreichs Innenminister Laurent Nunez hat heute nur eine bedingt positive Nachricht. Das Feuer in der Region Gironde habe sich stabilisiert, doch das heiße lediglich, dass es sich in der Nacht nicht weiter ausgebreitet habe. Das Feuer habe ein Eigenleben. Es nutze sowohl die klimatischen Bedingungen als auch die Dichte der Wälder, um ein völlig unberechenbares Verhalten zu zeigen. Es sei schwer zu kontrollieren. Über 40.000 Hektar seien bereits verbrannt worden. Eine Fläche viermal so groß wie jene der Kernstadt Paris. Nicht nur Hitze, sondern auch neue Winde könnten die Löscharbeiten in den kommenden Tagen wieder erschweren, sagt ein Feuerwehrmann. Westwind ziehe auf, der sei zwar feuchter, aber treibe die Flammen aufs Festland.
8: Katharina Wagner hat berichtet, und Unterstützung für Frankreich wie auch Spanien kommt jetzt aus ganz Europa. Beide Länder haben über den Zivilschutzmechanismus der EU Hilfe angefordert. Die kommt in Form von Flugzeugen und Feuerwehrleuten etwa aus Tschechien, Schweden oder der Türkei. Aus Brüssel berichtet Verena Sophie Meyer.
11: Im Katastrophenschutzzentrum der EU werden Hilfsanfragen und Angebote koordiniert. Der EU-Mechanismus ist vor allem dafür da, Unterstützung zielgerichtet dorthin zu bringen, wo sie gebraucht wird. Schon vor Beginn der Waldbrandsaison wurden mehr als 770 Feuerwehrleute aus mehreren EU-Ländern vorsorglich in Risikogebiete geschickt. Sie sind dann vor Ort und können, wenn das betroffene Land sie benötigt, jederzeit eingesetzt werden, so EU-Kommissionssprecherin Anna Kaiser-Itkonen. Aktuell wurden über den EU-Mechanismus 7 Löschflugzeuge und 4 Hubschrauber nach Frankreich geschickt, sowie 6 Flugzeuge und 3 Feuerwehrteams nach Spanien. Diese Teams sind auf Copernicus-Satellitendaten spezialisiert. Mit Hilfe dieser Daten wird auch in Brüssel die Waldbrandsituation in Frankreich und Spanien fast in Echtzeit analysiert. Unter Kontrolle ist sie laut Experten noch lange nicht. Unter Beobachtung stehen wegen steigenden Risiken

0: mal ausschauen wird.
1: So we are investing considerably. We have 12 new firefighting planes and
0: deshalb ist man auch dabei, eine eigene Flotte von 12 Flugzeugen und 5 Hubschraubern zu kaufen. Die Richtung sei klar: mehr Prävention, bessere Information und gemeinsame Kapazitäten. So die Kommissionssprecherin.
2: In Deutschland wird nach dem Anschlag auf den sogenannten Christopher Street Day mit einer Toten und 29 Verletzten heftig über Konsequenzen debattiert. Vor allem über die Frage, warum der Täter, ein polizeibekannter Gefährder, auf freiem Fuß war. Hunderte Menschen zeigen außerdem in Berlin ihre Anteilnahme und Gedenken der Opfer. Paul Huemer berichtet.
3: Ein paar Blumen, Kerzen und Regenbogenfahnen vor dem Brandenburger Tor sind Trauer und Schock sichtbar. Und eine Frage allgegenwärtig: Wie konnte das passieren?
4: Ich bin einfach traurig, weil eben in einer Stadt, die gefährlich ist, geworden ist, wo Menschen frei rumlaufen, die unsere freiheitliche Demokratie in Frage stellen dürfen. Und das mit Gewalt.
3: Diese Frage stellt sich heute auch Bundeskanzler Friedrich Merz.
5: Ich verstehe bis heute nicht, wie es dazu kommen konnte, dass dieser Mann, der unter ständiger Beobachtung steht, sich unbeobachtet am gestrigen, vorgestrigen Tag dem Christopher Street Day überhaupt nähern konnte. Meine Frage ist, hätte man das verhindern können? Es ist keine rhetorische Frage, sondern eine ernst gemeinte Frage.
3: Der Attentäter war amtsbekannt, hatte mehrfach versucht, sich der Terrormiliz Islamischer Staat anzuschließen. Der 21-Jährige wurde zu 22 Monaten Haft verurteilt, unter anderem wegen Vorbereitung einer schweren staatsgefährdenden Gewalttat. Allerdings auf Bewährung. Der Gefährder war damit auf freiem Fuß. Der Ruf nach Konsequenzen kommt heute aus allen politischen Richtungen, etwa nach einem strengeren Jugendstrafrecht.
5: Für eine Antwort auf die Frage, welche politischen Konsequenzen wir aus diesem brutalen Anschlag ziehen, ist es noch zu früh,
3: sagt Bundeskanzler Merz. Nun sei zuerst Zeit zu trauern.
2: Wie groß ist die Gefahr durch islamistisch motivierten Terror? Diese Frage stellt sich nach diesem Anschlag einmal mehr. Im Mittagsjournal beantwortet der Terrorismusexperte Guido Steinberg von der Stiftung Wissenschaft und Politik diese Frage mit Blick auf Deutschland und Österreich so.
6: Seit etwa 2022 haben wir es vor allem zu tun mit Einzeltätern, die durch IS-Propaganda motiviert werden und teils auch in virtuellem Kontakt über soziale Medien mit Anschlagsplaner stehen. Und das Besorgniserregende aus meiner Sicht ist, dass die Hotspots nicht mehr in Frankreich liegen wie früher oder Belgien oder auch Großbritannien. Die am meisten betroffenen Länder sind Deutschland und Österreich.
0: Und was ist aus Ihrer Sicht der Grund für die Verlagerung?
6: Ja, das ist eine gestiegene kritische Masse. Wir haben es ganz einfach mit mehr Dschihadisten zu tun. Und der wichtigste Grund dafür ist die Zuwanderung von Flüchtlingen aus Bürgerkriegsländern, insbesondere Syrien, aber auch Irak, Afghanistan und andere Länder. Es gibt noch eine zweite Gruppe und das sind ganz, ganz junge Leute, muslimische Abstammung natürlich, die in Österreich oder Deutschland geboren sind und die es nicht geschafft haben, in der Hochzeit des IS zur Organisation zu kommen, entweder weil sie zu jung waren oder weil sie eben an der Ausreise gehindert wurden. Diese beiden Gruppen sind die größte Gefahr und aus meiner Sicht wäre es schon eine gute Maßnahme, etwas genauer darauf zu achten, wer denn in unsere Länder einwandert. Das ist ja in den letzten 10 Jahren fast gar nicht passiert.
2: Sagt der Terrorismusexperte im Gespräch mit Christine Tönicke-Frenkenberger. Zurück nach Österreich, ausgerechnet dem Insolvenzentgeltfonds geht jetzt das Geld aus. Aus diesem Fonds bekommen Beschäftigte ihre Ansprüche ersetzt, wenn ein Unternehmen Insolvenz anmelden muss, etwa offene Löhne oder Abfertigungen. Finanziert wird dieser Topf von den Unternehmen, weil für Firmen aber die Beiträge gekürzt wurden und es zugleich mehr Pleiten gibt, fehlen dem Fonds jetzt Millionen. Michael Fröschel berichtet.
7: Von KTM bis Palmers. Bei großen und kleinen Firmenpleiten springt der Insolvenzentgeltfonds ein und übernimmt die offenen Löhne und Gehälter und andere Ansprüche der Beschäftigten. Aufgrund der vielen Insolvenzen, im Vorjahr waren es rund 7.000, muss der Fonds mehr Geld auszahlen. Zugleich nimmt er weniger ein, weil die Beiträge der Unternehmen, die den Fonds finanzieren, gesenkt wurden. Arbeiterkammer-Sozialexpertin Ines Stilling fordert daher, die Beiträge der Unternehmen wieder anzuheben.
8: Also aus unserer Sicht müssen auf jeden Fall wieder die Beiträge für den Insolvenzentgeltsicherungsfonds, die sogenannten Lohnnebenkosten in diesem Bereich, wieder erhöht werden.
7: 160 Millionen Euro braucht der Fonds nächstes Jahr zusätzlich, sagt die zuständige SPÖ-Sozialministerin Corinna Schumann, die die Beiträge ebenfalls erhöht.

0: erhöhen will.
1: Das ist eine ganz wesentliche Forderung, weil es ja eben die Absicherung für Menschen ist, die jetzt ihren Job verloren haben und dann auch noch nicht mehr die Leistungen bekämen. Wir brauchen den Insolvenzentgeltfonds.
0: Die ÖVP signalisiert Ablehnung. Wirtschaftsminister Wolfgang Hartmannsdorfer hält es für einen falschen Weg, die Beiträge und damit die Lohnnebenkosten wieder zu erhöhen.
2: Wenn die zentrale Frage unserer Wettbewerbsfähigkeit niedrigere Lohnnebenkosten sinkt, glaube ich, kann nicht die Lösung sein, Lohnnebenkosten zu erhöhen, weil das macht unsere Wirtschaft wieder weniger wettbewerbsfähig.
0: Die Wirtschaftskammer will sich dazu heute nicht äußern. Mit der Begründung, über den Insolvenzentgeltfonds werde derzeit verhandelt.
3: Kein Renner scheint bisher die neue Teilpension zu sein, wie eine erste Bilanz zeigt. Seit Jahresbeginn gibt es in Österreich die Möglichkeit, einen Teil der Pension zu beziehen und gleichzeitig reduziert weiterzuarbeiten. Allerdings wird das Modell weit weniger gut angenommen als erwartet. Viktoria Waldhäusl berichtet.
4: Etwas mehr als 300 Personen haben die Teilpension bisher beantragt. Kalkuliert hat die Regierung mit 10.000 Anträgen pro Jahr. Dass sich das nicht ausgehen wird, sei klar gewesen, sagt die Ökonomin Christine Meyerhuber vom Wirtschaftsforschungsinstitut.
5: Die geringe Zahl überrascht mich jetzt überhaupt nicht, weil Pensionsentscheidungen sind langfristige Entscheidungen. Die Versicherten müssten sich ganz kurzfristig umentscheiden und auch die Arbeitgeber, die Betriebe müssten ganz kurzfristig da auf dieses Instrument zugehen.
4: Auch mittelfristig sei das Regierungsziel nicht realistisch. Nicht zuletzt auch, weil es mit der Altersteilzeit ein für viele attraktiveres Modell gäbe.
5: Ich halte die Zahl 10.000 Teilpensionen pro Jahr in den nächsten 2-3 Jahren nicht für realistisch, nein.
4: Grundsätzlich sei die Teilpension aber ein geeignetes Instrument, um das Pensionsantrittsalter zu erhöhen. Sozialministerin Corinna Schumann von der SPÖ sagt:
1: Wir sind über die Zahlen natürlich nicht glücklich, aber klar ist, es ist eine neue Form der Pension, die muss sich erst einspielen und wir werden jetzt ganz stark in die Offensive gehen und diese Form des gleitenden Übergangs von Beschäftigung zur Pension bewerben und sie damit auch attraktivieren.
4: 200 Millionen Euro wollte man allein heuer durch die Teilpension einsparen und nächstes Jahr doppelt so viel. Ob sich das ausgeht, ist offen. Laut Sozialministerium ist es jetzt noch zu früh für eine Evaluierung.
3: Großbritannien wird die Ukraine im Drohnenkrieg gegen Russland noch stärker unterstützen. Darauf haben sich der britische Premier Andy Burnham und der ukrainische Präsident Zelensky heute geeinigt. Zelensky ist der erste ausländische Staatsgast des neuen britischen Premiers. Aus London berichtet Jörg Winter.
6: Dass ukrainische Drohnen jüngst immer mehr Ziele tief im russischen Hinterland erreichen, das verdanken sie auch einem britischen Hightech-System namens Stonecloak, das auf Drohnen befestigt Signale stört und damit verhindert, dass die russische Abwehr ukrainische Drohnen entdeckt. Wurde die Hardware bisher aus Großbritannien geliefert, geht Premierminister Andy Burnham jetzt einen Schritt weiter. Die Briten übergeben die Lizenz für das System, die Ukraine wird es künftig selbst herstellen, und zwar in großem Stil. Seinem Gast, dem ukrainischen Präsidenten Zelensky, verspricht Burnham im Marinehafen von Portsmouth weiter die ungebrochene Unterstützung Großbritanniens.
7: We are with Ukraine 100%. The whole country is with you.
6: Die Botschaft ist klar. Der Regierungschef in der Downing Street mag sich jüngst geändert haben. Die Position Großbritanniens gegenüber der Ukraine und Russland bleibt unverändert. Zelensky ist heute nur auf Zwischenstopp, morgen wird er in Washington erwartet und will US-Präsident Trump davon überzeugen, dass die Zeit gekommen ist, Wladimir Putin zum Verhandlungstisch zu zwingen. Und zwar mit amerikanischem Druck. Zelensky hat derzeit keine schlechten Karten. Die jüngsten militärischen Erfolge Kiews gegen Russland werden in Washington genau registriert. Zelensky scheint bei Trump wieder höher im Kurs zu stehen. Der lässt ohnehin niemanden zweifeln. Er mag und stützt Sieger und Gewinner, keine Verlierer.
3: Im Osten der Demokratischen Republik Kongo breitet sich die Ebola-Epidemie weiter aus. Bei mehr als 3000 Menschen ist eine Infektion bereits nachgewiesen worden. Die aktuelle Virusvariante ist zudem sehr gefährlich. Bei der Hälfte der Infizierten endet sie tödlich. Große Hoffnung setzt man in einen neuen Impfstoff, der von einem britischen Forschungsteam entwickelt wurde.
8: Im britischen Oxford, 6000 Kilometer von der Demokratischen Republik Kongo entfernt, bekommt der Freiwillige Ed Hunt als erster den neuen Ebola-Testimpfstoff.
9: Ich will einfach helfen. Man sieht in den Nachrichten, was dort los ist. Es fühlt sich richtig an.
8: Die Zeit dränge, betont die Impfstoffentwicklerin Theresa Lambie.
10: Wir haben es bei Ebola mit einer Sterblichkeitsrate von 30-50% zu tun. Wir müssen die Impfung jetzt wirklich testen.
8: Der Impfstoff wird in der Frühphase an 50 Freiwilligen getestet. Sind die Tests erfolgreich, werden sie ausgeweitet. Eine Notfallzulassung soll im Anschluss möglichst rasch beantragt werden.
3: Tobias Meyer hat berichtet. Der extrem niedrige Wasserstand hat am Grund des oberösterreichischen Nussensees nahe Bad Ischl Relikte aus dem Zweiten Weltkrieg ans Tageslicht gebracht. Sprengstoff, Granaten und Zünder mit einem Gesamtgewicht von 200 Kilo. Der beliebte Badesee bleibt deshalb vorerst gesperrt. Christina Sonntag berichtet.
11: Der Uferbereich rund um den Nussensee wird derzeit von einer Spezialeinheit des Entminungsdienstes abgesucht. Der See selbst ist nicht Teil des Einsatzes, erklärt der Leiter des Entminungsdienstes des österreichischen Bundesheers, Wolfgang Korner.
12: Der Entminungsdienst ist zuständig für Kriegsmaterial, wenn es offenkundig irgendwo liegt und herrenlos ist. Bis zum Erzeugungsjahr 1955.
11: Korner geht derzeit davon aus, dass es sich um handhabungssicheres Kriegsmaterial handelt, das abtransportiert werden kann. Darunter sogenannte Minenzünder.
12: Gefährlich wird sowas erst immer in Verbindung von Sprengstoff. Teilweise ist auch Sprengstoff gefunden worden, aber in ganz geringen Mengen.
11: Der Entminungsdienst des Bundesheeres ist auch mehr als 80 Jahre nach dem Zweiten Weltkrieg österreichweit noch rund 1000 Mal pro Jahr im Einsatz. In geringen Fällen ist das Material nicht transportfähig und muss noch am Fundort gesprengt werden.
3: Johannes Krisch, Publikumsliebling und Kammerschauspieler, ist heute im Alter von 59 Jahren verstorben. Er war auf der Bühne, im Film wie im Fernsehen eine markante Erscheinung.
13: Was sind das für Gesetze? Seit wann bin ich ein Element?
14: In der Titelrolle des unbeugsamen Wiener Fleischhauers Karl Bockerer brillierte Johannes Krisch 2021 am Theater in der Josefstadt. Für seine Darstellung erhielt er eine Nominierung als bester Schauspieler beim Nestroy-Theaterpreis.
15: Na, ich glaube, dass der Karl Bockerer und ich schon von Natur aus ein bisschen miteinander verhaftet sind, weil ich auch ein Mensch bin, der sich nicht gerne ein Blatt vor den Mund nimmt.
14: Krisch, geboren 1966 in Wien, absolvierte zunächst eine Ausbildung zum Tischler, bevor er als Schauspieler zu arbeiten begann. 1989 holte ihn Klaus Peimann ans Burgtheater. 3 Jahrzehnte war Krisch dort Ensemblemitglied. 2019 debütierte er am Theater in der Josefstadt.
15: Ich möchte mich nicht festlegen lassen auf irgendein Rollenfach. Mich interessieren so Grenzgänge.
14: Krisch arbeitete auch für Fernsehen und Kino. 2009 war er mit dem Film Revanche von Regisseur Götz Spielmann für den Auslands-Oscar nominiert.
15: Ich versuche schon immer irgendwie, dass es immer Aufgaben sind, die einen weiterbringen und die das Feuer, das man in sich trägt, nicht zum Erlöschen bringt.
3: So Johannes Krisch in einem Nachruf von Hanna Balber. In Memoriam, Johannes Krisch, ändert der ORF sein Programm. ORF 2 zeigt heute um 23.15 Uhr den Spielfilm Jack. Um 0.45 Uhr ist Krisch dann in Der Trafikant zu sehen. Weitere Filme folgen in der Nacht und am Mittwoch. Aktuelle Meldungen hat jetzt Rosanna Azzara.
16: Nach jahrelanger Debatte steht Wien nicht mehr auf der roten Liste der UNESCO. Das Welterbekomitee hat beschlossen, das historische Zentrum Wiens nach 9 Jahren nicht mehr als gefährdet einzustufen. Grund für den Platz auf der roten Liste war das Heumarktprojekt. Es war ursprünglich mit einer Höhe von 73 Metern geplant, da jetzt aber nur noch 50 Meter vorgesehen sind, gilt das Heumarktprojekt nun als welterbekonform. Die Weltanschauung und die Herkunft waren 2025 die häufigsten Motive für vorteilsmotivierte Straftaten in Österreich. Das geht aus dem neuen Lagebericht Hate Crime des Innenministeriums hervor. Insgesamt hat es rund 6.700 registrierte Hassverbrechen gegeben. Das ist in etwa gleich viel wie im Jahr davor. Die Täter werden laut dem Bericht immer jünger und immer mehr Verbrechen finden im Internet statt. Porsche streicht 5000 weitere Jobs. Bis 2035 baut der kriselnde deutsche Autobauer damit insgesamt rund 9000 Stellen ab. Das ist fast jede fünfte Stelle im Konzern. Porsche leidet unter einem wegbrechenden China-Geschäft und hohen Belastungen wegen der Zölle der USA. Pakistan sieht Indizien für eine mögliche Bodenoffensive der USA im Iran. US-Präsident Trump könnte die Warnungen seines eigenen Militärs ignorieren und eine begrenzte Offensive auf iranische Küstenregionen starten, berichtet die deutsche Presseagentur unter Berufung auf pakistanische Geheimdienste. Pakistan ist im Irankrieg ein zentraler Vermittler zwischen Washington und Teheran. Und Island hat die Abstimmung über die Wiederaufnahme der Verhandlungen über einen EU-Beitritt begonnen. Die Isländerinnen und Isländer können ab heute ihre Stimme abgeben. Der offizielle Termin für das Referendum ist der 29. August. Umfragen zufolge liegen Befürworter und Gegner derzeit Kopf an Kopf.
17: Vielen Dank. Das Wettergeschehen jetzt noch von Nicola Biermeier.
18: In den kommenden Stunden ziehen noch einzelne Schauer und ein paar Wolken durch. Am ehesten nass werden sie in Teilen Ober- und Niederösterreichs und in der Steiermark. Nach und nach werden Schauer und Wolken aber immer weniger. Vorerst weht noch lebhafter bis starker Nordwestwind, vor allem im Osten. Auch der lässt langsam nach. 16 Grad sind es jetzt in Bad Aussee, 31 Grad in Ferlach. In den nächsten Tagen wird es immer wärmer, teilweise sogar sehr heiß und überwiegend sonnig. Nur ganz vereinzelt entstehen an den Nachmittagen Gewitter.
17: Im Namen des gesamten Teams Christian Willywald Regie und Bernhard Riegler Technik verabschiedet sich Barbara Schieder. Weiter geht's jetzt mit dem Journal Panorama zum umstrittenen Thema Graffiti, moderiert von Monika Feldner-Zimmermann.
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20: Guten Abend. Mehr als 2 Millionen Euro haben die ÖBB im Vorjahr in die Entfernung von Graffiti auf Zügen investieren müssen. Die Schadenssumme war damit zwar geringer als 2024, doch die Zahl der einzelnen Beschädigungen ist angestiegen. Graffiti sind kein Kavaliersdelikt, sondern Sachbeschädigung und damit Straftaten. Verkehrsbetriebe zeigen alle Fälle an. Doch jene meist jungen Menschen, die mit Spraydose oder Pinsel und Farbtopf durch die Städte ziehen, wollen nicht von Vandalismus reden. Sie sehen in ihren Werken, die sie auf Wänden, Waggons, Garagentoren, Sitzmöbeln und Mistkübeln hinterlassen, Kunst. Oder zumindest ein legitimes Ausdrucksmittel einer Jugendkultur. Für die Kommunen und Hausbesitzer aber bleiben Graffiti ein teures Ärgernis. Hören Sie eine Bestandsaufnahme bei Jugendarbeiterinnen, Reinigungsfirmen, Polizei und Verkehrsbetrieben. Die Sendung von Astrid Planck haben wir im Oktober erstmals ausgestrahlt.
21: Erich Stuhl schrubbt eine Holzbank vorm Schloss Schönbrunn sauber. Der Wiener Unternehmer ist mit seiner Firma auf die Entfernung von Graffiti von heiklen Oberflächen spezialisiert.
22: Einpinseln, wirken lassen mit ein paar verschiedenen Bürsten. Und das wird dann Schritt für Schritt gereinigt. Und zum Schluss sieht es aus, wenn ich jetzt da gewesen wäre.
21: Bei dieser Holzbank geht es relativ leicht, den etwa 50 cm langen pinken Schriftzug zu entfernen, ohne dass die Holzstruktur zu sehr leidet, also ohne Schleifgerät. Spezialtinkturen und Bürsten kommen zum Einsatz.
22: Wir lassen es dann einwirken. Nehmen einen Schwamm, der es nicht zerkratzt. Graffiti.at.
21: Bei Denkmälern oder historischen Gebäuden schaut es anders aus, erzählt Stuhl und schildert, wie er mit Mitarbeitern seinerzeit eine alte Kapelle wieder gesäubert
22: hat. Die Kapelle war halt eben über 10 Jahre oder 20 Jahre mit Graffitis beschmiert. Das war eine Knochenarbeit. Wir sind am Boden gekniet und wir haben da Tage verbracht.
21: Viel Aufwand und Geld müssen investiert werden, um besprühte Flächen wieder sauber zu bekommen. Und es gibt viele davon. Hauswände, Garagentore, Stromkästen, Mülleimer. Nichts in großen Städten scheint vor Sprayern sicher zu sein. Der Rechtsanwalt Martin Brunnbauer kann ein Lied davon singen. Er ist der Präsident des österreichischen Haus- und Grundbesitzerbundes. Immer wieder kämen Mitglieder mit Anfragen zu ihm.
0: Ein Graffiti an der Wand zieht erhebliche Kosten nach sich. Das kann, wenn es eine große Fassade ist, sehr, sehr viel Geld kosten, was hier hineinläuft. Die meisten Versicherungen decken es nicht, außer ich habe das gesondert versichert.
21: Juristisch firmieren Graffiti an nicht erlaubten Flächen als Sachbeschädigung.
0: Es wird oft so als reines Kavaliersdelikt gesehen. Das ist es nicht. Es ist in Wahrheit eine richtige Sachbeschädigung. Ich verunstalte etwas anderes oder beschädige etwas anderes, was den erhebliche Kosten mit sich bringt. Das ist auch strafrechtlich relevant. Da kann ich auf die Paragraphen 125, 126 verweisen. 125 ist der Grundtatbestand und 126 ist dann, wenn es besondere Gebäude sind wie Kirchen oder ähnliches oder ein gewisser Schaden überstiegen wird, ist die Strafdrohung höher. Also es ist durchaus etwas Relevantes.
21: Die Strafdrohung reicht von Geldstrafen bis zu 2 Jahren Haft bei schweren Fällen. Nicht zuletzt gehe es um die subjektiv empfundene Entwertung von Gebäuden, sagt Brunbauer.
0: Weil natürlich jeder, der dann dort eine Wohnung sucht oder der dort vorbeigeht, meint, dass sein heruntergekommenes Haus und zum Beispiel die Fassade angeschmiert ist.
21: Am Donaukanal kann man Graffiti schon seit Jahrzehnten in voller Pracht bewundern.
2: Schon seit Jahrzehnten werden hier die Wände bemalt, allerdings nicht immer in diesem Ausmaß, wie wir es heutzutage kennen.
21: Stefan Wogrin ist so etwas wie der Graffiti-Papst von Wien.
2: Also anfangs war es eigentlich nur eine kleine Fläche und von daher hat sich das Ganze dann ausgebreitet in den letzten Jahren und sich quasi auch im Wiener Stadtbild diesen Raum erobert oder quasi genommen, der Graffiti oder dieser Kunstform eigentlich meiner Meinung nach auch zusteht.
21: Nicht zuletzt hätten die Graffiti touristischen Mehrwert. Selbst aus der Szene kommend, hat Wogrin sich mittlerweile auf das Dokumentieren und fotografische Archivieren der flüchtigen Kunstwerke verlegt. Neben dem Flex, einem der bekanntesten Lokale der Wiener Clubszene, erläutert er vor großen weißen Buchstaben.
2: Hier, wir sehen aber hier jetzt auch eins der ältesten Werke am Donaukanal, das noch erhalten ist. Also normalerweise ist es ja so, dass Graffiti-Werke, wo eben sehr viele Künstler und Künstlerinnen aktiv sind, dass der Graffiti sehr schnell übermalt werden. Und eben dieses große weiße Streichbild, also Streichbild deshalb, weil es eben nicht mit Sprühdose, sondern mit Wandfarbe gemalt wurde von Basque, besteht eben schon seit 2001.
21: Das ist in Graffiti-Dimensionen eine halbe Ewigkeit. Bunte Bilder ziehen sich entlang des Donaukanals über viele hundert Meter, ja über Kilometer. Mäuse, Menschen, Gesichter, Fantasiefiguren, Symbole und Schriftzeichen nahtlos aneinandergereiht an beiden Ufern, unter Brücken auf allen Wänden. Hier gibt es auch legale Flächen für Sprayer, die sogenannten Wiener Wände. Sie sind durch eine reliefartige Taube gekennzeichnet. Man findet sie aktuell an insgesamt 27 Orten über die Stadt verteilt. Und eine befindet sich hier, neben dem Clubflex.
2: Man muss dazu sagen, dass diese Wand wirklich seit den 1980er Jahren besprüht hat. Also damals war es keine legale Wand in dem Sinn, sondern also der einzige bunte Fleck am Donaukanal. Das war auch meines Wissens nach eher mehr geduldet. Das heißt, man hat das quasi so hingenommen, dass es bemalt wird am Anfang. Und in den 1990er Jahren wurde es dann noch legalisiert. Und dann später eben seit 2005 in das Projekt Wiener Wand mit aufgenommen.
21: Doch am Donaukanal reicht die Bemalung weit über diese sogenannten Halls of Fame, die Ruhmeshallen, hinaus. Nur die wenigsten Bilder bleiben lange bestehen. Denn Graffiti haben es an sich, dass sie immer wieder übersprüht oder auch weggereinigt bzw. überstrichen werden.
2: Das ist auch eine Respektsache. Wenn man sich dazu entscheidet, was zu übermalen, dann muss man natürlich immer schauen, was man übersprüht. Also einerseits gilt es eben darum, jetzt nicht die aufwendigsten Bilder zu übermalen, sondern eher zu schauen, welche Bilder sind vielleicht schon ein bisschen zerstört, wo hat jemand hineingetaggt, also jemand ein Tag, eine Signatur irgendwo mitten hineingesetzt. Beziehungsweise manchmal passiert es natürlich auch, dass die Farbschichten runterblättern, weil eben schon so viel Farbe auf der Wand ist und dadurch dann die Bilder auch mehr oder weniger zerstört sind, sondern eher die Bilder, die man wahrscheinlich früher übermalen würde.
21: Vis-à-vis des Standortes beim Flex am anderen Ufer des Donaukanals steht ein Otto-Wagner-Pavillon, das Schützenhaus bei der alten Kaiserbadschleuse. Auch auf seinem grauen Sockel prangen unschöne Schriftzüge. Aber das sei die Ausnahme, meint Stefan Wogrin. Zum Szenekodex gehöre eigentlich, dass man sich nicht an historischen Gebäuden vergreife.
2: Tatsächlich werden wirklich großteils, würde ich sagen, Flächen bemalt, die im öffentlichen Eigentum sind, beziehungsweise die öffentlich sichtbar sind. Und gerade wenn man solche eher historischen Bauwerke bemalt oder Kirchen bemalt zum Beispiel, dann wird das auch innerhalb der Community nicht gut geheißen. Das heißt, da sieht man dann, welcher Name sich dort befindet und wird dann wahrscheinlich in der Community eher weniger Respekt dann dafür bekommen.
21: Soweit die Theorie aus Sprayer-Sicht. In der Praxis sieht es oft anders aus. Und viele Menschen ärgern sich massiv über die vielen Schriftzüge in der Stadt, die oft da angebracht werden, wo sie nicht angebracht sind. Denn es gibt ja nicht nur die großformatigen Farbkleckse und bunten Bilder, die für Abwechslung in einer grauen Umgebung sorgen und das eine oder andere Lächeln hervorrufen können. Das andere sind die sogenannten Tags. Sie sind quasi Unterschriften oder Erkennungszeichen der einzelnen Sprayer. Diese relativ einfachen Schriftzüge finden sich mittlerweile fast überall. Graffiti-Writing ist ein anderer Begriff dafür.
2: Da geht es eben darum, dass man sich ein Pseudonym, einen Künstlernamen auswählt und versucht, ihn so häufig und so kreativ wie möglich und so individuell wie möglich im öffentlichen Raum zu verbreiten.
21: Okay, danke. Diese zwei Frauen finden dieses Verhalten weniger gut.
1: Also ich finde allgemein Graffiti schon schön, wenn es halt wirklich irgendwie einen Sinn oder ein Bild darstellt oder was auch immer. Aber viele schmieren ja einfach nur die Gebäude voll mit ihren Tags.
4: Ah, Schmiererei. Nein, das finde ich nicht gut.
1: Und vor allem, weil ich mir denke, irgendjemandem gehört das Haus und der muss das dann wieder putzen.
21: Einer, der es wissen muss, ist ganz der Meinung der Frau.
5: Es gibt natürlich schöne und coole Tags, die man gern sieht, wenn eine Technik dahinter ist. Aber es gibt halt auch doch viele Schmierereien, die jetzt, glaube ich, von sehr jungen, unerfahrenen Sprühern stammen.
21: Nascool ist selbst ehemaliger Sprayer. Mit bürgerlichem Namen heißt er Stefan Fenzel. Heute verdient er sein Geld einerseits mit Tattoos, andererseits mit großformatigen Bildern, die er auf Auftrag anfertigt, zum Beispiel für Werbezwecke. Er bemalt Wände und andere Flächen mit der Sprühdose. Jemanden direkt dabei anzutreffen, wie er oder sie eine Unterschrift auf einer Hauswand hinterlässt, sozusagen auf frischer Tat, ist schwierig, geschweige denn ein kurzes Interview zu führen. Nascool aber gibt am Telefon Auskunft über seine Anfänge.
5: Ja, nur ganz am Anfang habe ich ein bisschen mich ausgetestet in der illegalen Szene, aber da bin ich relativ schnell dann in die berufliche Richtung gegangen.
21: Was aber, so fragen wir, ist der Reiz daran, Wände zu beschmieren, ständig auf dem Sprung, um nicht von der Polizei ertappt zu werden?
5: Ja, es ist auf jeden Fall schon ein Nervenkitzel, beziehungsweise, dass man halt doch gesehen wird in der Szene.
21: Und gibt es da ein Unrechtsbewusstsein, etwa gegenüber den Hauseigentümern, deren Wände oder Tore man verziert?
5: Na, das ist eine Gabe in dem Augenblick.
21: Soweit also der ehemalige Sprayer Nascool.
23: Und natürlich auch für die Marielle da oben.
21: Zurück zu den zwei Frauen, die die Tags an den Wiener Hauswänden nicht so schön finden. Sie sind Teil einer Führung zu großformatigen Wandbildern in Wien-Meidling im Rahmen des alljährlichen Street-Art-Festivals Calle Libre.
23: Also Leute, nächste Frage.
24: Wie lange arbeitet sie schon da?
23: Also seit Montag und wird wahrscheinlich heute fertig. Also
21: dabei werden international bekannte Street-Art-Künstler eingeladen, Häuserwände dauerhaft zu bemalen bzw. zu besprühen. Federführend in der Organisation ist Ricarda Lassi. Sie erklärt, wie die Wände ausgewählt werden.
25: Wenn wir eine Wand finden, die uns gut gefällt, dann fragen wir an. Das sind entweder die EigentümerInnen oder Unternehmen oder eben Wiener Wohnen. Und dann geht die Verhandlungsphase los, wo auch die KünstlerInnen zugeordnet werden.
26: Was ist eine perfekte Wand?
25: Sie ist groß, sichtbar und leicht zugänglich.
21: Das Motiv, das die Wand dann dauerhaft verzieren wird, wird mit den Hausbewohnerinnen und Bewohnern vorher abgestimmt.
23: Hier haben wir einen Künstler aus Nigeria, Osa Seven.
21: Also Calle Libre-Mitarbeiter Tobi leitet eine der Führungen durch Meidling. In der Arndtgasse arbeitet in luftiger Höhe auf einer Hebebühne der genannte Osa Seven. Der Nigerianer lebt von seiner Kunst, dem Bemalen großer Flächen. An diesem mehrstöckigen Wohnhaus setzt er ein Gedicht malerisch um.
23: Unshaken von the Kids of Diaspora, das im Endeffekt so ein bisschen mit diesen Black Lives in Wien auch irgendwie auseinandersetzt.
21: Zu sehen sind zwei große Gesichter und drei Fäuste.
27: Yeah, I mean, it's just my own interpretation about minorities and equality. So
28: das ist einfach meine Interpretation von Minderheiten und Gleichheit. Was Sie hier sehen, ist also meine Darstellung des Themas des Gedichts.
21: Aus einem Fenster des Hauses gegenüber schaut kopfschüttelnd ein älterer Mann. Er hat wohl wenig Freude mit seinem neuen Vis-à-vis. Den meisten Führungsteilnehmerinnen aber gefällt's.
1: Und es ist ja trotzdem einfach eine Verschönerung, also besser als irgendein Graffiti.
6: Ich finde es spannend und ich bin davon überzeugt, dass wir uns die anderen Wände auch anschauen werden. Also egal, wenn es eine weiße Wand ist, jammern die Leute. Wenn sie bunt ist, jammern die Leute. Es gibt immer welche, die ich jammern. Ist so.
21: Zurück von den großformatigen Bildern, den sogenannten Murals, zu den kleineren Zeichen an der Wand. Claudia Regan ist die Leiterin der Wien Extra Jugendinfo. Sie versucht, das Phänomen Graffiti und Tagging ins richtige Licht zu rücken.
7: Graffiti gibt's schon ewig. Von der Definition her sind ja sogar Höhlenmalereien Graffiti. Also da gibt's ja eine ganze Forschungsrichtung dazu. Und ich glaube, da gibt es nur die Variante, das anzuerkennen, wo ich mir denke, ab vom Kunstmarkt her, wenn man über Banksy spricht, ich meine, das ist ein Street-Art-Künstler, Graffiti-Künstler, der mit Schablonen arbeitet. Der wird um Millionen Euro oder Tausende von Euros, werden seine Kunstwerke versteigert. Also die werden in Museen ausgestellt, die ersteigern Menschen. Also das ist einfach eine Kunstform. Und die gibt es eben im Großen, im Professionellen und die gibt es auch im Kleinen.
21: Regan weiß aus ihrer Arbeit, dass Graffiti-Sprühen, verbunden mit einem speziellen Szene-Jargon, einer bestimmten Art, sich zu kleiden und eigenen Musikrichtungen, für manche Jugendliche Teil ihres Erwachsenwerdens ist. Aber auch, dass dabei viele über die Stränge schlagen und Grenzen nicht erkennen, Regeln nicht einhalten wollen.
7: Und es ist genauso ein Spuren hinterlassen von Menschen im Stadtmobiliar zum Beispiel. Das ist eine Sachbeschädigung. Das ist das. Und es ist genauso, wie sich im Straßenverkehr viele Menschen an die Regeln halten, aber nicht alle. Und so ist es in diesem Bereich auch.
21: Regan wirbt für die legale Art des Sprayens an den schon erwähnten Wiener Wänden, die mit einer Taube gekennzeichnet sind und an denen das Sprayen erlaubt ist.
7: Zum Beispiel im Heidenpark, im 12. Bezirk, da ist es zum Beispiel die Rückseite von der Jugendsportanlage am Rand vom Park und vom Spielplatz. Und die Rückseite, die wäre nur grau und fad, die haben sie zur Verfügung gestellt und da sind jetzt eben Graffitis drauf. Oder das jüngste Projekt, das ist am Gaudenzdorfer Gürtel. Das ist aber nur ein temporäres Projekt. Da gibt es eine große Baustelle und da hat Wienkanal mit dem Eigentümer gemeinsam den Bauzaun für Graffiti zur Verfügung gestellt. Das ist zum Beispiel eine sehr lange Graffiti-Wand.
21: Die Jugendinfo lädt auch des Öfteren zu Workshops. Dabei dürfen die Jugendlichen nach Herzenslust an erlaubten Flächen drauf lossprühen und etwas erlernen, das gar nicht so leicht sei.
7: Ich finde ja schon allein mit einer Spraydose. Also, und wenn es jetzt nur das klassische Namenszug-Graffiti ist, dass das nur mit gewollten Farbverläufen dargestellt wird, ohne irgendwelche Rinnsale oder so. Allein schon, wie ich die Spraydose führen muss, was für unterschiedliche Farben ich verwende, damit es wirklich gut kommt, das muss ich können.
21: Mit manchen Künstlern ihrer Zunft und dennoch unerwünschten Gästen haben es auch die ÖBB sehr häufig zu tun. In einer großen Halle in Wien-Floridsdorf wird gerade ein Cityjet gereinigt. Ein langes Bild in silbergrau, blau und schwarz gehalten, versehen mit weißen Zeichen, verziert den ersten Waggon, teilweise bis über die Fenster hinauf.
8: Wir haben hier im vorderen Teil des Cityjets auf der Außenfläche sowohl unten, also von der Unterkante bis zur Mitte der Fenster, ein großflächiges Graffiti.
21: Daniel Pinker von den ÖBB erklärt.
8: Wir sehen hier die weiße Signatur, den sogenannten Tag. Das ist meistens dann die Unterschrift des Graffiti-Sprayers. Das Problematische in diesem Fall ist, dass im unteren Bereich meistens die Warnhinweise bzw. technische Daten des Zuges stehen, die übersprüht sind. Wir sehen, dass das Fenster übersprüht ist. Das heißt, das macht den Fahrgästen es auch schwer, nach außen zu blicken und vielleicht zu erkennen, das ist die Station, wo ich aussteigen muss oder in zwei Stationen muss ich aussteigen. Es dient einfach der Orientierung, wenn man aus dem Fenster sehen kann. Wenn Türen übersprüht sind, dann sind meistens auch die Druckknöpfe übersprüht, es sind Warnhinweise übersprüht und das macht natürlich die Handhabung des Zuges für die Fahrgäste schwieriger.
21: Auftritt ein Arbeitstrupp, bestehend aus 4 Männern mit Kübeln, Kanistern, Bürsten und Schläuchen. Sie schäumen den Zug jetzt ein, schrubben, spülen ihn wieder ab und das mehrfach. Gereinigt werde weitgehend ökologisch, lernt man, etwa mit Orangen- oder Zitronensäureextrakten. Die Sprayer sparen aber nicht bei der Chemie, erklärt der Teamleiter der Graffiti-Entferner Martin Jun.
3: Wir haben teilweise Wandfarbe, also was wir haben in der Wohnung, ja, Dispersionsfarbe, viel Lacke, also Autospraylacke oder dementsprechend auch, kennen Sie das, Unterbodenschutz vom Auto selbst? Ja, das wird tatsächlich auch viel benutzt. Heizkörperlacke, die sind sehr hartnäckig.
21: Wie lange dauert es dann, bis man so eine Bemalung eines Zuges wieder entfernt hat?
3: Also das ist ein relativ kleines Graffiti. Wir reden hier ungefähr von 15 Quadratmeter, Pi mal Daumen. Worst case, 2 Stunden.
21: Daniel Pinker hat weitere Zahlen parat.
8: Wir haben in ganz Österreich rund 50 Mitarbeiter an 13 Standorten, die Graffitis von Zügen entfernen. Denn das ist ja nicht nur ein Phänomen einer Großstadt wie Wien, sondern Graffiti werden in ganz Österreich gesprüht. Und nachdem unsere Züge auch in ganz Österreich unterwegs sind, brauchen wir überall diese Graffiti-Entfernungsanlagen.
21: Die Arbeit geht den speziell geschulten Reinigungskräften nicht aus.
8: Wir reden vergangenes Jahr 2024 von rund 7.800 Graffitis. Die werden auch immer mehr, also von kleinen bis zu großen Graffitis an unseren Zügen. Und das Problem ist, dass natürlich Graffitis auch ein bisschen das subjektive Sicherheitsgefühl und den Wohlfühlfaktor der Fahrgäste beeinflussen. Denn unsere Fahrgäste wollen in den Zügen und auf den Bahnhöfen sich wohlfühlen. Sicherheit und Sauberkeit sind da einer der wesentlichen Merkmale. Und Graffitis sind ganz offensichtliche Verunreinigungen und Beschädigungen unserer Züge und Bahnhöfe. Und vor dem Hintergrund schadet das natürlich schlussendlich auch der Akzeptanz öffentlicher Verkehrsmittel. Beziehungsweise fallen natürlich die Züge auch aus, wenn sie so wie heute hier in der Halle stehen und nicht draußen für unsere Fahrgäste unterwegs sind.
21: 4,5 Millionen Euro habe der Gesamtschaden für die ÖBB im Vorjahr betragen. Das sind die reinen Reinigungskosten, aber auch der Preis für den Ausfall der Züge und die notwendige Bereitstellung von Ersatzgarnituren. Die Sprayaktionen passieren meist nachts und das trotz Sicherheitsvorkehrungen. Züge sind für die Sprayer besonders attraktiv, weil sie im Idealfall ihre Kunstwerke quer durchs Land führen und so besonders sichtbar machen. Die Männer von der Reinigung versuchen genau das zu verhindern. Je länger das Bild auf dem Zug bleibe, desto mühsamer werde die Entfernung.
9: Kommt drauf an, wie die Farbe, wie lang steht. Das ist auch wichtig, wenn die Sonne drauf prallt. Ein paar Monate lang, dann ist es hartnäckig, natürlich.
10: Also am besten, wenn es frisch ist, gleich runter?
9: Ja, das ist am besten, da geht alles runter.
10: Und aber Sie ribbeln jetzt da herum an einem kleinen Fleck und da haben wir aber noch meterweise die Bilder vor uns.
9: Ja, wir lösen einmal die erste Schicht auf, dann die zweite Schicht und immer nach den Schichten. Es kommt darauf an, wenn er dünn drauf gesprüht hat, geht das natürlich leicht. Aber wenn es dick ist, dann ist das halt, ja, so mühsam, aber es geht.
21: Nach vollbrachter Tat ist ÖBB-Sprecher Daniel Pinker zufrieden.
8: Jetzt kann man wieder lesen, jetzt haben wir wieder die Zugnummer sichtbar. Die Informationen technischer Natur für die Werkstätten, für Wartung und Reparatur. Und wenn wir dann nochmal zur Tür nach hinten kommen, können die Fahrgäste auch wieder die Druckknöpfe sehen, um die Türe zu öffnen.
21: Auch die Wiener Linien setzen auf die Strategie der schnellen Entfernung von Graffiti. Dadurch sollen Täter demotiviert werden, sich auf U-Bahn-Waggons oder Straßenbahnen auszutoben. Außerdem gehe es darum, dass sich Fahrgäste wohlfühlen. Studien würden belegen, dass sich beschmierte Züge negativ auf das persönliche Sicherheitsgefühl der Fahrgäste auswirken. Der Schaden durch Graffiti-Vandalismus wird von den Wiener Linien mit 2 bis 3 Millionen Euro jährlich angegeben. Jeder Fall werde zur Anzeige gebracht. Und es gäbe auch Verurteilungen mit teils beträchtlichen Strafhöhen. Bis zu 18 Monate Haft seien es in der Vergangenheit schon gewesen. Bei der Wiener Polizei gibt Oberstleutnant Manfred Briegel von der Abteilung Umweltkriminalität über verschiedene Gruppierungen innerhalb der Graffiti-Szene Auskunft.
11: Die Szene ist verhältnismäßig groß. Wir haben unterschiedliche Sprayer in jeder Richtung. Wir haben die Sprayer in den sogenannten Gangs, die ihre Reviere markieren mit dementsprechenden Writings. Wir haben natürlich auch die Fußballszene, die Ultra-Graffitis von der Rivalität Austria und Rapid. Also wenn es aufgetragene Schriftzüge sind in violetter Farbe, dann kommt der Rapidler und streicht das durch und schmiert dann in grüner Farbe: hier regiert der SCA.
21: Daneben gibt es auch noch die Gruppen, die eine klare politische Agenda haben, etwa Links- oder Rechtsextreme. Sie sprühen dann Slogans etwa gegen den Kapitalismus oder schlimmer, Hakenkreuze auf Wände. Sprayer auszuforschen sei schwierig, erzählt der lang gediente Polizeioffizier.
11: Also die Ermittlungen sind im privaten Bereich, wenn es darum geht, dass Hausfassaden und Zäunungen beschmiert werden, äußerst schwierig. Weil meistens haben wir keine konkreten Angaben zur Täterschaft, ob das jetzt weibliche oder männliche Täter sind vorangekommen. Männliche Täter, laut der Statistik bewegen wir uns bei 85% Jugendlicher zwischen 14 und 25 Jahren, also junge Erwachsene, sind auch dabei.
21: Neben den Einheimischen gäbe es auch Graffiti-Touristen.
11: Das ergibt sich auch durch das Internet. Das heißt, viele Sprayer verewigen sich im Internet, indem sie ihre Writings dokumentieren, fotografisch festhalten und ins Netz stellen. Und dann kommen andere Sprayer auf die Idee, dann fahren wir nach Wien und machen dort Ähnliches.
21: Wie schon erwähnt, gelingen Ausforschungen von Zeit zu Zeit bei den Verkehrsbetrieben, weil diese ihre Anlagen mit vielen Kameras überwachen. Ansonsten sei es sehr schwierig.
11: Das gelingt sehr selten, das Fluchtverhalten ist relativ groß und die Sprayer sind ausgerüstet im Großen und Ganzen mit Handschuhen, Spraydose und den sogenannten Stiften, den Graffiti-Stiften oder Markern.
21: Das heißt, es bleiben auch keine DNA-Spuren oder Fingerabdrücke zurück und meist sind die Sprayer eben im Dunkeln unterwegs. Einmal habe er selbst einen ganz Jungen auf frischer Tat ertappt, erzählt Oberstleutnant Priegel.
11: Es war ein 13-jähriger Franzose, der quasi in die Wiener International School ging. Der Vater ist dann gekommen und hat den Buben die Leviten gelesen und ist für die Reinigungskosten aufgekommen.
21: Mit Bußgeld bzw. Diversionen kommen die meisten davon, wenn sie dann doch erwischt werden. Und Priegel schildert das übliche Prozedere.
11: Wenn wir die Sprayer Infragante erwischen und die Sprayer kommen zur Einvernahme, dann schweigen sie sich aus. Meistens sind die Sprayer rechtsanwaltlich vertreten und verlangen dann bei Gericht eine Diversion, die auch stattgegeben wird.
21: Und wie denkt der Polizist selbst über die vielfältigen Zeichen an der Wand? Gibt es dabei auch etwas, das ihm gefällt oder Respekt abnötigt?
11: Also persönlich muss ich sagen, die Kunst, solche Writings anzubringen, ist zum einen sehr ansprechend, aber zum anderen sind es hauptsächlich nur Schmierereien.
12: Das sind italienische Farbdosen, also in Italien hergestellte Dosen.
21: Ein wenig übertrieben findet die ganze Aufregung Malte Steinhausen. Er betreibt die Bilderbox im 7. Wiener Gemeindebezirk, ein Spezialgeschäft für Sprayerbedarf. Die Regale in seinem Geschäft sind vollgeräumt mit Lackstiften, selbstbefüllbaren Tuben und Spraydosen in allen Farbschattierungen.
13: Also das ist die Verbrauchsware und die Stifte sind dann so das Extra, was sie dann noch zusätzlich kaufen.
21: Wie viel muss man dafür ausgeben?
13: Ja, kann man rechnen, so 4,50 bis 5 Euro pro Stück mit 400 Milliliter.
14: Und wie lange kommt man damit aus?
13: Ja, decken tut die eine Dose 2 Quadratmeter, also 2 bis 4, je nachdem, wie man es handelt. Also es ist ein sehr teures Hobby. Die geben alles Geld, was sie haben, dafür aus.
21: Lacht Steinhausen. Graffiti würden jedenfalls langweilige Stadtteile beleben, findet er. Anders als in den USA, wo die Graffiti-Bewegung vor etwa 50, 60 Jahren ihren Ausgang nahm, sei sie bei uns weniger ein Ausdruck des Protestes unterprivilegierter Schichten gegen prekäre Lebensverhältnisse. Damals besprühten vor allem Schwarze in den ärmsten Stadtteilen von New York U-Bahnen und Wände.
13: Ich meine, hier ist das anders in Europa. Es sind jetzt nicht so arme Kids, die sonst wie nicht partizipieren können. Es sind eher so lustige Vögel halt.
21: Die freilich mit den Lacken und Sprays, sofern sie nicht gut genug aufpassen, auch ihre Gesundheit und die Umwelt schädigen können.
13: Das ist eine mega Umweltschweinerei. Jede Dose Blech Lösemittel, Plastik, wird meistens im Busch geschmissen, nachdem es benutzt wurde. Also umwelttechnisch ist das sehr schlecht, ja, und giftig ist es auch.
21: Ansonsten kann Malte Steinhausen die Aufregung über beschmierte Wände oder Garagentore nicht so recht nachvollziehen.
13: Ja, aber der Ärger ist irgendwie eher konstruiert, finde ich. Und das Ganze ist ideologisch total aufgeheizt. Dass ich, worum geht's? Weißt du, das Haus fällt nicht zusammen, wenn da Graffiti drauf ist. Wenn man jetzt sagt, okay, das bricht gleich zusammen, deswegen kann man ja sagen, okay, wir haben ein Problem hier im Haus. Aber du kannst das ja dann auch wieder in der ursprünglichen Farbe zurückstreichen. Das ist jetzt nicht so schwierig und ist doch nicht schlimm. Das ist jetzt kein Drama eigentlich.
21: Man kann das Ding also von verschiedenen Seiten betrachten. Befürworter wie Gegnerinnen von Graffiti. Sie alle haben ihre Argumente. Der Graffiti-Entferner Erich Stuhl zeigt selbst ein wenig Verständnis für die Sprayer. Nicht nur, weil er selbst daran verdient, ihre Werke wieder wegzuschrubben.
0: Man sieht bei gewissen Dingen, sage ich immer, sind es Hilfeschreie oder Ausdruck. Wir haben keinen Freiraum, urbanen Freiraum, ganz wichtig.
21: Fakt ist auch, dass Graffiti in gewisser Weise ein historisches Phänomen sind. Bekannt ist etwa der kaiserliche Beamte Josef Kieselack, der im frühen 19. Jahrhundert auf Reisen ging und seinen Namen auf Kirchenwänden, Bergen und sogar kaiserlichen Schreibtischen hinterließ. Viele andere Reisende taten es ihm über die Jahrhunderte gleich, wie auch Graffiti-Auskenner Stefan Wogrin erzählt.
2: Ein schönes Beispiel ist Venedig zum Beispiel. Da gibt es im Dogenpalast unzählige eingeritzte Namen, teilweise von den Dogen selbst. Also zum Beispiel auch im Stephansdom. Da gibt es den Treppenaufgang auf dem Südturm. Wenn man da hinaufwandert und die Treppen erklimmt und sich die Wände rundherum einfach genauer ansieht, dann wird man da bemerken, dass das in den letzten Jahrhunderten einfach Namenseinritzungen noch erhalten sind, die auch einfach dieses enorme Ausmaß an Besuchern vielleicht in den letzten Jahrhunderten dann auch auf den Wänden so ein bisschen sichtbarer machen.
21: Und schon die alten Griechen und Römer hatten sich auf Marmorplatten und allen möglichen anderen Gegenständen verewigt. Freilich mussten sie ihre Namen noch mühsam einritzen. Lackstifte und Spraydosen wurden erst später erfunden.
15: Über Sinn und Unsinn von Graffiti hat Astrid Planck berichtet. Ihre Sendung war im vergangenen Oktober erstmals zu hören. Morgen hören Sie im Journal Panorama, wie ultraorthodoxe Juden in Israel mit moderner Technologie umgehen. Für heute sagt Monika Feldner-Zimmermann, danke fürs Zuhören.
16: 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Weltweit leiden nach Angaben der Welternährungsorganisation der UNO rund 645 Millionen Menschen an Hunger. Im vergangenen Jahr gab es erstmals seit Bestehen des UNO-Reports zwei Hungersnöte im Sudan und im Gazastreifen. Nun verschärft die Blockade der Straße von Hormus die Situation, warnt die evangelische Hilfsorganisation Brot für die Welt. Maria Hamer berichtet.
17: Durch den Iran-Krieg zeige sich die Verwundbarkeit der Ernährungssysteme wie unter einem Brennglas, hält Dagmar Brühn, Präsidentin von Brot für die Welt, fest.
18: Aktuellen Schätzungen des UN-Welternährungsprogramms zufolge könnten aufgrund der Blockade der Straße von Hormus rund 45 Millionen Menschen mehr von Hunger betroffen sein. Es ist also eine Ernährungskrise mit Ansage.
17: Denn die Straße von Hormus ist nicht nur relevant für den Transport von Ernteprodukten, sondern auch von Kunstdünger, erläutert Francisco Mari, Experte für Welternährung und Agrarhandel bei Brot für die Welt.
19: Rund 20-30% des weltweit gehandelten Düngens oder seiner Vorprodukte passieren diese Meerenge. Die aktuellen Unterbrechungen führen zu einer Verdoppelung mancher Düngerpreise.
17: So bedrohe die Blockade der Straße von Hormus auch künftige Ernten. Denn durch die Lieferengpässe würden die Ernten geringer ausfallen und die Zahl der Hungernden würde steigen.
19: Bangladesch bezieht zum Beispiel 53% seiner Düngemittel aus der Golfregion. Pakistan 27%. In Ostafrika ist die Lage noch kritischer. Dort liegen die Quoten der Importe im Sudan zum Beispiel bei 54% und Kenia führt 40% seines Chemiedüngers von den Golfstaaten ein.
17: Diese Krise würde auch durch ein Ende der Blockade weiter anhalten, betont der Experte von Brot für die Welt. Um den Hunger in der Welt einzudämmen, brauche es zudem ein krisensicheres, nachhaltigeres Ernährungssystem.
16: Die Genfer Flüchtlingskonvention wird morgen 75 Jahre alt. Genauer, am 28. Juli 1951 wurde sie in Genf verabschiedet. 1954 ist sie dann in Kraft getreten. 149 Staaten sind der Konvention und dem Zusatzprotokoll von 1967 mittlerweile beigetreten. Die Genfer Flüchtlingskonvention zählt zu jenen Menschenrechtsinstrumenten, die als Reaktion auf die beiden Weltkriege entstanden sind. Doch wie auch die Europäische Menschenrechtskonvention wird sie immer wieder als nicht mehr zeitgemäß in Zweifel gezogen. Susanne Krischke.
4: Entstanden nach dem Zweiten Weltkrieg sollte die Genfer Flüchtlingskonvention europäische Flüchtlinge schützen. Das hat sich mit dem Zusatzprotokoll 1967 geändert. Da sind zeitliche und geografische Einschränkungen gefallen. Heute, 75 Jahre später, ist die Welt mit einer Rekordzahl an bewaffneten Konflikten konfrontiert. Mehr als 130 sind es dem Internationalen Komitee vom Roten Kreuz zufolge. 42 Millionen Menschen sind zu Flüchtlingen geworden. Die Genfer Flüchtlingskonvention regelt die Verfolgungsgründe, die Rechte der Geflüchteten und die Standards, die Staaten einhalten müssen. Nicht mehr zeitgemäß lautet der Vorwurf jener, die meinen, dass die Genfer Flüchtlingskonvention den Flucht- und Migrationsbewegungen längst nicht mehr gerecht wird. Sie ist alt, aber nicht veraltet, widerspricht Völkerrechtsexperte Ralf Janik.
5: Und zwar deshalb, weil sie regelmäßig und damit abgedatet wurde durch die Rechtsanwendung, also von Richtern und Richterinnen, von Ministerien, von Anwälten und Anwältinnen und überhaupt allen, die mit ihr in irgendeiner Form zu tun haben. Dementsprechend bin ich nicht der Meinung, dass es eine neue Genfer Flüchtlingskonvention braucht oder ein Update, weil dieses Update ist schon längst geschehen und wird auch weiterhin geschehen.
4: Maria Katharina Moser, Direktorin der Evangelischen Diakonie, mahnt die Politik.
20: Wir müssen Menschenleben schützen. Grenzen müssen kontrolliert werden.
4: Das Flüchtlingshilfswerk der UNO, UNHCR, stellt sich gegen Pushbacks und erzwungene Rückführungen und fordert, dass sich das Grenzmanagement an Schutzstandards orientiert.
16: Die traditionalistische Gemeinschaft der sogenannten transalpinen Redemptoristen hat, wie vor wenigen Wochen die Piusbruderschaft, eine vom Papst nicht genehmigte Bischofsweihe vorgenommen. Die Weihe erfolgte am Samstag in Schottland. Der kirchenrechtlich zuständige Bischof von Aberdeen hat daraufhin den Geweihten wegen Kirchenspaltung exkommuniziert. Die transalpinen Redemptoristen haben sich 1988 vom Redemptoristenorden abgespalten und zählen zu den sogenannten Sedis Privationisten. Das heißt, sie vertreten die Ansicht, dass alle Päpste seit Paul VI. Die päpstliche Gewalt nicht rechtmäßig ausübten, weil sie den Inhalten des Zweiten Vatikanischen Konzils anhingen. Das war Religion Aktuell, Redaktion Martin Groß.

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1: Willkommen zur Sondersendung.
2: Willkommen bei Radio Orange, eurem Lieblingsradio. Ich freue mich auf euch beim Straßenfest in Otterkring begrüßen zu dürfen.
3: Hier sind zahlreiche Stationen aufgebaut und es gibt viele Schüler, die ihr spannendes Programm zeigen.
4: Besonders die Station Trommeln ist spannend. Auch der Fahrradparcours scheint Spaß zu machen.
5: Beim heutigen Grätzelfest in Bezirk Otterkring ist das Thema Demokratie. Dazu wollen wir einige Fragen stellen.
6: Heuer haben wir über die Französische Revolution gelernt. Selbst damals gilt die Petition Freiheit, Gleichheit und Brüderlichkeit.
7: Und Schwesterlichkeit.
8: Slobodno, jednakost, bratstvo, sestrinstvo.
9: Özgürlük, eşitlik, kardeşlik.
10: Freedom, equality and fraternity.
11: Wir sind jetzt hier live on air bei Radio Orange. Und wir haben hier eine temporäre Station. Mein Name ist Mischa, ich war heute den ganzen Tag, den Vormittag schon in der MS Brüsselgasse an der Schule und habe hier mit den Jungs und Mädchen einen Radio-Workshop gemacht. Und ja, wir haben uns vorbereitet auf diese Live-Sendung und jetzt sitzen hier bei mir die Mia und Ledina und Sinem und Rachman und der Kevin und wir sprechen über Demokratie. Wir haben hier Studiogäste und jetzt kommen eure Fragen an die Jugendlichen, die sich auch vorstellen mögen.
10: Okay, wie heißen Sie?
12: Berin.
10: Okay, wann fühlst du dich frei?
12: Wann ich mich frei fühle?
10: Genau.
12: Nach der Schule.
10: Okay, coole Antwort.
11: Medina hat eine neue, nächste Frage.
7: Wie wichtig ist der Zusammenhalt?
12: Sehr wichtig.
7: Und warum?
13: Also ich möchte sagen, wenn man zusammen ist, kann man alles schaffen. Also es gibt nichts, was man nicht schaffen kann.
7: Gutes Argument.
1: Gibt es Leute, die du kennst, die nicht gleich behandelt werden?
10: Gibt es Leute, die unfair behandelt werden? Oder kennt ihr welche Leute? So in der Familie oder Freunde?
12: Ja, Freunde.
10: Eine was ist mit denen passiert?
12: Also sie wird mit anderen anders behalten, also ja, halt gemobbt wird.
10: Weißt du auch wieso?
12: Ja, weil sie halt, weil sie anders ist von uns.
10: In welcher Art anders?
12: Sie ist hyperaktiv, kann man sagen.
10: Mhm. Ja. Und das war's, oder? Okay.
11: Das heißt, bei euch an der Schule ist Mobbing ein Thema. Weil wir sind ja jetzt von der MS Brüsselgasse. Von welcher Schule seid ihr? Seid ihr von einer Schule?
12: Also in der Kop 2 in unserer Klasse gibt es eine Mädchen, die wegen ihrer Aussehen halt gemobbt wird. Nur weil sie ein bisschen übergewichtig ist und Probleme hat, wird sie gemobbt.
11: Habt ihr in der Brüsselgasse, Medina, Mia, Rachman, Kevin, habt ihr auch Probleme mit Mobbing? Gibt es das bei euch in der Schule auch, oder wie?
10: Also ja, ich als Schulsprecher, ich und die andere Schulsprecherin, wir sind zu zahlreichen wie in extra Veranstaltungen gegangen, nur wegen dem Grund Thema Rassismus und Mobbing. Und schlussendlich konnten wir eine Lösung finden. Es ist nicht, was sich viele gewünscht hätten, aber es hat sich am Ende ausgestellt, dass das ganz okay war.
11: Was sagst du, Mia, Medina, wie schaut es bei euch aus? Thema Mobbing, ist das bei euch in der Klasse oder an der Schule ein Thema?
7: In unserer Klasse nicht viel, aber manche werden schon gemobbt wegen ihrem Aussehen, weil sie manchmal übergewichtig sind oder so.
11: Ja, was gibt es denn für Gründe, warum jemand gemobbt wird? Ihr habt gesagt, Aussehen, was können da noch Gründe sein?
13: Weil diejenigen, die gemobbt werden, sind vielleicht ein bisschen anders von uns oder sie haben manche Krankheiten oder Schwierigkeiten wegen Eltern, Familie, Schwester, Bruder, deswegen.
10: Okay, gute Antwort.
11: Weitere Fragen?
14: Ich heiße Badr, ich bin aus der Kop 2.
10: Okay, wie alt bist du, Badr?
14: Ich bin 15.
10: Okay. Werden wir alle gleich behandelt? Also
14: nein.
10: Hier in Wien?
14: Achso. Nicht alle, glaube ich. Soweit ich weiß, alle, aber Ja.
6: Okay. Wie glauben Sie, beeinflussen soziale Medien die Demokratie?
14: Sehr viel, weil zum Beispiel, wenn jemand in der Ukraine stirbt oder so ein Unfall ist, dann wird das ganze Welt erfahren und die Demokratie. Also zum Beispiel, der Fall wird berühmt und es ist nicht so schlimm, dieser Fall, obwohl ein andere Fälle schlimmer sind, aber die werden nicht so ernst genommen.
6: Ja, also das größte Thema ist Fake News. Also viele sagen, ja, der Bundeskanzler, der hat irgendwelche Lügen erzählt und das wird dann verbreitet und dann haben sie einen schlechten Einfluss auf generell all die Bundeskanzler. Und dann werden Stickers durch die Städte geklebt.
14: Ich persönlich, jeder hat seine Meinung. Ich sage, jeder hat seine Meinung.
11: Ja, das war nochmal eine gute Einleitung. Das heißt, die MS Brüsselgasse, wie heißt eure Klasse? Welche Klasse seid ihr?
6: Wir sind die 3B.
11: Die 3B hat sich da jetzt gut vorbereitet auf dieses Radio-Live-Machen hier beim Grätzl-Fest. Grätzl for Future, Straßenfest vor der MS Kopfstraße. Wir haben Gäste hier von der MS Kopfstraße. Wir sind von der MS Brüsselgasse. Der Lehrer, der das ganze Projekt mit uns durchzieht, ist Emir Hancho. Und wir haben verschiedene Redaktionen, verschiedene Gruppen hier mitgebracht. Und zwar eine Gruppe, die hat Interviews gemacht. Eine Gruppe, die hat sich hier eben für die Moderation vorbereitet und eine Gruppe hat auch die Hosting, das heißt, die bringen uns jetzt immer wieder Studiogäste, die hier Rede und Antwort stehen. Und eine Gruppe hat sich auch um Musik gekümmert. Das sind Jussein, Roman, Valentina und Anna. Und wir spielen jetzt mal Musik, obwohl sie im Hintergrund sehr laut ist und immer wieder Musik zu hören ist. Wie spielen wir jetzt Musik? Und zwar hat sich Jussein gewöhnt von Jules Mimi, das ist französischsprachige Musik und das kommt jetzt.
15: Okay.

0: ich sagen.
1: Beim heutigen Grätzlfest im Bezirk Ottakring ist das Thema Demokratie. Dazu wollen wir einige Fragen stellen. Wie heißen Sie?
2: Mein Name ist Harald Swoboda. Ich bin der Schulleiter der Mittelschule Kopfstraße 110-1.
3: Wie wichtig ist Ihr Zusammenhalt?
2: Mir ist Zusammenhalt sehr, sehr wichtig, weil ich glaube, dass wir nur dann das Ganze gut schaffen werden und die Probleme dieser Welt lösen können, wenn wir einfach zusammenhalten.
3: Danke.
4: Okay, wie glauben Sie, beeinflussen soziale Medien die Demokratie?
2: Wie die Medien die Demokratie beeinflussen?
4: Genau.
2: Die Medien beeinflussen die Demokratie ganz bestimmt und zu einem sehr großen Maße, weshalb ich es wahnsinnig wichtig finde, dass Schülerinnen und Schüler, junge Menschen, aber natürlich auch ältere Menschen in der Lage sind, richtige Nachrichten von Fake News zu unterscheiden, weshalb Bildung für mich an oberster Stelle steht.
1: Danke. Was bedeutet Demokratie für Sie persönlich?
2: Demokratie ist für mich ein wahnsinnig wichtiges Recht im Zusammenleben. Nur so schaffen wir es, unsere Meinung kundzutun und aufeinander aufzupassen.
4: Was ist für Sie das Wichtigste an einer funktionierenden Demokratie?
2: Die Akzeptanz und Toleranz anderer Meinungen und anderer Parteien in unserem Fall. Man muss nicht immer einer Meinung sein, aber man muss die andere Meinung akzeptieren.
4: Stellen Sie sich vor, Sie könnten für einen Tag Bundeskanzler oder Bundeskanzlerin sein. Was würden Sie sofort ändern?
2: Ich würde in jedem Fall wahnsinnig viel in Sozialarbeit für Schulen investieren, weil aus meiner Sicht an dieser Stelle eine große Not herrscht und wir wesentlich mehr Mitarbeiterinnen und Mitarbeiter im Bereich der Sozialarbeit brauchen, um ganz einfach den Schülerinnen und Schülern irgendwie zu helfen, sich noch besser zu entwickeln. Nicht nur auf lerntechnischer Ebene, sondern auch auf einer Ebene der Selbstentwicklung.
1: Wie können wir Demokratie im Alltag leben und nicht nur beim Wählen?
2: Indem wir rücksichtsvoll aufeinander zugehen und ganz einfach aufpassen aufeinander. Dass wir höflich sind, dass wir die Grundhöflichkeiten des Menschseins einfach wirklich auch leben und darauf achten, dass anderen Menschen nichts Unrechtes passiert.
5: Wie sind Sie zufrieden mit dem Fest?
2: Ich bin total zufrieden. Es sind heuer total viele Bildungsteilnehmerinnen hier. Es sind zum ersten Mal Kindergärten hier. Es sind zum ersten Mal mehrere Schulen hier, die auftreten. Wir haben zum Beispiel einen Radiosender heuer sogar auf dieses Fest gebracht. Und das finde ich eine wunderbare Sache. In diesem Sinn einen herzlichen Dank an Radio Rausch, dass Sie sich die Zeit nehmen, um das zu machen.
5: Und haben Sie noch was, halt, was man verbessern kann? Kann man...
2: Es gibt die hundertprozentige Perfektion, gibt es nie. Man kann immer etwas verbessern. Aber ich finde, bis zum jetzigen Zeitpunkt läuft das ganz, ganz ausgezeichnet.
3: Ja. Wir bedanken uns für das Gespräch und ich hoffe, wir sehen uns wieder.
2: Auf jeden Fall. Ich wünsche euch viel Erfolg bei eurer Radiosendung und finde es ganz großartig, wie ihr das macht.
1: Ja. Danke.
5: Ciao.
6: So. Das war ein weiteres Gespräch, das unser Moderationsteam geführt hat. Rachman, Medina, Mia und Kevin. Und Sie nämlich sind auch hier aufgetaucht. Wir haben ja hier bei dem Grätzlfest verschiedene Stationen, verschiedene Plätze, Orte, Stationen, die man besuchen kann, wo man mitmachen kann. Von Fahrradparcours, Torschusswand, Schach, Bau deine Stadt der Zukunft, was weißt du über Nachbarschaft. Auch Trommeln, Trommeln habt du schon bei der Einleitung erwähnt, spür den Rhythmus. Sinem, was hast du heute schon hier gemacht auf dem Fest? Was findest du gut und was hast du schon alles erlebt hier?
5: Wie bitte?
6: Was hast du hier alles schon erlebt? Was hast du heute schon hier gemacht beim Straßenfest der MS Kopfstraße?
5: Ich war spazieren, ich habe mich ein bisschen erkundigt. Und da war halt so eine Bühne und da waren halt so Kinder, die getanzt und gesungen haben. Ich fand es halt echt toll. Und ja, eigentlich. Und da gab es halt auch noch Getränke, das habe ich auch noch genommen.
6: Ah, da gibt es Getränke. Ist das ein Tipp, dass man dorthin spazieren soll und sich Getränke holen kann?
5: Ja, ja. Und sehr erfrischend.
6: Und was hat dir bisher am besten gefallen? Von den, hast du auch wo mitgemacht, wo man mitmachen kann?
5: Noch nicht.
6: Hast du eine Empfehlung, wo man vielleicht noch hinschauen könnte, wo du vielleicht selber noch nicht warst, aber wo man vielleicht mitmachen könnte?
5: Eher beim Schach.
6: Beim Schach. Ja. Spielst du selber Schach?
5: Ja.
6: Ihr habt das, glaube ich, immer in der Schule, gell? Ihr habt wirklich so Schachunterricht oft, gell?
5: Nicht immer.
6: Aber wie würdest du Schach erklären? Also, dass man, ich finde ja Schach generell ein bisschen, es wirkt ein bisschen langweilig. Wie kann man Spaß am Schach haben?
5: Man muss erstmal, so ich hatte auch kein Interesse, aber wo mein Bruder mir einen Schach gekauft hat, ich habe das halt immer wieder gespielt, weil ich hatte zu Hause halt nichts zu tun. Und seitdem mag ich halt auch Schach, aber ich habe es jetzt wieder verlernt.
6: Okay, aber du könntest zu Hause üben. Ihr habt jetzt auch ein Schachbrett mit den Figuren zu Hause.
5: Ja.
6: Okay. Ja, super. Und Kevin, wie schaut es bei dir aus? Du bist ja einer vom Moderationsteam. Was hast du schon hier beim Straßenfest erlebt und gesehen und was findest du gut? Was gefällt dir hier?
1: Also ich war eigentlich nur spazieren und habe mir was zum Trinken geholt. Aber mich interessiert dieses kleine Fußballfeld, wo man zu zweit spielt.
6: Ja.
1: Und ja, das war's eigentlich.
6: Naja, vielleicht sollte man da in einer Pause, Musikpause, wieder mal hinspazieren und dieses Fußballfeld ausprobieren, oder? Ist das eine Idee?
1: Ja. Ja.
6: Das heißt, wir machen jetzt noch einen Einspieler, und zwar jetzt noch nicht Musik, aber es gab auch eine Interview-Reporterinnengruppe, und zwar Hilal, Albion und Arash, die waren schon unterwegs an der Schule und haben mit der Trommelgruppe gesprochen. Und wir hören mal rein, was da so gesagt wurde. Der Lehrer heißt David Lopez und ist ja Trommel-Workshop-Leiter.
7: Hallo, ich bin die Hilal von MS Brüsselgasse. Also wären Sie so nett und könnten Sie uns sagen, wer Sie sind?
8: Mein Name ist David Lopez. Ich bin Trommelcoach von Power Drums. Wir sind eine Trommelcoach-Truppe, der österreichweit einfach Trommel-Workshop anbietet.

0: Möchten Sie uns erzählen, warum Sie heute da sind?
1: Also, wir bereiten einen Auftritt während dem Straßenfest. War genau vor der Mittelschule in Kopfstraße. Und wir machen eine Generalprobe mit zwei Klassen von der Mittelschule Brüsselgasse.

0: Was können Sie dem Publikum erwarten?
1: Also, dass einfach auch mitmachen. Sie haben sogar einen Mitmachen-Teil. Und einfach zuschauen mit Freude und Lust.
0: Ja, das war's. Danke.
1: Bitte.

0: Wären Sie so nett, mir kurz zu sagen, wer Sie sind?
1: Mein Name ist Nuno Tamasian. Ich bin Klassenvorständin der 2A in der Mittelschule Brüsselgasse.
0: Können Sie uns erzählen, warum Sie heute da sind?
1: Ich bin heute hier mit meinem Kollegen Herr Daniel Busmanjuk, das ist der Sportlehrer, und mit der Klasse 2A, und wir haben einen Tanz aufgeführt.
0: Was hat es dir am meisten Spaß gemacht im Straßenfest?
1: Die eigene Klasse zu sehen, wie sie das, was sie seit Wochen eingeübt haben, umgesetzt haben.
0: Gab es etwas zu essen oder zu trinken, was dir besonders lecker geschmeckt hat? Also
1: ja, ich habe ein Stückchen Pizza gegessen und das hat sehr lecker geschmeckt.
0: Okay, danke.
1: Bitteschön.
2: Rahman, hast du noch Fragen für unseren Studiogast?
3: Hallo, ich bin Rahman. Ich bin Schulsprecher der Mittelschule Brüsselgasse. Und ich würde gerne ein paar Fragen an Sie stellen.
1: Gerne. Okay.
3: Glauben Sie, dass die sozialen Medien die Demokratie irgendwie beeinschränkt oder beeinflusst?
1: Natürlich, weil es ist einfach ein ganz wichtiger Kanal und die Jugendlichen benutzen diesen Kanal und selbstverständlich nehmen soziale Medien einen sehr großen Einfluss auf die Demokratie, weil wir dort halt einfach die Demokratie auch anders sehen können, wie sie vorgelebt wird.
3: Schön gesagt. Eine Frage, stellen Sie sich vor, Sie könnten für einen Tag Bundeskanzler oder Bundeskanzlerin sein. Was würden Sie sofort ändern?
1: Das ist eine sehr schwere Frage. Ich würde mich, glaube ich, einsetzen dafür, dass Bildung für alle möglich ist, dass jedes Kind, jeder Jugendliche die Möglichkeit hat, sich zu bilden auf dieser Welt. Dafür würde ich sorgen und dass Frieden herrscht, dass der Krieg aufhört zum Beispiel oder alle Kriege aufhören, dass die Kinder und Jugendlichen nicht leiden.
2: Gut, also wenn ihr jetzt irritiert seid, weil im Hintergrund immer so Lautsprecher zu hören sind, auch die Polizei hat hier einen Stand beziehungsweise ein Polizeiauto und da können sich die Leute reinsetzen und ja, eine Ansage durchmachen. Also nicht erschrecken, wenn wir später vielleicht auch noch die Sirene hören werden. Rahman, bitte, weiter.
3: Wie wichtig ist für Ihnen Zusammenhalt? Hoppala.
1: Sehr, sehr wichtig. Das ist, ohne Zusammenhalt würde nichts funktionieren. Nicht nur in der Klasse, sondern einfach auch die Gemeinschaft. Also das ganze Leben könnte nicht funktionieren. Man muss immer zusammenhalten. Ob in der Familie, ob in der Klasse, ob einfach in der Arbeit und so weiter, in allen Lebensbereichen.
3: Okay, eine Frage habe ich noch. Kann man zu viel Freiheit haben?
1: Ich glaube nicht. Es geht einfach nur darum, dass diese Freiheit, die man hat, einfach nur reguliert wird oder sozusagen, dass es Grenzen gibt. Ja? Kinder können immer frei sein und sollten auch immer frei sein, aber man sollte immer schauen, dass sozusagen auch die Grenzen und eingehalten werden und dass man einfach ein Regelwerk hat.
3: Danke, das waren all meine Fragen.
2: Super, gerne. Danke, Rahman. Und zwar, wir stellen deswegen die Fragen zur Demokratie, weil ja hier beim Straßenfest der MS Koppstraße ja, das Motto Demokratie ist. Und auch Valentina hätte noch eine letzte Frage zum Thema Demokratie. Valentina, deine Frage in das Mikrofon rein, bitte.
4: Ja. Was bedeutet Demokratie für mich?
1: Also für mich bedeutet Demokratie als Lehrerin die Möglichkeit zu haben, immer mitzubestimmen. Also das heißt, in der Klasse mitzubestimmen, wo man sitzt, mitzubestimmen, was man lernt, wie man lernt. Also ich wünsche mir sehr, dass die Schülerinnen und Schüler die Möglichkeit haben, mit uns gemeinsam sozusagen das mitzubestimmen oder wie der Nachmittag organisiert wird. Sie haben eine Stimme und mir ist wichtig, dass sie früh lernen, eben auch ihre Stimme zu nutzen, für gute Sachen, für sich selber einzustehen. Das bedeutet für mich Demokratie in der Schule, im schulischen Kontext.
4: Welche Merkmale hat eine Demokratie?
1: Welche Merkmale? Für mich hat Demokratie was zu tun von Stimme, von Aufstehen, von die Möglichkeit haben, etwas zu sagen, von Freiheit, von jeder kann etwas sagen, von Offenheit, von Freiheit, von Toleranz. Das ist alles für mich Demokratie.
4: Welche demokratischen Rechte und Pflichten haben Bürgerinnen und Bürger?
1: Naja, ganz viele. Bürgerinnen und Bürger müssen Ja. Sie müssen ganz vieles an Pflichten erfüllen. Man muss so zum Beispiel gemeinsam leben und dazu braucht es Regeln und ein Regelwerk. Also es gibt bei Demokratie Pflichten, aber auch die Möglichkeit, das Leben gemeinsam mitzubestimmen, wie man lebt. Ja? Das ist auch Demokratie und das brauchen wir Bürgerinnen und Bürger, damit wir in Freiheit gemeinschaftlich leben können.
2: Ja, super. Danke für Ihren Besuch, für ein Gespräch, ein kurzes Gespräch hier inmitten des Straßenfests, wo die Polizei und viele verschiedene Stände und Stationen da sind. Ein kurzes Gespräch zum Thema Demokratie. Gerne. Danke, Valentina, für deine Fragen. Und Valentina, du hast ja Musik ausgesucht. Du hast nämlich Musik ausgesucht von Toby Hotel Lobby, heißt das Lied. Warum dieses Lied? Was bedeutet das? Warum hast du das ausgesucht?
5: Das Fest selber weiß ich nicht.
6: Euer Stand. Was?
5: Ja, ja.
6: Ja, warte, ich gehört mein Vater.
4: Ja, meine Cousine hat es manchmal gehört und sie hat mir gezeigt, diese Musik.
2: Das Lied, da wird ja auf Thai gesungen. Das ist ja, ja. Eine Sprache, die du gar nicht verstehst.
4: Ja.
2: Aber wie klingt die Musik für dich? Hat das irgendwie einen bestimmten Klang? Weil wir haben das Lied vorher in der Schule angehört und ich finde schon, das hat schon so einen richtig sommerlichen Klang. Es ist zwar noch Anfang Juni, aber irgendwie spüren wir heute, dass der Sommer jetzt bald einmal kommen kann, oder? Jetzt soll es bald einmal heiß werden und heiß bleiben. Das heißt, wir hören das Lied uns an, das du ausgesucht hast von Toby Hotel Lobby.
4: Ja.

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4: Herzlich willkommen bei News and Information in Between, der Sendung, die dazwischen funkt und dich mit Neuigkeiten und Informationen rund um Diversität, Integration und Verständigung versorgt. Hier spricht Isabel und im heutigen Beitrag geht es um eine international anerkannte und respektierte Ikone der Menschenrechte.

Nelson, Nelson, so sag uns doch, wie gut wir deine Lektion gelernt haben. So eine Textzeile aus dem Lied A Tribute to Nelson Mandela von Greg Engel. Nelson Mandela wurde am 18. Juli 1918 in der südafrikanischen Provinz Transkei geboren. Sein eigentlicher Name lautete Rolihlahla Mandela, ein Name aus der Sprache der Xhosa, der wörtlich am Ast eines Baumes ziehen bedeutet und sinngemäß auch als Unruhestifter oder jemand, der Dinge in Bewegung bringt, verstanden werden kann. Den englischen Vornamen Nelson erhielt er an seinem ersten Schultag von seiner Lehrerin. Damals war es in Südafrika üblich, dass schwarze Kinder von ihren Lehrkräften englische Namen bekamen, da ihre afrikanischen Namen für viele Europäer als schwer auszusprechen galten. Mandela entstammte der königlichen Familie des Volkes der Tembu. Schon früh erkannte er, wie ungerecht die schwarze Bevölkerung in Südafrika behandelt wurde. Nach seiner Schulzeit studierte er zunächst an der Universität Fort Hare und später Rechtswissenschaften in Johannesburg. Dort lernte er viele Menschen kennen, die sich gegen die Unterdrückung durch die Apartheid einsetzten. Gemeinsam mit seinem Freund Oliver Tambo eröffnete er 1952 die erste Anwaltskanzlei Südafrikas, die von Schwarzen geführt wurde. Sie half vielen Menschen, die unter den diskriminierenden Gesetzen litten. 1944 trat Mandela dem African National Congress, kurz ANC, bei. Diese Organisation kämpfte für gleiche Rechte aller Menschen in Südafrika. Anfangs setzte sich Mandela für gewaltfreien Widerstand ein. Nachdem die Regierung jedoch friedliche Proteste immer wieder brutal niederschlagen ließ, unterstützte er auch Sabotageaktionen gegen staatliche Einrichtungen. Dabei sollte möglichst kein Mensch verletzt werden. 1962 wurde Mandela verhaftet. Zwei Jahre später verurteilte ihn ein Gericht im berühmten Rivonia-Prozess wegen Sabotage und Verschwörung zu lebenslanger Haft. Während des Prozesses hielt Mandela eine eindrucksvolle Rede, in der er erklärte, dass er für das Ideal einer freien und gerechten Gesellschaft lebe und notfalls auch bereit sei, dafür zu sterben. Insgesamt verbrachte Mandela 27 Jahre im Gefängnis, den größten Teil davon auf der Gefängnisinsel Robben Island. Trotz der harten Bedingungen verlor er nie seinen Glauben an Freiheit und Versöhnung. Auch in seinem Privatleben erlebte Nelson Mandela Momente des Glücks, aber auch viele Schwierigkeiten. Er war insgesamt dreimal verheiratet. Zunächst mit Evelyn Mase, später mit Winnie Madikizela Mandela und schließlich mit Graça Machel, der früheren Präsidentengattin von Mosambik. Aus seinen Ehen gingen 6 Kinder hervor. Seine erste Ehe litt unter den Belastungen seines politischen Engagements, seiner häufigen Abwesenheit und unterschiedlichen Vorstellungen vom Familienleben und endete 1958 mit der Scheidung. Auch seine zweite Ehe wurde durch Mandelas jahrzehntelange Gefängnishaft, die politischen Spannungen sowie spätere Vorwürfe gegen Winnie Madikizela Mandela schwer belastet und schließlich 1996 geschieden. Besonders schmerzlich war für Mandela, dass er während seiner langen Haft viele wichtige Momente im Leben seiner Kinder verpasste. Zudem musste er den Tod zweier seiner Söhne erleben. Am 11. Februar 1990 wurde Nelson Mandela aus der Haft entlassen. Seine Freilassung wurde weltweit gefeiert. Gemeinsam mit dem südafrikanischen Präsidenten Frederick Willem de Klerk führte er Verhandlungen, die schließlich das Ende der Apartheid ermöglichten. Beide erhielten dafür 1993 den Friedensnobelpreis. 1994 fanden in Südafrika die ersten freien und demokratischen Wahlen statt, an denen Menschen aller Hautfarben teilnehmen durften. Nelson Mandela wurde zum ersten schwarzen Präsidenten Südafrikas gewählt. Während seiner Amtszeit setzte er sich für die Versöhnung zwischen Schwarzen und Weißen ein. Er wollte nicht

0: und engagierte sich weiterhin für Bildung, den Kampf gegen Armut und die Bekämpfung von HIV und AIDS. Nelson Mandela starb am 5. Dezember 2013 im Alter von 95 Jahren in Johannesburg. Sein Vermächtnis lebt bis heute fort. Er gilt nach wie vor als einer der bedeutendsten Staatsmänner des 20. Jahrhunderts. Jedes Jahr am 18. Juli wird weltweit der internationale Nelson Mandela Day gefeiert, so auch in Wien. Bereits zum 10. Mal veranstaltete die Organisation SADOC eine Kulturwanderung zu Ehren des großen Friedensstifters. Bei starkem Wind und bewölktem Himmel wurde dieses Event am Wiener Nelson-Mandela-Platz in Aspern von Katharina Grascher, ehrenamtliches Mitglied von SADOC, und Walter Sauer, Vorsitzender der Organisation, eröffnet.
1: Zum 10. Mal in Folge veranstaltet die SADOC die Kulturwanderung in der Seestadt zu Ehren Nelson Mandelas. Und heuer wieder direkt vom Nelson-Mandela-Platz aus, der ja fertiggestellt wurde zum Großteil und ein wichtiger Verkehrsknoten in der Seestadt selber ist. Und man hat versucht, den Klimafit zu gestalten mit vielen Bäumen, Sitzgelegenheiten, breiten Gehwegen, einem Wasserspiel und preisgekrönten Haltestellen, die ein grünes Dach haben. Das heurige Thema ist Vergangenheitsbewältigung. Und das bedeutet auch, dass wir uns mit der Gegenwart auseinandersetzen. Mit welcher Maßlosigkeit werden wir aktuell konfrontiert? International, in Europa und auch in Österreich. Wo müssen wir als österreichische Gesellschaft Maß nehmen? Und wie halten wir Balance, um exzessives Ausreizen der Grenzen zu vermeiden? Um diese gesellschaftlichen Fragen kulturell zu umrahmen, werden auch heuer wieder künstlerische Beiträge ein Teil unseres Programms sein.
2: Ich habe in den letzten 2-3 Jahren immer damit begonnen zu sagen, heute ist der 18. Juli, was hat Nelson Mandela vor 30 Jahren an diesem Tag gemacht? Und es war so ein Einstieg in die Vergangenheit. Ich glaube, heuer möchte ich das nicht machen. Ich möchte die Frage stellen, was würde Nelson Mandela heute tun, wenn er am Leben wäre und wenn er noch in einer wichtigen Funktion in Südafrika wäre als Staatsmann. Und ich glaube, diese Frage drängt sich auf angesichts der Weltlage, die eine Katastrophe ist von Kriegen, Rüstungshysterie, Versuche, Demokratie zu destabilisieren und so weiter und so fort. Ich brauche das jetzt gar nicht lang erklären. Also da ist Staatsmänner wie Nelson Mandela werden eigentlich sehr gefragt. Aber ich stelle diese Frage auch für Südafrika. Wir sind eine Solidaritätsorganisation für Südafrika. Das ist ein Land, eine Befreiung in einem Staat, an der wir ein bisschen mitgewirkt haben und unsere Vorgängerinnen und Vorgänger. Und so kann es nicht egal sein, was in Südafrika ist. Und ich muss sagen, wir schauen mit großer Sorge auf die heutige Situation in Südafrika. Ihr werdet das gehört haben in den Medien, diese fremdenfeindliche Mobilisierung, die seit Monaten stattfindet und die auch noch Monate anhalten soll, nämlich vor allem bis zu den nächsten Wahlen im November.
0: Francis Okpata, ein aus Nigeria stammender Schauspieler, schlüpfte in die Rolle des ersten schwarzen Präsidenten Südafrikas und vermittelte auf eindrucksvolle Weise, wie dieser die Zeit in der Haft und die Ungerechtigkeit in seinem Land erlebte. Mit starkem Wind, Verkehr und musikalischer Untermalung als Geräuschkulisse zog er die Teilnehmerinnen und Teilnehmer dieses Events in seinen Bann.
1: Francis, ich darf dich nun bitten, den ersten Programmpunkt zu eröffnen. Danke.

Ich stand hinter Mauern. Hartem Stein. Eisen. Stiele. Sie könnten meinen Körper einsperren, aber nicht meinen Traum. Ich bin Nelson Mandela. Ein Mann, der sich weigerte, zu akzeptieren, dass ein Mensch weniger wert sein soll, wie nur wegen der Farbe seiner Haut. In meinem Land herrschte die Apartheid, ein System der Angst, ein System der Demütigung, ein System, das sagte, du darfst nicht träumen. Doch habe ich geträumt. Ich träumte von einem Land, in dem ein Kind nicht gefragt wird. Welche Hautfarbe hast du? Sondern was kannst du werden?

27 Jahre. Saß ich im Gefängnis auf Robben Island. 27 Jahre hatte ich die Zeit zu denken, die Zeit zu fühlen, die Zeit zu entscheiden, ob ich mit Hass hinausgehen würde. Aber Hass ist ebenfalls ein Gefängnis. Ich wollte frei sein, also wählte ich die Verbeugung. Als ich schließlich aus dem Gefängnis trat, wartete ein Volk auf mich. Ein Volk voller Wunden, ein Volk voller Hoffnung. Ich hätte sagen können, jetzt ist unsere Zeit der Rache. Doch stattdessen sagte ich, lasst uns gemeinsam ein neues Land aufbauen. Ein Land, in dem Schwarz und Weiß keine Feinde sind. Ein Land, in dem Freiheit nicht nur ein Wort ist. Denn Mut bedeutet nicht, keine Angst zu haben. Denn Mut bedeutet, trotz der Angst aufzustehen und zu sagen, genug. Genug der Ungerechtigkeit, genug Hass, genug Angst. Meine Geschichte ist nicht nur meine. Sie gehört jedem Menschen, der daran glaubt, dass Gerechtigkeit stärker ist als Unterdrückung. Und irgendwo auf dieser Erde ein Mensch für eine Freiheit kämpft oder für die Ungerechtigkeit, lebt mein Traum weiter. Freiheit ist nicht das Ende eines Kampfes. Sie ist der Anfang einer neuen Verantwortung.

0: Liebe Freunde, wir gehen jetzt zum Dock Seestadt.
1: Bei Station 2 gab es gleich neben dem Aspaner Badesee eine musikalische Darbietung des afrikanischen Musikers Amido Koita. Der Künstler lebt in Österreich und verbindet verschiedene Musikrichtungen zu einem Musikstil, den er als Afro-Modern bezeichnet.
2: Musik.

0: Wir gehen jetzt zur dritten Station in den Eleanor Ostrom Park. Und zwar gehen wir ein Stück am See entlang und nach diesem Wasserverdunster einfach die Straße gerade vor. Und dort wird uns die Burgschauspielerin Safira Robbins mit ihrer Darbietung erwarten.
1: Station 3 wurde von einer deutsch-portugiesischen Schauspielerin mit angolanischen Wurzeln gestaltet. Safira Robbins las am Eleanor Ostrom Park Passagen aus Mandelas Rivonia-Rede und einen Brief an seine Tochter vor, die die Entwicklung eines Mannes vom Freiheitskämpfer zum Friedensstifter auf gefühlvolle Art vermittelten.
2: Ich habe gegen weiße Vorherrschaft gekämpft. Ich habe gegen schwarze Vorherrschaft gekämpft. Wer an Gerechtigkeit glaubt, darf nicht danach fragen, wem sie nützt. Er muss danach fragen, ob sie allen dient. Unser Ziel kann nur eine Welt sein, in der Kinder ohne Angst aufwachsen, in der niemand aufgrund seiner Herkunft zurückgelassen wird und in der die Freiheit des Einzelnen die Freiheit aller stärkt. Es ist die Hoffnung auf eine demokratische und freie Gesellschaft, die Menschen über Generationen hinweg miteinander verbindet. Eine solche Gesellschaft entsteht nicht durch Worte allein, sie entsteht durch den Mut, einander zuzuhören, durch die Bereitschaft zur Versöhnung und durch die Überzeugung, dass kein Mensch zu klein ist, um etwas zu verändern. Eine solche Gesellschaft entsteht nicht allein durch Worte, nein. Die Geschichte, sie wird uns nicht nach unserem Wohlstand beurteilen. Sie wird fragen, ob wir gerecht gehandelt haben. Sie wird fragen, ob unsere Stimme erhoben wurde, als Schweigen einfacher gewesen wäre. Und sie wird fragen, ob wir den kommenden Generationen eine bessere Welt hinterlassen haben, als wir sie vorgefunden haben. Mögen wir deshalb niemals vergessen, Ideale besitzen nur dann Bedeutung, wenn Menschen bereit sind, für sie einzustehen. Nicht nur in außergewöhnlichen Zeiten, sondern an jedem einzelnen Tag unseres Lebens. Auszug aus der Rivonia-Rede von 1964.
1: Und an seine Tochter schrieb er aus der Haft:
2: Wenn du eines Tages zurückblickst, dann hoffe ich, dass du nicht die Abwesenheit deines Vaters in Erinnerung behältst, sondern die Überzeugung, dass jeder Mensch in Würde leben sollte. Bewahre dir dein Mitgefühl selbst gegenüber jenen, die es dir nicht entgegenbringen. Denn die Welt hat niemals zu viele freundliche Menschen gekannt. Lass nicht zu, dass Bitterkeit in deinem Herzen Wurzeln schlägt. Sie verspricht Stärke und hinterlässt doch nur Leere. Suche stattdessen nach Menschen, die Brücken bauen, wo andere Mauern errichten. Ich weiß nicht, welche Frau du eines Tages sein wirst, aber ich weiß, welche ich mir wünsche. Eine Frau, die den Mut hat, Fragen zu stellen, die ihre Hand denen reicht, die gefallen sind und die niemals vergisst, dass der Wert eines Menschen nicht von seinem Namen, seinem Besitz oder seiner Herkunft bestimmt wird. Sollte jemals ein Tag kommen, an dem du an mir zweifelst, so zweifle lieber an meinen Entscheidungen. Nicht an meiner Liebe zu dir, denn diese hat keine Entfernung, keine Jahre und keine Mauern jemals überwinden müssen.
1: Im Anschluss an die Darbietung der Burgschauspielerin, die mit Babybauch aus Nelson Mandelas Reden und Briefen vorlas, interviewte Katharina Grascher die junge Frau noch kurz zu ihrem Bezug zu dem Friedensstifter.
0: Für diese wunderbare Darbietung. Ich möchte Ihnen die Safira Robbins kurz vorstellen. Sie hat deutsch-angolanische Wurzeln, ist in Deutschland und Portugal groß geworden und hat 2022 ihr Schauspielstudium am Max-Reinhardt-Seminar in Wien absolviert. Sie hat nicht nur in einigen Kino- und Fernsehfilmen mitgewirkt, sondern wurde unter Martin Kuschei an das Wiener Burgtheater geholt, wo sie seit 2021 Ensemblemitglied ist. Seitdem tritt sie regelmäßig in verschiedenen Produktionen im Akademie- und Burgtheater auf, wie zum Beispiel Schwarzwasser von Elfriede Jelinek Das Himmelszelt von Lucy Kirkwood, Komplizen von Simon Stone, Katharsis von Olga Tokarczuk und der Fall McNeil von Ayat Akhtar. Sie hat uns erzählt, dass sie mit den afrikanischen Kindergeschichten aufwuchs, die Nelson Mandela ja gesammelt und herausgegeben hat. Und daher, Safira, möchte ich dich gern fragen, hat das deinen Grundstein für die Verbundenheit mit Mandela gelegt?
3: Absolut. Soll ich nehmen? Ja, absolut. Das waren für mich sehr wichtige Märchen als Kind und immer so die Gute-Nacht-Geschichten, und die haben den Namen für mich omnipräsent gemacht schon als Kind. Und es war eigentlich ein Geschenk, diese Persönlichkeit so früh kennenlernen zu dürfen, weil es ist auch eine Inspirationsquelle immer wieder, gerade wenn man Räume verändert und Institutionen. Ich glaube, wir leben in einer Zeit, in der auch viel passiert, was gut ist, auch sehr viel Schlechtes passiert, was schlecht ist, aber uns auch die Möglichkeit gibt, es besser zu tun oder dafür zu kämpfen, einzustehen, zu zeigen, wir sind da. Und ja, das war eine sehr frühe Inspiration für dich, der sehr, sehr dankbar bin.
0: Und welche Bedeutung hat Mandela für dich heute noch und für die Zukunft?
3: Ein Weggefährte irgendwo. Also, weil man braucht Vorbilder. Gerade in meinem Beruf spreche ich oft über Sichtbarkeit, Repräsentation. Man braucht Vorbilder, zu denen man aufschauen kann, in denen man sich sieht. Und das ist Mandela für mich immer gewesen. Also eine sehr vielseitige Persönlichkeit, eine unermüdliche Persönlichkeit, eine wegweisende, mutige Figur, und die mich auf jeden Fall geprägt hat. Und bis heute, man hat ja immer wieder Phasen, wo man Antworten sucht. Und ich finde, da ist die Biografie von Nelson Mandela auch sehr ein Geschenk. Ja. Ja.
0: Vielen Dank. Wir werden dich ja noch in der nächsten Station kurz auch erleben dürfen. Und wir gehen jetzt weiter geradeaus vor die Kulturgarage.
1: Station 4 befasste sich mit Gedichten der bereits verstorbenen Lindiwe Mabuza. Selbst der starke Wind und der vorbeiziehende Verkehr konnten die emotionale Botschaft der Gedichte nicht beeinträchtigen.
0: Hier vor der Kulturgarage wird es jetzt literarisch. Der Gesandte der südafrikanischen Botschaft, Lunga Bengo, wird nun zwei Gedichte bzw. ein Gedicht lesen, und Michael Barnard, auch von der südafrikanischen Botschaft, wird auch eines lesen. Und zwar von Lungas ehemaliger Vorgesetzten in Bonn, Botschafterin Lindiwe Mabuza, aus ihrem Lyrikband Africa to Me. Die beiden werden den englischen Text lesen, und Safira ist so lieb und liest die deutsche Übersetzung dazu. Lindiwe Mabuza war eine bemerkenswerte Frau, denn sie war eine Freiheitskämpferin, eine Kulturaktivistin, eine Schriftstellerin und angesehene Dichterin sowie Diplomatin. 1938 in Newcastle, KwaZulu-Natal geboren, arbeitete sie als Lehrerin für englische und Isi-Zulu-Literatur in Swasiland und erwarb 1966 ihr Masters of Art in der Stanford University in den USA. Sie war Dozentin für Soziologie in Minnesota und Professorin für Literatur und Geschichte in Ohio. Mabuza trat 1975 dem ANC bei und war Rundfunkjournalistin für den Untergrundsender Radio Freedom in Lusaka und Chefredakteurin der Zeitschrift Voice of Women der ANC Frauenliga. Zu dieser Zeit begann sie, Gedichte zu schreiben. Von 1985 bis 1994 leitete sie die ANC-Büros in Dänemark, Schweden, Finnland und den USA. Bei den Wahlen 1994 wurde sie in das südafrikanische Parlament gewählt, und Nelson Mandela schickte sie dann 1995 als Botschafterin nach Bonn und Berlin, und dort hat Lunga mit ihr zusammengearbeitet. Außerdem war sie auch Südafrikas Hochkommissarin für Malaysia und den Philippinen sowie Großbritannien und Nordirland. Im Dezember
4: 2021 starb sie im 83. Lebensjahr in Südafrika. Ich zitiere: Poetry is sort of a struggle. You use the armed struggle, you use political methods. You recite a poem. It's better than a three-hour speech. It gets to the heart of the matter. It moves people.
3: Mein Afrika. Kein anderer Kontinent ist mir lieber als Afrika. Ein jeder hat seine Berggipfel und hügeligen Landschaften, geformt vom eigenen Schmied, gefärbt von eigenen Ozeanen, in den Farben ihres Rauschens und Ruhens. Doch kein anderer Kontinent ist mir lieber als Afrika. Riesiges Fragezeichen für Farbenbegeisterte, gesprenkelt vom Schnee des Kilimandscharo, der mit dem Schmelzwasser seine Geheimnisse tief in die unzugänglichen Schluchten gräbt, gekleidet in mediterrane Umhänge von üppiger Fülle, gekrönt von riesigen Mutterbrüsten für alle Kreaturen der Schöpfung. Ich möchte nirgendwo lieber sein als in Afrika. Heiße Wiege, Heimat der Lust, in Zwang gehalten von Zeiten, befleckt mit Schweiß und vor allem Blut. Afrika, heitere Liebe und Honig, die Fülle, lockend mit dem Glanz des Schweigens. Nicht Vogelsymphonien aus Windflügeln und Worten, sondern brüllende Herden. Glänzende Rücken davonstürmend in wilder Flucht, die Weite des Landes verletzend und eingrenzend, innerhalb des sengenden Gegenübers, der klammernden Umarmung, felsgewordene Liebe am Mittag. Und noch einmal, ich pflege keine Vorlieben außer für jene herzförmigen Hochebenen, Arenen, wo Bronze und Braun und alle kraftvollen Schultern kämpfen. Afrika gehört der Zukunft, strahlend wie sein unentdeckter Reichtum, wo alle Köpfe den Kontinent mit eiserner Hand in die Wogen am Horizont steuernd, bejahend, noch nicht gezeugte Kinder, geöffneten Blüten gleich. Kein anderer Kontinent ist mir lieber als Afrika.
1: Nach dieser kurzen Lesung stand noch ein Punkt auf dem Programm: das Jubiläumskonzert der Wiener Band Fisherman and Friends in der Kulturgarage im 22. Wiener Gemeindebezirk. Die Kulturgarage Seestadt ist ein offener Ort für Kultur, Begegnung und Austausch im Herzen der Seestadt Aspern. Hier finden Konzerte, Lesungen, Theateraufführungen, Ausstellungen, Filmabende und Workshops ebenso Platz wie Gespräche über gesellschaftliche Themen. Das Programm verbindet Kunst, Bildung und Nachbarschaft und lädt Menschen jeden Alters dazu ein, Kultur gemeinsam zu erleben. Die Kulturgarage versteht sich als Treffpunkt für alle, die neugierig sind und sich gerne mit anderen austauschen. Vor dem Konzert machte Katharina Grascher noch auf das Nelson-Mandela-Denkmal aufmerksam, das SADOC schon seit einiger Zeit gerne auf dem Nelson-Mandela-Platz errichten möchte. Um dieses ambitionierte Projekt auch verwirklichen zu können, bittet SADOC um Hilfe in Form von Kontakten, Medienarbeit und anderer Beteiligung. Wenn du dieses Projekt und die Arbeit von SADOC generell unterstützen möchtest, dann schreibe gerne ein E-Mail an office@sadoc.at, schreibt sich SADOCC. Bevor die musikalische Darbietung der Band Fisherman and Friends begann, gab es noch die Möglichkeit, sich bei Speis und Trank der Seestadtkantine zu stärken, die auch afrikanischen Wein anbot. Auch ein Büchertisch mit Lektüre zu Themen rund um Afrika lud zur näheren Beschäftigung mit dem Thema ein und nicht zuletzt hatte das Projekt Green Box die Gelegenheit, sich zu präsentieren. Greenbox ist ein Wiener Hilfsprojekt, das Umweltbewusstsein mit sozialem Engagement verbindet. Die Idee ist ebenso einfach wie wirkungsvoll. Gebrauchtes Speiseöl aus Gastronomiebetrieben und Privathaushalten wird gesammelt und zu Biodiesel verarbeitet. Der Erlös aus dem Verkauf fließt in Hilfsprojekte für benachteiligte Kinder und Familien in Südafrika. So wird aus einem Abfallprodukt konkrete Unterstützung und gleichzeitig ein Beitrag zum Klimaschutz geleistet. Das Projekt zeigt, wie nachhaltiges Handeln und internationale Solidarität Hand in Hand gehen können. Elke und Marcel, der in Südafrika aufgewachsen ist, sagen zu ihrem Projekt Folgendes.
5: Ursprünglich war die Idee so eine Art Zauberwürfel. Ja. Altspeisefett kommt in diesen Box rein und Spenden für Südafrika kommen raus. Das heißt, die Menschen spenden ihre Altspeisefett, statt es ins Klo zu oder in den Kanal zu schmeißen. Wir profitieren davon, wir bekommen dafür Geld und dieses Geld leiten wir an unseren diversen Projekten in Südafrika.
6: Welche Projekte sind das?
5: Wir haben aktuell drei Projekte in und rund um Kapstadt, die vorwiegend mit Essen oder mit Erziehung zu tun haben, aber hauptsächlich mit Essen. Also wir finanzieren eine Suppenküche, wir finanzieren eine Tagesstätte für elternlosen Kinder. Genau. Wir haben einer Behinderteneinrichtung geholfen. Genau. Ja. Und wir unterstützen diese Projekte laufend.
6: Das hört sich sehr zeitaufwendig an.
5: Nein.
6: Ist es gar nicht?
5: Nein. Es ist ein bisschen der Selbstläufer. Die Gastronomie, die Leute geben ihren Altspeisefett ab. Wir bekommen dafür einen, wie kann man das am besten erklären?
7: Am Preis pro Liter von der Firma Münzer. Das wird auf unser Konto überwiesen und das überweisen wir dann sozusagen an unsere Projekte, die was der Marcel und ich auch besichtigt haben vor einigen, mehreren Jahren. Und das wird dann überwiesen.
1: Nähere Infos findest du auf www.greenbox.at. Fisherman and Friends sind eine Wiener Band, die seit dem Jahr 2000 mit viel Charme, Humor und musikalischer Qualität ihr Publikum begeistert. Ihr Markenzeichen ist Jazz mit Wiener Texten. Eine gelungene Mischung aus Eigenkompositionen, bekannten Klassikern und Wiener Dialekt. Die vier Musiker verbinden Swing, Gypsy Jazz und Wiener Lieder zu einem unverwechselbaren Sound, der ebenso unterhaltsam wie authentisch ist. Neben ihrer Musik engagieren sich Fisherman and Friends immer wieder für soziale und gemeinnützige Anliegen. Sie treten regelmäßig bei Benefizkonzerten, Kulturveranstaltungen und Nachbarschaftsfesten auf und unterstützen mit ihrer Musik Initiativen, die den Zusammenhalt fördern und Kultur für möglichst viele Menschen zugänglich machen. Damit stehen für die Band nicht nur gute Unterhaltung, sondern auch Gemeinschaft und Solidarität im Mittelpunkt. Nach einem weiteren gelungenen Event zu Ehren Nelson Mandelas bleibt noch eine Frage offen. Was macht Nelson Mandela so zeitlos? Dazu Walter Sauer, Vorstand der Organisation SADOC.
8: Ich glaube, es macht ihn zeitlos, weil er so betrachtet wird als der Übervater und der alle Gegensätze harmonisch regelt. Was er in Wirklichkeit nicht war, er war ein konfliktorientierter Mensch, weil es ihm ja um bestimmte politische Ziele gegangen ist. Und mir fehlt in dieser Mandela-Romantik eigentlich diese Kanten und das auch persönlich Konflikte oder schwierige Situationen in Kauf zu nehmen. Aber natürlich ist es schön, dass es weltweit der Name Mandela geschätzt wird.
1: Alexander Kupfer, ebenfalls Vorstandsmitglied von SADOC und verantwortlich für Radio Indaba.
9: Ich glaube, dass er erstens eine sehr charismatische Persönlichkeit war und jetzt auch natürlich ein großes Vorbild ist, weil er eben als großer Versöhner und Friedensvermittler aufgetreten ist. Ich glaube, es hat auch damit zu tun, dass Mandela im Westen als Ikone quasi entdeckt worden ist, nachdem er, also das sollte man auch nicht vergessen, er ist ja, wie er gefangen war, war er ja diese Ikone noch nicht, sondern da war ja ganz anderes Wording. Aber ich glaube jetzt im Nachhinein, es ist einfach eine Figur, eben charismatisch, verkörpert gut verständliche, gerechte Werte. Und ist aber auch jemand, auf den man sich einigen kann, irgendwo, so blöd das jetzt klingt. Weil es gab ja wesentlich radikalere Akteure in der Anti-Apartheid-Bewegung genauso. Und deren Positionen hatten genauso ihre Berechtigung, das muss man auch dazu sagen. Aber Mandela war eben das, was dann rausgekommen ist. Und ich glaube, das ist auf jeden Fall nichts Schlechtes. und ihm dazu gedenken und seinen Ideen, wofür er gestanden ist und was er gesagt hat, das ist, glaube ich, ja schon was einfach eine wichtige Institution ist. Man sollte das nicht vergessen, wofür er stand, vor allem heute im Jahr 2026. Nicht nur in Südafrika oder sonst wo, sondern überall.
1: Und eine Teilnehmerin findet:
10: Er steht als Symbol für eine friedliche und erfolgreiche Zukunft sozusagen. Und man hofft, durch die Berufung auf Mandela diese Hoffnung noch weiterzutragen.
1: Weitere Informationen zu Nelson Mandela und seinem Gedenktag findest du unter anderem auf www.nelsonmandela.org, der Stiftung Nelson Mandelas, www.un.org, der Homepage der Vereinten Nationen, www.robin-island.org.za, schreibt sich ROBBEN-ISLAND, der Homepage des ehemaligen Gefängnisses, in dem Nelson Mandela viele Jahre inhaftiert war, oder auch www.apartheidmuseum.org, das Museum in Johannesburg über Rassentrennung in Südafrika. Wenn du dich für die Arbeit der Organisation SADOC interessierst, so findest du weitere Informationen unter www.sadoc.at, schreibt sich SADOCC. Die Lieder A Tribute to Nelson Mandela von Greg Engel und Mandela Day von den Simple Minds kannst du auf YouTube hören.

0: Das war ein Beitrag über die Kulturwanderung der Organisation SADOC anlässlich des internationalen Nelson Mandela Days am 18.07.2026. Sei gerne wieder dabei, wenn es wieder heißt News and Information in Between, die Sendung, die dazwischen funkt. Alles Liebe, eine schöne Zeit und vielen Dank fürs
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1: Ein Posting auf Twitter hat ihr ganzes Leben verändert. Sie hat sich selbst früher Graue Maus genannt. Sie weiß, was es bedeutet, in Armut zu leben. Und sie ist heute unser Gast bei Hinter den Schlagzeilen. Einen schönen Nachmittag, schön, dass Sie da sind bei Hinter den Schlagzeilen. Ab sofort wollen wir an dieser Stelle Montag bis Freitag immer die Menschen hinter den Schlagzeilen bzw. zu den Schlagzeilen kennenlernen und das im ganz ausführlichen Gespräch. Wir nehmen uns nämlich 30 Minuten Zeit dafür. Heute geht es um eine Schlagzeile, die wirklich ans Herz geht und zwar diese hier. Und plötzlich waren wir arm. Gesagt hat das eine Frau, die durch einen Schicksalsschlag in finanzielle Nöte geraten ist und durch ein Posting auf Twitter da wieder herausgekommen ist. Wie sie das gemacht hat und warum sie heute als Armutsaktivistin arbeitet, das bespreche ich mit Daniela Brodesser aus Linz. Sie ist zu uns gekommen heute. Einen schönen Nachmittag. Hallo.
2: Hallo.
1: Schön, dass Sie da sind. Wir fragen unsere Gäste vor dem Gespräch immer Kaffee oder Tee. Wofür haben Sie sich entschieden?
2: Tee.
1: Tee. Warum?
2: Winter ist Teezeit.
1: Winter ist Teezeit.
2: Sommerkaffee, Wintertee.
1: Hat es eine Zeit eigentlich in Ihrem Leben gegeben, wo Tee oder Kaffee Luxus waren?
2: Das ist mir erst heute wieder so richtig bewusst worden. Bei der Herfahrt nach Wien haben alle Züge bei uns 1,5 Stunden Verspätung gehabt.
1: Oh je.
2: Und vor ein paar Jahren war das einfach so, ja, dann steht man halt ohne irgendein Getränk, ohne irgendwas am Bahnhof und wartet. Heute habe ich mir einfach schnell so einen Coffee-to-go geholt, damit ich zwischendurch einen warmen Kaffee trinken kann.
1: Mhm.
2: Und da ist mir wieder bewusst worden, wie sehr das Luxus ist für mich. Nur immer.
1: Also das sind wirklich ein paar Euro, um die es da geht.
2: Genau.
1: Mhm. Sie haben viele Jahre in Armut gelebt. Vielleicht einmal eine ganz emotionale Frage zu Beginn. Wie fühlt es sich an, arm zu sein?
2: Es fühlt sich an, als wäre man ein Treibgut.
1: Mhm.
2: Also man hat nicht viel Handlungsmöglichkeiten. Man kann sich nur innerhalb von einem gewissen Rahmen bewegen, improvisieren, probieren, das Beste draus zu machen. Aber im Endeffekt wird man mit der ganzen Situation mitgerissen. Also so fühlt es sich an.
1: Mhm.
2: Mein größtes Problem war aber, was ich im Nachhinein festgestellt habe, ist, dass man die mehrere Zeit auch nur funktioniert. Man denkt gar nicht mehr zu viel drüber nach. Und dann kommen aber so Momente, wo wir eh später sicher auch noch drüber reden, die halt dann wirklich den Boden unter den Füßen wegziehen.
1: Mhm.
2: Und dann hat man entweder das Glück und entwickelt eine Resilienz oder man resigniert dann komplett. Mhm.
1: Wir sprechen noch ganz ausführlich heute, wie Sie in die Armut hineingerutscht sind und vor allem, wie Sie es wieder herausgeschafft haben. Davor würde ich gerne ein bisschen so über das Thema allgemein sprechen. Eine unglaubliche Zahl in Vorbereitung auf die Sendung habe ich gelesen. 1,5 Millionen Menschen leben entweder in Armut in Österreich oder sind armutsgefährdet. Was heißt denn das in Zahlen konkret? Ab wann gilt man als arm oder armutsgefährdet bei uns?
2: Ich nehme jetzt das Beispiel immer mit 2 Erwachsene, 2 Kinder zum Beispiel. Da liegt die Armutsgefährdungsgrenze ungefähr bei 3.800 Euro.
1: Für eine vierköpfige Familie.
2: Das heißt, wer da drunter ist, das heißt nicht automatisch, dass man jetzt arm ist. Es kommt dann auch immer aufs Umfeld drauf an, wie viel Miete man zahlt. Aber das ist halt die offizielle Armutsgefährdungsgrenze. Das heißt, auch unter der Grenze darf nichts mehr passieren. Man darf den Job nicht verlieren, man darf nicht längerfristig krank werden. Es darf kein Schicksalsschlag passieren, weil man nicht genug auf der Seite hat oder privilegiertes Umfeld.
1: Mhm.
2: Da sind wir bei 2 Erwachsenen und 2 Kindern bei 3.800 Euro ungefähr. Was ich dann einmal dazu sage, ist, die Schuldnerberatungen von Österreich machen einmal pro Jahr, legen sie die Referenzbudgets fest. Das sind jene Budgets, das sagt, was eine Familie brauchen würde, damit sie ohne Minus am Konto über die Runden kommt und damit soziale Teilhabe funktioniert. Da ist aber noch kein Auto dabei.
1: Wie viel ist das?
2: Das ist bei 2 Erwachsenen und 2 Kindern über 4.500 Euro.
1: Mhm.
2: Also da sehen wir da schon mal den eklatanten Unterschied. Und jetzt sage ich noch, was zum Beispiel in Österreich eine vierköpfige Familie kriegt, die auf Sozialhilfe angewiesen ist. Das sind 1.990 Euro waren das letztes Jahr.
1: Mhm.
2: Also wenn man anschaut, wie weit das unter der Armutsgrenze ist, da kann sich das Leben gar nicht mehr ausgehen. Das ist unmöglich.
1: Ich könnte mir vorstellen, dass viele Zuschauerinnen und Zuschauer, die jetzt gerade vom Fernseher sitzen, sich denken, mich kann das eh nicht treffen. Ich habe einen Job, ich habe ein bisschen was auf der Seite. Sie sagen aber, Armut kann tatsächlich jeden treffen. Ist das wirklich so?
2: 90% der Bevölkerung.
1: Mhm.
2: Also außer man hat wirklich einen extrem privilegierten Hintergrund.
1: Mhm.
2: Ich habe vor 20 Jahren genauso gedacht.
1: Wirklich?
2: Wirklich. es ist mir im Prinzip immer gut gegangen. Ja, gut aufgewachsen, sogar als ich alleinerziehend war, guten Job gehabt, Urlaube gemacht. Es kann deshalb immer passieren, wie gesagt, es braucht eine schwere Erkrankung kommen, ein Pflegefall. Und es ist dann innerhalb von 2 bis 3 Jahren einfach auch das Ersparte aufbraucht. Vor allem, wenn man noch nicht in dem Thema drinnen ist. So wie es bei mir halt auch passiert ist. Es passieren viele Fehler. Fehler ist jetzt blöd. Man weiß viel nicht, was einem zusteht, wo es Hilfen gab. Aber das kann 90% der Bevölkerung passieren.
1: Wirklich 90% treffen, ja. Sie haben die Sozialhilfe vorher schon angesprochen. Die ist ja in Österreich ein bisschen wie ein Fleckerlteppich, überall anders geregelt. Das soll sich ändern, laut den Plänen der aktuellen Bundesregierung. Wie sollte das Modell Ihrer Ansicht nach ausschauen? Es gibt ja die einen, die sagen, es sollte angepasst werden an die Bundesländer, wo es höher ist. Die anderen sagen, es sollte niedriger sein. Wo stehen Sie da?
2: Ich meine, eine bundeseinheitliche Regelung war wirklich super. Aber es sollte wieder zurück zur Mindestsicherung. Die Sozialhilfe, die wir aktuell haben, sind Höchstgrenzen. Sprich, jede Sachbearbeiterin, jede Behörde kann extrem runtergehen. Es gibt keine Mindestgrenze unten. Das heißt, wir sollten schauen, dass wir wieder Mindestsicherung einführen, wo es einen Mindestbetrag gibt. Man kann auch gern über diese berühmten Einzelfälle reden, die extrem viel Geld kriegen. Das ist kein Thema, da kann man ja gern diskutieren drüber.
1: Sie sprechen von diesen 8-9-köpfigen Familien, genau, die dann 7.000, 8.000 Euro kriegen.
2: Aber das sind, ich glaube, in Österreich 14 Familien. Da kann man ja gern diskutieren drüber. Aber es sollten Mindeststandards sein. Und die sollten nicht wie in Österreich weit über 1.000 Euro unter der Armutsgrenze sein. Weil was kann eine Familie dafür, die aus irgendwelchen Gründen auch immer eine Zeit lang auf die Sozialhilfe angewiesen ist? Und wenn man in diesem Strudel drinnen ist, mit so wenig Geld, schleppt man ganz viel Baustellen jahrelang hinterher.
1: Aber verstehen Sie die Kritik, dass Leute dann sagen, wenn das zu hoch ist, diese Mindestsicherung oder Sozialhilfe, wie auch immer man sie nennt, gibt es einfach keinen Anreiz mehr, arbeiten zu gehen. Und das werden dann die bestraft, die dann für ein bisschen mehr Geld oder vielleicht gleich viel jeden Tag um 6 Uhr früh aufstehen und arbeiten gehen?
2: Es gibt da genug Studien, die das inzwischen belegen. Und ich selber, wir haben in der Peer-Arbeit mit so vielen Armutsbetroffenen zum Tor. Jeder Mensch ist froh, wenn er auch Arbeit hat. Erstens einmal, es gibt bei uns in Österreich nach wie vor Urlaubs- und Weihnachtsgeld. Das hat man bei der Sozialhilfe nicht. Bei der Sozialhilfe, man muss sich vorstellen, man muss sein ganzes Leben offenlegen. Jeden Kontoauszug. Du musst erklären, warum du deinem Kind 20 Euro überwiesen hast oder von der Oma 50 Euro gekriegt hast. Du musst, wir haben in Oberösterreich Fälle, da kriegt ein Mensch durch irgendeine Sammelaktion Geld für Möbel oder irgendwas, das wird ihm im nächsten Monat von der Sozialhilfe abgezogen. Also in der Sozialhilfe sei es für keinen Menschen ein Spaß. Wirklich für niemanden.
1: Kein Geld haben ist ja das eine, was Armut betrifft. Das andere ist die Ausgrenzung. Wir werden gleich über Ihre persönlichen Erfahrungen auch noch sprechen. Aber Sie arbeiten sehr viel mit Betroffenen. Welche Ausgrenzung erfahren denn arme Leute in Österreich, sozialer Natur zum Beispiel?
2: Teilhabe. Also da sind wir wirklich vor allem auch bei Kindern und Jugendlichen. Die meisten Sachen, die Jugendliche machen können, kosten irgendwas. Sie treffen sie irgendwo, sie gehen ins Kino, sie unternehmen irgendwas, gehen Eislaufen. Sicher gibt es relativ günstige Sachen. Aber das ist regelmäßig nicht leistbar für die meisten Kinder und Jugendlichen von armutsbetroffenen Haushalten. Für Erwachsene, und da geht es jetzt nicht einmal so sehr darum, ob die Veranstaltung was kostet oder nicht, und das weiß ich aus eigener Erfahrung und von ganz vielen, die wir begleiten, man geht auf keine Veranstaltung mehr. Wenn man nicht weiß, muss man für die Garderobe was zahlen. Kostet dort Essen und Trinken was? Wie schaut das aus, wenn ich dort nichts konsumiere? Wenn das zum Beispiel jetzt in einem Lokal ist, kann ich dort überhaupt nicht konsumieren?
1: Oder nur ein Glas Leitungswasser trinken, ne?
2: Genau. Darum vermeidet man das auch. Ich meine, ich erlebe es wirklich, dass immer mehr Gemeinden, wenn die Veranstaltungen machen, dann schon extra dazu schreiben.
1: Freier Eintritt oder?
2: Genau, freier Eintritt und kein Konsumationszwang. Finde ich super. Aber die soziale Teilhabe ist eines der schlimmsten Sachen.
1: Sie haben ein Buch auch zum Thema Armut geschrieben und das trägt den spannenden Untertitel Über Armut wisst ihr nichts. Also das unterstellt quasi, dass wir eigentlich viel zu wenig wissen, alle gemeinsam. Ist das tatsächlich so?
2: Ist so. Ja. Wie gesagt, ich nehme mich da nicht aus, ich war früher genauso. Und warum der Titel? Weil erst beim Schreiben vom Buch ist mir bewusst worden, die ganzen Jahre, die wir weit unter der Armutsgrenze gelebt haben, habe ich das Wort arm oder Armut nie in den Mund genommen. Ich habe nie gesagt, wir sind arm. Mhm. Wir sind armutsbetroffen. Wir leben in Armut. Ich habe gesagt, es geht sich schwer aus. Wir kommen nicht übers Monat. Wir kommen finanziell nicht über die Runden. Wir können uns viel nicht leisten. Mhm. Und beim Buchschreiben ist mir dann wirklich klar geworden, warum ich das nicht gesagt habe. Weil Armut diese Schublade ist. Wer arm ist, bemüht sich nicht. Ist faul. Hat selbst versorgt. Hat zu viele falsche Entscheidungen getroffen. Ist selber schuld. Mhm. Und das ist, wie soll ich jetzt sagen, ein Eigenschutz, dass man sagt, das bin ich ja nicht.
1: Dass man sich mit dem gar nicht konfrontieren muss, genau. Oder will. Ne?
2: Oder identifizieren. Mhm. Das bin ich doch nicht. Wir bemühen uns doch. Wir rackern uns doch blöde. Und wir sind nicht in der Schublade. Und drum redet auch niemand, der quasi in dieser Schublade ist.
1: Ja. Sie tun es zum Glück jetzt danach. Sie werden uns gleich erzählen bei Hinter den Schlagzeilen, wie Sie den Weg aus der Armut geschafft haben, nämlich durch einen Tweet auf Twitter, sehr, sehr spannend. Davor kommen wir jetzt zum persönlichen Teil unseres Gesprächs und das tun wir immer mit einem Foto, das uns unsere Gäste mitbringen. Sie haben uns ein Foto mitgebracht, ein ganz herziges, dieses hier, die kleine Frau Brodesser beim Minigolfspielen. Was verbinden Sie mit dem Foto?

0: Sonne spielt überhaupt eine wichtige Rolle in Ihrem Leben. Sie sind in Linz aufgewachsen, in Oberösterreich, in einer gut bürgerlichen Familie. Wie würden Sie so Ihre Kindheit und Jugend beschreiben?
1: Wie gesagt, es hat an nichts gefällt. Mhm. Also meine Eltern waren beide Beamte. Es war jedes Jahr mindestens 1 bis 2 Urlaube drinnen. Mhm. Also sei es Italien, später Griechenland, Tirol, im Winter jede Woche Skifahren. Das war Standard. Also das habe ich auch nie hinterfragt.
0: Also Sachen, die sehr kostspielig sind eigentlich,
1: genau,
0: auch, ne?
1: Und habe ich auch nie hinterfragt. ja, so bin ich aufgewachsen.
0: Also es war eine ganz normale, gut behütete Kindheit im Wohlstand eigentlich, ne?
1: Genau. Mhm.
0: Als junge Frau sind Sie dann für 3 Jahre nach Italien gegangen, haben dort an der Rezeption gearbeitet und dort auch Ihr erstes Kind bekommen. Warum haben Sie sich dann entschieden, wegzugehen aus Oberösterreich?
1: Erstens, wie gesagt, also seit Babyalter immer in Italien. Ich habe das Mittelmeer einfach geliebt. Mhm. Österreich war mir immer ein bisschen zu eng, zu kalt. Und wie soll dann ich in dem Alter, so mit 18, 19?
0: Will man was von der Welt sehen.
1: Genau. Mhm. Und man denkt sich so, nein, das ist alles nichts für mich. Mhm. Und dann habe ich mir eigentlich gedacht, ich suche mir einen Ferialjob. Und bin aber dann halt 3 Jahre dort hängen geblieben. Mhm.
0: Sie haben dann Ihren Partner kennengelernt, haben dann mehrere geringfügige Jobs angenommen und Sie sagen im Nachhinein, das war Ihr größter Fehler. Warum?
1: Also nach Italien war ich ja dann eine Zeit lang alleinerziehend, ja, und dann eben meinen Partner kennengelernt. Bevor ich ihn kennengelernt habe, habe ich Vollzeit gearbeitet, gut verdient, mhm, für Alleinerziehende. Ich war in einem Meinungsforschungsinstitut, okay, für den italienischen Sektor zuständig. Mhm. Und ich habe damals Vollzeit arbeiten können, weil halt meine Oma meine Älteste damals vom Kindergarten geholt hat, wenn ich Überstunden gemacht habe. Das Privileg ist mir dann auch erst viel später bewusst worden, was das ausmacht. Mhm. Naja, und dann meinen Partner kennengelernt und es war uns relativ schnell klar, wir wollen eine große Familie. Und er hat damals auch nicht so schlecht verdient, war Vollzeit Vollzeit beschäftigt und immer schon nebenbei ein bisschen selbstständig. Und ich habe halt dann eigentlich nur geringfügig dazu verdient. Einmal, mhm, in der Gastronomie, einmal im Büro, was sie halt ergeben hat. Habe die Ausbildung zur Tagesmutter gemacht. Und geringfügig dazu verdienen ist halt, man hat nachher auf absolut nichts einen Anspruch. Also da fällt man wirklich überall raus. Mhm.
0: Das heißt, Sie würden einer jungen Frau, einem jungen Mann, der uns jetzt zuschaut, nicht raten, geringfügig zu arbeiten?
1: Auf keinen Fall. Mhm. Immer schauen, dass sie die Kinderbetreuung ausgeht, dass man zumindest die erste Zeit Teilzeit arbeiten kann.
0: Mhm. 2008 ist dann Ihr 4. Kind auf die Welt gekommen, schwer krank leider. Was ist damals passiert und wie schnell, würden Sie sagen, hat sich Ihr Leben damals geändert?
1: Ja, das war eben unser letztes Wunschkind. Mhm. Hat eigentlich bis zur 20. Schwangerschaftswoche alles tiptop gepasst. Und dann war eben diese Diagnose Zwerchfellhernie. Mhm.
0: Null Was ist Ahnung. Das genau?
1: So bin ich auch da gesessen. Ja. Das heißt, es wächst während der Schwangerschaft das Zwerchfell nicht. Und das Zwerchfell hat die Aufgabe, dass es Bauch und Brustraum trennt. Mhm. Und so sind halt in der Schwangerschaft sämtliche Organe aus dem Bauchraum im Brustraum gelandet. Dadurch alle Organe irgendwo, mhm, und verschoben und Lungen haben nicht wachsen können. Dann waren die Prognosen halt Geburt 50-50, ob sie es überlebt oder nicht. Und dann am nächsten Tag die OP, war auch nochmal sehr wackelig, ob sie es schafft oder nicht. Und dann hat es aber eigentlich geheißen, wenn sie die OP übersteht, dann haben wir 2 bis 3 Monate wieder unser altes Leben zurück. Mhm. So. Mit der Voraussicht sind wir da reingegangen. Mhm. Genau. Ja. Sie hat aber bei jeder Komplikation, also sie hat wirklich jede Komplikation mitgenommen, die es gibt. Jede. Also die hat von Herz-Lungen-Stillständen Lungenhochdruck entwickelt, Nierenversagen gehabt, ist 17 Tage im Koma gelegen, wo wir dann auch schon immer gewusst haben, wacht sie überhaupt noch auf, draus. Schwere Schädigungen davontragen, wo es geheißen hat, sie bleibt ein Leben lang schwerstbehindert. Und es hat sie dann über Monate gezogen. Mhm. Also die ersten 6 bis 8 Monate waren wir mehr Krankenhaus als daheim. Immer wieder mal probiert, 2 Tage, dann wieder Krankenhaus. Und aus die 3 Monate, was eigentlich geheißen hat, bis wir wieder ein normales Leben haben, sind sie im Endeffekt 7 bis 8 Jahre waren, wo sie dann wieder eine volle Schulwoche geschafft hat. Mhm. Weil, wenn die Lungen nicht voll entwickelt sind, man muss sich das so vorstellen, für sie war jeder Tag so, wie wenn wir jeden Tag einen Marathon laufen.

0: würden, von der Energie her. Mhm. Und sie hat teilweise 18 Stunden geschlafen am Tag.
1: Und da haben ja dann eigentlich die finanziellen Sorgen auch so richtig begonnen. Sie haben uns erzählt, ihr Mann ist damals, um die Mehrkosten abzufangen, es kostet ja auch viel Geld sowas, ja, 7 Tage die Woche arbeiten gegangen, also ohne freien Tag. Genau. Wie war das damals, diese Zeit?
0: Rückblickend betrachtet hätte ich eigentlich schon sehen müssen, dass er in eine Burnout reinrennt. Mhm. Aber ich war damals selber so beschäftigt mit den anderen drei Kindern und mit der Jüngsten. Wir haben täglich Krankenschwestern daheim gehabt. Man ist so in diesem Trott drinnen und schaut, dass alles funktioniert, dass nicht einmal ich gesehen habe, dass er in eine Burnout rennt. Und es waren irrsinnige Mehrkosten im Monat. Wir haben an manche Monate bis zu 1.000 Euro Mehrkosten gehabt. Mhm. Sei es Backgebühren irgendwo im Spital, mhm, sei es Zusatznahrung, die halt nicht finanziert worden ist. Medikamente, die nur in der Testphase waren, manche sind gezahlt worden, manche nicht. Und er hat halt, mhm, probiert, dass er das alles kompensiert.
1: Und ist dann eben ins Burnout gerutscht, dann war sozusagen, genau, die Katastrophe perfekt. Da sind sie dann wirklich in die Armut gerutscht. Können Sie uns ein bisschen erzählen, was heißt das, in Armut zu leben, wenn man 4 Kinder hat, die in die Schule gehen? Was sind da so konkrete Dinge, wo Sie sagen, das hat uns vor enorme Herausforderungen gestellt?
0: Ganz ein einfaches Beispiel. Ein Kind verliert die Turnschuhe. Mhm. Die findet man nicht mehr, weil es irgendwo im Turnsaal, in der Garderobe verloren gegangen sind oder irgendwer anderer mitgenommen hat. Ja, ärgerlich, aber dann fährt man halt schnell in so ein günstiges Geschäft und holt um 12, 13, 20 Euro Ersatzturnschuhe. Das war damals eine Herausforderung. Da habe ich dann echt nicht mehr gewusst, so, wo nehme ich jetzt die Turnschuhe her? Mhm. Oder typische Sachen, wenn es Kassen hat, bitte bis am nächsten Tag 13 Euro mitgeben, weil wir ins Theater fahren. Dann war das Kind krank.
1: Haben Sie es daheim gelassen?
0: Manchmal, mhm, ja. Weil einfach wirklich die 13 Euro am Monatsende gefehlt haben.
1: Wie geht es einem da dabei?
0: Nicht gut. Mhm. Nein, absolut nicht gut. Und vor allem damals eben, da war der Rückzug einfach schon so weit, dass ich auch mit niemandem mehr geredet habe drüber. Mhm. Heutzutage weiß ich einfach, wie viele Familien das trifft. Wie viele Kinder auch zum Beispiel diese sogenannte Montagskrankheit haben.
1: Was ist das?
0: Das ist, Montag werden oft in, vor allem Volksschulen und so, werden oft gern so Runden gemacht, wo die Kinder erzählen, was sie am Wochenende unternommen haben. Mhm. Und viele Kinder entwickeln dann Sonntag auf Montag dieses Bauchweh. Einfach weil sie wissen gar nicht, was sie erzählen sollen.
1: Macht man sich oft gar keine Gedanken drüber, ne? Ja. Im Sommer 2017 war dann ein großer Wendepunkt in Ihrem Leben, in einem Sommerabend. Da haben Sie nämlich unter Ihrem Nickname Graue Maus auf Twitter, damals hat es noch Twitter geheißen, jetzt heißt X, ein Posting abgesetzt. Was haben Sie da geschrieben?
0: Was ich genau geschrieben habe, weiß ich leider nicht mehr und den Account gibt es auch nicht mehr. Aber ich habe einfach wirklich die Situation, die an dem Tag passiert ist, beschrieben. Und das war... Es war keine der allerschlimmsten Situationen. Es war einfach eine Demütigung, die man an dem Tag einfach den Rest gegeben hat. Mhm. Also es war, wir waren die Betriebskostenabrechnung nur schuldig bei unserem Vermieter. Also Betriebskostenabrechnung, nicht die Miete. Und das war der erste Tag in dem Sommer und der einzige, wo ich mit meinen Kindern ins Freibad gegangen bin. Und waren 4,20 Euro Familieneintritt. Und Etjausen selber mitgenommen, weil unmöglich. Und dann kommen wir am Abend heim und es ist halt ein typisches Dorf. Mhm. Auf der Dorfstraße waren so Bänke aufgestellt, weil jeder dort gesessen ist, weil es schön und warm. Und wir kommen heim vom Schwimmbad und er fragt dazu, na, wo war es denn leicht? Und die Kinder voller Freude, ja, Mama war mit uns im Schwimmbad. Denkt sie ja wirklich, nimmt was dabei. Und dann hat er mich wirklich vor der gesammelten Nachbarschaft zur Rede gestellt, was ich mir erlaubt, dass ich ins Schwimmbad gehe, wenn die Miete noch offen ist. Ich war in dem Moment sprachlos. Also ich habe wirklich nur mal geschaut, dass ich mit den Kindern in die Wohnung reingehe. Heutzutage würde ich komplett anders reagieren. Mhm. Heute würde ich sagen, erstens, es war nicht die Miete, sondern Betriebskosten nach Abrechnung und 4,20 Euro, Entschuldigung.
1: Einfach viel selbstbewusster auftreten.
0: Genau. Mhm. Damals hat man das wirklich, also das hat sich angefühlt, als würde sich ein Boden unter mir aufmachen. Mhm. Vor allem, wie soll ich mir am nächsten Tag überhaupt noch unter die Leute trauen? Mhm. Die wissen jetzt, ich habe noch was offen und ich gebe das Geld ja wirklich fürs Vergnügen aus. So habe ich damals echt gedacht. Und Ich war aber eben wirklich schon so zurückgezogen, dass ich hätte nicht einmal gewusst, wen ich anrufen soll. Und eigentlich war es aber trotzdem ein bisschen eine Feigheit, weil ich habe schon Instagram und Facebook gehabt, habe aber gewusst, ja, da sind so alte Nachbarschaften drinnen und Schulkolleginnen.
1: Leute, die man kennt einfach.
0: Genau. Ne? Nein, Twitter, da war ich noch nie, da kennt mich kein Mensch. Und habe dann so einen anonymen Account eben aufgemacht und habe genau diese Situation beschrieben und wie es mir geht dabei. Und habe dann das Handy weggelegt, Kinder ins Bett gebracht und ins Bett gegangen. Und habe mir nur gedacht, ja, am nächsten Tag deaktiviere ich das wieder. Mhm. Ja, und dann am nächsten Tag das Handy aufgemacht und wirklich immer noch so, da muss irgendein Fehler sein, weil das waren tausende Kommentare. Und wirklich von ganz vielen Armutsbetroffenen, die entweder nur geschrieben haben, ma danke, ich kenne das so sehr selber, oder die dann ihre eigenen Geschichten drunter geschrieben haben. Oder eben ganz viele Nicht-Betroffene, die gesagt haben, wow, von derer Seite haben wir das überhaupt noch nie gesehen. Mhm. Und so ist das Ganze dann irgendwie ins...
1: Und was ist danach passiert? Sie sind dann einfach zur Armutsaktivistin geworden, also einen Beruf, den es davor eigentlich gar nicht gab, oder?
0: Genau. Es sind dann noch so viele Sachen passiert. Es sind zuerst einmal zwei Menschen in mein Leben gekommen, die heute noch meine Seelenmenschen sind, die mich von Anfang an bestärkt haben, die immer, wenn sie gemerkt haben, ich schlupfe jetzt wieder und übernehme diese Beschämung von außen wieder selber. So, naja, ist ja doch meine Schuld. Und wo ich mich so klar gemacht habe, die mich immer bestärkt haben, die haben mich irrsinnig begleitet. Dann ist zum Beispiel eine Professorin auf mich zugekommen und hat gefragt, ob ich ein Bachelorprojekt zum Thema Armut und Scham begleiten möchte. Mhm. Es sind immer mehr Vorlesungen und Vorträge geworden. Und so ist das Ganze. Schön.
1: Und ja. So sind Sie von der grauen Maus, wie Sie sich genannt haben, zur Frau Sonnenschein geworden, wie Sie jetzt heißen. Ich finde es sehr, sehr schön und sinnbildlich. Also Sie werden gleich noch unseren Hinter den Schlagzeilen Fragebogen ausfüllen und uns unter anderem hoffentlich verraten, wann Sie zum letzten Mal gelogen haben. Davor kommen wir zu Ihrem jetzigen Leben, das ja wesentlich besser und schöner ist als das, worüber wir gerade gesprochen haben. Seit 2019 lebt Ihre Familie wieder über der Armutsgrenze. Wie hat sich das angefühlt, diese Sicherheit?
0: Das Wort Sicherheit habe ich heute noch nicht.
1: Wirklich?
0: Ja. Also 2019 war halt wirklich, Oktober 2019 war das erste Monat, wo wir wieder über der Armutsgrenze waren. Mhm. Das hat aber noch lange nicht geheißen. Also es hat dann wirklich nur mindestens 2 Jahre gedauert, bis ich sagen habe können, jetzt habe ich so viel auf der Seite, wenn die Waschmaschine kaputt wird.
1: Geht sich's aus.
0: Sicherheit, das habe ich nur immer nicht. Mhm. Weil ich genau weiß, wie schnell es gehen kann. Und mein Mann hat zum Beispiel jetzt in den letzten 3 Jahren einen Schlaganfall und einen Herzinfarkt gehabt. Und da sieht man wieder, es kann trotzdem.
1: Wenn ich zum Beispiel wieder in die andere Richtung ausschlagen,
0: genau.
1: Schnell.
0: Mhm. Also mit dem Unterschied, dass ich heute mich heute halt einfach nicht mehr zurückziehe. Mhm. Das ist die Sicherheit, die ich habe. Mhm. Ich weiß heutzutage, ich werde weiter offen drüber reden. Ich werde das, sollte das zum Beispiel der Fall sein, dass ich mir eine Sportwoche nicht leisten kann, werde ich es diesmal direkt in der Klasse ansprechen. Mhm. Und aber ganz selbstbewusst und werde sagen, Leute, es geht einfach nicht. Ja?
1: Ist das auch ein Tipp von Ihnen, vielleicht an Menschen, die in einer ähnlichen Situation leben und nicht wissen, wie sie die Sportwoche, die Turnschuhe fürs Kind bezahlen sollen? Was sollen die machen?
0: Entweder direkt mit dem Klassenvorstand oder der Klassenvorständin reden oder bei Elternabenden, und die Erfahrung habe ich jetzt wirklich oft gemacht, soll man allgemein in den Raum werfen, die Sportwoche ist aber halt in die heutigen Zeiten schon ein sehr hoher Kostenfaktor. Mhm. Und man wird sehen, wie viel sie auf einmal anmelden in der Klasse. Man ist nicht nur selber. Es gibt ganz viele andere.
1: Man hat immer das Gefühl, man ist allein wahrscheinlich. Genau. Oder in Wahrheit geht es vielen anderen auch so. Ne?
0: Wenn man rechnet, es sind über 70% der Bevölkerung in Österreich ist armutsgefährdet oder armutsbetroffen. Mhm. Also man ist definitiv nicht allein. Mhm.
1: Peer-Ausbildung, haben Sie mir erzählt, ist ganz wichtig aktuell in Ihrem Leben. Was ist das genau?
0: Wir möchten die Peer-Ausbildung für Armutsbetroffene starten. Die gibt es zum Beispiel schon in der Obdachlosenhilfe, ja, beim Neuner Haus in Wien. Also irrsinnig wichtig. Was sind Peers? Peers sind ehemalige Armutsbetroffene oder auch noch aktuell Armutsbetroffene und Armutserfahrene, die andere auf einem Weg begleiten. Und wir sind im Prinzip die Brücke zwischen den sogenannten Non-Takers und den Behörden, den Sozialberatungsstellen.
1: Non-Takers sind die Angebote nicht in Anspruch nehmen, nehme ich an.
0: Die Anspruch hätten,
1: ja,
0: aber aus Unwissenheit oder Scham, so wie ich damals, das nicht in Anspruch nehmen. Mhm. Und es war in den letzten Jahren, bin ich wirklich ganz oft und immer wieder gefragt worden, wie erreichen wir die Leute? Auch von Gemeinden. Die selber sagen, sie wollen ja, dass die Leute nicht in Armut leben. Aber wir erreichen es nicht. Und da haben wir gemerkt, dass die Peer-Arbeit super wirkt. Weil wir einfach von den Betroffenen ganz anders wahrgenommen werden. Mhm. Zu uns Kindern sagen, hey, ihr könnt uns nicht in der Wohnung besuchen, weil einfach nicht ausgemeint ist, weil die Möbel so kaputt sind. Und ich kann sagen, ja, und? Mhm. War bei uns nicht anders. Mhm. Und dann ist das Vertrauensverhältnis schon ganz anderes. Mhm. Und es dauert schon jedes Mal, es ist unterschiedlich, aber bei den meisten 2 bis 3 Monate mindestens, bis wir es so weit haben, bis sie dann Anträge stellen. Und es ist rückblickend im letzten Jahr einfach traumhaft. Mhm. Also wir haben wirklich, der Großteil der Menschen ist jetzt einfach entweder in stabilen Verhältnissen, weil sie Reha-Geld zugesichert gekriegt haben, weil sie Therapien gekriegt haben. Das ist ja auch so ein Thema. Ganz viele Armutsbetroffene können nicht Vollzeit arbeiten, weil sie halt psychisch am Limit sind. Mhm.
1: Am besten ist, man rutscht gar nicht erst in die Armut. Das ist natürlich leichter gesagt als getan, aber da kommt das Stichwort Prävention zum Tragen. Vielleicht ganz kurz nur ein Tipp, was sollte man tun? Wir haben schon gehört, nicht geringfügig arbeiten am besten, aber was sind so Tipps von Ihnen, wo Sie sagen, darauf sollte man jetzt achten, damit das eben nicht passiert?
0: Die Fehler nicht machen, die ich gemacht habe. Mhm. Nein, wirklich. Wenn man zum Beispiel jetzt Anträge stellt bei Behörden und Ablehnungen kriegt, immer eine zweite Meinung einholen. Zur Arbeiterkammer gehen. Dann, es gibt Vereine in Österreich, in Wien zum Beispiel, die sich explizit um sowas kümmern. Man kann sich ja gerne an uns wenden, mhm, an unseren Verein. Wir schauen uns dann immer an, ist es gerechtfertigt, dass die abgelehnt worden sind. Wir haben Ablehnungen dabei, die sind haarsträubend. Mhm. Ja. Und immer, wenn wir interveniert haben, hat es dann trotzdem funktioniert. Was man auch machen soll, ist nicht zurückziehen. Macht es nicht den gleichen Fehler wie ich. Nicht denken, es wird eh bald wieder besser. Es geht bald wieder aufwärts. Wir schaffen das irgendwie allein, weil wir bemühen uns doch. Weil ich wollte genauso nicht in der Schublade sein. Mhm. Wir sind es nicht. Mhm. Dabei stimmt die Schublade einfach gar nicht. Sondern wirklich, sobald man merkt, das ersetzen, wenn das kaputt wird, geht sie nicht mehr aus. Meldet euch bei den Schuldnerberatungen. Die sind nicht nur für Schulden da zum Beispiel.
1: Sondern auch zur Prävention.
0: Genau. Ja.
1: Und dann kann man sich irgendwann hoffentlich auch wieder eine schöne Reise leisten, so wie Sie letztes Jahr die erste Flugreise gemeinsam mit der Familie. Ganz kurz noch, wie war das?
0: Unwirklich. Mhm. Wirklich, es war unwirklich. Aus dem Flugzeug aussteigen und wieder dort sein, wo ich vor Jahrzehnten gefühlt war. Und es ist aber dann auch irgendwo wieder aufgefallen, wir waren in einem super Hotel, meine, günstig, aber super, mit Buffet, mit allem drum und dran. Und wir haben dann so die Leute rundherum beobachtet, wie die genörgelt haben und sich beschwert haben. Und dann sind meine Kinder da gesessen, die das erste Mal in so einem Hotel waren, die komplett happy waren. Und die gesagt haben, wieso nörgeln die Leute? Es ist doch alles super.
1: Weiß man dann die Dinge zu schätzen. Ja. Frau Brod, das ist ein extrem spannendes Interview, war das. Vielen Dank. Zum Schluss noch unser hinter den Schlagzeilen-Fragebogen. Sind Sie bereit? Ganz kurz, kurze Ausgabe. Diese Schlagzeile würde ich gerne über mich lesen. Daniela Brotasser hat es aus der Armut geschafft und ist dort geblieben. Nee, nehme ich Ihnen die Arbeit. Ich bin ja der Journalist, ich nehme Ihnen die Arbeit ab. Meine letzte Lüge war...
0: Gib mir die Arbeit rück, nur das kann ich nur nebenbei machen.
1: Geht sie aus, ne? Und das mache ich normalerweise um kurz vor 17 Uhr, die Uhrzeit, die wir jetzt haben?
0: Komplett unterschiedlich. Entweder ich bin auf dem Weg zu einer Veranstaltung, ich lerne mit der Jüngsten oder ich mache Workout.
1: Oder Sie sitzen hier bei uns im Studio. Nein. Vielen Dank für den Besuch heute und danke für Ihre Offenheit. Dankeschön. Ja, das war's schon für heute. 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Alle Infos zur Sendung gibt es auch im Teletext auf Seite 336. Hier übernehmen jetzt die Kollegen von der ZIP um 17 Uhr und ich wünsche Ihnen noch einen schönen Nachmittag.

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1: 20. Juli. Am Mikrofon ist Lorenz Wildner. Dem sogenannten Insolvenzentgelt Fonds geht das Geld aus. Aus diesem Fonds bekommen Beschäftigte ihre Ansprüche ersetzt, wenn ein Unternehmen Insolvenz anmelden muss, also etwa offene Löhne oder Abfertigungen. Finanziert wird dieser Topf von den Unternehmen, weil für Firmen die Beiträge gekürzt wurden und es zugleich mehr Pleiten gibt, fehlen dem Fonds jetzt Millionen. Michael Fröschel berichtet.
2: Von KTM bis Palmas. Aufgrund der vielen Pleiten der vergangenen Jahre muss der Insolvenzentgeltfonds mehr Geld auszahlen. Zugleich nimmt der Fonds weniger ein, weil die Beiträge der Unternehmen, die den Fonds finanzieren, gesenkt wurden. Arbeiterkammer und ÖGB fordern daher wieder höhere Beiträge der Wirtschaft, was die zuständige Sozialministerin von der SPÖ, Corinna Schumann, unterstützt.
3: Das ist eine ganz wesentliche Forderung, weil es ja eben die Absicherung für Menschen ist, die jetzt ihren Job verloren haben und dann auch noch nicht mehr die Leistungen bekämen.
2: Die ÖVP signalisiert Ablehnung. Wirtschaftsminister Wolfgang Hartmannsdorfer hält es für den falschen Weg, die Beiträge und damit die Lohnnebenkosten wieder zu erhöhen. 160 Millionen Euro braucht der Fonds jedenfalls nächstes Jahr zusätzlich, so das Sozialministerium.
1: Der börsennotierte Faserhersteller Lenzing baut zahlreiche weitere Arbeitsplätze ab, zusätzlich zu bereits bekannten 600 Jobs in der Administration. So läuft etwa am Standort Heiligenkreuz im Burgenland die Produktion bis Ende 2027 aus. 285 Mitarbeitende sind betroffen. Für sie gilt dem Unternehmen nach ein bestehender Sozialplan. Burgenlands Landeshauptmann Hans-Peter Doskozil versicherte am Abend, dass das Land den Standort und die Mitarbeiter nicht im Stich lassen werde. Nach Frankreich und Spanien sind auch in Portugal mehrere Waldbrände ausgebrochen. Mehr als 1000 Einsatzkräfte waren am Nachmittag im Einsatz. Besonders betroffen sind das Zentrum und der Norden des Landes. Portugal war anders als Frankreich und Spanien in den vergangenen Wochen von den Bränden weitgehend verschont geblieben. In der umstrittenen Region Kaschmir wird gewählt und zwar im Westen, in dem Teil, der von Pakistan verwaltet wird. Kaschmir im Himalaya-Gebirge wird auch von Indien und China beansprucht. Immer wieder kommt es deshalb in der Region zu Konflikten. Diesmal wird die Kontrolle Pakistans nicht von außen bedroht, sondern von innen. Maren Häusermann.
4: Mehr als 40 Menschen sind bei den Ausschreitungen im Westen von Kaschmir schon gestorben. Laut Amnesty International werden Menschen willkürlich festgenommen. Das Internet ist gesperrt. In der Bevölkerung wächst der Frust. Es ist ein Bündnis aus zivilgesellschaftlichen Gruppen, das die pakistanische Zentralregierung in Islamabad provoziert. Die hat Angst, die Kontrolle über das teilautonome Gebiet in Kaschmir an Indien zu verlieren. Aufstände innerhalb des Gebiets werden gewaltsam unterdrückt. Dem Bündnis, das dahinter steckt, wird Terrorismus vorgeworfen. Es wird verboten, seine Mitglieder dürfen nicht bei der Wahl antreten, die ab heute stattfindet. Aus Sicherheitsgründen wird die auf 3 Tage aufgeteilt. Dabei geht es schon lange nicht mehr um das Lokalparlament. Es geht um die Kontrolle in Kaschmir. Außen- und innenpolitisch.
1: Invasive Tier- und Pflanzenarten, also nicht heimische Arten, bedrohen weltweit die Stabilität von Ökosystemen. Laut einer Studie in der Fachzeitschrift Science sind rund 60% des weltweiten Artensterbens darauf zurückzuführen. Mehr von Katharina Gruber und Mavi Micheli.
4: Kaschmir, außen- und innenpolitisch.
1: Invasive Tier- und Pflanzenarten, also nicht heimische Arten, bedrohen weltweit die Stabilität von Ökosystemen. Laut einer Studie in der Fachzeitschrift Science sind rund 60% des weltweiten Artensterbens darauf zurückzuführen. Mehr von Katharina Gruber und Mavi Michelic.
5: Eingeschleppte Tier- und Pflanzenarten zählen zu den größten Bedrohungen für die Biodiversität. Die größten Schäden entstehen dabei, anders als bisher gedacht, im globalen Süden. Ein Beispiel dafür ist der Nilbarsch. Er wurde in den 1950er Jahren im ostafrikanischen Viktoriasee ausgesetzt, mit dem Ziel, die dortige Fischerei zu fördern. Doch dann verdrängte er immer mehr einheimische Fischarten. Im Kampf gegen eingeschleppte Tiere und Pflanzen hat der globale Norden einen Vorteil. Er verfügt über mehr Ressourcen, um die fremden Arten wirksam zu bekämpfen. Besonders gefährdet sind Schwellenländer wie China, Indien und Brasilien. Denn mit dem immer stärker werdenden Handel nimmt dort auch das Risiko zu, dass invasive Arten ins Land geholt werden.
1: Das waren die Nachrichten mit Lorenz Wildner. Das Wetter.
6: Heute scheint für viele Stunden die Sonne. Speziell in der Osthälfte des Landes sind aber auch ein paar Wolken dabei, etwa auch in der Früh und am Vormittag. Zum Abend hin klart es dann meist auf. Vor allem in Niederösterreich und Wien frischt mäßiger Nordwestwind auf und es wird heute hochsommerlich warm mit 25 bis 32 Grad. Ab morgen erwarten uns einige sehr sonnige, aber auch sehr heiße Tage. Nur vereinzelt bilden sich an den Nachmittagen über den Bergen Gewitter. So viel zum Wetter mit Nicole.

0: wenn Frauen eine Chance bekommen, dann muss man zugreifen und darf nicht Hemmungen haben, nicht Ja zu sagen. Und durch Frauen entsteht auch, und das ist meine Erfahrung, auch eine andere Kultur. Sie gehen ein bisschen mit mehr Gespür, mit ein bisschen mehr Gefühl, mit ein bisschen mehr Bereitschaft, den anderen vollwertig zu akzeptieren in Verhandlungen, als es oft Männer tun.
1: Alte

0: Weise Frauen.
1: Es ist noch nicht so lange her, dass es eine Frau auf den Kanzlersessel geschafft hat. Die 2024 verstorbene Ex-Verfassungsrichterin Brigitte Bierlein wurde im Juni 2019 Bundeskanzlerin des sogenannten Expertenkabinetts. Somit war sie Österreichs erste Kanzlerin, auch wenn ihr Einsatz damals dem Umstand einer Regierungskrise und dem Bruch der Regierungskoalition zwischen ÖVP und FPÖ geschuldet war. Eine mutige Frau. Eine Frau, die es richten darf. An diesen Satz erinnere ich mich in diesem Zusammenhang auch noch sehr gut. Und von der gläsernen Klippe war außerdem die Rede. Diese gläserne Klippe beschreibt das Phänomen, dass Frauen in Krisenzeiten, wenn die Chance zu scheitern sehr groß ist, eine Führungsrolle einnehmen dürfen. Diese Klippe ähnelt der bekannten gläsernen Decke. Das ist eine unsichtbare Barriere, die Frauen daran hindert, im Job ganz nach oben aufzusteigen. Und an die gläserne Klippe werden sie gerne gestellt, wenn es im Unternehmen kriselt. Dann erreichen auch Frauen das Top-Management, doch sie bleiben dort oft nicht sehr lange und werden, wenn sie nicht mehr gebraucht werden, von der Klippe gestoßen. Mein Name ist Alexandra Augustin, ich arbeite als Redakteurin für das Radiokolleg und ich frage mich, wie schafft man es als Frau ganz nach oben? Und noch wichtiger, wie schafft man es, dort auch zu bleiben? Eine Politikpionierin, die es als erste an die Spitze einer österreichischen Gewerkschaft und der Arbeiterkammer geschafft hat, kommt heute zu Wort in dieser Folge der alten, weisen Frauen. Ein Disclaimer, der Titel ist natürlich augenzwinkernd gemeint, Alter ist relativ. Nur eine Regel gibt es, Ü60. In Teil 4 spreche ich mit Lore Hostasch darüber, wie Frauen an die Macht kommen. Lore Hostasch, schön, dass Sie heute hier zu Gast sind bei uns im Studio. Vorab eine Frage, fühlen Sie sich weise?
2: Weise ist vielleicht nicht der Begriff, den ich für mich finden würde. Ich würde es eher als erfahren, gewisse Routine, die ich habe, auch eine gewisse Gelassenheit, die sich mit dem Alter ergeben hat. Aber auf jeden Fall immer dieses Gefühl zu haben, Verantwortung für etwas übernehmen zu können und auch gestalten zu können.
1: Verantwortung ist ein gutes Stichwort. Darüber reden wir auch gleich. Weil wir den Podcast Alte, Weise Frauen nennen. Alter ist ja eine Zuschreibung, die gerne von außen kommt. Menschen sagen, man wäre alt. Alter ist relativ. Wie fühlen Sie sich aktuell?
2: Also ich fühle mich recht wohl mit meinem Alter, genieße eigentlich jedes Jahr, dass ich älter werde. Solange die Gesundheit mitspielt, ist es immer gut. Und natürlich gibt es das ein oder andere, was also auch die Gesundheit beeinträchtigt. Aber es ist trotzdem schön, älter zu werden, mit anderen dieses Älterwerden auch teilen zu können, Erfahrungen auszutauschen, aber nicht die Verbindung zu den Jüngeren zu verlieren und auch die eine oder andere Frage auszutauschen.
1: Wir sprechen heute, oder das Überthema heute ist, was Frauen mit Macht zu tun haben. Und bevor wir starten, hier noch eine kleine Zusammenfassung. Lore Hostasch in 2 Minuten.
3: 9. Juli 1944. 420 Tage vor dem Ende des Zweiten Weltkriegs kommt in Wien ein kleines Mädchen zur Welt. Zimmer, Küche, Kabinett. Ihre Kindheit verbringt Eleonora Lore Hostasch in Wien-Otterkring.
2: Ich bin in der Haberlgasse aufgewachsen.
3: Umsorgt von ihrer alleinerziehenden Mutter und der Großmutter. Damals gibt's noch schneereiche Winter.
2: Bin mit meiner Großmutter mit der Rodel in die Schule gefahren. Großmutter hat mich gezogen.
3: In die Handelsakademie. Ein paar Jahre später hat sie sie dann nicht mehr mit der Rodel gezogen. Und auch nicht in die BAWAG, wo Lore Hostasch nach der Matura als kaufmännische Angestellte zu arbeiten beginnt.
2: Ich bin noch in die Arbeiterbank eingetreten, 1962. Die ist dann 63 Bank für Arbeit und Wirtschaft geworden.
3: 1962 wird übrigens auch die Antibabypille in Österreich zugelassen. Und diese 4 Pilzköpfe aus Liverpool landen in den Charts. Love, love me do. Eines Tages steht die BAWAG-Betriebsratsvorsitzende, Spitzname Tante Murli, vor Lore Hostasch.
2: Und sie kam zu mir und hat gesagt, sie möchte, dass ich auch in den Betriebsrat komme. Und ich habe sie groß angeschaut und habe gesagt, und was soll ich dann dort tun?
3: Zu tun gibt es jede Menge, zum Beispiel,
2: dass hier Gleichberechtigung besteht, nicht nur zwischen Mann und Frau, sondern auch zwischen den Interessen in einem Unternehmen, in einer Gesellschaft, zwischen Kapital und Arbeit.
3: 1975 wird Lore Hostasch Zentralbetriebsratsvorsitzende der BAWAG und sie engagiert sich auch bei der Gewerkschaft der Privatangestellten als Vorsitzende der Frauenabteilung. Ein großer Schock ist 1989 der Flugzeugabsturz des GPA-Vorsitzenden Alfred Dallinger. 1989 wird Lore Hostasch Vorsitzende der GPA. Und 1994 ist Lore Hostasch nochmal die Erste, nämlich Präsidentin der Bundesarbeitskammer und der Kammer für Arbeiter und Angestellte.
2: Erstmals eine Frau, was noch ein Kulturschock war.
3: Ab 1997 ist sie Bundesministerin für Arbeit, Gesundheit und Soziales. Chancengleichheit, gerechte Kollektivverträge und die schrittweise Anhebung des Pensionsalters für Frauen stehen

0: Präsidentin des ÖGB waren sie auch 1991 bis 1995. In ihrem Wikipedia-Eintrag, da findet sich auch der schöne Titel Die Grande Dame der österreichischen Sozialpartnerschaft. Frauen und Macht, was Frauen mit Macht zu tun haben, das ist unser Thema heute. Und sie hatten viel Macht. Was bedeutet Ihnen Macht?
1: Macht bedeutet für mich, dass ich Gestaltungsmöglichkeiten habe, dass ich Interessen durchsetzen kann, dass ich Initiativen ergreifen kann und mit anderen etwas bewegen kann, etwas in der Gesellschaft vorantreiben, in der Gesellschaftspolitik, in der Gewerkschaftspolitik, in der Sozialpolitik. Und das ist für mich Macht etwas Positives. Für mich war Macht eigentlich immer die Möglichkeit, bestimmte Ziele zu erreichen, Vorhaben zu haben, Gesetzesinitiativen zu haben und ein Ergebnis zustande zu bringen. Das schafft man nie alleine. Dazu braucht man Verbündete, man braucht Experten, die einem auch beraten. Aber ohne eine gewisse Machtposition würde es nicht nutzen, sich nur etwas zu wünschen, um es durchzusetzen.
0: Wir haben jetzt gerade Ihren Lebenslauf im Schnelldurchlauf gehört. Da ist mir zumindest aufgefallen, vieles ist organisch passiert. Also das eine hat das andere bedingt und das ist danach gekommen und danach gekommen. Hatten Sie als junge Frau die Vision, Sie wollen Macht haben, um Dinge zu gestalten?
1: Eigentlich nicht. Als ich in die BAWAG eingetreten bin oder Arbeiterbank noch damals, war für mich primär die Aufgabe, die ich übertragen bekommen habe, in der Außenabteilung gute Arbeit zu leisten und Kunden zu betreuen, die Geschäfte ordentlich abzuwickeln, mit meinen Sprachkenntnissen etwas zu bewirken und mich immer gefreut, wenn ich mit Kunden der Bank erfolgreich ein Geschäft abschließen habe können. Ich bin eigentlich erst durch die Betriebsratstätigkeit in der BAWAG dann draufgekommen, wie wichtig es ist, auch gesellschaftspolitische Entwicklungen nicht nur zu beobachten, sondern auch etwas zu unternehmen, um etwas positiv zu bewirken. Und da habe ich gesehen, dass Betriebsratsarbeit, Gewerkschaftsarbeit ganz wichtig ist, um eben Fortschritte zu erzielen, im Zusammenleben, auch in den Interessensausgleich hineinzukommen. Und das war für mich eigentlich dann der Antrieb, mich mehr politisch und auch gewerkschaftspolitisch zu engagieren.
0: Man kann ja auch Angst vor der Macht haben. Also je mehr Macht man hat, desto mehr ist man ja auch im Schussfeld und in der Kritik anderer Menschen. Wie ist es Ihnen damals ergangen, als Sie dann Zentralbetriebsratsvorsitzende geworden sind? Erst Betriebsrätin, dann Zentralbetriebsratsvorsitzende in der BAWAG. Wie gewöhnt man sich vielleicht auch an die Macht?
1: Also ich habe nie Angst vor Macht und Machtausübung gehabt, weil ich von mir aus überzeugt war, ich möchte was Positives bewegen und immer das Gefühl gehabt habe, dass ich vorhabe, ist etwas Gutes und mich auch immer wieder rückversichert habe bei Vertrauten, bei Mitstreiterinnen und Mitstreitern, ob der Weg auch jener ist, der auch in ihrem Sinne ist. Und dadurch, dass ich immer wieder die Bestätigung bekommen habe durch die Betriebsratskolleginnen, durch Wahlen beim Betriebsrat, aber auch in der Gewerkschaft, habe ich eigentlich das Gefühl gehabt, ich nütze meine Macht, die zuerst eine kleinere war, aber dann immer größer geworden ist, im Positiven aus. Und da habe ich keine Angst vor Macht.
0: Sehr optimistisch und sehr positiv. Wie wird man eine mächtige Frau? Wie nimmt man sich die Macht vielleicht auch? Die muss man sich ja oft auch erstreiten, erkämpfen.
1: Wenn ich so auf meine Entwicklung schaue, habe ich persönlich den Eindruck, dass ich es mir nicht wirklich erkämpft habe, sondern ich bereit war, zur Verfügung zu stehen, wenn ich gebraucht wurde. Und eigentlich waren es immer Kollegen, es waren eigentlich immer Männer in leitenden Funktionen, die mich dazu bewogen haben, überredet haben, aber auch also motiviert haben, Funktionen zu übernehmen. Und das war in der Gewerkschaft der Privatangestellten damals so, also auch dann ist in der Arbeiterkammer, dass also es immer wieder Kollegen waren, die gesagt haben, du, wir brauchen dich, bitte sag ja. Und auf das ich mir schon immer vorgenommen habe, wenn Frauen eine Chance bekommen, dann muss man zugreifen und darf nicht Hemmungen haben, nicht ja zu sagen. Und daher habe ich dann immer ja gesagt.
0: Mhm. Macht hat viel mit Netzwerken zu tun. Macht muss man auch aussprechen, artikulieren. Das machen sehr viele Menschen vielleicht sehr autoritär und andere machen das vielleicht sehr demokratisch. Sie haben sehr konsensorientiert gearbeitet. Und der 2007

0: eben verstorbene Präsident der Wirtschaftskammer Österreich und ehemalige ÖVP-Abgeordnete Leo Madertaner, der beschrieb sie auch so, sie haben sich immer persönlich um einen Konsens bemüht. Und Arbeitgeberverbände, Gewerkschaften, die Regierung an einen Tisch zu bringen, das ist eine große Herausforderung. Es wird auch viel diskutiert, viel gestritten, trotz vielleicht des Dialogwegs, der immer angepriesen wird. Wie haben Sie es da geschafft, diesen Konsens zu finden und auch respektiert zu werden, dass diese Macht da auch respektiert wird?
1: Ich habe mich immer sehr bemüht, sachorientiert zu arbeiten, wenn Interessen durchzusetzen waren, bestimmte Gesetzesinitiativen angestanden sind, durch Argumente andere zu überzeugen, aber auch darauf Rücksicht zu nehmen, dass auch das Vis-à-vis Argumente dagegen hat oder vielleicht sogar bessere Argumente und dann immer versucht abzuschätzen, wo liegt eigentlich das beste Ergebnis bei dem Thema, das man also gerade bewirkt. Und es war immer mein Bemühen, mein Vis-à-vis auf Augenhöhe zu sehen. Egal, ob das jemand war, von der Funktion her gleichrangig gewesen ist, höher oder niedriger, das war nicht das Thema. Es war der Mensch, die Person, der Experte, der Kollege, die Kollegin, mit der ich verhandelt habe, und die habe ich immer gerne respektiert und dementsprechend auch akzeptiert, wenn Argumente gekommen sind. Aber trotzdem habe ich meine Argumente sehr konsequent und beharrlich versucht durchzusetzen. Und wo ich überzeugt war, dass ich recht habe, kann ich sagen, so im Rückblick habe ich mich auch immer durchgesetzt.
0: Dass Sie dazugehört haben, das glaube ich sofort. Das heißt ja oft nicht, dass das Gegenüber so zuhört. Und manchmal brüllen die Leute. Also ich habe auch das Gefühl, wenn man heute zum Beispiel Diskussionen, mittlerweile hat man Kameras hier auch mal dort aufgestellt, wo es sehr ruppig zugeht, dann wird gebrüllt, übereinander drüber geredet. Da habe ich mich gefragt, wie ist es Ihnen vielleicht damals ergangen in diesem Kontext? Oder hat sich auch die Diskussionskultur einfach sehr verändert und es ist heute viel ruppiger und war damals viel sachorientierter, viel diskussionsfreudiger mit Zuhören und Antworten?
1: Soweit ich das aus Distanz beurteilen kann, ist es ruppiger geworden und etwas brutaler geworden in der Auseinandersetzung. Ob es wirklich so ist, kann ich nicht beurteilen, weil ich jetzt nicht in den Verhandlungen wirklich mit dabei bin. Aber ich glaube, eine meiner Stärken war, sehr geduldig zu sein, ein gutes Nervengerüst gehabt zu haben. Und es war für mich immer so die Leitlinie, nicht aufstehen vom Verhandlungstisch, bevor es nicht doch ein für beide Seiten ein akzeptables Ergebnis gibt. Mhm. Und immer wieder noch hinterfragen und noch einmal abwägen und noch Argumente einbringen und vielleicht noch Experten herbeiziehen, um zu sagen, wie können wir das Ergebnis erreichen? Und wie gesagt, für mich war immer das Entscheidende, ein Ergebnis zu bringen für den Verhandlungsgegenstand, der gerade am Tisch gewesen ist.
0: Haben Sie da vielleicht eine Erinnerung oder Sie haben sicher tausend Momente im Kopf, die Sie sich zurückerinnern vielleicht?
1: Es war zur Zeit, wo der Minister Heson Minister gewesen ist und ich war Vorsitzender im Sozialausschuss und wir haben dieses Gleichbehandlungspaket verhandelt mit den Sozialpartnern, auch mit der Johanna Donald.
0: 1992.
1: Das Jahr. Mhm. Und da war natürlich sehr viel drinnen an Substanz. Und es war nicht leicht, also die Sozialpartner auf der Arbeitgeberseite von manchen Dingen zu überzeugen. Und es war schon viel Emotionalität auch dabei. Und die Johanna Donald hat natürlich mit voller Wucht agiert. Der Kollege Heson hat also eher zurückhaltender agiert. Und die Wirtschaftsseite war nicht sehr erfreut über manche Forderungen. Und ich habe versucht, in dem Ganzen immer wieder diese Balance zu finden und Emotionen zurückzubringen, um wieder auf der sachlichen Ebene weiter zu diskutieren. Und da ist schon manchmal etwas emotionaler gewesen, aber zum Schluss haben wir doch ein gutes Ergebnis zustande gebracht.
0: Das muss man vielleicht auch noch mal ganz kurz erklären. Wahrscheinlich haben das nicht mehr alle so im Kopf, es ist ja wirklich schon über 30 Jahre her, weil damals wurde 1990 erkannt quasi, dass das Pensionsalter der Frauen und der Männer durch den Unterschied gesetzeswidrig ist, hat der VGH damals festgestellt. Das Pensionsalter der Frauen sollte dann schrittweise angehoben werden. Das hätte schon 1995 umgesetzt werden sollen, wo sich dann natürlich sehr viele Frauen, auch ÖGB-Frauen, sehr gewehrt haben natürlich dagegen, weil natürlich die Gleichstellung der Frauen ja noch nicht erreicht damals war. Und bis die erreicht ist quasi, wurde halt dann damals beschlossen, ab 2024 wird das Pensionsalter der Frauen angehoben. Was war denn dann damals das für eine Zeit vielleicht auch?
1: Also das war eine jener Entscheidungen, die ich ausnahmsweise relativ einsam unternommen habe. Wir hatten damals das Urteil des Verfassungsgerichtshofes, dass also das unterschiedliche Pensionsalter Männer-Frauen nicht verfassungskonform ist. Und es war ein massiver politischer Druck einerseits also von der ÖVP und Wirtschaftsseite, andererseits aber natürlich von uns Frauen und Interessensvertretungen der Frauen, hier nicht an diesem mehr oder minder Tabu zu rütteln. Noch dazu, wo eben die Chancen für Männer und Frauen bei Weitem für die Frauen also nicht gleich gewesen sind. Nichtsdestotrotz war mir aber bewusst, wenn wir hier nicht zu einer gesetzlichen Regelung kommen, dann kann es passieren, dass wir plötzlich dastehen und das Pensionsalter für Frauen wird auf einmal schlagartig erhöht. Und das war dann die Phase, wo ich mit dem Sozialausschuss, mit den Kolleginnen und mit der Kollegin Korosek von der ÖVP, die damals Generalsekretärin der ÖVP war, besprochen habe, was könnten wir tun? Und wir haben damals dieses Modell entwickelt, eine Frau, die zu dem Zeitpunkt 30 Jahre alt ist, kann man den Vertrauensschutz wahren, dass sie sich darauf einstellen muss, mit schrittweise einem höheren Pensionsantrittsalter zu rechnen. Und es war dann jenes Modell, das jetzt also auch Gesetzeskraft erhalten hat und wo ich glaube, wo es eine faire Sache ist und wo ich glaube, es war das Richtige, weil sonst wäre die Dramatik einer Gerichtsentscheidung dramatischer wahrscheinlich gewesen. Und das war etwas, was ich relativ einsam und aufgrund der Macht, die ich damals im Sozialausschuss hatte und auch der Macht, die die Kollegin Korosek in der ÖVP hatte, wir zustande gebracht haben. Und ich denke, wir haben beide unsere Macht im Guten eingesetzt. Mhm.
0: Da gab es damals auch eine ÖGB-Aktion, diese Postkartenaktion, an die erinnern sich vielleicht einige Frauen zurück. Über 70.000 Frauen haben damals ihre Forderungen Sachen Gleichstellung an Franz Vranitzky damals geschickt. Und ich glaube, die 70.000. Postkarte wurde dann auch noch händisch, symbolisch übergeben. Was war das für eine Aktion damals?
1: Es war, glaube ich, eine wichtige Aktion, um in der Gesellschaft ein neues Bewusstsein zu erzeugen, dass wir noch weit entfernt davon sind, wirklich von Gleichbehandlung und Gleichberechtigung reden zu können und auch bewusst zu machen, dass hier der ÖGB eine treibende Kraft sein kann, dass die ÖGB-Frauen, die Gewerkschaftsfrauen hier ein Motor sein können in der Bewegung, gemeinsam natürlich auch mit Frauen in politischen Organisationen oder mit anderen Organisationen, aber doch also die Interessensvertretung der Arbeitnehmerinnen und Arbeitnehmer ein wichtiger Motor in der Veränderung der Gesellschaft zu mehr Gleichberechtigung ist und sein muss.
0: Es gibt auch noch sehr lustige Fotos online, habe ich gefunden, von Hilde Seiler, damals die Frauenvorsitzende des ÖGB, wie sie dann diese Postkarte Franz Vranitzky, der sehr beschämt damals reinschaut, übergibt und die Rechte der Frauen quasi hier fordert und unterstützt. Vielleicht tauchen wir da auch ein bisschen noch ein in Ihre Gewerkschaftsgeschichte. Ab den 1960er Jahren waren Sie selbst in der Gewerkschaft aktiv. Die Rolle der Frau, der politischen Frau, war damals vielleicht auch eine andere als heute. Wie hat diese Rolle damals ausgesehen, als Sie aktiv wurden? Wie ist das heute? Damals gab es auch schon sehr starke Frauen, eben Hilde Seiler zum Beispiel, heute auch ebenso. Trotzdem ist die Luft aber immer noch auch recht dünn an der Gewerkschaftsspitze, ebenso auch bei der Arbeiterkammer, wobei es jetzt dort eine zweite Präsidentin auch gibt seit 2018. Aber wird das damals ausgesehen und wie ist das heute?
1: Also wenn ich zurückblicke und wenn man einmal 80 ist, dann kann man schon auf mehrere Jahrzehnte zurückblicken, kann ich mich erinnern, als ich in der Gewerkschaft Privatangestellten in den 70er Jahren in der Frauenabteilung, in der Frauenbewegung aktiv geworden bin und mich zu Wort gemeldet habe, dann haben die Kollegen schön brav laut weiter getratscht und denen war es ziemlich egal, was ich da vorne vom Präsidium her gesagt habe. Dann kam eine Phase, wo ich das Gefühl hatte, sie tratschen nicht mehr weiter, aber sie hören nicht zu. Und dann kam wieder eine Phase, wo ich das Gefühl habe, sie beginnen zuzuhören. Und dann kam eine Phase, wo ich das Gefühl gehabt habe, sie nehmen mich ernst. Aber das war schon ein Prozess durch Jahre, wo ich halt ganz einfach beharrlich immer drauf geblieben bin und ihnen keine Ruhe gegeben habe und immer wieder getrommelt habe, was wichtig ist und was notwendig ist. Und die große Chance, die wir in der Gewerkschaft der Privatangestellten als Frauen hatten, dass wir mit Alfred Dallinger einen Vorsitzenden hatten, der uns wirklich sehr unterstützt hat. Und auch unsere zuständige Zentralsekretärin Helga Stupianek war ein Motor in Richtung auch also innerhalb der Gewerkschaft, also Bewusstseinsbildung zu machen, die Männer dazu zu bringen, uns auch zu unterstützen und nicht nur zu sagen, ja, die gibt's auch, sondern aktiv mit uns Politik zu machen. Und letztlich ist uns das gelungen.
0: Das stelle ich mir wahnsinnig anstrengend vor. Stachelt das einen vielleicht sogar noch auf, sich noch mehr einzusetzen? Oder wie schafft man es, dass man sich da vielleicht auch nicht ausbrennt?
1: Na, man darf nicht aufgeben. Und man muss schauen, dass man möglichst viel Verbündete unter den Kolleginnen findet, aber auch unter den Kollegen. Und meine Erfahrung ist, je stärker Männer sind, also starke, durchsetzungskräftige Männer, gescheite Männer sind die besten Verbündeten. Schwierige Partner sind jene, die selbst um Positionen raufen und sich nicht ganz sicher sind, wie sie ihre Rolle spielen wollen oder ansetzen wollen. Also meine Verbündeten waren meistens starke Männer.
0: Und starke Frauen auch?
1: Natürlich, na, ohne starken Frauen geht nichts. Nicht? Weil Sie Hilde Seiler erwähnt haben, mit Hilde Seiler im ÖGB zusammenzuarbeiten als GPA-Frauenvorsitzende und sie als ÖGB-Vizepräsidentin, das war traumhaft. Nicht? Wobei sie es auch nicht ganz leicht hatte, weil der Kollege Benja zwar ein guter Gewerkschafter gewesen ist, aber mit der Frauenpolitik der Zeit, in der wir aktiv gewesen sind, nicht mehr viel am Hut gehabt hat. Ne? Der ist aus einer ganz anderen Generation gewesen, aber trotzdem hat er uns nicht behindert. Und das ist auch schon damals ein Vorteil gewesen, wenn wir nicht eingeschränkt wurden, sondern wenn wir freie Hand hatten und wenn wir tun und lassen konnten, was wir wollten.
0: Jetzt wird Frauen ja oft gesagt, oder zumindest in meinem Umfeld nehme ich es wahr, anekdotisch jetzt nur, dass sie die Spielregeln der Männer kennen müssen. Wenn sie Macht haben wollen, wenn sie in der Politik, in der Wirtschaft erfolgreich sein wollen, dann sollten sie die Spielregeln kennen und die auch spielen. Würden Sie das auch so sehen, oder?
1: Sehe ich zu 100% so. Ja? Mhm. Auch wenn man es nicht unbedingt will, die Sitzungskultur der Männer von damals zu akzeptieren, war es notwendig. Wenn du in einem Gremium die einzige Frau bist, dann kannst du nicht unbedingt sagen, ich will, dass wir um 6 Uhr beginnen und um 10 Uhr aufhören oder um 4 Uhr beginnen und um 6 Uhr aufhören, sondern man muss diese Rituale und diese Systematiken, die sehr männlich dominiert sind, akzeptieren. Was man natürlich dann schon tut, und das ist auch sukzessive gelungen, diese Sitzungskulturen, diese Verhandlungskulturen aufzubrechen. Mhm. Und je mehr Frauen in die Gremien gekommen sind, umso leichter war es, das auch durchzusetzen. Zu meiner Zeit war es fast nicht möglich, sich gegen diese Rituale oder gegen diese von den Männern verstandene Sitzungs- und Verhandlungskultur zu wehren. Aber mein Rezept war, immer die Letzte zu sein, wenn Verhandlungen zustande gekommen sind, und gewartet habe, bis alle gegangen sind, und ich war dann die Letzte, sodass nicht im Hintergrund, noch hinter meinem Rücken, es vielleicht Verhandlungen gegeben hätte, die von denen ich nichts gewusst habe. Und daher habe ich auch ein bisschen so den Ruf bekommen, also sehr standfest zu sein und sehr, sehr, sagen wir, doch ausdauernd verhandeln zu können.
0: Guter Tipp für viele Frauen wahrscheinlich. Haben Sie das Gefühl, das hat sich mittlerweile verändert? Gibt es mittlerweile auch eine Kultur der Frauen?
1: Gibt es sicher. Ich meine, ich kann prima von der Gewerkschaft Privatangestellten sprechen. Hier ist, das ist ein Kulturwandel, den man sich also vor 40 Jahren nicht vorstellen hätte können. Da ist ein Selbstverständnis des Umganges. Es gibt also eine andere Kultur, wie Sitzungen ablaufen und wie man miteinander umgeht. Und das geht alles viel, wie soll ich sagen, auch gleichberechtigter, selbstbewusster, von normal. es wird jetzt als normal empfunden, nicht nach maskulinen Ritualen zu arbeiten, sondern nach gemeinsam festgelegten Systemen. Und das ist sehr wohltuend. Mhm. Das hat angefangen vom nicht mehr trinken und nicht mehr rauchen und nicht ewig sitzen und nur plaudern und eigentlich nichts weiterbringen, sondern zielorientiert zu diskutieren. Und das ist schon wohltuend. Wenn ich heute in Sitzungen bin, dann freue ich mich wahnsinnig, weil da geht was weiter. Aber es ist schön zu sehen, es geht. Mhm. Man muss nur mit Ausdauer und Zähigkeit und Beharrlichkeit und immer wieder bohren.
0: Was es auf jeden Fall auch braucht, sind natürlich Frauen an den Schnittstellen, die diese Kultur, eine neue Kultur vielleicht auch prägen, mitgeprägt haben. Da haben Sie Pionierarbeit geleistet. Den vorher erwähnten Vorgänger Alfred Dallinger, nach dem Unfalltod Ihres Vorgängers Alfred Dallinger, waren Sie dann die erste Frau an der Spitze einer Gewerkschaft, Vorsitzende der GPA. Wie haben Sie unter diesen Umständen diese Machtposition für sich definiert? Da hat man ja keine Vorbilder, außer männliche Vorbilder.
1: Als dieses fürchterliche Unglück mit Kollegen Dallinger und Kollegen Wonka damals in Altenrhein passiert ist, war es für mich schon ein gewisser Schock, als der Kollege Heinz Vogler, der damals Geschäftsführer in der GPA war, an mich herangetreten und sagt, du, wir brauchen einen neuen Vorsitz. Wir wollen, dass du das übernimmst. Bitte sag ja. Und es ist natürlich schon so, dass in Personalentscheidungen es oft sehr wichtig ist, relativ schnell Entscheidungen zu treffen, bevor zu sehr hier einer gegen einen anderen womöglich dann also im Positiven in Konkurrenz tritt. Nicht? Und daher war da, glaube ich, der Kollege Vogler sehr daran interessiert, möglichst schnell den Gremien eine Nachfolge vorschlagen zu können. Und für mich war damals klar, wenn ich diese, ich war stellvertretende Vorsitzende, wenn mir dieses angeboten wird und ich immer gesagt habe, Frauen müssen an die Spitze und Frauen müssen in Führungsposition kommen, na, dann kannst du nicht Nein sagen. Auch wenn ein bisschen ein Grummeln im Bauch entsteht bei der Vorstellung, jetzt eine solche doch ganz, ganz wichtige Gewerkschaftsfunktion zu übernehmen. Ich bin dann hergegangen und habe mir so die Reden von Kollegen Dallinger alle nochmal durchgelesen und die Protokolle durchgelesen und so Revue passiert, wie ich ihn immer erlebt habe. Und dann bin ich draufgekommen, ich bin nicht er, ich bin ich. Und ich muss meinen eigenen Weg gehen und ich kann nicht kopieren. Und will auch nicht kopieren. Ich habe gelernt durch ihn, von ihm, von anderen, aber ich bin ich und ich bleibe meiner Linie treu, konsequent und lass mich nicht beeinflussen durch irgendwelche vielleicht notwendige andere Einschätzungen. Also ich habe gesagt, na, ich bleibe authentisch, das ist meine Stärke. Und bei der bleibe ich.
0: Das ist Ihnen einfach so gleichbewusst geworden? Oder man lernt ja oft auch durch gewisse Momente, wo man handeln muss?
1: Ja, das ist mir ziemlich gleichbewusst worden. Mhm. Also nachdem ich nochmal alles durchgeschaut habe und nochmal Revue passiert, gesagt habe, nein, ich kann nicht so sein wie er. Man inhaltlich ist das wie das andere, aber rein von der Emotionalität, vom Auftreten, von der Taktik, vom Vorgehen und so, das bin ich nicht. Ich bin ich und ich gehe meinen Weg so weiter, wie ich ihn als Betriebsratsvorsitzende gemacht habe oder im Parlament oder sonst. Ich marschiere so, wie ich glaube, authentisch bleiben zu können.
0: Wie haben die Menschen, Ihre Kolleginnen und Kollegen damals reagiert, dass Sie die erste Frau an der Spitze der Gewerkschaft sind? Was waren die Reaktionen?
1: Also ich hatte das Gefühl, dass sich sehr, sehr viele gefreut haben. Vielleicht war das auch ein Wunschdenken, dass es so ist. Aber es waren sicherlich viele überrascht. Aber es war schon, glaube ich, eine Zeit, wo man es positiv vermerkt hat, wenn also gerade im Gewerkschaftsbereich, der doch extrem männlich dominiert gewesen ist, plötzlich da so ein weibliches Individuum in eine Spitzenfunktion also kommt. Und habe das eigentlich also in allen Reaktionen positiv empfunden. Herausfordernd, aber positiv.
0: Nach dem Motto, das Schlechte hört man oft nicht.
1: Auch gut so.
0: Frauen und Macht ist unser Thema heute. Es gibt auch diesen Spruch, it's lonely at the top. Und die US-Anthropologin Marcia Inhorn, die forscht an der renommierten Yale University, die beschreibt den Mating Gap. Paarungskluft. Unter den 22- bis 39-Jährigen gäbe es in Amerika fast 3 Millionen mehr Frauen mit Uni-Abschluss als Männer. Gebildete Frauen finden oft keinen Partner. Auch hierzulande gibt es mehr gut gebildete Frauen als gut gebildete Männer. Es steht 23-33%. Macht Erfolg die Frauen einsam? Macht Macht auch einsam? Ist das ein Preis, den man zu zahlen hat als mächtige Frau?
1: Ich glaube, das ist ein Preis, den Männer und Frauen gleichermaßen zu zahlen haben. Also wenn man in Spitzenfunktionen kommt, schafft man es ja in der Regel nur, wenn man um sich auch ein Team hat, das einem stützt, trägt und unterstützt. Und auch, also ich habe immer darauf bestanden, bitte sagt mir, wenn ich was falsch mache. Bitte sagt mir, wenn ich falsch liege. Bitte kritisiert mich. Weil das Risiko an der Spitze, nicht kritisiert zu werden, ist sehr groß. Aber trotzdem, auch wenn man ein gutes Team hat, letztlich bist du alleine und musst mit dir alleine zu Rande kommen. Und für mich war halt immer schon die Linie, wenn ich mich zu etwas entschieden habe, dann ziehe ich es durch. Entscheidungen nicht im Nachhinein in Frage stellen. Das bringt nichts, sondern konsequent, authentisch bei einer Linie zu bleiben.
0: Glauben Sie, dass auch viele Männer in Führungspositionen das Angebot der Kritik an die Kollegen weiterreichen und ihnen anbieten, bitte kritisiert mich, sagt mir, wenn ihr was falsch macht?
1: Starke Männer sicher.
0: Ist es wichtig, dass Frauen in Führungspositionen sitzen?
1: Ich finde es demokratiepolitisch eigentlich eine Selbstverständlichkeit. Wir sind eine Gesellschaft, die etwa 50-50 Männer, Frauen besteht. Und dementsprechend finde ich es ganz einfach legitim, darauf zu pochen und zu erwarten, dass also hier Chancen für beide Geschlechter gleichmäßig vorhanden sind. Und dementsprechend finde ich es auch unbedingt notwendig, dass also Frauen in Führungspositionen in der Politik, in den Unternehmungen, in den Interessensvertretungen teilnehmen. Und durch Frauen entsteht auch, und das ist meine Erfahrung, auch eine andere Kultur im Verhandeln, in der Auseinandersetzung, im Argumentieren, in den Sichtweisen, im Aufeinanderzugehen. Und es ist vielleicht ein bisschen sehr glorifiziert, aber Frauen verhandeln nicht so autoritär, wie Männer es oft tun. Frauen sind empathischer. Ja? Sie gehen ein bisschen mit mehr Gespür, mit ein bisschen mehr Gefühl, mit ein bisschen mehr Bereitschaft, den anderen vollwertig zu akzeptieren in Verhandlungen, als es oft Männer tun.
0: 50-50 war ein gutes Stichwort, da sind wir nämlich noch lange nicht. Das sind zwar heute viele Frauen erfolgreich in auch Spitzenpositionen, aber der Frauenmanagement-Report 2024 der Arbeiterkammer, der hat sich die umsatzstärksten 200 Unternehmen Österreichs angesehen. Die Zahlen sind sehr ernüchternd. Im Jänner 2024 wurden von 605 Geschäftsführerpositionen 531 Funktionen von Männern bekleidet. Das sind 87,8%. Unter den Vorständen der börsennotierten Gesellschaften sind 26 von 223 Vorstandspositionen weiblich besetzt, nur 11,7%. Da fragt man sich, wieso sitzen da nicht längst schon mehr Frauen im Jahr 2025 jetzt?
1: Es liegt sicherlich darin, dass wir immer noch ein gewisses Rollenbild von den Frauen vorfinden in der Gesellschaft. Es liegt sicherlich darin, dass also in den Karriereverläufen bei Frauen mehrere Brüche drinnen sind als bei Männern, wo sie die dann durch Kindererziehung und Pflege nicht wieder aufholen können. Und es liegt sicherlich auch darin, dass wir in einer bürgerlich-kapitalistischen Gesellschaft sind, die nicht unbedingt Gleichberechtigung von Frauen als primäres Ziel hat. Und darum bin ich so froh, dass es doch auf der Europäischen Unionsebene gelungen ist und Evelyn Regner sich da wahnsinnig dafür eingesetzt hat, dass wir Quotenregelungen zustande bringen, wo also auch vom Gesetz her oder von den Vorschriften und Richtlinien her verlangt wird, dass eine gewisse Mindestanzahl von Frauen also vertreten sein muss. Und ich erinnere mich auch die lange Quotendiskussion, die wir in den Gewerkschaften hatten oder in den Parteien hatten, wo wir am Anfang, wo ich persönlich am Anfang nicht unbedingt begeistert war, so quasi als Quotenfrau dann gesehen zu werden, aber dann erkannt habe, ohne Quote bringen wir nichts weiter.
0: Jetzt haben Sie vorher erwähnt, Frauen haben eine andere Kultur. Frauen sind auch sehr kreativ, zum Beispiel, wenn es ums Thema Streik geht. Ein bisschen in der Geschichte gegraben. Am 12. Juni 1991 sind 100 Betriebsrätinnen damals zu Wolfgang Schüssel vor ins Büro gegangen, haben sich dort hingesetzt, um zu übernachten vor der Bürotüre. Damals ging es um die Verabschiedung des Ladenöffnungszeitengesetzes. Sie waren damals zu dieser Zeit mit dabei. Erzählen Sie mehr, was ist damals passiert? Wie hat diese Streikaktion ausgesehen?
1: Ja, das Ladenöffnungszeitengesetz ist ein permanenter Zankapfel innerhalb der Sozialpartnerschaft gewesen. Und Herr Dr. Schüssel war damals also Wirtschaftsminister. Und es wurde von der Wirtschaftsseite her verlangt, hier also wesentlich größere Öffnungszeiten und zu machen. Und als Gewerkschaft haben wir uns dagegen verwehrt. Und weil wir in den Verhandlungen nicht weitergekommen sind, haben wir gesagt, es muss ein Protest geschehen. Und da ist eben dann beschlossen worden, dass man in den Büroräumen des Sozialministeriums, wo auch das Wirtschaftsministerium und Sozialministerium war in einem, wo der Herr Dr. Schüssel sein Büro also hatte, also quasi einen Ortssitzstreik machen. Und es waren auch Kollegen dabei und nicht nur Kolleginnen. Und ich kann mich nur erinnern, dass der Kollege Werzetnitsch und ich dann also so um Mitternacht herum ins Ministerium gekommen sind und die Kolleginnen und Kollegen mit Wurstsemmeln versorgt haben, um also zu unterstützen und die Solidarität zu bekunden. Und es war in Dr. Schüssel sicherlich nicht sehr angenehm, diese Protestaktion über sich ergehen lassen zu müssen. Aber das gehört Gott sei Dank in einem demokratischen Land dazu, dass man auch durch etwas unkonventionelle demonstrative Handlungen seinen Interessen lautstark zum verhilft.
0: Ich habe jetzt ein bisschen versucht nachzuforschen, ob es in jüngster Vergangenheit solche ähnlichen Aktionen gegeben hätte. Ich habe jetzt ad hoc nichts gefunden. Erinnern Sie sich an welche? Oder braucht es vielleicht auch wieder solch kreative Arten, auch ein bisschen mit Spaß untersetzt natürlich, Protest auszudrücken?
1: Direkt einfallen würde mir nichts. Und nämlich die Zeit, in der wir jetzt sind, die motiviert so gar nicht zum Spaß. Und das ist, glaube ich, auch mit der Grund, warum uns also in der Kreativität der Spaß fehlt, weil es so ernst ist, was sich also derzeit abspielt, also auch gerade was Frauenrechte betrifft und was also hier unsere demokratischen Grundrechte betrifft und das Zusammenleben. Also im Konkreten fällt mir jetzt nichts ein, dass man so ist ein bisschen was Unorthodoxes sehen könnte, aber die Demonstrationen, die wir jetzt leider doch wieder unternehmen, oder ich glaube unternehmen müssen, zeigen schon, dass hier das Bedürfnis ist, sich zu artikulieren und dass das in der Gesellschaft sehr breit angelegt ist.
0: Machen Sie sich aktuell Sorgen um die Errungenschaften der Frauenbewegung, auch der Gewerkschaften, wenn es um Frauenrechte geht?
1: Sehr. Allein wenn ich mir also anschaue, dass in manchen Bundesländern jetzt also in den eigenen Vereinbarungen doch Formulierungen sind, wo es also darum geht, eher Frauen zu unterstützen, zu Hause zu bleiben und die Kinder zu betreuen und nicht der Schwerpunkt darauf gelegt wird, dass also Vereinbarkeit von Beruf und Familie zu einem Selbstverständnis wird und das sind die Kindergärten und die Vorschule und alles mehr investiert wird, sondern zu schauen, der Begriff der Herdprämie wurde da geboren und das ist ein Horrorszenario. Ich meine, das ist ein Rückfall in die Steinzeit. Und unsere Gesellschaft braucht die Frauen nicht nur, dass sie Männer und Kinder betreuen, das könnten Männer genauso machen können, sondern wir brauchen die Frau als eine Gestalterin in der Arbeitswelt, als eine produktive Arbeitskraft, die ein eigenes Einkommen hat, eine eigene Selbstbestimmtheit sich dadurch entwickeln kann und eine Unabhängigkeit für sich entwickelt. Und diese Strukturen, die da jetzt aufgebaut wurden, sind kontraproduktiv.
0: Und wie Sie sagen, auch Frauen, die aktiv Politik mitgestalten. Das habe ich mir ganz kurz angeschaut. Natürlich, wenn man sich die österreichische Geschichte seit 1945 anschaut, Frauen kommen ja doch ab und zu zum Zug. Zumindest einmal gab es eine weibliche Bundeskanzlerin, Brigitte Bierlein, wir erinnern uns. Auch die erste Frau, die zur Vizepräsidentin des Verfassungsgerichtshofs bestellt wurde. Sie ist die einzige bisher, die diese gläserne Decke durchbrochen hat. 2019 wurde sie Bundeskanzlerin des sogenannten Expertenkabinetts. Auf dem traditionellen Weg hat es bisher noch keine Frau zur Kanzlerin, schon gar nicht zur österreichischen Bundespräsidentin geschafft. Bei der Kanzlerschaft, da stehen 17 Männer, einer Frau Gegenüber? Was muss passieren, dass hier auch mal eine Frau zum Zug kommt?
1: Ja, man kann nur ständig im gesellschaftlichen Bewusstsein der Bevölkerung arbeiten und es eigentlich als ein demokratisches Recht sehen, dass also Frauen die gleichen Chancen bekommen müssen, auch an die Spitze unserer Demokratie zu kommen. Ich wage zu behaupten, wäre Barbara Brammer nicht so zeitig verstorben, wir hätten mit ihr sicherlich auch eine Kandidatin gehabt, die also Chancen gehabt hätte, auch als Bundespräsidentin hier zu realisieren. Und es liegt halt sicherlich auch an uns Frauen, dafür zu sorgen, dass wir im Nachwuchs der Frauen doch genügend selbstbewusste Frauen haben, die also bereit sind, diese nicht ganz kleine Tortur auf sich zu nehmen, in Spitzenfunktionen, in den politischen Parteien, im Parlament, in den Interessensvertretungen sich zu behaupten, weil locker geht das alles nicht. Es ist eine Knochenarbeit, es ist also auch viel Verzicht, was also hier andere Interessen betrifft. Das ist immer die Balance, die man finden muss zwischen politischem Engagement, Privatleben, Freundeskreis und hier also, dass nichts total verloren geht. Und die Politik kann schon sehr vereinnahmend sein.
0: Man kann sicher viel von den Generationen davor lernen. Die jungen Feministinnen, Feministen haben aber oft auch so einen neuen Anspruch und wollen das, was die alten Errungenschaften sind, gar nicht so gerne hören. Wie sehen Sie das zum Beispiel? Wie sehen Sie die aktuelle feministische Generation, queer-feministische Generation natürlich auch mittlerweile?
1: Also ich verstehe die jungen Frauen, die jüngere Generation voll. Als auch ich jung war, war man auch manchmal querdenkend. Ja, und waren also sehr froh, wie schon erwähnt, Kollege Dallinger hat uns auch spinnen lassen und wir haben auch also querdenken können und hat uns nicht gleich beim Schopf gepackt.
0: Also im positiven Sinne spinnen lassen.
1: Und daher versteht es, wenn die jüngere Generation sagt, bitte ihr Altvorderen, danke eurer Weisheit, aber wir müssen schon selber unser Leben bestimmen. Mhm. Das finde ich ein Recht der Jugend. Ich bin aber trotzdem froh, dass ich also doch viele Jüngere kenne, die also immer wieder hinterfragen, warum habt ihr Alten damals das so gemacht? Was ich aber nie tun würde, proaktiv jetzt also in die Öffentlichkeit zu gehen und gesagt, die Jugend liegt falsch und wir Alten haben das einzige wahre Recht für uns gepachtet. Das stimmt nicht.
0: Da schießt man sich halt auch gleich ins Auto.
1: Ja, nein, dass jede Generationen haben das Recht, für sich selbst zu definieren, wohin der Weg gehen soll. Und sie müssen sie eh demokratisch legitimieren.
0: Ein bisschen schade fand ich persönlich vor einiger Zeit, das ist jetzt auch schon wieder ein paar Jahre her, als sehr viele 70er-Jahre-Feministinnen so ein bisschen verteufelt worden sind. Das ist nicht inklusiv genug, natürlich, ja, berechtigte Kritik. Man muss das vielleicht inklusiver denken, den Feminismus auch. Aber da wurde auch ganz viel so ein bisschen abschätzig behandelt. Können Sie sich an das erinnern? Oder?
1: Ich kann mich weniger an das erinnern, wo ich manchmal schon meine Probleme hatte, also mit manchen Feminismusbewegungen, dass sie uns Gewerkschafterinnen mehr oder minder den Vorwurf gemacht haben, dass es so in der Arbeitswelt so gar nichts weitergeht bei den Frauen, dass die Frauen weiter diskriminiert werden und dass es schlechter behandelt werden, schlechter entlohnt werden und. Und quasi uns Gewerkschafterinnen in die Verantwortung genommen haben, endlich was zu bewirken. Wobei wir beide im gleichen Boot gesessen sind und das Gleiche wollten und ich nie verstanden habe, warum gehen sie nicht auf die Männer los? Warum gehen sie nicht auf die Wirtschaft los? Warum sagen sie nicht, die Unternehmungen bestimmen die Gehälter und Löhne? Wir versuchen über Kollektivverträge dort nachzubessern, wo es zum Bessern geht. Wir zeigen auf, wo die Diskriminierungen sind. Und warum seid ihr dann nicht auf unserer Seite, sondern macht uns mitschuldig und quasi als Mithängsel der Männer in der Bewegung. Also das war mein Problem in dieser Zeit und so war es halt. Ne?
0: Ja, gute Frage. Oft ist das Feindbild, hat man das Gefühl, verschoben. Woran liegt das? Das frage ich mich natürlich auch des Öfteren.
1: Vielleicht machen die Männer ein besseres Marketing für sich.
0: Das kann man sich auf jeden Fall zu Herzen nehmen. Hinter Ihnen liegt eine Karriere als Nationalratsabgeordnete, Sozialministerin, Vorsitzende der Gewerkschaft, Vizepräsidentin des ÖGB, Präsidentin der Arbeiterkammer. Dafür gab es 2015 auch das große goldene Ehrenzeichen für Verdienste um das Land Wien. Was können sich jüngere Frauen von Ihnen abschauen oder was würden Sie sich wünschen, dass Sie ihnen mitgeben könnten? Auch jüngeren Männern. Wir sind inklusiv hier.
1: Ich gebe so ungern ungefragt den Rat. Also wenn ich gefragt werde und ganz konkret gefragt werde, ja dann schon. Aber so allgemein sagen, du, das ist das Richtige und das solltest du tun und tun, das liegt mir nicht unbedingt. Ich kann nur von mir ausschließen, wichtig ist, sich immer treu zu bleiben. Sich nach einem arbeitsreichen Tag in den Spiegel schauen zu können und sagen zu können, ich glaube, im Großen und Ganzen ist der Tag gut verlaufen. Oder hinterher fragen, hätte ich das ein oder andere besser machen können, ohne sich selbst in Frage zu stellen. Eine große Toleranz auch zu haben, was Meinungen anderer betrifft. Respekt vor anderen zu haben. Und da schließe ich aber aus jene, die keinen Respekt vor der Demokratie, vor Chancengleichheit, vor Frauen haben. Wenn da jemand ist, der kategorisch ablehnt, dann ist das für mich kein Gesprächspartner. Die Toleranzgrenze, die ich also gegenüber manchen anderen Verhandlern hatte oder habe, ist bei jenen, die die Demokratie permanent mit Füßen treten oder die Demokratie in Frage stellen oder Hass sehen und Rassismus sehen, dort gibt es für mich keine Toleranz. Und sonst denke ich, es muss sich jeder selber treu bleiben.
0: Und Sie haben auch mal gesagt, der Mensch muss im Mittelpunkt stehen. Also egal, wie viel Macht man im Leben oder was man im Leben erreichen möchte oder wohin man auch möchte, den Menschen wieder in den Fokus rücken.
1: Das war eigentlich immer die Leitlinie, die ich auch versucht habe, meinen Kolleginnen und Kollegen, die mit mir zusammengearbeitet haben, weiterzugeben und den Menschen zu respektieren und zu akzeptieren. In seiner Vielfalt. Und ich habe also einmal gesagt, sollte ich je in meinem Leben merken, dass ich Menschen nicht mehr mag, dann ziehe ich mich aus der Politik zurück.
0: Sie haben sehr lange durchgehalten. Bis zum Jahr 2000. Dann sage ich danke für dieses Gespräch, Eleonora Lore-Hostasch.
1: Danke, gerne.
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0: Reden wir übers Klima. Die Klimaangst ist mittlerweile ein Begriff mit einem eigenen Wikipedia-Eintrag. Und besonders viele junge Menschen, aber nicht nur, kennen diese Ängste. Wut, Trauer, Hoffnungslosigkeit und Schuldgefühle, das empfinden manche Menschen, wenn sie an den Klimawandel denken. Andere hingegen verdrängen und leugnen oder bekämpfen sogar die Klimaschützer und Schützerinnen. Man merkt, kein anderes Thema polarisiert aktuell so sehr. Vielleicht deshalb, weil hier unterschiedliche Interessen und Wertevorstellungen aufeinanderprallen und tiefgreifende gesellschaftliche, wirtschaftliche und politische Veränderungen notwendig wären, um den Klimawandel in den Griff zu bekommen. Und nicht alle Menschen wollen oder können diese mittragen. Der Klimawandel beschäftigt uns Menschen aber nicht erst seit gestern. Schon 2004 formierte sich die Climate Crisis Coalition. Diese Koalition formalisierte den Begriff Klimakrise. Und der ehemalige Präsident der Malediven, Mohamed Nasheed, war einer der ersten, der in den Medien öffentlich von einer Klimakrise sprach. 2009 hielt er ein Unterwasserkabinettstreffen ab, um auf das Korallensterben und die fatalen Folgen des Klimawandels hinzuweisen. Aber noch ein paar Jahre früher wurde auch hierzulande Pionierarbeit geleistet. Von Helga Gromp-Kolb. Die Meteorologin und Klimawandelforscherin warnt seit über 5 Jahrzehnten vor der Klimakrise. Also bereits zu einer Zeit, in der man weder den Klimaschutz noch Frauen besonders ernst nahm. Was ist nötig, damit die Klimaschutzbotschaften ankommen und sich etwas verändert? Mein Name ist Alexandra Augustin. Ich arbeite als Redakteurin für das Ö1 Radiokolleg. Und ich frage mich, wie setzt man sich gegen alle Widerstände durch? Helga Gromp-Kolb hat dazu einige praxiserprobte Ideen. Ein Hinweis: In dieser Reihe Alterweise Frauen geht es um Perspektiven und Fragen, die unser gesellschaftliches Zusammenleben betreffen. Aber der Titel Alterweise Frauen ist augenzwinkernd und als humorvolles Wortspiel gemeint. Als Gegenantwort auf die sogenannten alten weißen Männer. Alter ist aber natürlich relativ, Weisheit auch. Und viele Männer sind Freunde und wichtige Verbündete. Aber eine Regel gibt es in dieser Reihe: Zu Wort kommen ausschließlich Frauen Ü60. Willkommen bei uns im Ö1-Studio. Schön, dass Sie heute da sind. Helga Gromp-Kolb ist hier zu Gast. Hallo.
1: Hallo.
0: Ganz kurz zum Titel dieser Reihe, Alte, weise Frauen. Wir nehmen das sehr humoristisch, aber ganz kurz gefragt, fühlen Sie sich weise?
1: Meistens nicht. Alt eher, aber ich habe kein Problem damit.
0: Wie alt fühlen Sie sich laut Ihrer inneren Uhr?
1: Das habe ich noch nie überlegt. Ich fühle mich wohl, so wie ich bin. Und ich glaube, das habe ich mein ganzes Leben getan.
0: Das ist schön zu hören. Wir sprechen heute über eine wichtige Angelegenheit. Wie man sich gegen alle Widerstände durchsetzt, das ist unser Motto heute. Und bevor wir starten, eine kurze Zusammenfassung Ihres Lebens in 3 Minuten.
5: Die Klimaaktivisten sind hier und sie sind laut. Im November 1948 ist von ihnen aber noch keine Spur, als Helga Gromp-Kolb in Wien das Licht der Welt erblickt.
1: Ich habe eine extrem glückliche Kindheit gehabt mit Eltern, die sich mit uns beiden, ich habe eine ältere Schwester, mit uns beiden sehr intensiv und sehr liebevoll beschäftigt haben.
5: Literatur, Musik und viele Reisen prägen ihre Kindheit. Der Vater ist nach dem Zweiten Weltkrieg im diplomatischen Dienst tätig, die Mutter Erzieherin. Helga Gromp-Kolb und ihre ältere Schwester verbringen viel Zeit im Ausland.
1: Das heißt, unsere Kindheit, unsere ganze Pflichtschule mehr oder weniger, haben wir in Frankreich und in Luxemburg absolviert.
5: Und in Indien, aber auch in Wien, wo Helga Gromp-Kolb 1966 maturiert. 1966 erscheint auch Bob Dylans Hit Rainy Day Women 12 and 35, ein mathematischer Song, wie Dylan sagt. Und Zahlen faszinieren auch Helga Gromp-Kolb.
1: Ich habe lange nicht gewusst, was ich machen soll. Und ich habe mich dann letzten Endes für Meteorologie und Mathematik entschieden.
5: Meteorologie studieren nur wenige Menschen und in ihrem Jahrgang nur 3 Frauen. An der Uni kommt Helga Gromp-Kolb mit dem Thema Klimawandel in Berührung.
1: Wir haben dann in der Wissenschaft, wo wir uns bis dahin immer nur um Luftreinhaltung bemüht haben, habe ich dann vorgeschlagen, dass wir uns doch einmal mit dem Klimawandel in Österreich beschäftigen. Und das war sozusagen der erste, wenn man so will, Sachstandsbericht, die erste Erhebung, was wissen wir über den Klimawandel in Österreich. Und ich weiß, das war damals ziemlich mühsam, die Herren Professoren davon zu überzeugen, dass da die Idee einer kleinen Assistentin, dass die umgesetzt wird und dass wir tatsächlich uns damit beschäftigen.
5: Helga Gromp-Kolb promoviert 1971 und 1982 habilitiert sie im Spezialbereich Umweltmeteorologie. Helga Gromp-Kolb ist mit vollem Einsatz Österreichs erste Klimawandelforscherin. Von 1986 bis 1995 leitet sie die Abteilung Umweltmeteorologie an der Universität Wien. An der Zentralanstalt für Meteorologie und Geodynamik baut sie die gleichnamige Abteilung auf. Und 1995 folgt ein großer Karriereschritt.
1: Das war die erste Bewerbung, die ich überhaupt geschrieben habe, und die war erfolgreich. Und dann war ich halt an der BOKU-Professorin, was ich sehr genossen habe.
5: An der BOKU leitet Helga Kromp-Kolb bis zu ihrer Emeritierung 2018 außerdem das Zentrum für globalen Wandel und Nachhaltigkeit. Und sie engagiert sich in vielen Gremien für den Klima- und Umweltschutz und schreibt Bücher. Für ihre Arbeit wird sie daraufhin mehrfach ausgezeichnet. 1991 mit dem Konrad-Lorenz-Umweltpreis, 2005 als Wissenschaftlerin des Jahres, 2006 erhält sie das Verdienstzeichen des Landes Wien und 2013 das große silberne Ehrenzeichen für Verdienste um die Republik Österreich.
0: Hat es das getroffen?
1: Das hat es einigermaßen getroffen, ja. Das ist, glaube ich, ein ganz guter Abriss.
0: Helga Kromp-Kolb, Sie gelten als wichtige Stimme in der österreichischen Klimalandschaft. Sie sind die erste, wie wir es gerade gehört haben, Klimawandelforscherin Österreichs gewesen. Schon vor Jahrzehnten haben Sie auf den Klimawandel hingewiesen. Der Klimaschutz, das ist Ihr Lebensthema. Wenn Menschen in 100 Jahren Ihren Namen erwähnen, was sind so die Dinge, die Sie gerne hätten, dass von Ihrem Leben, von Ihrer Arbeit hängen bleibt, hängen geblieben ist?
1: Also ich würde mir natürlich wünschen, dass viel mehr reagiert würde auf das, was ich sage. Weil eigentlich muss man sagen, ich war nicht sehr erfolgreich. Österreich ist nach wie vor alles andere als ein Klimamusterland. Wir haben gerade jetzt wieder einen Rücklauf, also geht eher wieder zurück. Und wenn das Ergebnis von vielen Jahren Arbeit ist, dann muss man sagen, sie war nicht sehr erfolgreich. Das ist die eine Seite. Nicht? Die andere Seite ist die, dass natürlich ein ungeheures Bewusstsein in Österreich entstanden ist inzwischen. Das geht nicht nur auf mich zurück, das geht auf viele andere auch zurück und auch auf internationale Ereignisse und internationale Bemühungen. Aber ich glaube, was man mir zuschreiben kann, ist, dass ich mich bemüht habe und dass ich es versucht habe und dass ich nicht nachgelassen habe. Das ist, glaube ich, das wäre fair zu sagen. Den Erfolg, das sehe ich eher mit Fragezeichen.
0: Wie definiert sich für Sie Erfolg?
1: Dass das, was man erreichen will, auch tatsächlich erreicht wird. Also mir geht es ja nicht darum, dass ich bekannt bin, sondern mir geht es ja darum, dass Klimaschutz betrieben wird. Mir geht es darum, dass die künftigen Generationen in einer Welt leben können, die freundlich ist, die auch friedlich ist und wo die Klimaproblematik gelöst ist. Davon sind wir so weit entfernt, dass man nicht sagen kann, dass meine Bemühungen erfolgreich waren. Auch da jetzt wieder möchte ich ein bisschen einschränken. Ich vergleiche das gern mit dem Besteigen eines Berges. Der Gipfel ist immer noch so weit weg. Das Gipfelkreuz kommt nicht und nicht näher. Aber wenn man sich umdreht, dann sieht man, dass schon ziemlich viel passiert ist. Und wenn man jetzt das Gipfelkreuz als Erfolg betrachtet, dann war ich bis jetzt nicht erfolgreich. Aber wenn der Weg das Ziel ist, dann ist, glaube ich, einiges gelungen.
0: Mhm. Auf diesem Weg sind Sie seit über 5 Dekaden mittlerweile. Ganz kurz, wir sprechen in jeder Ausgabe der alten weisen Frauen über eine Grundfrage, ein Grundthema. Das ist heute, wie man sich gegen alle Widerstände durchsetzt, die Sie auch gerade schon erwähnt haben, gegen die Sie immer noch permanent natürlich auch ankämpfen. Wie gehen Sie mit Widerständen und in den Weg gelegten Steinen am Weg zu diesem Gipfel hinauf um?
1: Also ich denke, das Wesentliche ist, dass wenn man sieht, dass es auf der einen Route nicht weitergeht, dass man andere suchen muss. Dass man nicht stehen bleibt und sagt, es geht halt nicht, sondern dass man eine andere Route suchen muss. Das heißt, wenn man irgendwo gegen eine Wand stößt, dann muss man schauen, was lässt sich jetzt trotzdem machen. Dann geht vielleicht gerade an der Universität nichts weiter, aber vielleicht kann man politisch etwas erreichen oder in Zusammenarbeit mit jungen Leuten. Also es gibt so viele Möglichkeiten, sich für dieses Ziel einzusetzen, dass es wirklich darum geht, dass man dann ausweicht. Das heißt nicht, dass es nicht bedrückend ist, dass es nicht ärgerlich ist, dass man nicht manchmal zornig ist, vor allem wenn die Widerstände nicht wirklich nachvollziehbar sind. Es gibt Widerstände, die kommen aus der Sache. Mhm. Und das ist etwas, daran muss man arbeiten, das muss man diskutieren, da muss man Lösungen finden. Aber es gibt auch Widerstände, die kommen aus persönlichen, aus manchmal völlig unverständlichen Überlegungen. Und das finde ich das Ärgerliche.
4: die sind die eigentlich ärgerlichen Widerstände. Mhm. Aber auch da gilt es umgehen, wenn es irgendwie geht.
0: Eine Sache, die wir im Beitrag nicht gehört haben, Sie sind auch Orientierungsläuferin, mehrmalige Staatsmeisterin. Wenn Sie so sprechen, dann höre ich auch ein bisschen die Sportlerin aus Ihnen heraus. Oder täuscht mich das?
4: Nein, der Sport hat mich sicher stark geprägt. Also sowohl das Bergsteigen mit den Eltern als auch der Orientierungslauf. Der Orientierungslauf ist eine wunderschöne Sportart, die das Denken, das Kognitive verbindet mit dem Physischen, die Anstrengung des Laufens, aber auch mit dem Psychischen, weil man damit umgehen muss, dass irgendein anderer Läufer einen überholt oder man wen einholt. Das sind alles, oder auch, dass man etwas nicht findet. Das sind alles psychische Probleme und mit denen muss man lernen, umzugehen. Und da hilft der Sport schon sehr, dass man sieht, es gibt immer noch eine Möglichkeit. Und auch wenn es kein Sieg wird, kann es trotzdem ein schöner Lauf sein.
0: Und dass man auch andere Wege vielleicht finden eben muss, genau. Selber finden
4: genau.
0: Muss.
4: Genau, das ist ja eine der wesentlichen Aufgaben des Orientierungslaufes, dass man sich die Route zum Ziel selber suchen muss.
0: Mhm. Wir sind jetzt schon ein bisschen eingetaucht in das Thema, dass man am Weg zum Gipfel sehr viele Widerstände oft hat, gegen die sie sich konsequent durchsetzen. Sie setzen sich unermüdlich für den Klimaschutz ein, sprechen dabei mit vielen Menschen, sprachen dabei mit vielen Menschen, mit hochrangigen Entscheidungsträgern, Politikerinnen, Politikern, schon zu einer Zeit, als man Frauen vielleicht noch ein bisschen weniger zugehört hat. Wie schwer war und ist es für Sie, sich da Gehör zu verschaffen?
4: Also am Anfang war ich als Assistentin gemeinsam mit meinem Professor unterwegs. Das war Professor Reuter, der mich sehr geschätzt hat und der mich zu sehr vielen Sitzungen mitgenommen hat, weil er einfach auch gewusst hat, dass ich in vielen Sachen besser Bescheid weiß wie er. In anderen hat er wieder mehr Wissen und Erfahrung gehabt. Und da war es schon so, dass wenn ich einen Kommentar in so einem Professorenkreis abgegeben habe oder eine Frage gestellt habe, dann hat sich die Antwort an den Professor gerichtet, nicht an mich. Ich bin sozusagen ja wie eine Souffleuse da irgendwie nicht ernst genommen worden. Aber mir war das im Grunde gleich, wenn die Frage beantwortet wird. Also dieser persönliche Ehrgeiz, wahrgenommen zu werden, der war nicht ausgeprägt. Mir ist immer um die Sache gegangen. Es hat auch mein Professor Reuter hat, ab dem Zeitpunkt, wo ich habilitiert war, hat er mir in den Mantel geholfen. Vorher musste ich das selber tun, was leichter ist als mit Hilfe eines anderen. Aber es zeigt so irgendwie, man gilt erst ab einer gewissen, ja, akademischen Stufe oder Bekanntheit oder so irgendetwas.
0: Mhm. Es waren auch noch andere Zeiten, muss man dazu vielleicht auch sagen.
4: Das waren auch noch andere Zeiten. Trotzdem glaube ich, dass es auch jetzt noch manchmal, gerade aufgrund dessen, dass ich eine Frau bin, etwas schwieriger ist. Mhm. Aber es ist so schwer, das wirklich festzumachen. Ich habe einfach im Laufe meiner Karriere mit so vielen auch jungen Frauen zu tun gehabt, die dann jeden Misserfolg darauf zurückgeführt haben, dass sie eine Frau sind. Und das ist gefährlich. Weil das behindert sehr stark die Selbstreflexion. Man erkennt die eigenen Fehler nicht. Also ich glaube, man soll sich schon bemühen, die eigenen Fehler zu erkennen, aber auch zur Kenntnis nehmen, wo es nicht an einem selbst liegt, sondern eben an anderen Umständen, unter Umständen dem, dass man eine Frau ist. Ich weiß zum Beispiel, es ist einmal um eine Abteilungsleitung an der Zentralanstalt gegangen und da weiß ich, ist mir hinterbracht worden von anderen, dass einer der Kollegen dort ganz deutlich gesagt hat, nein, also eine Frau als Vorgesetzte kann ich nicht akzeptieren. Also das hat es gegeben. Gibt es vielleicht immer noch. Es kann eine Rolle spielen. Aber ich glaube, man sollte sich nicht zu sehr darauf ausruhen, dass jeder Misserfolg anderen zuzuschreiben ist.
0: Versuchen wir, Ihre Arbeit, Ihr Leben ein bisschen plastischer darzustellen für alle Menschen, die vielleicht noch nicht so gut Bescheid wissen, was ganz schwer ist bei Ihrer Biografie und dadurch, dass Sie natürlich sehr oft zum Glück auch zu hören sind. Seit 5 Dekaden setzen Sie sich für Klimagerechtigkeit ein. Wir haben es gerade gehört. Sie und Ihre Schwester sind aufgewachsen in einem sehr liebevollen Umfeld mit viel Bildung, umgeben von viel Bildung. Ihre Familie hat aber auch so eine klassische Aufstiegsgeschichte hinter sich. Die Großeltern, die waren finanziell noch nicht so gut gestellt. Ihr Vater konnte dann studieren, hat Pädagogik studiert, ist im diplomatischen Dienst tätig gewesen, die Mutter Erzieherin. Sie sind dann eben aufgewachsen zur Zeit auch, oder ihre Eltern noch zur Zeit der Arbeiterbewegung, sie dann eben auch in der Zeit der Frauenbewegung. Eine Geschichte des Aufstiegs, auch eine der überwundenen Widerstände. Wie hat sie ihre Biografie, ihre Familiengeschichte geprägt?
4: Ja, ich weiß nicht, ob es nur die Familiengeschichte ist. Ich glaube, es ist auch die Geschichte der Zeit, weil es war nach dem Zweiten Weltkrieg, wie sozusagen alles in Trümmern gelegen ist, war einfach eine Zeit des Aufbaus und des Aufstiegs und des zunehmenden Wohlstandes. Dann kam die Kreisky-Ära mit sehr viel Bildung und in diesem Gesamtstrom, der sich da entwickelt hat, das hat also sehr gut auch zum Denken und zum zu meinen Eltern gepasst. Und das war so harmonisch, das, was sich so in der Familie, aber auch rundherum entwickelt hat. Und dass es sich in der Familie so gut entwickeln konnte, hängt natürlich auch damit zusammen, dass die Rahmenbedingungen gut waren. Das heißt aber nicht, dass nicht immer das Bewusstsein der Herkunft da war. Also, dass es nicht allen so gut geht, dass nicht alle diese Entwicklung mitmachen konnten. Und auch, dass manche sie noch immer nicht mitmachen können und auch, dass da es auch wieder Abstieg gibt, dass es Unglücke und also sozusagen das Bewusstsein für die Gesellschaft als Ganzes, das war, glaube ich, immer da, trotz allen Aufstieges. Und auch der Freundeskreis meiner Eltern sind ja nicht alle in derselben Form aufgestiegen. Und sie waren trotzdem Freunde. Nicht? Also es ist nichts von Hochnäsigkeit oder irgendetwas in der Richtung.
0: Aber haben Sie damals schon diesen Input gehabt oder diese Motivation, dass Sie später einmal etwas machen wollen, damit alle Menschen ein gutes Leben haben?

0: etwas dazu beiträgt, das hat sich entwickelt. Also ich bin nicht jemand, der zu irgendeinem Zeitpunkt sich überlegt hat, und wie wird mein künftiges Leben ausschauen, wie soll die Karriere ausschauen. Da bin ich zum ersten Mal darauf gestoßen, dass es sowas gibt, wie ein Kollege an der Zentralanstalt sozusagen für sich diese Überlegungen gemacht hat, und nachdem das sozusagen mit mir irgendwie zusammengehängt ist, welche Funktion ich habe, welche er hat, bin ich da einbezogen gewesen. Aber mir war das völlig fremd. Ich habe einfach immer die Aufgaben, die ich gesehen habe, übernommen, angegangen oder eben auch nicht angegangen. Aber das waren immer so Entscheidungen, aktuelle Entscheidungen. Und ich glaube, dadurch, dass es schon ein Weitblick war, also wohin soll das führen, dass das mit dazu beigetragen hat, dass ich eben dann auch weitergekommen bin. Nicht? Also wenn man mit Ideen sich profiliert, wenn man ja auch Kritik übt, auch unangenehme Kritik übt, weil man eine Haltung hat, dann fällt man auf. Dann ist man halt nicht einfach nur ein Mitläufer, der die Arbeit erledigt, die einem gegeben wird, sondern dann fällt man auf. Und das kann böse ausgehen. Das kann auch dazu führen, dass man völlig aufs Abstellgleis gestellt wird. Aber in meinem Fall war es eher positiv. Hat mir geholfen.
1: Jetzt haben Sie gerade das Stichwort Weitblick erwähnt. Den haben Sie natürlich wahrscheinlich auch in Ihrer Jugend noch mehr erweitert durch das Aufwachsen in fremden Ländern wie Frankreich, Luxemburg, Indien. Das stelle ich mir natürlich auch sehr spannend vor.
0: Das ist auch spannend. Ja. Es ist natürlich auch schwierig. Es ist schwierig, nach 3 Jahren aus der Klassengemeinschaft und Freundeskreis herausgerissen zu werden und in eine völlig fremde Umgebung, meistens noch mit einer fremden Sprache, gesetzt zu werden und dort praktisch wieder von null als Außenseiter anzufangen. Aber es lehrt Toleranz. Man sieht einfach, dass es ganz unterschiedliche Lebensformen, ganz unterschiedliche Herangehensweisen gibt und auch ganz unterschiedliche Biografien gibt. Und ich glaube, das lehrt unheimlich viel Toleranz.
1: Mhm. Wann ist Ihnen das Thema, das Klimathema so bewusst geworden? Ich stelle es mir auch sehr spannend vor, in Indien aufzuwachsen. Eine andere Kultur, ein anderer Umgang mit Ressourcen. Gab es da auch schon so Schlüsselmomente, wo Ihnen das als Thema irgendwie bedeutend geworden ist?
0: Also, dass das Klima ein ganz anderes ist und dass das Auswirkungen hat, dass es also zum Beispiel in der Hitze wahnsinnig schwer ist, überhaupt sich zu konzentrieren und was Vernünftiges zu machen, und dass man sich jeden Schritt überlegt, den man macht, weil es einfach viel zu heiß ist, das ist mir natürlich aufgefallen. Das kann einem nicht auffallen. Aber Klimawandel war zu der Zeit noch kein Thema. Aber ich glaube, es hilft mir schon auch jetzt, so zu antizipieren, wohin wir uns bewegen, und dass wärmer nicht schöner ist. Also dass wärmer einfach Grenzen hat, wo es noch angenehm ist und wo es dann einfach unangenehm wird. Wirklich mit dem Klimawandel beschäftigt habe ich mich eigentlich anlässlich einer Tagung in Villach. Wieso ich dort hingekommen bin, weiß ich nicht mehr. Jedenfalls war ich dort. Und da ist mir eigentlich durch die Fachkollegen klar geworden, wie bedeutend das Thema ist. Mhm. Und danach hat es mich nicht mehr losgelassen, weil es eben kaum bekannt war, also kaum bewusst war.
1: Von welchem Jahr sprechen wir da konkret?
0: Das war in den späten 70er Jahren. Es war noch nicht die große Klimakonferenz 1980, sondern es war eine Vorkonferenz.
1: Sie waren schon Assistentin?
0: Ja. Ja. Ich war schon Assistentin, ja. Und ja, ich habe mich vorher sehr stark mit Luftreinhaltung beschäftigt. Mhm. Also das war das eigentliche Thema. Und das war auch zeitgebunden ganz logisch, weil damals ist unheimlich viel gebaut worden. Es sind Kraftwerke gebaut worden, Mellach, Dürnrohr. Alle diese Kraftwerke sind in der Zeit entstanden. Und da ist es darum gegangen, verpesten die Luft in einem Ausmaß, das unzulässig ist? Oder ist das eine notwendige Energie, die wir unbedingt brauchen? Und also das waren durchaus kritische Fragen, die sich da gestellt haben. Aber das waren sozusagen die Themen, mit denen ich mich hauptsächlich beschäftigt habe. Und das Klimathema war sozusagen eigentlich ein Ausflug nach Villach, und dass man auch da mal was weiß drüber. Und das hat sich aber dann eben als sehr, sehr wichtig erwiesen. Und von der Tragweite noch viel größer als die Luftreinhaltung. Ja. Die Luftreinhaltung kann man lokal und regional weitgehend in den Griff bekommen, das Klima nicht. Mhm. Und trotzdem müssen wir lokal und regional unseren Beitrag leisten, sonst kriegen wir es auch nicht in den Griff. Also es ist eine ganz andere Dimension, sich vorzustellen, dass das, was wir heute tun, Auswirkungen nicht nur über die nächsten Jahre und Jahrzehnte, sondern

0: sondern Jahrtausende hat. Das ist für die meisten Menschen unvorstellbar.
1: Ja. Ich greife noch mal ganz kurz zurück, wie Sie denn überhaupt zur Meteorologie gekommen sind und zur Mathematik. Wir haben auch gerade vorher gehört, Sie waren bei der Meteorologie eine von drei Frauen in Ihrem Jahrgang, die sich für dieses Fach entschieden haben. Eigentlich auch eine sehr ungewöhnliche Wahl, wahrscheinlich damals 1966, kurz nach der Matura. Was hat Sie dazu gebracht, sich für diese Fächer überhaupt zu entscheiden?
0: Also das waren völlig banale, praktische Gründe. Erstens, ich war gerne in der Natur. Das heißt, ich wollte irgendwas machen, was mit der Natur zu tun hat. Und die Meteorologie, das ist so etwas, was mit der Natur zu tun hat. Aber das ist die Meteorologie und nicht die Biologie oder sonst was geworden ist. Das hängt damit zusammen, dass es ein kleines Fach war. Es waren wenig Leute. Und ich habe gefunden, dass es viel spannender ist, in einem Fachbereich zu sein, wo wenig Leute sind, wo man viel mehr Kontakt mit den Lehrenden hat, als in einer Massenvorlesung, wo 500 Leute im Auditorium sitzen und ein direkter Kontakt praktisch nicht möglich ist. Das heißt, es war die Tatsache, dass es eine kleine Gruppe war. Wir waren, ich weiß nicht, 10 Leute oder sowas. Eine kleine Gruppe und dass es mit der Natur zu tun hat, das waren eigentlich die wesentlichen Gründe für die Meteorologie, weil über Meteorologie lernt man ja in der Schule fast nichts. Also es ist nicht so, dass man aus der Schule die Begeisterung dafür mitnimmt, weil dort gibt es wenig Gelegenheit. Das sind schon Ausnahmelehrer, die da eine Begeisterung erzeugen. Und die Mathematik war etwas, was mich einfach fasziniert hat. Das ist so ein Denkkonstrukt der Menschen. Jetzt kann man darüber reden, ob es der Natur entspricht oder nicht, aber es hat mich einfach als Denkkonstrukt interessiert. Und es hat gut zusammengepasst.
1: Wurden Sie da als junge Frau, als junges Mädchen gefördert? Also MINT-Fächer, MINT-Diszipline, Mathematik, Informatik, Naturwissenschaften und Technik sind ja nach wie vor männlich geprägt. Das ist jetzt ja oft, auch bis heute etwas, was jungen Frauen oft gar nicht so nahegelegt wird. Hatten Sie das Gefühl, dass Sie da gleichberechtigt auf Augenhöhe mit jungen Buben, Männern gefördert werden?
0: Also dadurch, dass wir so wenige waren, war das eigentlich kein Thema.
1: In der Schule auch schon?
0: In der Schule, ich war in einer Mädchenschule, das heißt, da kam dieser Unterschied nicht zum Tragen. Und es war ein Realgymnasium, also da waren die Naturwissenschaften schon irgendwo vorprogrammiert, dass sie auch eine Bedeutung haben. Innerhalb des Universitätsstudiums kam mir, glaube ich, sehr zugute, dass ich gewohnt war, wenn ich Fragen hatte, sie auch zu stellen. In der amerikanischen Schule lernt man das. Die amerikanische Schule, die ich in Indien besucht habe, das war keine Duckmäuserschule. Das war nicht etwas, wo man versucht durchzuschwimmen, sondern das war etwas, wo man versucht hat zu verstehen und zu lernen. Und wo die Ansage des Lehrers, ja, das ist eine interessante Frage, recherchiere es in der Bibliothek und erzähl uns nächstes Mal drüber, nicht als Strafe empfunden wurde, sondern eigentlich als eine Art Auszeichnung. Und das hat mir dann im Studium auch geholfen. Ich habe halt einfach gefragt, wenn mir was nicht klar war. Und ja, dadurch ist ein direkter Kontakt entstanden mit den Lehrenden. Wahrscheinlich enger als mit so manch anderem Student, der nur drin gesessen ist und den Mund nie aufgemacht hat. Also ich kann mich nicht beschweren, dass ich nicht ernst genommen wurde. Es hat mich sogar eben jener Professor Reuter, wenn er eine komplizierte Formel abgeleitet hat, hat er sie nachher umgedreht und hat gesagt, stimmt's?
1: Er hat sie angesehen.
0: Ja, an der Tafel irrt man sich sehr, sehr leicht. Ja. Und er hat das also sehr, sehr souverän überprüfen lassen.
1: Sehr, sehr, sehr gut für ihn. Ja. In den 1960er Jahren, also Sie haben 1966 maturiert, ab den 1960er Jahren ist auch die Frauenbewegung in Österreich immer größer geworden. Es gab Diskussionen über Gleichberechtigung, Frauenrechte, das hat sich auch auf den Bildungsbereich natürlich ausgewirkt. Welche Erinnerungen haben Sie an die Zeit? Haben Sie das mitverfolgt? Ist Ihnen das zugute gekommen? Haben Sie das gespürt oder?
0: Also es ist mir sicher was zugute gekommen, aber ich habe es nicht wirklich explizit gespürt. Ich weiß, dass meine Eltern für die Frauenministerinnen wirkliche Hochachtung hatten. Also sozusagen eine Grundhaltung war schon da und es war zu Hause natürlich überhaupt kein Thema, dass da ein Unterschied in der Wertigkeit oder im Intellekt oder sonst was sein sollte. Obwohl, muss ich auch sagen, meine Mutter sich schon sehr deutlich meinem Vater untergeordnet hat. Allerdings sind die meisten Entscheidungen gemeinsam gefallen. Also es war klar, wer ist die Führungsperson, aber trotzdem sehr partizipativ, würde man heute wahrscheinlich sagen. Also für mich war das Frauenthema kein wirkliches Thema. Wo mir aufgefallen ist, dass dass es nicht selbstverständlich ist, dass man studiert hat und dass man gerade diese Fächer studiert hat, war dann eher bei Tagungen. Wenn ich dann zu Tagungen gefahren bin, dann ist es durchaus vorgekommen, dass bei der Begrüßung gesagt wurde, meine Dame, meine Herren. Und dann ist mir erst aufgefallen, aha, ich bin tatsächlich die Einzige. Es war nicht irgendwie sehr präsent für mich. Es ist mit der Zeit präsenter geworden.
1: Ich stelle mir gerade vor, wie Sie in dieser Tagung sitzen, als einzige Frau, meine Dame, meine Herren, und frage mich auch gerade, was Ihnen in dieser Zeit dann vielleicht bewusst geworden ist oder wie es Ihnen da ergangen ist.
0: Ja, zum einen ist es natürlich ein bisschen, wie soll ich sagen, beängstigend. Zum anderen ist es auch ein gewisser Stolz, dass man in diese Bastion vorgedrungen ist. Und ich war längere Zeit ja auch ziemlich engagiert in Fragen der nuklearen Sicherheit. Und das ist ein sehr männerdominierter Bereich. Und bei den IAEO-Tagungen war ich sehr oft, also so eher seminarartige Veranstaltungen, war ich sehr oft die einzige Frau. Und bis zu einem gewissen Grad hat es mir auch geholfen, weil man von mir eher akzeptiert hat, dass ich über Unfälle und Konsequenzen rede.
1: Nicht, warum?
0: Ja, weil Frauen haben natürlich Angst. So ungefähr, nicht? Also die darf das schon nicht. Es ist mir aber schon gelungen, das Thema zu platzieren. Also es musste dann darüber gesprochen werden. Sie konnten nicht einfach sagen, ja, Sie brauchen keine Angst haben. Nicht? So billig kommt man nicht davon. Ich glaube, es ermöglicht, Themen anzuschneiden, die vielleicht von Männern nicht angeschnitten werden oder auch von ihnen viel weniger akzeptiert würden. Also auch emotionale Fragen. Ich glaube, wenn ein Mann Emotionen vorbringt, ist er wahrscheinlich ein Softie und wird sozusagen sinkt im Ansehen. Die Frau sinkt deswegen nicht, sondern das hat man eh von ihr erwartet. Nicht? Mhm. Aber es wird trotzdem gesagt. Und ich glaube, das sind schon auch Punkte, die man nutzen kann.
1: Sie haben eben vorher von dieser Tagung in Villach erzählt. Und wir haben auch vorher schon im Einführungsbeitrag gehört, da mussten Sie sich aber auch durchsetzen, dass Sie gehört werden. Als Sie dann dieses Thema artikuliert haben, vom Klimawandel angefangen haben zu sprechen, das wurde wahrscheinlich oft erst mal abgewunken. Was haben Sie getan, dass Ihre Ergebnisse natürlich auch, Ihre wissenschaftliche Arbeit, das war ja nicht nur ein Gefühl, das Sie hatten, sondern es sind ja alles belegbare Fakten, die Sie dann auch zusammengetragen haben, dass die dann auch gehört und besprochen, diskutiert werden, dass sie da gehört werden.
0: Ich glaube, es ist einfach darum gegangen, dass man gute sachliche Argumente hat oder fachliche Argumente. In der Kollegenschaft war ziemlich viel Skepsis, ob das überhaupt real ist. Und ich kann mich erinnern, die Zentralanstalt für Meteorologie hat noch sehr viele Jahre von den verrückten Jahren gesprochen. Also es wird sich wieder einpendeln. Da kommen einem natürlich dann schon auch Zweifel. Nicht, wenn man sozusagen eine von ganz wenigen Stimmen ist, die etwas sagt und alle anderen sagen, ja, das ist aber nur eine Ausnahme und das kann man so erklären und das ist nicht wirklich eine Entwicklung. Dann kommen einem immer wieder Zweifel. Und das heißt aber, dass man sich immer wieder erden muss mit den wissenschaftlichen Ergebnissen. Dass man immer wieder überprüfen muss, ob das, was man sagt, auch stimmt. Und wenn man das tut, dann hat man auch die Überzeugung aufzutreten. Dann kann man auch auftreten. Und interessanterweise haben sich ja die Medien viel mehr interessiert für diese Fragen wie die wissenschaftliche Community. Das hat natürlich auch wieder zu einem anderen Problem geführt. Man ist eingeladen worden zu Interviews, zu Radiosendungen, Fernsehsendungen dann. Und das hat Neid erzeugt. Außerdem natürlich unheimlich viel Kritik. Man kann in öffentlichen Statements nie alles sagen, was in der Wissenschaft dahinter steht. Dann lässt man immer irgendetwas aus, was irgendwer für ganz wesentlich hält, was man auch noch hätte sagen müssen. Aber ja, ich denke, mit ein bisschen Selbstvertrauen, Selbstbewusstsein, dem Bewusstsein, dass man sich bemüht, das Richtige zu tun und dass es notwendig ist, dass es getan wird. Und wenn es die anderen nicht tun, muss man es halt selber tun. Das, glaube ich, hilft einfach weiter. Und letzten Endes wird es dann irgendwann einmal akzeptiert. Und irgendwann haben es ohnehin schon alle immer gesagt, nicht?
1: Das denke ich mal. Irgendwann haben es dann ohnehin schon alle gesagt. Wenn ich mich jetzt ein bisschen zurückerinnere, ich komme aus einer anderen Generation als Sie. So Anfang der 2000er war das Thema Klimakrise. Das erste Mal sprach man da von einer Krise. 2009 hat der Regierungschef der Malediven damals ein sehr berühmtes Unterwasserkabinettstreffen abgehalten, um zu zeigen, was der Klimawandel quasi dem Meerwasser zufügt. Großes mediales Ereignis war das eigentlich damals. Auch er sprach damals erstmalig groß von einer Klimakrise. Jetzt haben Sie schon die ganzen Dekaden nämlich davor dieses Thema beackert. Denkt man sich dann auch, naja Leute, ich habe es doch auch schon ein bisschen früher erklärt. Hättet auf mich gehört oder hättet ihr auf mich gehört?
0: Nein, sondern im Grunde genommen freut man sich, dass es jetzt, dass es aufgegriffen wird. Also das Ziel ist klar. Und je mehr mitarbeiten an dem Ziel, je mehr mitgehen in dem Kampf um das Ziel, desto besser. Und das ist etwas, was ich immer noch so empfinde. Also ich habe mich sehr gefreut, wie die Fridays for Future-Bewegung entstanden ist. Ich freue mich sehr, dass es Scientists for Future gibt, dass es, weiß ich, Omas for Future. Also inzwischen ist es einfach ein breites Thema geworden und ich finde das einfach ganz toll. Mhm. Und ich bin auch sehr froh, dass es so viele andere Menschen gibt, die auch öffentlich drüber reden. Es ist kein Vorteil, das einzige Gesicht eines Themas zu sein, sondern es muss von vielen Seiten kommen, mit vielen Perspektiven. Und da muss man nicht in jedem Punkt mit allem immer einverstanden sein, aber das große Ziel muss das Gemeinsame sein.
1: Sprechen wir über Ihre Rolle als Wissenschaftlerin. Frauen sind in Österreich so gebildet wie noch nie zuvor. Wie hat sich Ihrer Wahrnehmung nach die Situation für Wissenschaftlerinnen eigentlich in den letzten Jahrzehnten verändert? Wo ist es besser geworden? Wo hakt es noch?
0: Also ich glaube, es ist an den Universitäten, aber auch in der Öffentlichkeit doch selbstverständlich geworden, dass man als Frau auch Wissenschaftlerin sein kann und dass man durchaus gleiche Wertschätzung erfahren kann wie Männer. Wenn man sich anschaut, sozusagen das Verhältnis Studierenden, weiblich, männlich oder dann Assistenten, Habilitierte, Professoren, dann wird es für die Frauen immer dünner, nach wie vor. In manchen Fächern ganz stark, in anderen weniger stark. Die theoretische Physik wird auch als Religion bezeichnet. Also je religiöser die Sache wird in diesem Sinne, desto enger wird es für die Frauen. Aber das heißt nicht, dass es unmöglich ist. Und ich sage den Studierenden immer, wenn ihr, oder Schülern, die wissen wollen, welches Beruf sollen sie einschlagen, wenn das Thema euch überzeugt, wenn das das ist, was ihr machen wollt, dann macht es, dann findet ihr auch euren Weg. Ich glaube, die Gleichgültigkeit oder das fehlende Engagement ist mehr Hindernis als das Frausein in den meisten Fächern. Mhm. Also da hat sich sicher etwas geändert.
1: Wo es hakt, Frauen verdienen bis zu 40% weniger als Männer mit dem gleichen Bildungsabschluss. Mussten Sie um eine faire Bezahlung kämpfen?
0: Ich weiß nicht, ob ich eine bekommen habe. Ich habe mich nie darum gekümmert, was meine Kollegen verdienen. Ich habe gefunden, das, was ich verdiene, ist völlig ausreichend. Und das hat mir genügt. Mhm. Auf der Assistentenebene ist kein Unterschied. Also zumindest, da gibt es einfach die ganz klaren Vorschriften, solange man im Bundesschema drinnen ist. Bei der Professur ändert sich das natürlich. Dort muss man verhandeln. Mhm. Ob ich gut verhandelt habe, weiß ich nicht. Ein älterer Bekannter oder Freund hat mir über seine Verhandlungen gesagt, man hat ihm immer mehr Gehalt angeboten, aber nicht mehr Möglichkeiten. Und das ist eigentlich Bestechung. Nicht? Im Grunde genommen, ein Universitätsprofessor ist nur so gut, wie das Umfeld ist. Das heißt, er braucht Assistenten, er braucht, weiß ich, Rechner, er braucht Räume, er braucht Zugang zu Bibliotheken. Also er braucht vieles, um gute Wissenschaft machen zu können, das nicht vom Gehalt abhängt. Mhm. Und ich denke, die meisten Wissenschaftler werden das auch so sehen und werden sich eher für diesen Bereich einsetzen als für Gehalt. Nichtsdestotrotz, wahrscheinlich, wenn man sich so das Gehalt, die Gehälter der Professoren und Professorinnen anschaut, könnte ich mir schon vorstellen, dass man einen Unterschied erkennt.
1: Es geht natürlich auch um das Netzwerk, es geht um die ganzen Allianzen, es geht um das Institut, das man aufbauen kann.
0: Ja, da ist, glaube ich, schon noch viel Verbesserungsbedarf. Also ich bin zwar nicht dafür, dass man jetzt ausgesprochen Frauennetzwerke baut als Gegensatz zu Männernetzwerken, aber vielleicht ist es eine Übergangsnotwendigkeit, dass man sich gegenseitig unterstützt. Ich lehne es grundsätzlich ab, dass jemand nur deshalb, weil er eine Frau ist, eine Position bekommt, wenn männliche Bewerber besser geeignet sind. Ich denke nur, wenn es ungefähr gleich ist, dann sollte die Entscheidung zugunsten der Frauen fallen. Und das ist auch etwas, wo ich versuche, in der Richtung zu agieren, dort, wo ich Entscheidungen treffen kann. Mhm. Das ist oft bei Projekten, Projektanträgen oder Ähnlichem, wo ich in Juries sitze. Aber es muss etwa eine Gleichwertigkeit sein. Ich glaube nicht, dass es fair ist, wenn man jemanden, weil er Frau ist, bevorzugt, obwohl die Qualifikation. Und die ist für mich sehr breit. Also das ist jetzt nicht nur, wie viele Publikationen hat wer geschrieben. Mhm. Das ist ein anderer Aspekt in der Wissenschaft. Nicht wer steht bei der Publikation an erster Stelle? Wie oft ist es die Frau, die Assistentin? Und wie oft ist es der Assistent? Und das hat schon auch sehr viel damit zu tun, wie sehr man sich um diese Sachen bemüht. Und ich glaube, da stehen Frauen viel eher zurück als Männer. Daran muss man arbeiten. Obwohl es mir auch irgendwie widerstrebt, das zu sagen, mhm. weil ich nicht jemand bin, der sich gerne in den Vordergrund schiebt und ich will auch nicht, dass andere sich in den Vordergrund schieben. Das Problem ist nur, mein Mann sagt immer, der Höfliche macht die Tür auf und sagt dem anderen, gehen Sie voraus. Und dann ist der halt zuerst dort, nicht? Und das ist für mich ein bisschen ein Spannungsfeld.
1: Darf man auch nicht zu höflich sein und zu freundlich?
0: Das ist, glaube ich, eines der Probleme, nicht? Dass man, ja, höflich kann man ohne weiteres sein und freundlich kann man ohne weiteres sein, aber dann trotzdem einen relativ festen Stand dort einnehmen, wo es Sinn macht und wo es notwendig ist.
1: Ich habe mir ein paar Zahlen genauer angesehen und es wirkt ja noch nicht so lange her und trotzdem wirken diese Zahlen wie aus einer anderen Welt. Ab 1995 waren Sie dann ordentliche Professorin an der BOKU Wien. Damals lag der Anteil an Professorinnen an den Universitäten bei 4%. Erst nach dem Erscheinen des ersten universitätsinternen Frauenförderungsplans hat sich recht schnell viel verändert. Dieser Plan hat sich auch weiterentwickelt, umfasst mittlerweile auch andere Personengruppen, die von Diskriminierung betroffen sind. 2021 waren es dann schon 33%. 33% der Professuren waren da schon weiblich dabei. Sie haben es auch vorher schon gesagt. An der Basis ist es eigentlich ausgeglichen. Auch die Hälfte der Doktorate geht an Frauen. Und dennoch findet man in den oberen Hierarchieebenen in den Wissenschaften viel weniger Frauen. Da spricht man auch von einem Leaky Pipeline-Phänomen mittlerweile. Gebildete Frauen gehen am Weg irgendwo verloren. Wo gehen die verloren? Was meinen Sie wohl? Wo ist dieses Leck und warum gingen Sie nicht verloren?
0: Ich glaube, dass das Leck sehr stark mit Familien und Familienplanung zusammenhängt. An den Universitäten herrscht ein Klima der Selbstausbeutung. Also jemand, der einfach nur von, weiß ich, 9 bis 17 Uhr arbeiten will und sonst nichts, der wird nichts werden. Das heißt, man muss einfach über das normale Maß hinaus sich beruflich engagieren. Und das ist, wenn man Kinder hat und Kinder großziehen muss, einfach schwierig. Es haben es viele geschafft, wirklich Hut ab. Ich habe selber keine Kinder, aber Hut ab vor denen, die es geschafft haben. Aber es ist schwierig. Und ich glaube, da gehen einfach sehr viele verloren. Und dann ist natürlich jetzt auch noch ein zusätzliches Problem, dass der Universitätslehrerberuf natürlich schon auch mit sehr viel Ortswechsel verbunden sein kann. Und da wird es in den Familien schon auch schwierig, nicht? Der eine kriegt einen Ruf, ich weiß nicht, nach Bonn und der andere nach Thessaloniki. Was macht man, nicht? Also es ist nicht leicht. Und da muss man sich entscheiden, wie man mit solchen Sachen umgeht. Und wenn das gerade in der Phase passiert, wo Kinder noch klein sind, wo sie einfach die Eltern noch sehr stark brauchen, dann fällt halt nach wie vor die Entscheidung in der Regel zugunsten des Mannes, dass der Mann den Beruf weiterführt und die Frau nicht. Ich glaube auch nicht, dass bessere Kinderbetreuungseinrichtungen die Antwort sind. Ich meine, die sind schon auch ein Teil der Antwort, aber ich glaube, Kinder brauchen auch die Eltern. Und es geht eher darum, dass man beiden ermöglicht, dass sie sich die Arbeit teilen und beide auch für die Kinder zur Verfügung stehen. Und das sind wir in unserer Gesellschaft zwar am Weg dorthin, aber er ist relativ holprig und gerade im Wissenschaftsbereich nicht sehr ausgeprägt. Obwohl man umgekehrt sagen muss, der Wissenschaftsbereich würde vieles ermöglichen, zumindest in vielen Fachbereichen, weil man vieles auch von zu Hause machen kann, weil man sich die Zeit sehr gut einteilen kann. Also es ist natürlich, Vorlesungen muss man vor Ort halten, finde ich, muss man vor Ort halten und haben auch bestimmte Zeiten. Aber auch die wählt man selber. Das heißt, man ist viel freier in der Gestaltung seines Berufes. Und Insofern müsste es eigentlich möglich sein, auch den Frauen viel mehr Zugang zu den höheren Weihen zu ermöglichen.
1: Es muss doch einen Weg geben, dass Wissenschaftler, Wissenschaftlerin beide gleichberechtigt Familie und ihre Arbeit leben können. Was sind das für Schrauben, an denen man dann drehen könnte?
0: Also ich glaube, dass an den Schrauben schon gedreht wird, denen, die mir offenkundig erscheinen. Und das eine ist eben, dass man sich auch überlegt, wann wird was angesetzt an Universitäten, also zum Beispiel die Sitzungen, die Besprechungen. Nicht? Nachdem alle so ausgelastet sind, werden sie typischerweise abends angesetzt. Das macht es schon wieder schwieriger für Familien mit Kindern. Also ich glaube, da mehr Verständnis dafür zu entwickeln. Und ich glaube, es ist auch eine andere Denkweise notwendig. In dem Sinn, der Eigenwert wird nicht bestimmt davon, wie ausgelastet man ist. Nicht? Das ist bis jetzt sehr stark. Nicht? Also es gehört einfach dazu, wenn man sagt, ich habe Zeit, dann ist man offensichtlich beruflich nicht erfolgreich. Wenn man nicht über 2 Tage nach New York fliegen muss, weil dort eine ganz wichtige Konferenz ist, dann ist man gehört man nicht dazu. Dieses Denken muss sich ändern. Das muss sich einfach ändern.
1: Das Denken ändert sich ja auch, glaube ich, gerade in der jetzt jungen Generation, die Arbeit ja auch nicht mehr über alle anderen Dinge des Lebens stellt. Haben Sie da große Hoffnungen, dass vielleicht die nächste, übernächste Generation einiges verändern könnte in diesem Bereich?
0: Doch, das glaube ich schon. Und ich sehe ja mit einem gewissen Schmunzeln die jetzige Diskussion über Teilzeitarbeit, die so heruntergemacht wird. Ich habe mich immer gefreut. Früher hat man, wenn man einen Posten ausgeschrieben hat als Assistent oder irgendein Projektposten, dann musste man den 40 Stunden ausschreiben, weil sonst ist niemand gekommen. Jetzt, wenn man einen 40-Stunden-Job ausschreibt, kommt niemand, weil keiner 40 Stunden arbeiten will. Und ich finde das völlig in Ordnung. Warum soll nicht jemand sagen, ich möchte mit weniger Geld auskommen, aber dafür meine Freizeit haben, dafür möchte ich Zeit haben für die Familie. Und man kann heutzutage praktisch keine 40-Stunden-Jobs mehr ausschreiben, zumindest nicht in dieser Assistenten- und Projektmitarbeiter-Ära, sondern das sind alles Halbtags- oder 30-Stunden-Jobs. Und ich finde das gut. Muss nur aufpassen, dass es nicht der Job ein 30-Stunden-Job ist, aber die Beanspruchung 40 Stunden ist. Ja. Nur wenn er 40 wäre, dann wären es 50. Also,
1: ja. Noch eine Zahl, noch dünner wird die Luft, wenn man sich anschaut, wie viele Rektorinnen es gibt. Da haben Sie die erste in Österreich auch miterlebt, Ingela Brunner, die erste Frau im Rektorsamt an einer österreichischen Universität. Der vorzeitige Abgang, der war von heftigen Konflikten begleitet, da müssen wir jetzt auch nicht so tief eintauchen. Manche hätten Sie aber damals in einer Nachfolgerinnenrolle gesehen. Und die Zahlen sind mittlerweile marginal besser geworden, aber auch noch nicht überragend prickelnd. Aktuell gibt es an 22 staatlichen Universitäten in Österreich 6 Rektorinnen. Da ist, um es mit den Worten einer Meteorologin zu sagen, vielleicht noch etwas Luft nach oben. Wie sehen Sie das?
0: Ja, da ist sicher Luft nach oben. Ich muss allerdings sagen, wenn ich so eine Liste meiner höchst geschätzten Rektoren und Rektorinnen aufzählen würde, ohne dass ich alle gekannt habe, aber ich habe doch mit sehr vielen zu tun gehabt, dann wären die Frauen nicht darunter. Also ich glaube, Frau sein ist noch nicht das Kriterium, eine gute Rektorin zu sein. Jetzt habe ich eine vergessen, die wäre vielleicht darunter. Aber ich glaube, es gehört einfach sehr viel dazu, ein guter Rektor, eine gute Rektorin zu sein. Ich glaube, es gehört vor allem eine Vision dazu, was soll diese Universität im österreichischen Universitätengefüge und in der österreichischen Gesellschaft, was ist die Aufgabe dieser Universität? Und das sehe ich bei ganz wenigen Rektoren als im Vordergrund stehen. Ich hoffe, ich tue jetzt niemandem Unrecht, aber ich sehe bei sehr vielen das einfach als, ja, das ist der logische nächste Schritt in der Karriere oder das täte meinem Lebenslauf jetzt gut. Und warum soll ich das nicht können? Nicht so ungefähr. Und das finde ich zu wenig. Das finde ich zu wenig. Und dementsprechend würde ich meinen, schaut auch die Hochschullandschaft aus in Österreich. Wir könnten viel mehr. Wir könnten viel besser sein. Und damit meine ich nicht, dass Hochqualitätsforschung jetzt, sondern die Rolle der Universitäten in der Gesellschaft. Die Universitäten betrachten sich als Elite, die betrachten sich als Vordenker, sie betrachten sich als diejenigen, die richtungsweisend sind. Aber wenn man darüber nicht nachdenkt, wenn man nicht eine Führung hat, die die Richtung geben möchte, weil sie eine Vision hat, dann ist man das nicht. Und das, finde ich, geht Österreich unheimlich ab. Und das ist für mich mit ein Grund dafür, dass den Universitäten auch so wenig Bedeutung beigemessen wird in Österreich. Mhm. Also die Universitäten spielen in Österreich in der politischen Landschaft, in der gesellschaftlichen Landschaft keine sehr große Rolle.
1: Mhm. Aber man hört eben ganz gut heraus, Ihnen zählt halt einfach die Sache. Für Sie ist die Sache wichtig, für Sie sind das Gestalten, weniger das Verwalten. Kann man das so vielleicht
0: das
1: sagen?
0: Das auf jeden Fall. Und das ist natürlich auch ein Aspekt, dass es die Universitäten in Verwaltung ersticken. Aber ich denke mir, eine Rektorenkonferenz müsste ja auch in der Lage sein, sich zu wehren gegen dieses Ersticken in Verwalten. Nicht? Aber wenn man immer nur versucht, für die eigene Universität das Beste herauszuholen, dann ist man nicht sehr viel anders wie der Herr Trump, der sagt, America first. Nicht? Das ist halt dann, weiß ich, BOKU first oder WU first oder sonst was. Und nicht, was ist die Aufgabe dieser Institutionen in diesem Land? Mhm. Und wie können wir dem Land und damit natürlich auch Europa und der Welt helfen?
1: Mhm. Aber das heißt, Quote ist für Sie in Wirklichkeit auch eine Nebensache, oder? Seit 2009 sind Universitäten zumindest dazu verpflichtet, mindestens 40% Frauen in den Gremien sitzen zu haben. Sie haben natürlich noch eine lange Zeit davor erlebt.
0: Ich glaube, Quote ist ein Hilfsmittel, um einerseits zu erzwingen, dass Frauen in den Gremien sind, aber andererseits auch Frauen zu ermutigen, dass sie auch in den Gremien sein können und wollen. Das finde ich nicht schlecht. Ich finde es auf Dauer keine Lösung. Mhm. Ich finde, es müsste sich sozusagen von selbst ergeben. Also Quoten finde ich nicht schlecht, aber sie sind nicht die Lösung. Und ich meine, ich bin...
1: Fair enough. Also ich finde das in Ordnung.
0: Formulieren
1: ist das auch sehr, sehr sachlich. Also es geht
0: ich
1: um die
0: bin
1: Sache.
0: Ins Forum für Atomfragen geholt worden.
1: Genau.
0: Mhm. Von einem damaligen Mitarbeiter des Kanzlers, Wranitzky, der zugleich für Frauen zuständig war. Und er hat mir explizit am Telefon gesagt, deswegen möchte er mich in diesem Gremium haben. Und das schien mir einfach fürchterlich. Ich möchte nicht wo sein, weil ich eine Frau bin. Ich möchte dort sein, weil ich Positionen vertrete, weil ich Kompetenz habe, weil ich was immer eine Eigenschaft habe, die dort gebraucht wird. Das kann auch sein, weil ich eine Perspektive von Frauen einbringe. Das kann schon sein, aber nicht, weil ich eine Frau bin. Und ich habe es trotzdem angenommen, nachdem ich es zuerst abgelehnt hatte, habe ich dann auf Drängen meines damals noch nicht Mannes und von Peter Weiß die Funktion angenommen, die beide angeboten haben. Du brauchst gar nichts machen, wir machen alles. Das war natürlich nicht so, aber das ist für mich das Wichtige. Also ich glaube, wir brauchen Frauen in den Gremien, weil sie eine andere Perspektive einbringen. Ich glaube, dass Frauen eher längerfristig denken als Männer. Ich glaube, dass Frauen eher in die nächste Generation und in die übernächste Generation denken als Männer. Das gilt sicher nicht für jede und nicht für jeden Mann, aber von der Tendenz her habe ich diesen Eindruck. Und das ist etwas, was wir jetzt brauchen. Wir brauchen Langfristperspektiven. Und wenn die Frauen das einbringen, dann ist wichtig, dass sie drin sind. Und ich glaube auch, dass Frauen sich zum Beispiel eher für Frieden einsetzen als Männer. Und Frauen eher hinterfragen, ob wir wirklich Geld für Rüstung ausgeben müssen als Männer. Und diese Perspektiven brauchen wir. Wie immer die Entscheidung dann ausschaut, aber die Perspektiven brauchen wir in der Diskussion. Und deswegen halte ich es für wichtig, dass Frauen in den diversen Gremien und in den Ministerposten und so weiter sitzen. Die gefährlich wird es dann, wenn nur die Frauen dorthin kommen, die eben alle diese Fähigkeiten oder viele der Fähigkeiten nicht mehr haben, weil sie ihnen abtrainiert wurden am Weg zu dieser Position. Nicht? Mhm. Man verlernt ja auch, wenn man immer in einem Umfeld ist, das diese Gedanken nicht hat, dann erfordert es Kraft und Beharrlichkeit, sich die Positionen zu bewahren. Man passt sich unheimlich schnell der Umgebung an.
1: Man verliert vielleicht auch ein Stück seiner Menschlichkeit oder seiner...
0: Durchaus. Wenn man ununterbrochen mit Ellbogen arbeiten muss, dann wird das zur Gewohnheit.
1: Kommen wir vielleicht auch gleich mal zur jüngeren Generation, die jüngste Generation. In den letzten Jahren, da tauchen ja medial sehr viele Personen, vor allem auch junge Frauen auf, die sich für das Klima stark machen. Greta Thunberg, Lena Schilling zum Beispiel. Sehen Sie persönlich eine Verbindung zwischen dem Kampf gegen die Klimakrise und feministischen Anliegen?
0: Ja, ob die bei uns so stark ausgeprägt sind, weiß ich nicht. Aber in muslimischen Ländern oder in der Dritten Welt ist das ein ganz wesentliches Thema. weil Frauen zum Beispiel das Wasser holen müssen und wenn es Wasser, müssen sie viel weiter gehen. Also da gibt es einfach ganz konkrete praktische Sachen. Oder wenn die Bauern nicht mehr überleben können auf ihrem Land, weil der Klimawandel es unmöglich macht und sie dann in die Stadt ziehen, dann sind Mädchen, die vorher ein Vorteil waren, weil sie mitgearbeitet haben in der Stadt, plötzlich eine Belastung, weil man sie schützen muss, wenn man irgendwie sie verheiraten muss. Also das hat sehr viel damit zu tun. Bei uns sehe ich das weniger. Bei uns frage ich mich, ob die Tatsache, dass es sehr oft Frauen sind, die an der Spitze der Bewegungen stehen, auch in Österreich, Katharina Roggenhofer war ja durchaus auch ganz wesentlich für diese ganze Bewegung, ob das nicht eher damit zu tun hat, dass eben dieser Weitblick, das Bewusstsein über ein herankommendes, zum Teil natürlich schon vorhandenes, aber eine Entwicklung, die längerfristig passiert, ob da nicht einfach die Frauen viel wacher sind, viel bewusster sind und viel mehr Sorge haben für die Zukunft.
1: Ich bin auf eine aktuelle Studie gestoßen, da muss man auch fast jetzt ein bisschen lachen. Männer verursachen um bis zu 26% mehr Treibhausgase als Frauen. Zu diesem Schluss kommt nämlich eine Studie mit dem Titel Der Gender Gap in Carbon Footprints vom Mai 2025, recht aktuell von zwei französischen Ökonominnen. Warum? Sie essen mehr rotes Fleisch, sie fahren mehr Auto. In dem Zusammenhang gab es auch natürlich sehr reißerische Überschriften in Zeitungen. Männer ruinieren unseren Planeten. Wo man wahrscheinlich auch sagen muss, diese Unterschiede sind ja nicht biologisch oder biologischer Natur, sondern werden durch Rollenbilder, gesellschaftliche Rollenbilder auch beeinflusst. Sehen Sie eine Verbindung zwischen dem, sagen wir, übergeordneten System Patriarchat und der Klimakrise? Denken Männer da vielleicht anders oder werden sie dazu gemacht, so zu denken?
0: Ich glaube schon, dass das Patriarchat, das ja eine hierarchische Struktur hat, dass das ein wesentlicher Aspekt ist. Dieses sich selbst bestätigen müssen, sich in den Augen anderer bestätigen zu müssen. Also diese ganzen extrinsischen Werte, also Reichtum, Macht, Ruhm, die sind nicht ausschließlich, überhaupt nicht ausschließlich, aber sehr stark männlich dominiert. Während Kooperation, Mitgefühl, Selbstwertgefühl doch viel eher also die intrinsischen Werte eher bei den Frauen dominieren. Ich meine, beide haben alles, ist gar keine Frage. Aber die Frage ist, was ist stärker? Was beeinflusst das Handeln stärker? Und ich glaube, da sind schon die extrinsischen Werte stärker bei den Männern verankert. Und das sind halt die Sachen, die dann auch, ja, im Alltag zu eben, wer hat das größere Auto oder wer fährt schneller, zusammenhängen. Und ja, bei uns gehört es halt auch zum Mann, dass er Fleisch essen muss. Aber ich glaube, es geht eben weiter, nicht? Es ist eben dann auch das Denken, das in den Beruf mitgenommen wird und das dann eben zu den entsprechenden beruflichen Tätigkeiten führt. Und wenn man sich anschaut, wer sind die größten Emittenten, dann sind das einfach die großen Firmen, Ölfirmen und Waffenfirmen, und die sind typischerweise männerdominiert.
1: Helga Kromp-Kolb, Sie ruhen sich nicht aus, Sie sind emeritierte Professorin, halten immer noch Vorlesungen. Was können denn die jungen Klimaschützerinnen, Klimaschützer von der Generation, aus der Sie stammen, vielleicht auch mitnehmen oder auch lernen?
0: Also ich glaube, was sie lernen können, ist, dass man nie aufgeben soll. Also wenn man in Österreich schaut, in Zwentendorf waren schon die Brennstäbe geliefert. Also das Kraftwerk war sozusagen bereit zum Einsatz. Und trotzdem ist es noch verhindert worden. Hätten die damaligen Aktivisten gesagt, jetzt ist es zu spät, jetzt haben wir es, wäre es in Betrieb gegangen. Und das hat aber dann zu der Abstimmung geführt, die dann eben sehr knapp, aber doch ausgegangen ist gegen das Kernkraftwerk. Ich glaube, dieses, es ist nie zu spät, ist, glaube ich, etwas ganz Wichtiges. Und selbst wenn ein einzelnes Vorhaben misslingt, also wenn eine Straße gebaut wird, ist der Widerstand bis zum Schluss so wichtig, weil die nächste Straße wahrscheinlich dann nicht gebaut wird oder weil es viel schwieriger wird, die nächste Straße zu bauen. Also Widerstand hat Sinn. Widerstand hat Sinn, auch wenn es im Moment nach einer Niederlage ausschaut. Das ist das eine. Und das zweite ist, glaube ich, ganz wichtig, sich zu umgeben mit Menschen mit ähnlichen Zielen, mit ähnlicher Begeisterung, mit ähnlichem Engagement, Menschen, die einem selber Energie geben. Mhm. Es gibt so viele energiefressenden Menschen, die ununterbrochen sagen, das geht nicht und das geht nicht und das haben wir schon probiert. Und da wird man zermürbt. Also ich glaube, es ist ganz wichtig, sich mit Menschen zu umgeben, die etwas erreichen wollen und sich dafür einsetzen. Das gibt einem zusätzliche Kraft. Und was Drittes ist für mich ganz wesentlich, in die Natur gehen. Die Natur gibt einem einfach unheimlich viel Kraft. Mhm. Und die zeigt einem auch, und das haben wir bei Corona so dramatisch gesehen, dass auch ein Wald, der schon tot zu sein scheint, wieder auferstehen kann. Also die Natur hat eine ungeheure Kraft, eine ungeheure Resilienz. Und auf die kann man einerseits vertrauen, aber man kann sie auch sehr stark unterstützen und man kann davon was lernen. Mhm. Also ich glaube, auch die Freude an der Natur ist etwas ganz Wichtiges. Man braucht Freude im Leben.
1: Danke, Helga Kromkolb, für dieses Gespräch.
0: Gerne. Danke ebenfalls fürs Gespräch.
2: Wie man sich gegen alle Widerstände durchsetzt. Das war der fünfte Teil der Serie Alte, weise Frauen. Dieses Gespräch wurde von Alexandra Augustin gestaltet. Zu Gast war die Klimawandelforscherin und Meteorologin Helga Kromp-Kolb. Technik Gerhard Wald. Redaktion Ina Zwerger. Gesprochen haben außerdem Daniela Derntl und Susanne Rousseau. Ein Quellenverweis: Sie hörten außerdem Ausschnitte aus einem Interview, das Helga Kromp-Kolb 2021 Lukas Tremitzberger für die Sendung Menschenbilder gegeben hat. Eine Produktion des ORF 2025.

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1: Du bist die Frau wichtig und machst alles richtig und du gehst jetzt bitte weiter dorthin. Ich habe mir das, ob Sie es glauben oder nicht, wahrscheinlich 1000 Mal in meinem Leben vorgesagt. Wenn ich das Gefühl gehabt habe, keiner der Menschen, die da in diesem Raum sitzen, in einer Sitzung hört auf meine Argumente, dann habe ich mir diesen Satz vorgesagt.
2: Und das hat gewirkt?
1: Ja, das hilft.
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2: Jedes Jahr gibt die Arbeiterkammer Wien einen Frauenmanagement-Report heraus. Eine Analyse, die unter anderem den Frauenanteil in den Führungsetagen großer österreichischer Unternehmen untersucht und Daten zur Geschlechterverteilung in der Wirtschaft sammelt und veröffentlicht. Darin finden sich ernüchternde Zahlen. 2025 wurde die Repräsentanz von Frauen an der Führungsspitze der umsatzstärksten 200 Unternehmen Österreichs untersucht. Von 610 Geschäftsführerpositionen sind 526 mit Männern besetzt. Das sind CEOs, Abteilungsleiter und Bereichsleiter. Besonders deutlich zeigt sich das Ungleichgewicht in den Vorständen der 69 börsennotierten Unternehmen. Nur 28 von 218 Vorstandsmitgliedern sind Frauen. Um die 12,8%. Und in Österreich gibt es aktuell keine einzige Frau, die sich CEO eines börsennotierten Unternehmens nennen darf. Aber ein CEO, was ist das eigentlich? Der Chief Executive Officer, zu Deutsch Geschäftsführer und Vorstandsvorsitzender, ist die höchste Führungskraft eines Unternehmens. Die Bezeichnung CEO ist eine relativ junge Übernahme aus dem Englischen und wird oft als Synonym für die traditionellen deutschen Bezeichnungen verwendet. Bevor man von einem CEO sprach, sprach man eben meist vom Generaldirektor. Und hier muss man auch nicht gendern, der war und ist meistens männlich. Doch wie wird man einer oder eine? Mein Name ist Alexandra Augustin, ich arbeite als Redakteurin für das Ö1 Radiokolleg und ich frage mich, wie wird man CEO? Das fragt man am besten Brigitte Ederer, die ehemalige Generaldirektorin und Vorstandsvorsitzende von Siemens Österreich. Ein Hinweis, der Titel Alte, weise Frauen ist eine humorvoll gemeinte Gegenantwort auf die sogenannten alten, weißen Männer, die uns seit geraumer Zeit beschäftigen. Aber Alter ist natürlich relativ, Weisheit auch und viele Männer sind Freunde und wichtige Verbündete. Aber eine Regel gibt es trotzdem, zu Wort kommen ausschließlich Frauen Ü60. Ja, willkommen im Ö1-Studio. Brigitte Ederer ist heute hier zu Gast. Kurz zum Titel der Reihe. Alte, weise Frauen. Wie weise fühlen Sie sich?
1: Ich fühle mich nicht sehr weise. Also ich habe den Titel, wie Sie mich eingeladen haben, witzig gefunden. Das ist, glaube ich, auch ein Hauptgrund, warum ich da sitze. Weil persönlich fühle ich mich nicht wirklich weise. Also ich habe immer das Ziel gehabt, im Alter nicht frustriert zu sein oder verbittert zu sein, sondern Ziel war, ich möchte eine weise alte Frau werden. Ob ich es wirklich geschafft habe, da bin ich noch nicht ganz davon überzeugt. Aber nicht verbittert sein, letztendlich Spaß am Leben zu haben, neugierig zu sein, all das, finde ich, macht eine weise alte Frau aus.
2: Mhm. Und was sagt Ihre innere Uhr? Wie alt fühlen Sie sich aktuell?
1: Ich fühle mich nicht, ich bin 69, ich fühle mich nicht wie 69, aber ich fühle mich auch nicht wie 20. Ich würde sagen, ich denke nicht drüber nach und ich fühle auch nichts wirklich.
2: Das ist ja auch das Gute dran. Wenn es einem gut geht, dann denkt man doch auch nicht ans Alter.
1: Ja, wenn ich aufstehe, fühle ich mich manchmal wie 120. Ja.
2: Wir sprechen heute über eine wichtige Frage oder ein Thema. Wie wird man CEO? Wie schafft man es als Frau an die Spitze? Bevor wir loslegen, aber nochmal für unsere Hörerinnen und Hörer, Ihr Leben in 3 Minuten zusammengepackt.
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5: Siemens, ein großer Name und ein großer Name in der Geschichte von Siemens ist Brigitte Ederer, einst die erste Frau an der Spitze des Konzerns, aber von vorne. Geboren wird Brigitte Ederer 1956 in Wien. Ihre Mutter ist alleinerziehend und die Aufbruchstimmung der Kreisky-Jahre macht es möglich. Brigitte Ederer besucht ein Realgymnasium in Transdanubien.
1: Ich bin ein Gewächs in Floridsdorf aufgewachsen, aus der unteren Schicht kommend.
5: Mit 18 Jahren wird sie SPÖ-Mitglied. Sie studiert Volkswirtschaft. Anfang der 1980er Jahre folgt der Sprung in die Politik.
0: 1983 zog die gelernte Volkswirtin als damals 27-jährige jüngste Abgeordnete für die Sozialdemokraten in den Nationalrat ein.
5: 1992 wird Ederer Staatssekretärin für europäische Integration und Entwicklungszusammenarbeit im Kabinett von Franz Vranitzky. Und sie ist an den Verhandlungen zum EU-Beitritt Österreichs maßgeblich beteiligt. Keine einfache Aufgabe für die übrigens unter Flugangst leidende Brigitte Ederer, die zu Fuß nach Mariazell pilgert, nachdem der EU-Beitritt im Juni 1994 durch eine Volksabstimmung besiegelt wird.
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7: Ein klares Ja der Österreicher zur Europäischen Union. Das ist der aktuelle Stand der Hochrechnungen zur Stunde, wo gerade die letzten Wahllokale geschlossen haben. Ein deutliches Ja der Österreicher zur EU.
5: 1995 scheidet Brigitte Ederer als Staatssekretärin aus und wird bis 1997 Bundesgeschäftsführerin der SPÖ, danach Finanzstadträtin. Dann folgt ein großer Sprung in die Privatwirtschaft. Im Jahr 2000 wechselt Ederer in den Vorstand der Siemens AG Österreich. 2005 wird sie Generaldirektorin und Vorstandsvorsitzende, die erste Frau im Chefsessel. Und 2010 wird sie dann in den Vorstand der Siemens AG nach München berufen.
1: Also mein deutscher Titel ist ja viel konkreter, nämlich Arbeitsdirektorin von Siemens.
5: Und als solche ist sie für über 400.000 Beschäftigte verantwortlich.
1: Manchmal sicherlich spürt man die Last auf den Schultern.
8: Äußert sich das in Schlaflosigkeit oder früher Bettflucht oder wie spürt man denn das?
1: Es äußert sich manchmal, dass man die Fröhlichkeit, die ich immer gehabt habe, vielleicht um eine Spur weniger ist wie in der Vergangenheit.
5: 2013 trennt sich der Konzern von Brigitte Ederer. Kein leichter Abgang. Heute ist sie Mitglied in diversen Aufsichtsräten, hat den Vorsitz im Aufsichtsrat der ÖBB Holding. Für ihren Erfolg wurde sie mehrfach ausgezeichnet. 2006 als WU-Managerin des Jahres und mit dem Wiener Frauenpreis und 2008 mit dem großen Ehrenzeichen des Landes Steiermark.
9: Wie ist das so, wenn man sein Leben in 3 Minuten zusammengepackt so Revue passieren lässt?
1: Ja, die 3 Minuten sind da sehr kurz. Für mich war es ein bisschen länger, mein Leben. Aber im Großen und Ganzen stimmt es und es ist gut zusammengefasst.
9: Und man merkt, Sie haben Ihre Fröhlichkeit auch wieder gefunden?
1: Ich habe die Fröhlichkeit nie verloren, aber sie ist natürlich schon ein bisschen weniger. Wie mit 20 war das Leben noch viel, viel lustiger. Aber letztendlich bin ich, glaube ich, habe ich immer noch eine Grundfröhlichkeit, die mir nicht genommen worden ist.
9: Tauchen wir also ein in dieses Leben, das wir da gerade in 3 Minuten zusammengefasst gehört haben. Wie wird man CEO? Wie kommt man an die Spitze? Beginnen möchte ich aber das Gespräch mit einem Zitat aus einem anderen Interview, das Sie kürzlich dem Standard gegeben haben. Als ich das gelesen habe, dachte ich mir nur, wow. Sie sagen nämlich, und das war dann auch die Headline des Interviews, ich sitze hier mit den Verletzungen der letzten 40 Jahre. Das ist schon eine sehr saftige Überschrift meiner Meinung nach und auch ein ziemliches Statement. Wo befinden Sie sich denn gerade in der Wundheilung? Sind die Narben schon verblasst? Sind die Flecken schon gelb? Wie schaut's aus?